0: Liebe Zuschauer, sehr verehrte Damen und Herren, schön, dass Sie auch heute wieder bei unserem Excel-Kurs dabei sind. Heute werden wir spezielle Funktionen kennenlernen, die in der Praxis häufig verwendet werden und auf Daten unterschiedlicher Tabellen zugreifen. Selbstverständlich erarbeiten wir alles wieder an einem Beispiel aus der Praxis. Und genau deshalb sind wir wieder hier in unserem Sportcenter, für das wir ja schon eine Vielzahl von Excel-Anwendungen entwickelt haben. Versuchen wir doch mal herauszufinden, was wir heute für Herrn Hoffmann tun können und ob er mit unserer bisherigen Arbeit zufrieden ist. Hallo, Herr Hoffmann. Ich möchte Ihnen gerne jetzt mal die neuen Fortschritte zeigen in den Tabellen, die ich für Sie entwickelt habe.
1: Da bin ich aber neugierig.
0: Zuerst mal zu Ihrem Wunsch, eine Monats- und Quartalsübersicht über die Umsätze all Ihrer Filialen. Diese neue Übersicht inklusive Diagramm finden Sie jetzt hier unter dem Tabellennamen Quartalsübersicht.
1: Das ist aber wirklich toll geworden.
0: Das freut mich, dass es Ihnen gefällt. Sie werden auch merken, dass es eine wirkliche Erleichterung ist.
1: Ja, bestimmt sogar. Auch die Stundenabrechnung ist sehr übersichtlich geworden. Aber Frau Ott, ich hätte da schon wieder eine neue Bitte. Uns unterlaufen leider immer wieder Fehler bei der Abrechnung unserer Mitarbeitergehälter. Und das ist auch kein Wunder, denn jeder Mitarbeiter hat einen anderen Stundensatz. Und die Arbeitsstunden nach 20 Uhr werden mit einem Aufschlag von 20% bezahlt. Das ist dann immer eine ganz schöne Rechnerei, bei der leider manchmal auch etwas schief geht.
0: Das glaube ich Ihnen gerne. Aber das können wir auch wieder mit Funktionen in Excel wunderbar lösen. Gut, dann fangen wir doch am besten gleich mal mit der Überarbeitung und Vereinfachung der Gehaltsabrechnung an. Dazu gehört es auch, die Arbeitsstunden, die ab 20 Uhr geleistet wurden, automatisch mit einem Zuschlag von 20% zu versehen. Bevor wir aber anfangen, mit Uhrzeiten zu arbeiten, noch einige grundsätzliche Dinge. Wir haben ja schon bemerkt, dass Excel statt mit einer Stundenzahl mit Dezimalzahlen arbeitet. Wenn wir also wissen wollen, wer nach 20 Uhr gearbeitet hat, können wir nicht einfach 20:00 verwenden, sondern brauchen die Dezimalzahl, die dahinter steckt. Dies löst die Funktion Zeit für uns. Sie dividiert durch 24. Dabei ist es wichtig, als erstes die Stunde, dann die Minute und zum Schluss die Sekunde durch Strichpunkt getrennt voneinander anzugeben. Also lautet die Formel ist gleich Zeit, runde Klammer auf, 20:00, runde Klammer zu. Als nächstes müssen wir dann herausfinden, wer ab 20 Uhr noch gearbeitet hat. Dabei hilft uns eine Abfrage namens Wenn-Funktion. Die Wenn-Funktion beginnt wieder mit ist gleich. Dann folgt der Funktionsname, also wenn, und runde Klammer auf. Dann brauchen wir eine Abfrage oder Bedingung. Wie zum Beispiel, war das Arbeitsende nach 20 Uhr? Dafür gibt es die Operatoren größer, kleiner, gleich und ungleich. Wir ersetzen diese Abfrage durch zum Beispiel die Zelle E4, die abgefragt werden soll, ob sie größer als 20 Uhr ist. Nach der Bedingung und einem Strichpunkt folgt die Dann-Anweisung. Sie sagt, wenn die Bedingung zutrifft, dann führe das aus, was hier als Anweisung steht. Als Dann-Anweisung könnte zum Beispiel eine Zellenadresse stehen oder eine Formel, aber auch ein Text oder nur eine Zahl. Texte von Dann-Anweisung müssen in Gänsefüßchen eingeschlossen werden. Wir wollen um 20% die Stundenzahl erhöhen. Also F4 zum Beispiel mal 1,20. An dritter Stelle der Wenn-Funktion, wieder nach einem Strichpunkt, folgt die Ansonsten-Anweisung. Sie sagt uns, was geschehen soll, falls die Bedingung nicht zutrifft. Hier wollen wir die Stundenzahl unverändert lassen. Also zum Beispiel nur F4. Und was auch hier ganz wichtig ist, am Ende der Formel nicht vergessen, die runde Klammer zu schließen. Probieren wir die Formel doch einmal in der Praxis aus. Unsere Tabelle Stundenabrechnung ist ja bereits geöffnet und wir klicken in die Zelle G2. Dann beginnen wir, die Formel einzugeben. Zuerst ist gleich wenn, runde Klammer auf. Dann müssen wir das Arbeitsende abfragen, um herauszufinden, ob es nach 20 Uhr lag. Durch Klicken auf das Arbeitsende, Zelle E2, wird diese Zellenadresse in die Formel übernommen. Anschließend geben wir über die Tastatur das Größerzeichen ein und jetzt die Funktion Zeit. Zeit, runde Klammer auf, 20.0, runde Klammer zu und der Strichpunkt, um die Abfrage zu beenden. Dann folgt als nächstes unsere Dann-Anweisung, also unser Aufschlag um 20%. Dazu klicken wir auf die Arbeitszeit mal 1,20. Strichpunkt und jetzt die Ansonsten-Anweisung. Was soll gemacht werden, wenn die Abfrage nicht zutraf? Einfach Klick auf F2, runde Klammer schließen und das Ganze mit Return bestätigen. Die Zelle G2 brauchen wir auch in den anderen Zellen, also wieder mit der Autofunktion nach unten ziehen. So, jetzt. Nun zum Bruttobetrag nach Stunden. Nachdem jeder Mitarbeiter einen anderen Stundenlohn erhält, können wir nicht einfach die gleiche Formel mit der Autofunktion für alle Mitarbeiter kopieren, sondern wir müssen eine spezielle Funktion namens S-Verweis verwenden, die nämlich nachschaut, welche Mitarbeiter welchen Lohn verdienen. Dazu brauchen wir zunächst mal den Stundensatz der einzelnen Mitarbeiter. Und den finden wir in der Tabelle Stundensätze. Hier unten. Hier sind alle Namen aufgeführt und ich gebe jetzt einfach mal willkürliche Beträge ein. 12, 17, 15, 16, 13, 14, 12. So, nun zurück zu unserer Stundenabrechnung. Hier muss nämlich die Funktion S-Verweis eingegeben werden. Aber schauen wir uns das doch erstmal theoretisch an. Die Funktion ist so aufgebaut, dass sie wie jede andere Funktion mit Ist-Gleich beginnt. Sofort nach dem Ist-Gleich folgt der Funktionsname, der ist hier S-Verweis. Dann folgen in runden Klammern die Operanden. Also runde Klammer auf. Dann folgt an erster Stelle die Suchzelle. Das ist die Zelle, nach der wir in der Tabelle Stundensätze später suchen werden. In unserem Fall der Name des Mitarbeiters. Nach der Suchzelle machen wir einen Strichpunkt und dann folgt die Bezugstabelle oder die Datenquelle, in der sämtliche Begriffe, nach denen wir suchen, enthalten sind. Die Adresse der Bezugstabelle muss absolut eingetragen werden, da wir immer mit diesem Bereich arbeiten müssen. Absolut heißt, das haben wir ja bereits kennengelernt, dass die Zellenadresse durch die Autofunktion nicht verändert werden soll. Wir machen eine Zellenadresse absolut, indem wir sie über die Funktionstaste F4 in Dollarzeichen setzen. Nun folgen wieder ein Strichpunkt und darauf der nächste Operand. Der Spaltenindex, der durch eine Zahl ausgedrückt wird. Der Spaltenindex gibt an, welche Spalte die benötigte Information enthält. In unserem Fall brauchen wir den Stundensatz eines bestimmten Mitarbeiters. Der letzte Operand wird wieder durch Strichpunkt getrennt angegeben. Es ist eine Null und bedeutet, dass die Suchzelle in der Bezugstabelle gefunden werden muss. Ansonsten liefert der S-Verweis die Fehlermeldung Gartenzaun NV, was für nicht vorhanden steht. Und zum Schluss dürfen wir auch hier auf keinen Fall vergessen, die runde Klammer zu schließen. So, nun setzen wir das Ganze mal in unsere Tabelle um. Wir beginnen mit der Zelle H2 aus der Spalte Brutto nach Stunden. Zunächst brauchen wir den speziellen Stundensatz und beginnen somit mit der Eingabe des S-Verweises. Also ist gleich S-Verweis, runde Klammer auf, klicken anschließend auf die Zelle, die den Namen unseres Mitarbeiters enthält, also Eichfelder. Diese Zelle erscheint jetzt in der Bearbeitungszeile. Nun geben wir einen Strichpunkt ein und klicken auf unsere Bezugstabelle, Stundensatz, in der alle Mitarbeiter aufgelistet sind. Hier markieren wir alle Namen mit den dazugehörigen Stundensätzen, also von A1 bis B8. Damit die Zellen absolut werden, drücken wir jetzt direkt im Anschluss die Funktionstaste F4 und schließen wieder mit Strichpunkt ab. Als nächstes müssen wir den Spaltenindex eingeben. Hierfür kommen nur zwei Spalten in Frage. Nach den Namen haben wir gesucht, benötigen aber den Stundensatz aus der Spalte 2. Deshalb müssen wir hier eine 2 eingeben. Auf keinen Fall dürfen wir hier ein B eingeben, da es sich hier nicht um die Spalte, sondern um den Spaltenindex handelt. Zum Schluss folgt noch ein Strichpunkt und dann eine 0 und runde Klammer zu. Und noch mit Return bestätigen. Und siehe da, er liefert uns für Eichfelder den Stundensatz 17. Wenn wir diese Funktion mit der Autofunktion auf alle anderen Zellen kopieren, können wir gut kontrollieren, ob er bei allen Mitarbeitern den richtigen Stundensatz eingetragen hat. So. Ja, das passt. Ist aber trotzdem noch nicht unser Endergebnis. Wir sollten ja den Stundensatz mal der geleisteten Arbeitszeit errechnen. Deswegen gehen wir noch mal ganz nach oben, klicken also in die Zelle H2 und ergänzen jetzt den S-Verweis, also unseren Stundensatz, durch mal der Arbeitszeit aus der Zelle G2. Mit Return bestätigen. Erst jetzt steht unser Bruttoverdienst vollständig errechnet in der Zelle. Im Anschluss verwenden wir nochmal die Autofunktion, um alle nachfolgenden Zellen mit der neuen Formel zu belegen. Ziehen wir hier runter. Wunderbar. Solange die Zellen jetzt noch markiert sind, könnte man gleich den Euro einstellen. Da Herr Hoffmann seine Stundensätze noch an die realen Gegebenheiten anpassen muss, ist es sehr praktisch, dass wir auch hier wieder eine Verknüpfung erstellt haben. Somit kann er jederzeit unkompliziert Veränderungen vornehmen. Wir können das noch mal schnell kontrollieren, indem wir den Stundensatz von Herrn Eichfelder in der Tabelle Stundensatz Eichfelder auf 999 ändern. Wenn wir jetzt wieder zurückklicken auf die Tabelle Stundenabrechnung, können wir die Anpassung deutlich erkennen. Da wir aber zu unserem alten Beispiel Stundensatz zurück möchten, klicken wir einfach auf die Schaltfläche Rückgängig. Und schon ist wieder alles beim Alten. Es gibt noch einige Funktionen in Excel, die wir leider aus Zeitgründen nicht vorstellen können. Um den Durchschnitt auszurechnen oder den kleinsten oder größten Wert einer Tabelle zu finden, gibt es die Funktion ist gleich Mittelwert oder ist gleich Min oder ist gleich Max. Hm. Guten Tag, Herr Hoffmann, wie geht's Ihnen?
2: Prinzipiell hervorragend. Ich teste Ihre Excel-Anwendungen auch schon ganz fleißig in der Praxis und ich komme wirklich gut zurecht.
3: Was mir jedoch aufgefallen ist, ist, dass in der Tabelle Quartalsübersichten lediglich die Summe der Ausgaben steht.
2: Was ich aber nicht ablesen kann, ist, was ich insgesamt
3: für Miete, Personal, Werbung und so weiter ausgebe.
0: Ah, das heißt, Sie möchten gerne wissen, wie viel Geld von all Ihren Filialen zum Beispiel im Januar für Miete, Personal, Werbung und so weiter ausgegeben wurde.
3: Ja, ganz genau.
0: Okay, mache ich. Bis bald. Tschüss. Gut, dann kommen wir mal der Bitte von Herrn Hoffmann nach und verschaffen ihm einen besseren Überblick über die Summen der monatlichen Ausgaben aller Filialen nach Positionen geordnet. Um die benötigten Angaben auf unsere Tabelle zu übertragen, müssten wir viermal unterschiedliche Zellen verknüpfen, da sich die gewünschten Informationen ja aus vier verschiedenen Tabellen zusammensetzen. Das ist hier fast zu umständlich. Glücklicherweise gibt es in Excel einen Befehl, der uns diese Vorgehensweise erleichtert und uns Arbeit abnimmt. Er lautet Konsolidieren. Um mit diesem Befehl arbeiten zu können, benötigen wir eine neue leere Tabelle, in der wir das Konsolidieren einstellen können. Also müssen wir zuerst mal eine neue Tabelle einfügen. Dazu klicken wir mit der rechten Maustaste auf unsere Übersicht. Damit signalisieren wir, dass unsere neue Tabelle vor der Tabelle Quartalsübersicht eingefügt werden soll. Der erste Befehl lautet Einfügen. Eine Tabelle, okay. Geben wir ihr doch gleich einen Namen, also Doppelklick auf Tabelle 3 und hier Filialkosten. Anschließend mit Return bestätigen. So, nun zur Bearbeitung. Wir markieren die Zelle A1, bei uns ist sie schon markiert, und wählen im Menü Daten den Befehl Konsolidieren. Hier. Hier oben können wir auswählen, welche Funktion bei der Zusammenfassung der Daten angewendet werden soll. Wir wollen ja zum Beispiel alle Mieten addieren, also ist die Funktion Summe die passende für uns. In die Zeile Verweis müssen wir nun eintragen, welche Tabellen die zu summierenden Daten enthalten. Dazu klicken wir auf die Tabelle München und markieren jetzt mit gedrückter Maus hier im Hintergrund alle Zellen, die wir dazu brauchen. Also hier von A1 bis D7. Dieser Verweis wird dann mit der Schaltfläche Hinzufügen in die vorhandenen Verweise eingetragen. Das Gleiche macht man natürlich jetzt auch noch mit den restlichen Tabellen Hamburg, Berlin und Frankfurt. Bevor wir zum Schluss mit OK bestätigen, müssen wir noch darauf achten, dass wir Tabellen mit Beschriftungen haben. Dazu aktivieren wir die Option Beschriftung aus oberster Zeile und linker Spalte. Dadurch sagen wir unserem Programm, dass es die oberste Zeile und die linke Spalte als Beschriftung bzw. Überschrift übernehmen soll. Anschließend bestätigen wir das Ganze nur noch mit OK. So, nun können wir sehen, dass der Konsolidierbefehl die Beschriftung aus allen vier Tabellen übernommen hat. Nämlich Januar, Februar und März als Beschriftung und Personal bis Provision als Zeilenbeschriftung. Außerdem hat Excel in Abhängigkeit zur Beschriftung die Zahlenwerte aus den verschiedenen Tabellen summiert. Was wir allerdings nicht gemacht haben, sind Verknüpfungen mit den Quelldaten. Dafür würden wir einfach den Konsolidierbefehl nochmal aufrufen, wenn sich irgendwelche Daten in den Tabellen geändert hätten. So, Herr Hoffmann, Ihre Übersicht über die Filialkosten ist jetzt fertig.
1: Prima, vielen Dank. Dann kann ich Ihnen ja gleich meine neuen Wünsche mitteilen.
0: Und die wären?
1: Ich hätte gerne gewusst, wie viel jeder Mitarbeiter bislang verdient hat. Das heißt, die Summe der Bruttoarbeitsverdienste jedes Mitarbeiters. Außerdem ist die Stundentabelle inzwischen viel zu umfangreich geworden. Ich hätte gerne die Stundenaufstellung für einen einzelnen Mitarbeiter oder die Auflistung für einen ganz speziellen Tag.
0: Also das ist eigentlich mit Excel überhaupt kein Problem. Da haben Sie wieder Glück gehabt. Da gibt es spezielle Funktionen dafür. Kommen wir nun zu Herrn Hoffmanns Wunsch, die Summe des Bruttoverdienstes für jeden Mitarbeiter abrufen zu können. Gehen wir dazu nochmal in die Tabelle Stundenabrechnung. Wenn wir also am Monatsende oder auch während des Monats die Bruttoverdienste der einzelnen Mitarbeiter abrufen wollen, dann lässt sich das relativ einfach über einen Excel-Befehl lösen. Bevor wir jedoch diesen Befehl aufrufen, müssen wir unsere Tabelle nach den Mitarbeiternamen sortieren. Denn wir wollen die Summe der Bruttobeträge nach Mitarbeitern zusammengefasst haben. Unsere Tabelle ist bereits markiert. Deswegen rufen wir jetzt über das Menü Daten den Befehl Sortieren auf. Sortieren nach Name ist aufsteigend eingestellt und wir klicken auf OK. Erst dann rufen wir den Befehl, der die Summen unter jedem Mitarbeiter anzeigen soll, auf. Er ist im Menü Daten unter der Option Teilergebnisse zu finden. Wir markieren wieder eine beliebige Zelle der Tabelle und gehen in das Menü Daten, Teilergebnisse. Unter Gruppierung nach muss das Feld ausgewählt werden, nachdem wir sortiert hatten. Bei uns ist das der Name. Unter Verwendung von wird eine Funktion ausgesucht. Da wir die einzelnen Bruttoverdienste pro Mitarbeiter summiert haben möchten, wählen wir die Funktion Summe, wie sie hier vorgeschlagen ist. In der dritten Box können wir auswählen, auf welche Zellen wir diese Funktion anwenden wollen. Der Computer schlägt uns bereits Brutto nach Stunden vor. Die bereits vorhandenen aktivierten Optionen, vorhandene Teilergebnisse ersetzen und Ergebnisse unterhalb der Daten anzeigen, übernehmen wir und klicken auf OK. Hier seitlich werden uns jetzt sogenannte Gliederungsarme angezeigt. Und die neu eingefügten Zeilen, die nach jedem Mitarbeiter den Bruttobetrag anzeigen, sind fett unterlegt. Die Gliederungsarme haben am Ende ein Minuszeichen und umfassen jeweils die Daten, die zu einem bestimmten Namen dazugehören. Wenn wir auf das Minuszeichen am Ende des Gliederungsarms klicken, werden die darunterliegenden Spalten ausgeblendet. Wir sehen nur noch die Summe des Mitarbeiters Eder. Und hier am Gliederungsarm erscheint ein Pluszeichen. Mit dem Pluszeichen können wir die Spalten dann

Gesamtsumme über alle Bruttolöhne. Auf der Stufe 2 werden uns alle Summen und auf 3 alle Daten angezeigt. Besonders interessant ist, dass sich jede dieser Ansichten drucken lässt. Um die Teilergebnisse wieder zu löschen, würden wir unter Menü Daten Teilergebnisse alle entfernen, sämtliche Teilergebnisse also entfernen. Solch eine Gliederung würde man zum Beispiel auch anstreben, wenn man in einer Tabelle die Daten in Gruppen zu- oder aufklappen möchte. Das Ausblenden einzelner Spalten ist dabei oftmals zu aufwendig. Der komfortablere Befehl lautet Gruppierung und Gliederung und dann Autogliederung. Bei der Autogliederung richtet sich Excel zum Beispiel nach den Zellen, die Formeln enthalten. Wenn wir jetzt in unserer Tabelle zum Beispiel die Bruttovergütung nach Stunden ablesen wollen, dann verschwinden unsere Namen. Das Problem, das sich damit ergibt, dass die zugehörigen Namen oder der Brutto nach Stundenbetrag sichtbar ist. Das können wir ändern, indem wir die Namen fixieren, also festhalten. Das heißt, dass in Zukunft die Spalte mit dem Namen nicht wie üblich weggerollt wird, wenn wir in den hinteren Spaltenbereich einer Tabelle wechseln, sondern der Name wird immer in jeder Ansicht der Tabelle seitlich zu sehen sein. Dazu markieren wir die Zelle, in der die Fixierung stattfinden soll. Bei uns ist das die Zelle C2. Anschließend stellen wir im Menü Fenster den Befehl Fenster fixieren ein. Damit bleiben nicht nur die Namen in der Spalte A, sondern auch die Überschriften in der Zeile 1 immer sichtbar. Über die Bildlaufleisten hier unten oder auch rechts könnten wir jetzt unsere Datenbereiche verschieben, ohne dass die Überschriften verschwinden. Und siehe da, ganz unabhängig von der Zelle, in der wir uns gerade befinden, können wir immer den dazugehörigen Namen ablesen. Die Fixierung lässt sich übrigens über den Befehl Fenster Fixierung aufheben wieder löschen. Kommen wir nun zum Filtern der Daten nach speziellen Kriterien. Das könnte zum Beispiel Mitarbeitername, Arbeitstag oder der Arbeitsbeginn sein. Stellen wir zunächst mal den Filter ein. Ich gehe wieder an den Anfang meiner Tabelle. Im Menü Daten, Filter wählen wir den Autofilter. Und erhalten jetzt neben jeder Überschrift eine Schaltfläche zum Aufklappen der Box. In der Box Name finden wir zum Beispiel alle Namen unserer Mitarbeiter angezeigt. Wählen wir hier zum Beispiel den Haf aus, werden nur noch die Daten zum Mitarbeiter Haf angezeigt. Die Box, in der eine Auswahl getroffen wurde, wird durch einen blauen Pfeil gekennzeichnet. Soll die Auswahl wieder rückgängig gemacht werden, klappen wir wieder die Box auf und wählen die Option Alle. Aber das ist noch nicht alles. Selbstverständlich kann die gefilterte Ansicht gedruckt werden oder auch noch weiter gefiltert werden. In der Spalte Arbeitszeit haben wir ja bereits farblich anzeigen lassen, wer mehr als 8 Stunden pro Tag gearbeitet hat. Um diese Personen nun nur noch angezeigt zu bekommen, können wir wieder den Autofilter verwenden. Dazu klappen wir die Box Arbeitszeit auf und wählen die Option Benutzer definiert. Hier soll die Arbeitszeit größer 8 ausgewählt werden. Also stellen wir hier größer als 1 und anschließend geben wir eine 8 ein. Dann noch mit OK bestätigen. Nun zeigt uns der Rechner alle Daten der Mitarbeiter an, die mehr als 8 Stunden gearbeitet haben. Aber nun wieder zurück zur Ansicht alle Mitarbeiter ganz oben auf alle wieder einstellen. So, jetzt haben wir schon wieder eine ganze Menge geschafft. Ich bin schon sehr gespannt, wie Herr Hoffmann mit unseren veränderten Excel-Tabellen arbeiten kann. Aber das erfahren wir in der nächsten Sendung.
Ich bedanke mich für Ihr Interesse.

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6: Heute geht es um Zinsen, aber natürlich auch um einen super Roller. Ich habe euch mal den Prospekt mitgebracht, ja, um zu gucken, wie viel der jetzt nun wirklich kostet. Ah, okay. Also der hier kostet 2.750 Euro. Mhm. Aber die Hausbank würde dir eine Finanzierung anbieten, und zwar von 4,9%. Und dann würdest du an Zinsen zahlen 134,75 Euro.
7: Okay. Also was muss ich jetzt zahlen? Ich kapiere gar nichts mehr.
6: Okay. Na gut, also Zinsrechnung und Prozentrechnung sind fast identisch. Prozentrechnung, damit kennt ihr euch aus. Kennt ihr noch die Grundbegriffe von den Prozentrechnungen?
8: Ja, das war der Grundwert, aha, den wir hatten. Prozentsatz.
6: Ja.
8: Und den Prozentwert.
6: Sehr gut, genau. Sehr gut. Also Zinsrechnung und Prozentrechnung sind tatsächlich fast identisch. Zinsen kommen in der Bank vor. Dort, wo Kredite vergeben werden, weil Kredite sind Gelder, die du bekommst, die du von der Bank geliehen bekommst. Aber das kriegst du auch nicht umsonst, sondern du musst wie eine Bearbeitungsgebühr zahlen. Und das, was du für den Kredit zusätzlich noch bezahlen musst, zusätzlich zu dem Geld, das du eh schon bekommst, das nennt man Zinsen. Aber das habe ich euch noch mal an Bord vorbereitet, damit wir es uns ganz genau anschauen können. Kommt ihr mit? Okay. Also, wir haben ja gesagt, Prozentrechnung und Zinsrechnung, die sind fast gleich. Aber die Begriffe, die unterscheiden sich ein bisschen. Also, Prozentrechnung war der Grundwert. Das ist also das Ganze, die 100%, alles, was ich habe. Und die heißen jetzt in der Zinsrechnung Kapital. Grundwert wurde durch G abgekürzt und Kapital wird durch ein großes K abgekürzt, wie Kapital.
8: Ja, das ist schon schlau.
6: Ja, das ist krass. Ja. Das ist ja Mathematiker halt. Ja, ja. Was soll ich sagen? Naja. Gut. Der Prozentsatz, also das kleine P, ist in der Zinsrechnung dann der Zinssatz. Aber hier waren sie nicht ganz so kreativ, weil es wird auch durch ein kleines P abgekürzt.
7: Naja.
6: Was
7: total logisch ist.
6: Ja, stimmt. Das muss man sich wirklich merken, ansonsten kommt man durcheinander. Mhm. Und der Prozentwert, hier durch ein großes P abgekürzt, heißt bei der Zinsrechnung Zins. Okay. Okay. Wird durch ein Z abgekürzt, also da ist es wieder sinnig. Aber damit du wirklich mal üben kannst und gucken kannst, ob du es wirklich verstanden hast, schreibe ich dir mal die drei Daten, die wir jetzt hier in dem Prospekt gelesen haben, auf und du ordnest die mal dem Kapital, dem Zinssatz und dem Zins zu, okay?
8: Okay.
6: Also, der Roller hat ja 2.750 Euro gekostet. Dann hatten wir noch den 134,75 Euro als Wert. Mhm. Und 4,9%. Mhm. So, jetzt bin ich mal gespannt, ob ihr das richtig zuordnet. Ich gebe es dir mal. Mhm. Gut, also, wir haben ja in der Prozentrechnung die Begriffe Grundwert, Prozentsatz und Prozentwert gehabt. Der Grundwert, wo ist der hier?
8: Hier. Die 2.750 Euro.
6: Richtig. Das ist der Gesamtbetrag des Rollers. Also das Gesamte, die 100%. Und die heißt in der Zinsrechnung das
7: Kapital.
6: Das Kapital. Ah. Nicht von Karl Marx, sondern hier einfach nur das Kapital. Aha. Okay. Dann Prozentsatz, klein p abgekürzt.
8: Haben wir hier die 4,9%.
6: Und hier ist es ziemlich einfach. Jeder Wert hinten mit einem Prozent dran. Das ist der Prozentsatz. Hier in der Zinsrechnung ist es der
8: Zinssatz.
6: Zinssatz. Sehr gut. Aber auch genau, mit einem kleinen p abgekürzt, nicht vergessen. Und der Prozentwert?
8: Bleibt nur noch die 134,75.
6: Sozusagen. Das heißt ja, in der Zinsrechnung sind das die Zinsen. Und die Zinsen sind der Wert, den du zahlen musst auf das Kapital obendrauf, sozusagen als Bearbeitungsgebühr. Das sind sozusagen das On-Top, was der Kredit kostet.

0: Wenn du dir also von der Bank die kompletten 2.750 Euro leihen würdest, dann musst du auch auf diesen Betrag die Kreditzinsen zahlen. Ja? Und das ist in diesem Fall ja 4,9%. Um herauszufinden, wie viele Zinsen ich tatsächlich zahlen muss, kann man das ausrechnen. Und vielleicht kennst du eine Technik, mit der du das ausrechnen kannst.
1: Ich nehme mal an, da gibt's Ach so, vielleicht mit dem Dreisatz?
0: Mit dem Dreisatz vielleicht. Okay, lass uns einfach schauen. Der Dreisatz, wie ging der noch? Okay.
2: Keine Ahnung.
0: Du hast keine Ahnung und deswegen sind wir hier. Das ist sehr gut. Okay, also, der erste Satz von dem Dreisatz sind immer die 100%. Hier das Kapital. Und das Kapital, das die Bank dir leiht, sind 2.750 Euro. Und die entsprechen den 100%. Und auf der Seite, wo du den Endbetrag schon kennst, also hier die 4,9%, weil das wollen wir rausfinden, wie viel Zinsen du tatsächlich noch zahlen musst, auf diese Seite gehe ich in der zweiten Zeile auf 1 runter, hier auf 1%. Also hier muss ich auf 1% kommen.
2: Warum? Und
0: warum? Mhm. Weil ich dann später im dritten Satz ganz einfach mal den Prozentsatz wählen kann. Mhm. Und dann kann ich das gleich auf der linken Seite auch tun. Mhm. Und habe wie in einer Maschine meinen Prozentwert raus. Oder hier die Zinsen.
2: Okay.
0: Okay, also nochmal schauen. Von 100% auf 1%, wie komme ich da hin? Welche Rechenoperation muss ich da tun?
1: Durch 100.
0: Ich drehe durch. Krass, durch 100. Dann komme ich auf 1. Und was ich auf der einen Seite tue, das muss ich auch immer auf der anderen Seite auch tun. So funktioniert die Maschine. Also hier dann auch durch 100. Und das ist dann, das kannst du fast im Kopf rechnen,
1: 27,50.
0: Genau. Sehr gut. Und wenn ich jetzt auf der rechten Seite hier auf 4,9% kommen möchte, muss ich mal 4,9 rechnen.
1: Mhm.
0: Ja? Genau. Also einmal 4,9 ist 4,9. Genau. Und dann habe ich hier den Zinssatz, aber ich will die Zinsen heraus haben. Also auch auf der anderen Seite das Gleiche. Ich rechne auch die 27,50 Euro mal 4,9. Und komme hier bei 134,75 Euro raus und das sind meine Zinsen. Und diese Maschine ist so simpel, aber sie funktioniert immer. Das ist krass. Aber es gibt noch eine andere Möglichkeit, wie man das machen kann.
1: Vermutlich gibt es auch da wieder eine Formel.
0: Ja, eine Formel! Ich dreh durch. Okay, und die Formel, ja, das ist immer gut, wenn du die Formel auswendig kannst. Aber ich habe sie noch mal aufgeschrieben, weil ich gehe davon aus, dass du die Formel nicht kennst, obwohl es die gleiche ist wie bei der Prozentrechnung. Wir wollen hier also hier die Zinsen raushaben. Bei der Prozentrechnung wäre es der Prozentwert gewesen. Prozentwertformel. Hier ist es die Zinsformel. Und die sieht so aus. Zinsen ist gleich das Kapital mal den Zinssatz durch 100. Und auch das funktioniert eigentlich wie eine Maschine, weil ich muss jetzt tatsächlich nur die Werte einsetzen, die ich kenne und ich bekomme hier in dem Fall die Zinsen ausgespuckt. Okay? Mhm. Also tun wir. Zinsen, das Kapital waren
1: 2.750 Euro.
0: Und der Zinssatz?
2: 4,9%.
0: Wahnsinn. Also 4,9 durch 100. Weil das heißt schon Prozent. 4,9 durch 100 heißt 4,9 je 100. Wenn ich jetzt Prozent schreiben würde, würde ich einfach das Prozentzeichen hinten dran schreiben und es wäre das gleiche wie 4,9 durch 100.
2: Die kann ich dann wegkürzen, ne, diese Prozentzeichen?
0: Ja, könntest du. Also in dem Fall nein, weil das ist tatsächlich einfach der Ausdruck hier für diesen Bruch.
2: Aha.
0: Für den 100er Bruch. Und wenn ich das jetzt ausrechne, dann rechne ich 2.750 Euro mal die 4,9 und dann tippe ich in den Taschenrechner durch 100 ein und habe das Ergebnis raus. Und wenn wir das jetzt machen, magst du es mal schnell machen. So, hier, super Taschenrechner.
1: Also 750 mal 4,9.
0: Genau.
1: Das durch 100.
0: Und es kommt raus?
1: Dann 134,75 Euro.
0: Wahnsinn!
1: Wow.
0: Unglaublich. Ja, Dreisatzformel funktioniert immer.
2: Ja.
0: Okay. Also, was hast du tatsächlich jetzt ausgerechnet?
2: Die Zinsen.
0: Genau. Und wichtig ist dort, die Zinsen sind das, was du in einem Jahr für den Kredit zahlen musst. Und das ist das, was du auch obendrauf noch dazu zahlen musst. Also hier in dem Fall 2.750 Euro plus die 134,75 Euro. Und das wären dann zusammen, rechne das nochmal aus, damit wir wissen, was wir sozusagen in der Laufzeit, in der Kreditlaufzeit von einem Jahr tatsächlich dann zurückzahlen müssen. Das ist ja mehr, weil die Bank noch was verdienen will.
1: 50. plus die 134,75 und das gibt dann 2884,75 €.
0: Also mehr als eigentlich das Kapital, aber dafür können wir es auch wahrscheinlich in Raten abbezahlen. Oh, hier ist was abgerissen. Also seht ihr, da hätte eigentlich das Kapital stehen müssen, also was wir als Kredit tatsächlich bekommen. Was übrig geblieben ist, ist nur der Zinssatz von 4,2% und die Zinsen von 84 €. Das ist natürlich blöd, wenn wir nicht wissen, wie viel Kredit wir bekommen. Ja?
1: Aber das sollten wir doch ausrechnen können mit diesen zwei Komponenten,
0: okay,
1: oder?
0: Und wie?
2: Der Dreisatz mal wieder?
0: Könnte es sein, dass das wieder funktioniert? Okay. Ja, wir können es ausprobieren. Lass uns mit dem Dreisatz ausprobieren. Dreisatz, Kapital. Vorhin habe ich ja gesagt, dass in der ersten Zeile immer das Kapital steht mit 100%. Wenn ich jetzt aber das Kapital suche, kann es natürlich nicht in der ersten Zeile stehen, sondern in der Ergebniszeile, also in der dritten und letzten Zeile. Dann schreiben wir in die erste Zeile das, was wir wissen, oder? Also wir wissen, 84 € Zinsen und der Zinssatz dafür war?
1: 4,2%.
0: Okay. Auf welcher Seite kenne ich denn das Endergebnis schon? Auf welches Endergebnis möchte ich denn kommen?
1: Die 100% von dem Kapital.
0: Ich möchte das Kapital herausbekommen. 100% weiß ich schon. Das heißt, hier bei der Prozentseite muss ich erst auf 1 gehen, um dann später auf 100 gehen zu können. Mhm. Also 4,2% soll auf 1% gerechnet werden. Was muss ich tun?
2: Dividiert durch 4,2.
0: Richtig. Was ich auf der einen Seite tue, muss ich natürlich auf der anderen Seite machen. Also hier auch 84 € durch 4,2. Das rechnest du am besten aus, oder?
1: Ja.
0: Tue ich das mal hier weg.
1: Also das sind 84 durch 4,2. Mhm. Und das gibt genau 20.
0: Ah ja. Okay. Jetzt im letzten Satz, da möchte ich dann auf mein Endergebnis kommen. Ich will das Kapital haben. Auf wie viel Prozent muss ich dann rechnen?
2: 100%.
0: Also die 1% auf 100% multipliziert mit?
2: 100.
0: Ja, unglaublich mathematische Genies hier. Okay, was ich auf der einen Seite, ihr wisst schon, auf der anderen Seite auch. Also die 20 € auch mal 100. Und was kommt raus? 20 mal 100?
2: 2000.
0: Blitzrechner. Sehr gut. Also 2000 €. Reicht dir das?
1: Ja, nee, eigentlich nicht, weil der Roller kostet 2750 und...
0: Mhm. Wir hatten ja zum Beispiel die Zinsformel. Da hatten wir Zinsen, ist das gleich das Kapital mal den Zinssatz durch 100. Aber jetzt möchte ich ja das Kapital alleine stehen haben. Wir haben jetzt gelernt, um etwas wegzunehmen, aus einer Seite muss ich das Gegenteil tun. Hier also mal Zinssatz durch 100. Was müsste ich jetzt also tun, um das hier wegzubekommen?
2: Das Gegenteil.
0: Also... durch Zinssatz durch 100. Okay, also durch Zinssatz durch 100. Und das ist ja ein Bruch. Und vielleicht kennt ihr das noch. Ich teile durch einen Bruch, indem ich mit dem Kehrwert mal nehme. Krass, der Kehrwert heißt also, Nenner wird zu Zähler, Zähler wird zu Nenner. Und ich nehme es damit mal, fumm, weg. Und es wird mal 100 durch Zinssatz gerechnet. Mit dem Kehrwert mal genommen. So rechne ich durch einen Bruch. So teile ich durch einen Bruch. Das muss ich auf der anderen Seite auch tun. Also, hier bleibt das Kapital auf der einen Seite übrig. Auf der anderen Seite Zinsen mal 100 durch Zinssatz.
1: Nein.
2: Das ergibt Sinn.
0: Okay, das ist also unsere Formel für das Kapital. Und da können wir es jetzt einfach einsetzen. Kapital durch rausbekommen. Die Zinsen, die kennst du. Das waren wie viele?
1: Das waren 84 €.
0: Na, genau, 84 €. Dann mal 100,
1: mal 100 genau.
0: durch
1: die
0: Zinssatz
1: 4,2.
0: Exakt. Wenn ich das ausrechne, das kannst du tun, mach das mal, muss ich also erst 84 € mal 100 nehmen und dann das Ergebnis durch 4,2 teilen.
1: 4,2 und das gibt dann genau 2000 €.
0: 2000 €, also absolut identisch. Wie ist das denn? Welches Angebot war denn jetzt eigentlich das Beste für dich?
1: Naja, letztendlich denke ich, müsste ich fast das Angebot mit den 4,9% Zinssatz nehmen.
0: Wieso?
1: Weil da das einfach am sichersten ist, dass ich das wirklich zurückzahlen kann. Und dann habe ich auch den ganzen Roller bezahlt.
0: Genau, und das ist exakt der Betrag, den du auch brauchst. Na dann, würde ich das Angebot auch annehmen.

0: Ein Traum ist Wirklichkeit geworden. Ich muss nicht auf meine Schüler warten, weil heute war Pünktlichkeit angesagt und die sind nämlich schon da.
1: Was? Ja, aber so früh aufstehen, das geht doch nicht.
0: Ja, doch, ist Wahnsinn.
2: War echt viel zu früh.
0: Hey, aber wir sind heute im Bayerischen Hauptmünzamt und da gibt es so eine Sicherheitskontrolle und da mussten wir gemeinsam durch. Das heißt, die konnten gar nicht zu spät kommen, weil sonst wären sie nämlich draußen geblieben.
2: Und was machen wir hier heute?
0: Ja, aber heute geht es eigentlich viel um Geld, aber noch mehr geht es um Zinsen und um deren Berechnung.
2: Und was für Münzen werden hier gemacht?
0: Ja, hier werden die Euro-Münzen gemacht. Aber wie das funktioniert, das schauen wir uns genau an. Seid ihr dabei?
1: Natürlich.
0: Kann ich sagen? Los geht's.
2: Okay.
3: Oh. Das sieht spannend aus, oder?
4: Ja, dann kommen die Münzen hier raus.
2: Voller Münzen.
1: Oh, geil, schau mal.
2: Geil.
1: Die sind sogar noch warm vom Drucken.
3: Aha.
1: Schau mal, die wurden so cool, richtig neu bedruckt.
5: Ja, das ist eher nicht drucken bei Münzen, das nennt man prägen, weil das wird mit so einem Prägestempel, richtig mit viel Kraft, wurde das Bild reingeprägt. Und dann sieht man auch, hier, das steht nach oben. Genau.
1: Das ist so ein bisschen rau, oder?
5: Ja, ja, genau.
2: Mit dem Euro kann ich ja in ganz Europa bezahlen.
5: Ja, fast in ganz Europa. Auf jeden Fall gibt es unterschiedliche Euro-Münzen. Und die haben alle unterschiedliche Prägebilder hinten drauf. Kennt ihr da ein paar?
2: Also, dieser Adler ist doch da drauf.
5: Ja, auf welchen Münzen ist der denn drauf?
3: Ich glaube, 1- und 2-Euro-Münzen.
5: Genau, das sind die Bicolor-Münzen. Bi für 2 und Color für Farbe. 1- und 2-Euro-Münzen, da ist hinten der Bundesadler drauf. Sehr gut. Wie sieht es denn aus bei den gelben Münzen, also bei den 10-, 20- und 50-Cent-Münzen?
3: Ist da nicht dieses Blatt?
2: Genau,
3: da
2: ja.
5: Nee, da ist ein Tor hinten drauf. Und
3: das Brandenburger Tor in Berlin.
5: Genau, das ist bei diesen Münzen drauf. Und bei den Kupfermünzen, also 1-, 2- und 5-Cent-Münzen, da ist das Blatt.
2: Genau.
5: Und von welchem Baum?
3: Ha? Feige.
5: Feige.
2: Eichenbaum,
5: oder? Ein Eichenblatt.
2: Okay. Ah, ja.
5: Genau.
2: Okay. Ja,
3: sehr gut. Aber Basti, jetzt, was ist mit den Zinsen? Das ist doch das Thema heute, oder?
5: Ah ja, stimmt. Also um Zinsen zu erklären, müssen wir einen kurzen Vorspann machen. Zinsen funktionieren so, wenn ich jetzt viel Geld habe und du gar nichts und ich leihe dir Geld, das ist schon mal gut. Aber dann sage ich, okay, ich leihe dir Geld, aber davon möchte ich von dir etwas zurückhaben. Und zwar mehr, als dass ich dir geliehen habe.
2: Das sind dann die Zinsen.
5: Und das sind dann die Zinsen. Mhm. Ja, und wenn du mehr Geld hast und ich brauche was, dann zahle ich Zinsen an dich.
3: Mhm. Okay.
5: Gut, super. Aber dafür habe ich auch noch ein kleines Experiment vorbereitet.
2: Oh.
5: Und zwar folgendes. Schau dir mal an hier. Ja. Oh, schaut mal. Unglaublich. Ja, wie reich ich bin. Alles mir, alles mein Schatz. Na wunderbar. Okay, also ihr seht, ich bin extrem reich, sehe extrem gut aus und könnte euch etwas leihen. Ihr habt nichts, wie ich sehe.
3: Ich würde euch sagen, kannst du uns ein bisschen Geld leihen?
5: Ja, ihr seht schon ein bisschen erbärmlich aus. Das ist kein Problem. Also ich leihe euch, ich würde sagen, 10 Cent. Das ist was. Ja, man sollte klein anfangen. Also 10 Cent und zwar in 1 Cent Münzen. Also 1, 2, 3, 4, 5, 6, 7, 8, 9, 10. Die könnt ihr euch mal da hinten hinlegen. Okay, aber das leihe ich euch natürlich nur mit einem Gegenwert. Ich möchte dann, nach 10 Minuten würde ich sagen, so, ja, hätte ich gern die 10 1 Cent Münzen wieder zurück und noch mehr. Und zwar die Zinsen mehr. Und ich würde sagen, ich hätte gern von euch 10% Zinsen.
2: Wie viel 10% ist das dann? Ach so,
3: das ist dann
2: einfach 1 Cent.
3: 1 Cent.
5: Genau, 10% von 10 Cent ist 1 Cent. Die hätte ich gern nachher wieder. Und wir haben ja gesagt, nach 10 Minuten, dann stoppe ich mal die Zeit. Ihr könnt in den 10 Minuten machen mit den 10 Cent, was ihr wollt. Ja. So, seid ihr bereit? 10 Minuten?
2: Ist gut.
5: Ab jetzt. So, und?
3: Aber 10 Minuten.
5: Ja, sehr gut. Also die Zeit ist jetzt vorbei. 10 Minuten sind nun vorüber. Ich hätte gern von euch die 10 Cent wieder. Ich mache euch mal ein bisschen Platz.
3: Ja.
5: Ich hoffe, ihr konntet sie gut nutzen.
2: Ja,
3: natürlich, sehr.
5: Ja, sehr schön. Also hier 1, 2, 3, 4, 5, 6, 7, 8, 9, 10. Sehr gut. Aber ich habe sie euch ja geliehen und ich wollte nicht nur die 10 Cent wieder haben, sondern auch noch die 10% Zinsen. Das wären ja 1 Cent. Die hätte ich gerne auch noch.
3: Ich habe,
2: glaube ich, noch einen.
5: Wo hast du denn den her? Ich habe euch gesagt, ihr sollt hier nichts klauen. Wir kommen noch ins Gefängnis. Mensch, Wahnsinn. Leg ihn sofort hier hin. Hoffentlich hat es keiner gesehen. Na gut, also das sind die Zinsen, die ihr mir geben müsst. 1 Cent. Und dann noch das, was ich euch geliehen habe, das waren ja die 10 Cent. Müssen ja zusammen 11 Cent sein, die ihr mir zurückgebt. Dann zählen wir. 1, 2, 3, 4, 5, 6, 7, 8, 9, 10, 11.
3: Perfekt.
5: Bei euch lieber noch mal nachzählen. Den kann man einfach nicht trauen.
3: Basti, vertrau uns.
5: Nie im Leben.
0: Könnt ihr euch eigentlich noch an die anderen Begriffe der Zinsrechnung erinnern?
3: Na? Wir hatten irgendwas gesagt von Guthabenzins.
0: Ja, nicht ganz. Wie heißt eigentlich das Ganze, das ich habe? Alles, was ich habe, die 100%.
2: Kapital, oder?
0: Kapital. Und der Anteil vom Ganzen, den ich bekomme, wenn ich jemandem etwas leihe, in Prozent?
3: Das ist der Zinssatz.
0: Ja, genau. Und der Wert in realen Euro, den ich bekomme, wenn ich jemandem anderen etwas leihe, das...
3: Das sind dann
2: die Zinsen.
0: Die Zinsen.
5: Ja. Das war schon gar nicht schlecht.
2: Und Basti, also wie rechne ich das dann aus? Also damit ich dann weiß, wie viel Zinsen ich bekomme?
0: Okay, dafür hatten wir schon die Zinsformel gelernt. Die kennt ihr sicherlich noch, oder?
3: Zeig sie uns nochmal. Das ist besser.
0: Na, Wahnsinn, hey. Okay, also die Zinsformel lautet wie folgt. Zinsen sind gleich Kapital mal Zinssatz durch 100. Und hier siehst du auch die Abkürzung für die einzelnen Elemente dieser Zinsformel. Also Zinsen, abgekürzt durch das große Z. Kapital, abgekürzt durch das große K. Das passt auch noch gut mit den Anfangsbuchstaben. Und jetzt der Zinssatz ist abgekürzt durch ein kleines P. Das kommt von Prozentsatz aus der Prozentrechnung.
3: Okay.
0: Gut, aber das berechnet mir nur die Zinsen für ein Jahr. Weil Zinsen werden immer für ein Jahr angegeben.
2: Und wir haben 3 Monate.
0: Genau, wir haben also nur einen Teil von einem Jahr. Und deswegen brauchen wir noch einen zusätzlichen Faktor. Das ist hier die Zeit.
3: Das ist für die Zeit.
0: Und weil ich einen Teil von einem Jahr brauche und ein Jahr 12 Monate hat, ist der Faktor, den ich hinten dran setze, ein Zwölftelbruch mal T, das kommt von Time aus dem Englischen Zeit, ja, Time durch 12, weil ich habe in einem Jahr 12 Monate. Wenn ich jetzt hier 12 von diesen 12 Monaten habe, also ein ganzes Jahr oder 12 Zwölftel, das ist ja ein Ganzes. Hinten würde 1 stehen. Ich würde also diese ganze Zinsformel mit 1 multiplizieren. Es bleibt das Gleiche. Also die Zinsen für ein Jahr. Wenn ich aber nicht ein ganzes Jahr habe, zum Beispiel hier nur 3 Monate, dann habe ich auch nicht 12 Zwölftel, sondern nur 3 von diesen 12 Monaten. Also 3 Zwölftel. Wenn ich das mit der kompletten Zinsformel dann multipliziere, dann habe ich auch den Anteil der Zinsen für 3 Monate. Jetzt müssten wir ja nur noch unsere bekannten Werte in die Zinsformel einsetzen. Dann hätten wir schon die Zinsen.
3: Perfekt.
0: Unglaublich. Dann machen wir das doch einfach. Kapital. Wie viel Kapital habe ich eigentlich eingesetzt?
3: Basti, jetzt mach keine Scherze. Zeig deine 25.000 oder wir ändern den Betrag.
0: Okay, du willst es wissen?
3: Ja, zeig.
0: Ich habe ihn dabei.
3: Nee, oder?
0: Hier, 25.000.
2: Ach, Quatsch.
3: Ja, alles in Münzen, oder wie?
0: Alles in Münzen, natürlich.
3: Ja.
0: Wahnsinn. Au. Okay. Also ich habe wirklich die 25.000 Euro dabei. Ich weiß gar nicht,
3: warum
0: ich misstraut. Das ist unglaublich. Na gut, also 25.000 Euro hatten wir als Kapital. Der Zinssatz war
3: 3%.
0: Genau. Und die Zeit hier als T.
3: Auf 3 für 3 genau. Monate.
0: Gut, das können wir also einsetzen. Zinsen sind also gleich. 25.000 Euro mal 3 Hundertstel mal 3 Zwölftel. Und wenn ich das ausrechne, dann kommt raus, Zinsen sind 187,50 Euro.
3: Das ist ja geil.
0: Ja.
3: Ich meine, das ist ja einiges mehr. Bei meinem Sparbuch habe ich nur 2% Zins.
0: Ja, also aber hier haben wir natürlich auch ein spezielles Angebot. Die Bank sagt, wenn du die 25.000 Euro für 3 Monate fest anlegst, dann bekommst du diese 3% Zinsen.
3: Basti, ich wollte mir schon seit Jahren so ein geiles Laptop kaufen.
0: Aha!
3: Und jetzt habe ich so ein Angebot.
0: Schau dir an, wie die Augen leuchten. Das ist
3: geil. Okay. Und da habe ich so ein Angebot gesehen von so einer Firma, die es schon seit 100 Jahren gibt.
2: Seit 100 Jahren?
0: Die bauen niemals seit 100 Jahren Laptops.
2: Computerhersteller.
3: Egal. Ach, komm, ist egal.
0: Super. 100 Jahre.
3: Also, der kostet 1750 Euro.
5: Oh, das ist ein Laptop.
3: Ist ein sehr geiles Teil. Echt, sehr geiles Teil.
5: Okay.
3: Aber die wollen in 175 Tagen das Geld erst haben, ja? Mhm. Und das auf einen Zinssatz von 7,5%. Also was heißt das jetzt? Was
5: bedeutet das? Das heißt, die leihen dir 1750 Euro, sagen aber, das musst du uns schon ein bisschen bezahlen. Mhm. Und zwar mit 7,5% Zinsen.
3: Ah, das kostet mich das.
5: Okay, und zwar für 175 Tage kriegst du das auch nur geliehen. Hm, jetzt müssen wir mal gucken, wie wir die Zinsen rauskriegen, wie viel er tatsächlich zahlen muss, oder? Ja. Wie können wir das denn machen?
3: Also es gibt Dreisatz oder die Formel, Formel, oder?
5: Wir fangen mit der Formel an.
3: Okay.
5: Wir hatten ja vorhin schon die Zinsformel gehabt, und zwar auch schon mit dem Faktor Zeit. Aber für Monate, hier haben wir ja Tage, 175 Tage. Wie wird das denn jetzt funktionieren? Lass uns das mal anschauen. Mhm. Also, die Zinsformel, ihr kennt sie sicherlich
3: natürlich,
5: weil es ist immer gut, solche Formeln auch auswendig zu können, weil dann hat man sie immer parat. Aber vorher lasst uns noch mal gucken, was wir eigentlich wirklich haben. Genau. Das Kapital waren also die 1750 Euro. Mhm. Und den Zinssatz hatten wir ja gesagt, 7,5% effektiver Jahreszins.
3: Ja.
5: P.A. per anno. Und die Laufzeit 175 Tage. Die Zinsformel war ja, Zinsen ist gleich Kapital mal Zinssatz durch 100. Und jetzt brauchen wir ja noch den Faktor Zeit dazu. Hier haben wir keine Monate, sondern Tage. Und das mathematische Jahr, wenn man es auf Tage rechnet, hat 360 Tage, weil man es besser rechnen kann anstatt 365 Tage. Das ist wichtig zu wissen. Mhm. Gut, vorhin hatten wir gesagt, wenn wir den Faktor Zeit mit Monaten berechnen, dann haben wir einen Bruch, wo unten im Nenner Zwölftel sind.
3: Für die 12 Monate.
5: Wenn wir jetzt auf 360 Tage gehen.
3: Ah, dann nehmen wir einfach den Bruch mit den 360.
5: Ja, genau. Das heißt 360stel Brüche.
3: Okay.
5: Okay, wenn wir nämlich 360/360 hätten, hätten wir wieder ein Ganzes. Also die Zinsformel wäre wieder für ein ganzes Jahr. Aber hier haben wir nur 175 Tage. Dann stehen also oben im Zähler 175 pro Stich 360stel, weil das der Anteil von dem ganzen Jahr ist. Mhm. Okay, also hier hinten der Faktor Zeit mit mal T durch 360. Mhm. Und wenn wir dann unsere Daten einsetzen, müssten wir die Zinsen herausbekommen. Mhm. Okay. Also Kapital haben wir 1750 Euro, dann der Zinssatz 7,5% und 175 Tage. Mhm. Wie lautet dann die Formel? Sind dann Zinsen?
3: Zinsen
5: ist gleich?
3: Ist gleich 1750 Euro mal 7,5 Hundertstel mal 175/360.
5: Sehr gut ausgesprochen, Maurice. Ich bin sehr, sehr stolz auf dich. Und wenn man das dann in den Taschenrechner eintippt und auf gleich drückt, dann kommt auch das Ergebnis. Und das sind 63,80 Euro.
3: Was ich mehr bezahlen muss für meinen Laptop.
5: Was musst du denn dann eigentlich zurückbezahlen? Also die haben dir 1750 Euro geliehen und die Zinsen sind jetzt 63,80 Euro.
3: Dann nehme ich die 63,80 Euro plus die 1750.
5: Also
3: dann
5: sind
3: müsste ich auf das. Das sind dann
5: 1813,80 Euro. Genau!
3: Richtig!
5: Ich kann Gedanken lesen. Wie ist das denn nochmal mit den Zinsen? Wenn du jemandem Geld leihst, dann bekommst du Zinsen dafür. Die nennt man Guthabenzinsen. Wenn du aber von der Bank dir selbst Geld leihst, dann musst du ja die Zinsen zahlen. Die nennt man Kreditzinsen. Zinsen werden immer für einen bestimmten Zeitraum angegeben, meistens für ein Jahr. Aber du kannst sie natürlich auch für Monate und für Tage berechnen. Willst du zum Beispiel den Monatszins ausrechnen, dann musst du darauf achten, dass du den Jahreszins durch 12 teilst und dann mit der Anzahl der Monate, für die du den Zins zahlen musst, multiplizierst. Wenn du es für Tage machen möchtest, dann musst du die Jahreszinsen durch 360 teilen und dann mit der Anzahl der Tage, die du die Zinsen bekommst oder die du die Zinsen zahlen musst, multiplizieren. Zinsen kannst du berechnen entweder mit der Zinsformel oder mit dem Dreisatz.

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2: Mal eine dumme Frage. Aber darf ich zu blinden Menschen eigentlich auf Wiedersehen sagen? Klingt zwar erstmal nach einer dummen Frage, aber genau solche Fragen sind oft die besten, weil sie uns zum Nachdenken bringen. Gleich mal vorab. Wir sind nicht blind, haben aber mit blinden Kolleginnen und Kollegen gesprochen und stützen uns auf Aussagen von Betroffenen und Forschenden. Uns ist klar, dass es nicht die eine Antwort für alle gibt und vieles individuell erlebt wird.
3: Wir als Behinderte werden immer unterschätzt. Wir werden immer so dargestellt, als könnten wir gar nichts alleine, könnten für uns nicht einstehen, brauchen immer jemanden, der uns hilft. Nein, brauchen wir nicht. Brauchen wir nicht und wir kämpfen uns durch und auch allein, wenn es sein muss. Unterschätzt uns nicht, Leute.
2: Das machen wir nicht und checken eure Fragen.
4: Wie lernen blinde Kinder eigentlich in der Schule?
5: Mich würde interessieren, ob Blinde alleine reisen können.
6: Kann eine blinde Person Hobbys haben, wie ins Kino gehen oder auf Social Media aktiv zu sein?
7: Wie läuft Dating eigentlich bei blinden Menschen ab?
2: Also nochmal langsam. Wir schauen uns an, wie blinde Kinder in der Schule lernen und wie es mit alleine reisen aussieht. Wie blinde Menschen ihre Freizeit gestalten und checken, wie Dating läuft. Das alles klären wir heute mit Stimmen aus der blinden Community bei Dumme Frage, Aber. Wichtiges vorab, blind ist nicht gleich blind. Wir unterscheiden zwischen zwei Formen. Einmal die Sehbehinderung. Wenn jemand auf dem besser sehenden Auge nur noch maximal 30% sieht, und zwar auch dann, wenn die Person eine Brille oder Kontaktlinsen trägt, dann spricht man von sehbehindert.
8: Also mein Augenlicht ist quasi, wenn man durch einen Strohhalm schaut, dann sehe ich quasi oben, unten, links, rechts nichts. Ich sehe quasi nur geradeaus. Ich muss quasi einen Punkt anvisieren. Wenn ich jetzt zum Beispiel was lese auf dem Handy, dann sehe ich nur die erste Zahl von der Uhrzeit. So kann man sich das ganz gut vorstellen.
2: Oder Blindheit, wenn man gar nichts mehr sieht.
9: Ich habe schon tausendmal die gleiche Frage gehört. Was siehst du als Blinder?
10: Nichts, kein Schwarz, kein Weiß.
2: Oder wenn man weniger als 2% sieht.
11: Und jetzt siehst du nur noch 2%. Ich gehe nach draußen, es wird sehr dunkel. Und was ist jetzt mit den 2%? Merkst du, jetzt wird es nämlich richtig heftig.
2: In Deutschland leben etwa 500.000 Menschen mit Sehbehinderung. Blind sind 150.000 Menschen. Jetzt geht's um diese Frage.
4: Wie lernen blinde Kinder eigentlich in der Schule?
2: Blinde Schüler und Schülerinnen lernen in der Schule die Brailleschrift. Diese Schrift wird mit den Fingern und nicht mit den Augen gelesen. Diese Blindenschrift ist nach dem Franzosen Louis Braille benannt. Er hat die Schrift im Jahr 1825 entwickelt, nachdem er mit 13 Jahren wegen einer Augenverletzung blind geworden ist. Die Brailleschrift können Blinde mit den Fingern ertasten, weil sie aus hervorstehenden Punkten besteht. Diese Punkte bilden praktisch Buchstaben und wenn man mit der Fingerkuppe drüber streicht, kann man die Wörter erkennen. An Blindenschulen kommen aber zum Beispiel auch Tablets mit Vorlesefunktion zum Einsatz. Mit der Brailleschrift können blinde Menschen nicht nur lesen, sondern auch selbst schreiben. Dafür gibt es sogar eine Punktschriftmaschine.
12: Die funktioniert genauso wie eine normale Schreibmaschine, bloß dass diese halt Punkte ausdruckt. Dazu mache ich hier ein Blatt Papier rein. Jetzt schreibe ich euch etwas. Hier steht jetzt für euch: Danke für euren Support.
2: Du kannst die Brailleschrift im Alltag oft entdecken, zum Beispiel auf Medikamenten oder bei Tasten im Aufzug. Wo im Alltag habt ihr mal die Brailleschrift entdeckt? Schreibt's uns in die Kommentare.
5: Mich würde es interessieren, ob Blinde alleine reisen können.
2: Ja, können sie. Allerdings, je komplizierter die Reise, desto schwieriger wird's. Wenn der Bahnhof oder der Flughafen unbekannt ist, ist es schwer, sich dort alleine zurechtzufinden. Auch wenn viele Bahnhöfe und Flughäfen Orientierungshilfe für sehbehinderte Menschen anbieten. Blinde Menschen sind daher mehr darauf angewiesen, andere Leute um Hilfe zu fragen. Deswegen entscheiden sich viele dafür, nicht alleine zu reisen, sondern eine Begleitung mitzunehmen. Aber es gibt sogar extra Hotels für blinde und sehbehinderte Menschen. Da sind die Flure in unterschiedlichen Kontrastfarben bemalt, damit man sich besser orientieren kann. Oder Möbel mit Ecken und Kanten gibt's da nicht. Es gibt auch verschiedene Aktivitäten extra für Menschen mit Sehbehinderung, wie zum Beispiel blindengerechte Museumsführungen. Da können blinde Menschen näher als sonst an die Gemälde ran, als bei den normalen Absperrungen im Museum. Einige Ausstellungsstücke dürfen blinde Besucher auch anfassen. Manche Reiseanbieter bieten Erlebnisurlaube im Ausland an, mit oder ohne Begleitperson. Viele reisen auch mit ihren Freunden und ihrer Familie.
6: Kann eine blinde Person Hobbys haben, wie ins Kino gehen oder auf Social Media aktiv zu sein?
2: In sozialen Medien wie Insta, Facebook oder X werden Bilder mit wichtigen Infos gepostet. Menschen mit Sehbehinderung können auf Handys an die Posts ranzoomen. Und es gibt Vorlesetools, die beschreiben, was auf einem Bild zu sehen ist und lesen den Infotext drunter vor. Das sieht dann so aus.
0: Heute zeige ich euch einfach mal, wie das funktioniert.
13: Kommentare lesen oder hinzufügen. 12. Hallo Liebes, soweit ich weiß, nehmen die in der Onkologie ungern gebrauchte Kuscheltiere. Ich hoffe, ihr findet etwas, wo ihr es spenden könnt. Finde die Aktion super von euch, Gesicht mit herzförmigen Augen. Antworten. Taste. Doppeltippen zum Abschließen der Bearbeitung. Diktieren.
14: Beim Diktieren ist es wichtig, dass man auch die Satzzeichen mit diktiert. Also, das ist wirklich gut zu wissen, Komma. Dann müssen wir schauen, Komma, dass wir eine andere Einrichtung finden. Punkt.
2: Aber ganz wichtig, damit ein Post für blinde und sehbehinderte Menschen auf Social Media nicht so aussieht, müssen wir alle mithelfen. Wenn du also das nächste Mal etwas posten möchtest, dann füg direkt die Bildbeschreibung hinzu. Für Filme gibt es eine besondere Lösung, den Hörfilm bzw. die Audiodeskription. Da wird auf der Tonspur erklärt, was im Bild zu sehen ist. Im Fernsehen lässt sich diese Funktion dazuschalten. Fürs Kino gibt es die Kreta-App. Fürs Kino muss man die Untertitel oder eine Bedienungshilfe runterladen, die kurz und knapp Handlung, Gestik, Mimik und auch die Umgebung im Film erzählt. Dann kann man über Kopfhörer den Film anhören. Und in der ARD-Mediathek hört sich das dann so an.
15: Hast du es gut bei mir, Schwesterherz?
16: Vor der Schule bleibt er stehen und hebt irritiert den Kopf. Etwas trifft ihn, er fällt. Die Pfefferkörner. Vor Bildern vom Hamburger Hafen erscheinen Fotos der jungen Detektivbande und spannende Ausschnitte aus Episoden.
7: Wie läuft Dating eigentlich bei blinden Menschen ab?
2: Disclaimer. Dating ist echt ein komplexes Thema. Für alle. Für blinde Menschen wird es sogar noch schwieriger, wenn Dating-Apps keine von den Bedienungshilfen haben, die wir dir schon gezeigt haben. Manche Dating-Apps sind aber extra für Menschen mit Behinderung ausgelegt. Zum Beispiel Capido. Gerade Dating-Apps sind aber oft

0: erstmal eine recht oberflächliche Geschichte, weil es hauptsächlich erstmal ums Aussehen geht. Auch wenn es beim Kennenlernen noch andere wichtige Dinge gibt, woher weiß ein blinder Mensch, wie sein Gegenüber aussieht? Da läuft viel übers Hören. An der Stimme und dem Atmen können viele heraushören, wie groß ist eine Person. Wie sportlich oder unsportlich ist jemand? Manche fragen aber auch einen sehenden Freund nach einer Einschätzung.
1: Zum einen zoome ich ja zum Beispiel bei gemeinsamen Bildern ja auch alles ran und stecke mein Auge ins Handy. Und zum anderen haben ja auch ganz viele Leute mir auch beschrieben, wie du aussiehst.
2: Also könntest du mich jetzt beschreiben?
1: Ja, ich würde sagen, ja, ganz hübsch, ne?
0: Bist du blind oder sehbehindert und hast eine coole Kennenlern-Story? Schreib's uns in die Kommentare. Also, wir haben darüber gesprochen, dass Blindsein nicht gleich Blindsein ist, sondern dass es ein Spektrum von Sehbehinderung bis Blindheit gibt. Blinde Schüler und Schülerinnen lernen die Brailleschrift, die du zum Beispiel von Medikamentenverpackungen kennst. Allein verreisen, ins Kino gehen oder daten, all das klappt als blinder Mensch. Eine Frage müssen wir aber noch klären. Darf man nun zu einer blinden Person auf Wiedersehen sagen? Laut dem Deutschen Kniggerat stört es blinde und sehbehinderte Menschen nicht, wenn man zu ihnen auf Wiedersehen sagt. Aber um ganz sicher zu sein, fragst du am besten einfach direkt nach. Du siehst also, es gibt keine dummen Fragen, denn jede hat eine Antwort.
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4: Ich heule.
5: Ich hoffe, sie schafft die Pralinen in der Zeit. Sie hat jetzt noch gar keine Ahnung.
4: Ich habe mir ganz anders vorgestellt.
5: Oh, sie hat das große Messer genommen.
4: Ich bin Amira Tu, ich bin 16 Jahre alt und ich weiß nicht, was ich heute machen werde und ich freue mich sehr drauf. Hi, ich bin die Amira.
6: Hallo.
4: Schön, dich kennenzulernen.
6: Hi, ich bin Vanessa, ich bin 18 Jahre alt, mache eine Ausbildung als Konditorin im dritten Lehrjahr und ich helfe Amira heute bei der Challenge.
4: Danke. Deine Challenge, mach 15 Pralinen. Die Pralinen sollen gleich groß und mit zartbitter Schokolade überzogen sein. Achte darauf, dass sie sauber und mit einem Walnuss dekoriert sind. Bekommst du 5 Tipps über das Funkgerät? Nach 20 Minuten ist die Zeit vorbei. Ich habe noch nie Pralinen gemacht. Bekomme ich ein Rezept oder so?
5: Ja, also du hast hier ein Rezept liegen und eine kleine Erklärung und ansonsten kannst du mich auch fragen.
4: Ich glaube, es könnte ein bisschen eine Sauerei werden. Aber ich freue mich drauf.
7: Mein Name ist Martin Rössler, ich bin Konditormeister und Schokoladensommelier und werde heute die Challenge hier bewerten. Zum Bestehen der Challenge ist es wichtig, dass die Marzipanpraline gleich groß ist, alle mit Schokolade überzogen sind, eine Walnuss oben drauf haben und keinen Fuß haben.
5: Ich würde sagen, die Kuvertüre wird das Schwerste da dran.
4: Nein! Oh oh. Zu viel Schokolade verwendet.
7: Ich bin gespannt, ob sie es überhaupt schafft.
4: Ich

0: Also, Walnuss, Marzipan, Praline. Alle Zutaten in eine Schüssel gut verkneten. Also, ich, diesen Schüssel wahrscheinlich. Oh, wird langsam anstrengend. Aber man braucht Muckis, ganz schön viel Muckis.
1: Wir müssen schon 20 Kilo Mehlsäcke tragen, muss schon drin sein.
0: Wenn ich das alles zusammen gemischt habe, was muss ich noch machen?
1: Also du musst dir ganz schnell von hinten neben dem Backofen Papier holen und dann rollst du das zwischen zwei Papieren mit den Stäben aus.
0: Wo ist das Backpapier? Ich nehme einfach das hier.
1: Das ist nicht beschichtetes Backpapier, das wird da dran nur noch mehr kleben.
0: Ich muss mich beeilen. Ja, das muss 1 Zentimeter hoch sein. So einfach hinstellen und dann wissen, ob das passt.
1: Sie hat nur einen Stab genommen, das heißt, eine Seite wird dünner. Du musst wirklich diesen Beruf lieben, um das immer wieder gern zu machen. Also du musst das Backen einfach als Leidenschaft haben. Ordnung, gutes Organisationstalent. Ja, das sind so die wichtigsten.
0: Vielleicht liegt beide sozusagen. Ich habe also diese Zutaten zusammengemischt, geknetet und 1 Zentimeter hoch gemacht. Aber ich weiß jetzt nicht, wie ich weitermachen soll.
1: Okay, also du hast das falsche Papier. Du brauchst ein beschichtetes Papier. Das ist rechts an der Wand neben dem Ofen. Dann musst du es ein bisschen dicker machen. Das ist zu dünn gerollt. Dann ausstechen auf dem Blech mit dem Papier.
0: Okay. Sehr viel Information auf einmal. Rechts. Neben dem Ofen. Hier ist kein
1: Ofen neben der Wand, bitte.
0: Das wäre der Ofen. Und rechts wäre hier.
1: Dreh dich ein bisschen weiter nach rechts. Oh nein, sie sieht das Papier nicht. Jetzt, ja. Ja, sie hat's. Ja. Alle 15, denke ich, werden nicht mehr fertig.
0: Danke. Wie viel verdient ein Konditor nach der Ausbildung durchschnittlich brutto? B. Dankeschön. Das ist schlecht, wenn ich eins mehr mache, wahrscheinlich nicht. Also nur zur Sicherheit.
1: Sehr gut. Eins mehr ist immer gut. Machen wir auch.
0: Ich wollte dich fragen, ob du weißt, wo die dunkle Schokolade ist und wie ich es so einschmelzen kann.
1: Die haben wir dir schon vorbereitet in die Mikrowelle. Musst du nochmal umrühren und dann schmeißt du die rein, ziehst sie raus, dann tust du sie abklopfen, abstreifen und wieder aufs Blech legen.
0: Okay, gut. Okay, ich muss schreien.
1: Oh, sie überzieht jetzt mit 2. Okay, das ist auf jeden Fall nicht gut. Dann gibst du einen Fuß und das ist gar nicht gut.
0: Oh, ich habe doch gesagt, es wird eine Sauerei. Egal.
1: Was war dein größter Bugfail? Schreib's doch gerne in die Kommentare.
0: Was mach ich da? Wo ist es denn? Okay. Ich heule.
1: Du musst die Walnuss draufsetzen, bevor die Kuvertüre fest wird. Weil wenn die anzieht, dann kann man die nicht mehr so gut draufsetzen. Also man kann sie nicht mehr draufsetzen, sie hält nicht mehr. Für Leute, die sich nicht lange konzentrieren können, würde ich sagen. Also wir müssen halt immer, also jeden Tag so filigran arbeiten können oder auch einfach keinen Spaß am Backen haben.
0: Oh, ich hätte sie wahrscheinlich gleich machen sollen. Jetzt sind die eingefroren. Und das habe ich so richtig verbockt. Ich verstecke es vor ihm, damit er es nicht sieht. Ich habe es mir ganz anders vorgestellt. Ich dachte, ich schaffe das. Aber jetzt zweifle ich an mir selbst. Ah, ich muss sie irgendwo hin reinmachen. In einen Teller oder so. Hallo, weißt du, wo ich die Pralinen so hinstellen könnte, damit es besser aussieht, als wo ich es gemacht habe?
1: Du kannst die da stehen lassen, aber schau, dass du unten den Fuß abschneidest.
2: Die Füße sind wichtig.
1: Also alles, was Kuvertüre runtergelaufen ist, abschneiden.
0: Oh, sie hat das große Messer genommen. Ich soll all diese Schokolade, die ich halt da gelassen habe, wegmachen, damit sie recht besser aussehen sozusagen. Ich muss beeilen. Oh.
1: Also alle schafft sie nicht mehr.
3: 3, 2, 1.
0: Ja. Ich habe sehr viel falsch gemacht. Ein paar sehen gut aus, aber nur wirklich ein paar. Die restlichen. Nee, ein bisschen miserabel. Ich bin nervös. Hi.
3: Ja, es sieht gar nicht so schlecht aus.
0: Würde ich jetzt nicht sagen, es sieht schlecht aus.
4: So, hallo.
0: Das sind meine Pralinen.
4: Also ich denke, das Positive als erstes einmal, du hast die Challenge in der Zeit geschafft. Das war eine schwierige Challenge. Du solltest 15 Pralinen mit Schokolade überziehen, hast du gemacht. Du solltest 15 Pralinen mit einer Walnuss oben drauf garnieren, hast du auch drauf. Wenn wir jetzt hier mal durchzählen, dann sieht man hier und anschauen, dann sieht man hier vorne eine Praline mit so einem richtig dicken, großen Fuß dran. Aber weißt du, was mir aufgefallen ist? Es sind 16 Pralinen da. Jetzt, wenn wir die eine Praline hier irgendwo verschwinden lassen würden, dann hättest du mit den 15 Pralinen sauber überzogen, gleichmäßig groß, das sind sie, Challenge bestanden.
0: Dankeschön, yay! Also ich dachte, ich hätte es nicht bestanden. Auf jeden Fall erleichtert, dass wir es geschafft haben. Zwischenzeitlich dachte ich, wir schaffen es nicht mehr.
3: Wir freuen uns.
0: Wir freuen uns.
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6: Definitiv was mit Orthopädie, kann ich mir vorstellen. Oh oh. Ich weiß nicht, ob das gut ist, schlecht. Das muss ich wahrscheinlich absaugen, aber ich weiß nicht wie.
7: Wenn sie es jetzt nicht absaugt, ist es vorbei.
6: Wow.
7: Ich bin der Ehren.
6: Mathilda.
7: Ich bin der Ehren. Ich bin Azubi im dritten Lehrjahr für Orthopädietechnik und ich bin 23 Jahre alt und werde der Mathilda helfen. Kannst du dir irgendwas vorstellen, was du jetzt heute machen könntest?
6: Das Einzige, was mir jetzt einfällt, ist vielleicht Schuheinlagen machen. Okay.
3: Bitte schön.
6: Okay. Ups. Meine Challenge. Stelle eine Orthese, also eine Schiene für die Hand, aus Kunststoff her. Erhitze im Ofen die Kunststoffplatte, bis wie formbar wird. Dies dauert ca. 5-6 Minuten. Färbe den Kunststoff gleichmäßig ein, nutze dafür das transparente Motivpapier. Passe den Kunststoff anschließend an das Gipsmodell an, sodass er überall eng anliegt. Ich habe 20 Minuten Zeit und ich bekomme 5 Tipps. Ich habe sowas noch nie gemacht, deswegen bin ich ein bisschen aufgeregt. Aber ich versuche es definitiv. Ich gebe mein Bestes.
8: Ich bin Matthias Daniel. Ich bilde die Auszubildenden in der Orthopädietechnik Firma Samberger aus. Und ich schaue mir heute an, ob Mathilda die Schiene korrekt herstellt. Bei der Herstellung kommt es darauf an, dass die Form der Schiene passt. Sie muss ja dem Patienten später passen. Die Färbung sollte eins sein. Die Passform muss perfekt sitzen, dass der Kunde später keine Druckstellen hat.
6: Okay, also als erstes müssen wir die Kunststoffplatte erhitzen. Also der Ofen ist ja schon an. Okay.
3: Ich muss auch mal auf.
6: Oh oh. Ach so. Ah. Okay.
7: Für einen Moment hatte ich Angst, dass sie es mit dem Transferpapier reinlegt, aber sie hat es ziemlich gut weggenommen.
6: Okay. Das braucht jetzt 5-6 Minuten. Ich glaube, es muss sich einfach warten. Also hier steht es, deswegen es wird klappen, glaube ich. Hoffe ich.
7: Auch das handwerkliche Feilen, Sägen, das gehört alles mit dazu. Also wer nicht auf Handwerk steht, der wird hier leider nicht fündig.
6: Vielleicht frage ich jetzt schon mal, wie ich das dann färben muss. Hallo?
9: Hi.
6: Okay, ich habe eine Frage. Und zwar, wo lege ich die Platte hin, wenn also sie fertig ist?
7: Die Platte bleibt im Ofen, wenn du sie färben möchtest, wenn das die Frage ist.
6: Okay, passt. Dankeschön. Darf ich gleich meinen zweiten Tipp verwenden? Okay, dann mache ich das jetzt. Wie genau muss ich die Platte dann färben? Weil ich habe hier jetzt nur dieses Papier und ich weiß jetzt nicht genau, wie ich das färben soll.
7: Wenn die Platte fertig ist, nimmst du das Transferpapier und legst es mit der bedruckten Seite auf die Platte drauf.
6: Okay, passt. Danke. Ich glaube, ich warte noch eine Minute und dann hole ich die Platte raus.
3: Oh, die verbiegt sich.
6: Man riecht das auch ein bisschen. Danach muss ich das dann einfach abziehen und darauf achten, dass es nicht erkältet.
7: Sie hat das Transferpapier in die Hand genommen. Es ist meiner Meinung nach noch etwas zu früh. Das ist tricky. Die Platte ist nämlich komplett milchig und erst wenn sie komplett durchsichtig ist, ist die Platte fertig. Dann fühlt sie sich auch ganz wobbly an, also ist eine ganz andere Konsistenz.
6: Oh, okay.
7: Ah, oh, es ist noch viel zu früh. Viel zu früh. Oh nein. Ah, oh, nein, nein, nein, nein. Aber sie streicht, sie massiert es richtig. Sie macht es nicht falsch.
6: Oh. Okay.
7: Ah, oh, sie hat es falsch gerissen.
6: Okay, vielleicht warte ich doch noch ein bisschen.
7: Sie hat schon einen Riss im Transferpapier. Sie kriegt es nicht ganz ab, sie hat es zu schnell abgezogen.
6: Ja, wird schon passen. Das ist alles abgefärbt, aber ich lasse es jetzt hier. Jetzt lege ich das auf die Form drauf.
7: Es ist viel zu kalt. Es ist viel zu kalt.
6: Ich glaube, so ist schlauer als so. Also ich glaube, das ist jetzt nicht so formbar. Soll ich es nochmal in den Ofen tun?
7: Auf jeden Fall.
6: Okay, danke.
7: Oh. Gott sei Dank hat sie noch nicht verformt. Es ist nur ein bisschen gewölbt. Also wenn sie jetzt in den Ofen tut, kann man es noch retten.
6: Okay, dann lass dich noch 5 Minuten. Ich glaube, ich war davor ein bisschen zu ungeduldig. Aber ich weiß noch nicht ganz genau, wie ich das dann anpassen will.
7: Du musst es längs drauflegen und dann drüberlegen und dann absaugen. Und beim Absaugen muss sie das zusammendrücken, damit sich halt eine schöne Form bildet. Mein Beruf ist extrem wertvoll, weil hier Handwerk sowie Medizin einhergehen. Der Fakt, dass wir buchstäblich Menschen gehen lassen, die nicht mehr gehen können. Auch was Rollstühle angeht, weil Reha-Technik gehört ebenfalls zu unserem Beruf.
6: Ach, ich habe keine Ahnung. Ich habe noch 2 Tipps, oder?
3: Ja.
6: Okay. Ich schaff das. Ich will es nicht wieder zu früh rausholen, deswegen wollte ich warten, bis jetzt Viertel vor, also so 2 Minuten noch. Mhm. Weil am Ende ist es nicht formbar, wieder nicht formbar und dann muss ich es wieder reintun, deswegen warte ich lieber jetzt doch noch. Vielleicht kann ich dabei irgendwie herausfinden, wie ich das, was ich überhaupt absaugen muss, weil ich verstehe das irgendwie noch nicht ganz. Ich werde definitiv einen Tipp brauchen.
7: Ich glaube, sie ist schon sehr nervös. Aber sie nerven auch Stahl.
6: Noch 1 Minute, würde ich sagen. Weil ich habe gesagt 5 Minuten. Und diesmal will ich es auch wirklich 5 Minuten drin lassen. Nicht wieder zu früh rausholen. Am Ende ist es wieder nicht formbar, dann verliere ich wieder so viel Zeit. Aber es verbiegt sich gar nicht mehr. Ich weiß nicht, ob das gut ist, schlecht. Ich weiß nicht. Ja, okay, ich will es jetzt raus. Ich bin so ungeduldig.
7: Es ist ein handwerklicher Beruf, aber zu diesem handwerklichen Beruf gehört dann einfach sehr viel dazu. Anpassungsfähigkeit. Heutzutage gehört extrem viel IT-Wissen auch mit dazu. Man muss Muskelansätze und Ursprünge verstehen. Das ist nicht so einfach. Jetzt ist sie gut. Die Platte ist perfekt.
6: Jetzt. Okay. Ich denke, jetzt ist es formbar.
7: Perfekt, sie hat es richtig gut drüber gelegt.
6: Die Form.
7: Sie kann es noch reißen, wenn sie jetzt aber wirklich Gas gibt.
6: Okay, jetzt sollte ich es so formen, dass es halt eng anliegt. Und muss es ja offen sein. Deswegen, ich denke.
7: Die Platte härtet aus. Wenn sie es jetzt nicht absaugt, ist es vorbei.
6: Ich glaube, so passt. Das muss ich wahrscheinlich absaugen, aber ich weiß nicht wie. Hallo! Und zwar wollte ich fragen, wie ich den Rest von dem Kunststoff absauge.
7: Du musst den Kunststoff jetzt erstmal perfekt überlegen, so wie du es gerade eben gemacht hast, und sofort die Absauge anmachen. Das ist ganz wichtig.
6: Ah. Oh, okay.
7: Ich sehe mich selbst ein bisschen da drin. Ich habe auch schon meinen Teil an Materialien in den Müll wandern lassen. Weil ich halt einfach Fehler gemacht habe, weil ich es nicht besser wusste.
6: Wow. Okay, nein, ich brauche einen Tipp. Ich brauche noch einen Tipp, wie ich, was ich jetzt machen muss.
7: Du musst schauen, ob die Platte komplett dicht ist, komplett dicht ist, komplett dicht ist, dass die Luft absaugen kann. Nicht, dass da ein Loch ist oder so, dass falsche Luft abgesaugt wird.
6: Ach so. Ich warte jetzt noch kurz, dass da irgendwie die ganze Luft rausgeht. Ich habe keine Tipps mehr, gell? Ja, okay. Ich glaube, es passt. Oh. Oh. Oh, ja, okay, ich krieg das jetzt nicht mehr runter.
7: Wenn der Herr Daniel das sieht.
6: Ist ein bisschen fest.
7: Der kriegt einen Herzkasper.
6: Hat das funktioniert noch? Wie geht das? Ah. Vielleicht. Oh ja, es ist zu hart. Oh Mann. Ja, es ist zu hart. Schade. Also diese Maschine hat mich definitiv überfordert, weil ich habe sowas noch nie gesehen und ich weiß auch nicht, wie es funktioniert. Also ich würde sagen, fürs erste Mal war es eigentlich okay, weil ich habe sowas noch nie gemacht. Allein als ich den Ofen aufgekriegt habe, dachte ich so, ja, ich schaffe das schon. Aber dann die Maschine war Endgegner.
10: Hi, grüß dich. Wie ist dir gegangen? Oh ja.
6: Das ist eine ganz neue Erfahrung, deswegen alles, was ich hier heute gemacht habe, habe ich neu gelernt.
10: Hier hat es doch schon ganz gut geklappt. Hier hat es die Pappe angekommen. Ja. Eng anlegen kann es nicht sein, weil es quasi nicht abgesaugt hat. Gleichmäßig ist es, auch wenn man es nicht hernehmen könnte. Gleichmäßige Färbung sieht man ja, hat es nicht ganz angenommen. Also ich glaube, dass einfach zu wenig Temperatur im Material drin war. Also die Schiene, so wie du sie hergestellt hast, könnten wir nicht hernehmen. Die Challenge wäre nicht geschafft.
11: Okay, schade.
10: Ich glaube, es lag wirklich nur an der Temperatur. Bisschen länger im Ofen drin und es hätte schon ganz anders ausgeschossen.
6: Also es ärgert mich schon, dass ich es nicht geschafft habe. Aber also ich freue mich über das Feedback. Deswegen, es geht eigentlich ganz okay. Ja.
7: Chapeau, Hut ab. Respekt an Sie, dass Sie die Platte verkackt hat und dann sofort gehandelt hat und sie wieder reingelegt hat und eine perfekte Platte rausgezogen hat, ist halt, das hast du wirklich echt gut gemacht.

0: Wenn ich sitze, dann sitze ich. Wenn ich gehe, dann gehe ich. Meister Hakuin wurde gefragt, machst du ununterbrochen Anstrengungen, dich in der Wahrheit zu üben? Ja, das tue ich. Wie übst du dich? Wenn ich hungrig bin, esse ich. Wenn ich müde bin, dann schlafe ich. Das tut jeder. Kann man aber von jedem sagen, dass er sich übt wie du? Nein. Warum nicht? Weil die anderen, wenn sie essen, nicht essen, sondern über andere Dinge nachdenken und sich dadurch stören lassen. Wenn sie schlafen, so schlafen sie nicht, sondern sie träumen tausend und eine Sache. Darum sind sie nicht so wie ich.
1: Meister Ummon unterwies seine Schüler. Wenn ihr geht, geht. Wenn ihr sitzt, sitzt. Aber schwankt nicht. Gehen ist Zen, sitzen ist Zen. Rede ich, schweige ich, ruhe ich, eile ich. Dem Wesen nach ist alles das Unbewegte.
0: Das Wesentliche, die Stille, die Gelassenheit, die Kraft, das bin ich selbst. Nicht das Wesentliche kostet uns alle Kraft, sondern das Unwesentliche drumherum. Wie finde ich das Wesentliche? Wie finde ich den Weg zu mir selbst, indem ich das Wesentliche selber bin? Indem ich immer wieder auf dem Weg zum Wesentlichen bin. Der Zugang ist Zen. Zen, die tägliche Übung, das tägliche Sitzen in Kraft und Stille.

Zen-Meditation ist kein Erreichen wollen, wie ein Weg, den ich erreiche und dann abhake. Den Weg zu mir selbst kann ich nicht erzwingen, nicht erreichen. Deshalb kann ich mir auch keine Vorstellung von dem Weg machen, ohne mich gleichzeitig wieder davon zu entfernen. Yoshu fragte seinen Lehrer, den Zen-Meister Nansen, was ist der Weg? Und Nansen antwortete, das alltägliche Bewusstsein, der alltägliche Geist ist der Weg. Und wie finde ich ihn? Je mehr du versuchst, ihn zu finden, desto mehr entfernst du dich von dem Weg. Aber wie kann ich wissen, ob ich auf dem Weg bin? Fragte Yoshu weiter. Und Nansen antwortete, der Weg gehört weder dem Wissen noch dem Nichtwissen an. Wissen ist Illusion und Nichtwissen ist öde Leere. Es ist wie der weite, offene Raum. Wie kann es da Platz geben für dies und jenes, für Ist und Nicht-Ist? Bei diesen Worten hatte Yoshu eine tiefe Einsicht. Der alltägliche Geist ist der Weg. Jeden Moment gilt zu entscheiden, ob wir leben oder das Leben verschlafen. Jeden Moment können wir uns entscheiden, die Energie des Verstandes, der Vorstellung, die Energie des zerstreuenden Denkens und Fühlens umzupolen in blitzartig klare Wachheit. Cut! Wach! Hier und jetzt. Wenn wir im Jetzt, im Augenblick sind, haben wir die Freiheit zu kommen und zu gehen. Trägheit zu überwinden, Barrieren zu durchgehen und Unruhe einzudämmen. Der Schlüssel ist das tägliche Sitzen, die tägliche Übung. Dazu ist Disziplin notwendig. Aber das ist dann auch schon alles. Nicht ich will das Wesentliche erreichen. Und das, was ich mir dazu vorstelle, nicht ich suche das Wesentliche, sondern ich muss mich finden lassen. Dieses Finden lassen, dieses Aufwachen nennt man Zen-Meditation.

Die schönste Form der Zen-Meditation ist die absichtslose Meditation. Einfach nur sitzen. Nur sitzen und nur beobachten. Lassen Sie uns das gemeinsam versuchen. Sitzen Sie nur, beobachten Sie nur.

Ich beobachte einfach nur mein Sitzen. Die Gedanken, die kommen und gehen. Nur sitzen. Gedanken kommen, Gedanken gehen. Gefühle ziehen vorbei wie Wolken. Nur beobachten. Weiße Wolken kommen und gehen. Nur sitzen. Tiefe Freude. Tiefer Frieden. Wenn ich gehe, dann gehe ich. Wenn ich sitze, dann sitze ich. Wodurch erreiche ich dieses, wenn ich gehe, dann gehe ich, wenn ich sitze, dann sitze ich? Dadurch, dass ich gehe, dadurch, dass ich sitze. Aber am Anfang ist dieses einfache, klare, direkte und wunderbare Gehen und Sitzen vernebelt von tausend Gedanken, Sorgen, Wünschen, Plänen, Konzepten und Strategien, wenn dann, könnte und damals als. Und die Welt um uns geht unabhängig von uns und alledem ihren eigenen Weg. Um dieses, wenn ich sitze, dann sitze ich, geht es im Sazen, in der Übung des Sitzens in Kraft und Stille. Nur die Wolken beobachten, das Denken, die Unruhe, das Wollen und Wünschen, die Gefühle. Nur beobachten. Ich beobachte den blauen Himmel hinter den Wolken, die Stille, den Frieden hinter den Gedanken und Gefühlen. Tiefer, stiller Frieden.

Ich beobachte einfach nur mein Sitzen. Die Gedanken, die kommen und gehen. Nur sitzen. Nur sitzen, nur beobachten. Wenn ich sitze, dann sitze ich. Wenn ich gehe, dann gehe ich. Nur gehen. Wenn ich täglich eine längere Zeit Sazen übe, dann entdecke ich, wenn ich sitze, dann sitze ich. Wenn ich gehe, dann gehe ich. Auch mitten im Alltag, mitten im Getümmel und Getöse.

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Bienchen, Blümchen, Harmonie? Der Eindruck täuscht. Denn im Reich der Blumen herrscht knallharte Konkurrenz um jedes Insekt. Die Blüte nebenan

0: lockt schließlich auch mit süßem Nektar. Deshalb tricksen Blumen nach allen Regeln der Kunst. Zum Beispiel der europäische Salbei. Seine charakteristisch geformte Blüte birgt ein Geheimnis.
1: Der Salbei hat eine sogenannte Lippenblüte entwickelt. Die Unterlippe dient als Landeplatz für die Bestäuber. Und im Inneren dieser Blütenröhre befindet sich ein Nektarium. Das ist natürlich der Ort, den eigentlich die Bestäuber aufsuchen wollen. Das Bestäuben interessiert sie ja überhaupt nicht. Sie wollen eigentlich nur den Nektar haben. Aber vor dem Zugang zum Nektar hat die Pflanze einen Hebelmechanismus entwickelt. Die hat praktisch Teile ihrer Staubblätter zu einem Hebelmechanismus umgewandelt, die den Zugang zum Nektar versperren.
0: Nur Hummeln und Bienen sind kräftig genug, um den Hebelmechanismus zu betätigen. Drückt das Insekt auf dem Weg zum Nektar den Hebel, wird ihm, ohne dass es das merkt, Pollen auf den Hintern gerieben. So beladen fliegt es zur nächsten Blüte, wo ein ähnlicher Hebelmechanismus den Pollen wieder aufnimmt. Schon ganz schön clever. Aber nicht nur der Salbei wird im Botanischen Garten Hamburg erforscht, sondern auch tropische Pflanzen mit noch viel ungewöhnlicheren Strategien. In Gewächshaus Nummer 5 wächst etwa die Roridula, eine fleischfressende Blütenpflanze, die ihre Nahrung mit klebrigen Haaren fängt, Insekten. Verdauen kann sie diese allerdings nicht. Dafür braucht sie Helfer.
1: Auf dieser Pflanze leben Wanzen, die sich auf Roridula spezialisiert haben. Und diese Wanzen nehmen sich die Insekten vor, die die Pflanze gefangen hat, und verfressen diese Insekten. Und die Pflanze lebt dann letztendlich von den Ausscheidungen der Wanzen. Und da ist naturgemäß sehr viel Stickstoff enthalten. Und das ist vor allen Dingen der Stoff, der die Pflanze am meisten interessiert.
0: Nur wenige Meter entfernt wächst noch eine Pflanze, die sich kleine Dienstboten hält. Diese stacheligen Knollen gehören Myrmecodia. Sie bildet in ihrem Inneren einen Bau mit Gängen und Höhlen, quasi schlüsselfertig und bezugsbereit für Ameisen.
1: Myrmecodia wächst als Epiphyt, also auf anderen Pflanzen, auf Bäumen in aller Regel, hat damit keine Verbindung zum Boden und kann also auch keine Nährstoffe aus dem Boden aufnehmen, hat also immer einen gewissen Nährstoffmangel. Und den scheint sie mit Hilfe der Ameisen auszugleichen. Es gibt rauwandige, mit Warzen bedeckte Kammern, in denen sie alle möglichen Reste ablagern, also Kotreste, Tiere, die eingetragen wurden, beziehungsweise auch gestorbene Ameisen, all das wird in diesen Kammern abgelagert. Und zersetzt sich dort natürlich unter tropischen Bedingungen sehr schnell. Und offenbar ist die Pflanze in der Lage, über die Warzen in diesen rauwandigen Kammern die Stoffe dann aufzunehmen.
0: Zwei Gewächshäuser weiter gedeiht ein Meister der Täuschung. Eine Blume, die so tut, als sei sie ein Baum. Was aussieht wie ein moosiger Stamm, ist in Wirklichkeit ein gigantischer Blattstiel, ein Aronstabgewächs. Die europäische Variante ist mit 40 cm eher klein und unscheinbar. Ganz anders die tropischen Verwandten der Gattung Amorphophallus. Der Amorphophallus gigas wird bis zu 6 Meter hoch und blüht nur einen einzigen Tag im Jahr. Ein enges Zeitfenster, in dem Käfer und Aasfliegen ihren Weg in den schmalen Spalt zwischen Blütenstand und Blatt finden müssen. Denn dort sitzen die Fortpflanzungsorgane der Aronstabgewächse.
2: Sie sind darauf angewiesen, dass genau an dem Tag der Käfer mit dem Pollen beladen ankommt, um am nächsten Tag mit frischen Pollen beladen wieder wegzufliegen und zu der nächsten Pflanze zu fliegen, die eben empfängnisfähig, befruchtungsfähig ist. Das ist schon eine sehr enge Strategie.
0: Doch sie funktioniert. Mit bestialischem Aasgeruch lockt der Aronstab Insekten an und sperrt sie für 24 Stunden im Blüteninneren ein, indem er sogenannte Reusenhaare aufstellt. Die Pflanze verwöhnt ihre Besucher mit Nektar und heizt sich auf. Ein warmes Insektenhotel. Zu guter Letzt werden die Gäste mit Pollen eingepudert. Am nächsten Tag entlässt der Aronstab sie wieder. Eine erstaunliche Fortpflanzungsstrategie.
2: Und dann eben zu sehen, wie sie tricksen und täuschen können, wie sie sich als Bäume verkleiden können, wie sie sich als Aas darstellen können und auf die Art und Weise offensichtlich seit Jahrmillionen auch die Insekten hinters Licht führen. Ja,

0: je mehr man sich damit beschäftigt, desto beeindruckender wird das letztlich die Leistung, die da erbracht wird.
1: Konkurrenz belebt eben das Geschäft, auch bei Blumen. Die Wissenschaft hat noch längst nicht alle ihre Tricks durchschaut.

0: Ich bin Thea Lang und ich gärtnere für Insekten. Ja, ich habe einen Dachgarten und in diesem Dachgarten sorge ich dafür, dass möglichst viele unterschiedliche Insekten einen Lebensraum finden und etwas zu essen alle 12 Monate des Jahres. Ab Februar gibt es Krokusse und Wildtulpen, also Zwiebelblumen, Frühblüher und dann stetig immer irgendeine Blume, die blüht. Möglichst reichlich, möglichst lang und mit möglichst viel Futter für alles, was kreucht und fleucht. Die Optik ist eigentlich nebensächlich. Wichtig sind für mich Pflanzen, die den Insekten viel bieten. Das heißt, ich habe dann auch so Pflanzen wie Reinfarn, die einfach nur gelb aussehen. Oder Katzenminze in den wilden Formen, die hat viele kleine Blüten, aber das ist natürlich nicht die Farbenpracht, die eine Geranie herbringt. Es ist ja Unkraut, das man auf seinem Balkon fördert. Also man muss auch Überzeugungsarbeit leisten. Wer einen Schmetterling haben möchte, muss die Raupe haben. Die Raupe braucht was zu fressen. Und dann brauche ich halt einfach Brennnesseln auf dem Balkon. Man braucht hauptsächlich einheimische Pflanzen. Ja, das hier ist die Schafgarbe, die allgemein bekannte Weißblühende, die kommt demnächst. Dann hier die wilde Karde, das ist eine Distelunterart sozusagen. Die wird erst nächstes Jahr richtig groß, und zwar dann so. Dann hier, das ist die Moschusmalb, die fängt jetzt an zu blühen und wird dann uns die nächsten 2 Monate erfreuen. Hier ist noch eine Katzenminzenunterart und hier haben wir dann Polsterglockenblumen. Ich habe hauptsächlich grün mit ein paar Farbtupfern zwischendrin und bei mir summt's viel. Und ich beobachte das halt auch, seit ich jetzt hier diese Insektentankstelle habe. Es werden weniger Insekten und es kommt auch weniger bei mir rein. Aber ich habe halt leider nur begrenzt Platz und ich tue, was ich kann. Aber wenn ich lang genug auf eine Blume gucke, dann sehe ich, da bewegt sich was. Da ist ein Käfer. Je mehr Insekten ich finde, desto glücklicher bin ich eigentlich.
1: Was kostet Bewässerung im Garten? Also erzähl mal aus deinem Nähkästchen.
2: Das ist ganz unterschiedlich, was man so haben will. Ja, wir haben 400 Quadratmeter gebaut für 4.000 Euro. Mhm. Das wären ungefähr 10 Euro für einen Quadratmeter. Wir haben aber auch schon 1.000 Quadratmeter für 5.000 Euro gebaut. Ja.
1: Also kriegt man zwischen 4 und 10 Euro
2: für 4 Quadratmeter? 10 Euro, je nach Ausstattung, kriegt man natürlich eine gute Bewässerung. Ja.
1: Ist da der Service schon mit drin?
2: Der Service ist dabei, ja.
1: Okay, also haben wir das auch mal geklärt. Ist ja ganz hilfreich vielleicht. Wir haben noch vor, über Pflanzen zu sprechen, die hitzeresistent sind. Ja. Also die diese Zeit, die letzten Wochen gut überstehen. Ja. Fangen wir mit den Blauen an. Also Lavendel.
2: Ich habe hier Lavendel mitgebracht und eine Blauraute, eine Perovskie. Das sind halt Pflanzen, die kommen ohne viel Wasser aus, blühen wunderschön. Ja, das ist mal was Mehrjähriges.
1: Locken auch Insekten an?
2: Locken Insekten an, unwahrscheinlich gut beide. Ja, dann sind hier verschiedene Sedumarten. Mhm. Ja, das sind auch richtige Überlebenskünstler, auch für extensive Dachbegrünung geeignet, also wirklich mit sehr, sehr wenig Wasser auskommend. Ja. Dann habe ich mal aus dem Immergrünbereich eine Pinus banksiana velda mitgebracht. Das ist quasi eine amerikanische Strauchkiefer. Sehr, sehr trockenheitstolerant.
1: Die bleibt klein?
2: Die wächst flach, bleibt klein. Ist ein Zwergtyp von der banksiana. Ja. Ja. Wird so 1 bis 2 Meter breit, kann aber auch sehr, sehr gut geschnitten werden.
1: Ja. Was ist das hier?
2: Das ist ein Sedum. Das sind verschiedene Sedumsorten. Ja. Und hier habe ich mal eine Schale, das ist ein etwas einjähriges, das ist ein Ambranthus. Mhm. Ja, blüht so ähnlich wie ein Mittagsblümchen. Ja,
1: ich habe das Gefühl, so in Südafrika sowas in der Art schon mal gesehen.
2: Ja, in Mallorca wächst sowas schon wild.
1: Okay.
2: Ja, und da stammen auch die Stecklinge her. Ich habe mir die mit nach Hause genommen, habe die abvermehrt. Und das kann man hier sehr, sehr gut als einjährige Balkonpflanze verkaufen. Mhm. Und wir haben die Schale im Frühjahr gepflanzt und die steht oben bei unserem Gartenhäuschen und wird und wirklich seltenst gegossen.
1: Die ist knochentrocken.
2: Ja, die ist knochentrocken und die Pflanze liebt diese Trockenheit. Sie kommt wunderbar damit hin. Sie nimmt eigentlich zu viel Wasser, nimmt sie übel.
1: Ja, wie muss ich die behandeln, wenn ich sozusagen auch nach dem Sommer, also hier schneide ich zurück, das weiß ich.
2: Gut, das ist was Einjähriges. Ich müsste so frostfrei überwintern. Sedum ist was Mehrjähriges. Das lasse ich einfach draußen stehen, da passiert gar nichts. Mhm. Ja, den lasse ich wachsen. Der hohe Sedum, das ist die Sorte Herbstfreude, die muss ich, die zieht dann halt ein, da schneide ich ab im Frühjahr und die treibt dann wieder aus dem Inneren der Pflanze aus.
1: Ja, viele Tipps eventuell noch für den Garten, dass wir auch noch ein bisschen was mit Pflanzen machen können. Also wir müssen damit gegenarbeiten ein bisschen, oder ist das, wird das ein Problem?
2: Ja gut, man kann natürlich sagen, man nutzt die Pflanze für den richtigen Standort. Ja, dass ich jetzt nicht irgendwie eine Hortensie, die viel Wasser braucht, und die Sonnenpflanze, die wächst dann zwar, wenn ich sie gut mit Wasser versorge, dass ich mir dann auch von vornherein ein halbschattiges Plätzchen suche. Das ist meines Erachtens ganz wichtig. Und der Pflanzzeitpunkt ist wichtig. Wenn ich im Herbst pflanze, wurzelt eine Pflanze über Winter sehr, sehr gut schon ein. Und die hat natürlich wesentlich, kommt einfacher über den nächsten Sommer, als wenn ich aus dem Frühjahr spät pflanze.
1: Aber müssen wir ein bisschen umdenken nach diesen ganzen wirklichen Hitzeperioden? Also wie ist das als Gärtner?
2: Ja gut, es ist schon auch im Geschäft täglich gefragt, Pflanzen, die einfach die Sonne abkönnen und die auch mit Trockenperioden besser zurechtkommen. Ja, das ist ein Thema, ja, von dem können wir uns nicht verschließen.
3: Ich bin im Dahlienmeer. Es ist wirklich traumhaft nach Farben sortiert. Und wie man das hinkriegt, dass es immer wieder blüht und blüht und blüht, das weiß Uwe Schachschall. Gärtnermeister und passionierter Dahliengärtner, kann man so sagen,
4: kann
3: oder?
4: Kann man so sagen.
3: Kann man so sagen. So. Und du hast mir gesagt, wichtig ist, dass man die Verblüten immer rausschneidet. Woran erkenne ich die?
5: Genau. Also hier sieht man schon, hier sind die ganzen Blütenblätter abgefallen.
3: Ja.
5: Ist praktisch innen drin, die Staubfäden werden jetzt schon so leicht bräunlich und die müsste man jetzt abschneiden. Und da ist es wichtig, nicht nur die Köpfe zu entfernen, sondern den gesamten Stiel.
3: Ja, zeig mal.
5: Also hier zum Beispiel bis zur nächsten Verzweigung nach unten schneiden.
3: Also richtig runter.
5: Die im Vorfeld schon verblühten, sind ja schon abgeschnitten worden. Und wenn man es jetzt hier abschneiden würde, wäre es für mich ein Kleiderhaken. Und das wollen wir ja nicht haben, wenn das so alles so Stiele ohne Blüten aus dem Beet tragen.
3: Das und Kleiderhaken, zeig mal, das wäre für dich dann?
5: Wäre das hier ein Kleiderhaken, das will ich gar nicht haben.
3: Hier wäre schon so einer, ne? Da kann man dann
5: naja,
3: so die Jacke dranhängen.
5: Das geht noch, aber das heißt hier geht es schon, ja.
3: Alles klar, also nochmal hier. Ist es verblüht, ne? Erkenne
5: genau,
3: ich das,
5: ja, ja.
3: Und dann, ich mache das ja bei mir auch, aber natürlich nicht so professionell wie du hier. Hier wäre wieder so ein Kleiderhaken, den will ich nicht. Also schneide ich bis hier runter. Richtig?
5: Genau.
3: Und dann kommen hier die neuen nach. Ja, toll. Und dieser Rückschnitt, der funktioniert bei allen Dahlien gleich, egal ob sie große Blüten, kleine Blüten, Riesenblüten
5: genau.
3: haben, ist egal.
5: Bei allen Dahlien ist es gleich.
3: Ja, super. Und für den nächsten Tipp, da verlassen wir diesen wunderschönen Dahliengarten und gehen in den
5: Rosengarten.
3: Rosengarten. Und hier im Rosengarten auf der Buga in Erfurt ist die erste Rosenblüte durch. Die Gärtner gehen dann in die Beete und fangen an zurückzuschneiden.
5: Genau.
3: Wie macht ihr das?
5: Ja. Also wenn man sehr viel Zeit hat im Schrebergarten oder so, könnte man die verblühten Blütenstände hier rauszupfen. Und wenn denn der Blütenstand komplett verblüht ist, wie es hier jetzt der Fall ist, dann gehe ich so weit runter, bis ich ein fünffiedriges Blatt habe. Ich würde so weit runtergehen.
3: Fünffiedriges Blatt?
5: Ja.
3: Das kannst du mir ja noch
5: also,
3: mal oder uns noch mal zeigen.
5: Das ist in drei gefiedert, ja. Das müsste praktisch noch mit weggeschnitten werden.
3: Ja.
5: Und das erste fünffiedrige, wie wir es hier haben, müsste praktisch stehen bleiben.
3: Okay.
5: Und aus diesem schlafenden Auge würde dann der zweite Flor entstehen.
3: Genau, und Uwe, diese Regel, über dem ersten fünffiedrigen Blatt abzuschneiden, die gilt natürlich jetzt nicht für alle Rosen, oder? Für welche Rosen?
5: Ja, so ungefähr für 90% der Rosen gilt das. Aber es gibt ja auch Rosen, die neben fünffiedrigen Blättern siebenfiedrig oder neunfiedrig, selbst elffiedrige gibt es. Also da ist das natürlich auch ein gut entwickeltes Blatt, ist dann natürlich genauso.
3: Genau, und da hat es dann eben mehr Fiedern.
5: Genau.
3: Das ist bei Ramblern so, bei Wildrosen ist das so.
5: Genau.
3: Okay, super. Der nächste Tipp, ich denke, die Gärtner machen das hier voll fertig.
5: Die werden das schon fertig machen.
3: Genau. Der nächste Tipp, da müssen wir in den Förstergarten, auf
5: wir
3: den
5: gehen
3: bin
5: jetzt
3: ich gespannt.
5: In den Förstergarten. Genau.
3: Auf.
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0: Wir sind jetzt im Förstergarten. Hier weht ein Hauch von Potsdam. Wirklich großartig. Das ist eine Staude Erigeron Feinstrahl, die ihr zurückschneidet, damit sie noch mal ein zweites Mal
1: blüht. Genau, das ist eine sogenannte remontierende Staude. Und das heißt einfach, nach dem ersten Flor schneide ich die zurück. Und die blüht dann ein zweites Mal etwas schwächer nach.
0: Uwe, mach, zeig, wie du das machst. Wahrscheinlich richtig runter, oder?
1: Richtig runter, also bis zum Erdboden.
0: Ja.
1: Die neuen Triebe schon nicht natürlich, wenn da jetzt schon neue Triebe sein sollten.
0: Ja, ich darf, oder? Ich bin zwar in deinen Augen nur Schrebergärtner.
1: Ach nein, gerne.
0: Alles klar. Dann schaffen wir das vielleicht einigermaßen schnell. Was sind denn so klassische Stauden, die man genau so zurückschneiden sollte?
1: Also zum Beispiel eine klassische Försterstaude wäre natürlich der Rittersporn.
0: Rittersporn.
1: Ja. Mhm. Dann den Frauenmantel, verschiedene Salbeiarten.
0: Ja.
1: Die werden alle so zurückgeschnitten. Genau. Verschiedene Geranien kann man natürlich auch zurückschneiden.
0: Also Geranien-Storchschnabel.
1: Geranien-Storchschnabel. Mhm. Also der Gärtner sagt ja, für die Balkonpflanze sagt ja nicht Geranien, er sagt ja Pelargonien.
2: Das sieht ja gut aus.
3: Passend unser Time für Gartenzeit mit Thymian.
2: Wow.
4: Aber der Reihe oder besser der Nase nach. Barkeeperin Maja Jansen und ihr Chef Cornel Müller schnuppern sich am Morgen durch jede Menge grüner Düfte. Ihr Wunsch, die Kräuter für die Cocktailbar künftig selber anbauen.
2: Also gerade beim Thema Minze finde ich, das ist nämlich vielseitig. Von Ananasminze, Birnenminze,
5: Schokoladenminze, oder?
2: Schokoladenminze.
4: Das junge Startup hat vor einigen Monaten dieses Hotel übernommen, umgebaut mit stylischem Wintergarten plus Bar und kurioserweise Gartenhotel Fette Henne genannt.
2: Euer Hotel heißt ja Fette Henne, also eine Pflanze.
5: Genau. Naja,
2: eigentlich müsste ja dann ein guter Gärtner sein, oder?
5: Sollte man denken, gib mir Mühe, aber ich glaube, wir haben noch viel zu lernen und ja, hoffen, dass wir jetzt heute was über Kräuter lernen können.
4: Die Challenge für unseren Gärtner, mit den beiden Greenhorns einen Kräutergarten anlegen, der jahrelang Nachschub liefert. Preiswert und zum Ambiente passend.
2: Ich würde solche Weinkisten vorschlagen, solche gebrauchten Weinkisten. Die sind relativ preiswert, kosten vielleicht 5-6 Euro, die kann man dann stapeln.
4: Erster Schritt also, damit die Erde nicht durchrieselt, das Holz nicht fault, wir tackern Folie in den Kästen fest. Nicht vergessen? Kleine Löcher unten ausstechen, damit sich kein Wasser stauen kann. Es folgt das passende Substrat, ohne viel Dünger.
2: Kräutererde, die ist nährstoffarm, reine Bioerde.
3: Also würde gedüngte Erde dazu führen, dass die Pflanze sehr groß wächst, aber der Geschmack gar nicht so intensiv ist?
2: Genau, weil sich ja die Aromastoffe auf viel mehr Blattmasse verteilen, wenn man das so einfach darstellt. Und deswegen ganz langsames Wachstum, aber viel Aroma.
3: Sehr gut, wusste ich nicht.
4: In der zum Pflanzgefäß umfunktionierten Kiste landet dann als erstes der Klassiker für Mojito und Caipirinha.
2: Minze würde ich eigentlich nicht mit anderen Pflanzen kombinieren, weil die sehr expansiv sind. Die machen unheimlich viele Triebe, auch Ausläufer und ersticken dann die anderen Pflanzen. Also deswegen Minze nur mit Minze kombinieren.
5: Wie sieht's aus? Sind die winterhart oder was machen wir im Winter mit den reinholen?
2: Nein, die Minzen könnt ihr draußen lassen, die sind voll winterhart. Die ziehen sich ein bisschen zurück. Die oberirdischen Pflanzenteile, die erfrieren wahrscheinlich, je nachdem wie kalt es ist. Die treiben aber ganz, ganz willig wieder aus.
4: Aber Majas Cocktailkarte ist natürlich noch viel länger. Hugo, Basil Smash, Thyme vor Gartenzeit, da braucht's unbedingt noch andere Kräuter.
2: So, und jetzt geht's an die mediterrane Abteilung, also Rosmarin, Salbei, Thymian. Die mögen's ja gerne nicht so feucht. Und deswegen arbeiten wir in diese Erde sogar noch ein bisschen Sand mit ein, damit das Wasser noch besser ablaufen kann. Ja, das Schöne an den Mediterranen ist, die haben alle die gleichen Standortansprüche und lassen sich deshalb sehr, sehr gut kombinieren.
4: Wichtig noch, die allermeisten Kräuter brauchen ein sonniges, warmes Plätzchen. Das ist schnell gefunden. Die Cocktailbar gleich in Sichtweite und deren Name schnell erraten, das blaue Schaf.
2: Ist ja eine einfache Lösung, kann man rechnen, so 20, 25 Euro pro Kiste, 6 Kräuter mit drin. Geht auch auf jeden Balkon, jede kleine Terrasse passt das hin.
5: Ich finde, es sieht toll aus und ich glaube, wir können da einige coole Cocktails draus zaubern.
3: Auf jeden Fall.
4: Die 24-jährige Barkeeperin ist übrigens für den neuen Job extra aus Berlin nach Nordrhein-Westfalen gezogen. Mit eigenem Kräutergarten kann Maja nun zeigen, was sie drauf hat. Fest steht, eine Gartenzeit im Glas mit Thymian, die kriegt Rüdiger Ramme auch nicht jeden Tag serviert.
2: Cheers, oder wie gesagt.
3: Zum Wohl. Vielen Dank. Schön, dass du da warst.
5: Toller Garten.
2: Bin mal gespannt. Der schmeckt wirklich gut.
3: Ja gut, das freut mich.
5: Wie immer.
6: Sie locken mit prächtigen Farben und betörenden Düften. Doch in so manch schöner Pflanze steckt ein tödliches Gift. Er hat die toxischen Inhaltsstoffe im Pflanzenreich erforscht. Professor Dietrich Ober weiß, von welchen Blüten und Blättern Besucher des Botanischen Gartens in Kiel lieber die Finger lassen sollten. Dem Eisenhut zum Beispiel.
7: Hier haben wir die giftigste Pflanze vor uns, die Europa zu bieten hat als einheimische Pflanze. Es ist gar nicht vielen so bewusst, also auch wenige Blüten können für Kinder lebensbedrohlich sein. Es wird beschrieben, dass Eis durch die Adern fließt und ähnliches, das muss also ganz furchtbar sein. Was ja bekannter ist als Giftpflanze, ist der Fingerhut, der jetzt allerdings schon verblüht ist. Der hat Herzglykoside, das sind also Inhaltsstoffe, die auch aufs Herz wirken. In geringen Mengen sind das Arzneimittel, früher als Arzneimittel verwendet worden. Da sind sie herzstärkend, gerade so bei älteren Menschen wurde das verwendet. In höherer Konzentration aber hochgradig giftig.
6: Die Tollkirsche schmeckt nicht bitter, sondern süß und lecker. Das macht diese Wildkirsche so gefährlich.
7: Es sind Halluzinogene drin, also sind sehr, sehr giftig. Das ist das Problem, also nicht geeignet, um irgendwie auf den Trip zu gehen. Sie führen zum Tode, gerade in höheren Mengen. Man merkt es manchmal, wenn man mit solchen Pflanzen zu tun hatte. Es gibt verwandte Arten, zum Beispiel die Engelstrompete, die auch eine beliebte Kübelpflanze ist, die enthält ganz ähnliche Inhaltsstoffe. Und wenn man im Garten damit gearbeitet hat und auf einmal von der Sonne so geblendet wird, dann hat man die ersten Anzeichen einer Atropinvergiftung. Das kann zu Mundtrockenheit führen, das ist noch das Harmlosere. Wenn dann die Dosis noch zunimmt, dann kommen irgendwann auch Hitzewallungen und irgendwann auch die Lähmung des Atemzentrums und des Herzens. Und das ist dann der Tod. Wir haben hier einen Vertreter der Korbblütlergewächs. Das ist also eine Pflanze, die mit der Sonnenblume und dem Gänseblümchen verwandt ist. Und in dieser Familie gibt es viele Vertreter, die bestimmte Inhaltsstoffe haben, die sehr stark allergieauslösend sind. Und das kann sogar dazu führen, dass Floristen, die mit Chrysanthemen arbeiten, Handschuhe anziehen müssen, um sich vor dieser Allergie, die das ja auslösen kann, dann auch zu schützen.
6: Aus den Samen des Wunderbaums wird das abführende Rizinusöl gewonnen.
7: Das Öl ist unbedenklich. Bei der Gewinnung muss es aber vorher erhitzt werden, weil in den Samen auch noch ein Eiweiß drin vorkommt, das sogenannte Rizin. Und das ist sehr, sehr giftig. Das ist sogar so giftig, dass es nach dem Kriegswaffenkontrollgesetz bei uns in der Bundesrepublik reguliert wird. Und was das Gefährliche ist, auch die Samen, wenn die reif sind, sehen sehr attraktiv aus, haben eine ganz tolle Oberflächenmaserung, die dazu verleitet, mit Kindern Ketten daraus zu basteln. Aber das ist das Letzte, was man tun sollte, den Samen auch noch anbohren, weil er eben diese hochgiftigen Inhaltsstoffe enthält.
6: Und nicht nur im Arzneipflanzengarten der Uni Kiel steht so manch kleiner Giftzwerg. Schön anzuschauen, aber mit tödlichen Säften in den Adern.
8: Beinahe scheint es, als wolle das Renaissance-Schloss Anke Wendel bei der Blumenpflege stets an das geschichtliche Erbe ihres Prachtgartens erinnern.
9: Unser Garten ist tatsächlich einer der größten und traditionsreichsten Gärten in der Ruderstädter Innenstadt, die noch so erhalten sind in dieser Größe. Und das Tolle ist, dass er zu den Lengefeldtschen Gärten gehörte und hier sich höchstwahrscheinlich Schiller und Goethe das erste Mal begegnet sind. Und für mich ist das natürlich ein absoluter Traum- und Kraftort.
8: Dieser Traumort schließt sich an eine frühere Konsulvilla von 1875 an. Heute betreiben Wendels hier eins von Deutschlands erfolgreichsten Auktionshäusern. Für viele ihrer Kunden ist es Tradition, nach einer spannenden Auktion um Antiquitäten und Altes in dem 2000 Quadratmeter Park zu entspannen, in dem weitere Kunstwerke warten.
9: Kunst spielt im Garten auch eine große Rolle. Und so gibt es etliche Skulpturen, die ich gemacht habe, wie hier diesen Faun. Und an anderen Stellen von Freunden. Man kann an jeder Ecke was entdecken und sollte sich einfach dann mal überraschen lassen, was hier und da so aufblitzt.
8: Neben den Skulpturen fallen in diesem Garten auch die lebendigen Kunstwerke auf. Die ausufernden Blumenbeete sind Anke Wendels ganzer Stolz. Neben zahlreichen Rosenarten blühen Glockenblumen und Edelnelken so üppig, dass sich die stolze Gärtnerin fast täglich einen bunten Strauß zusammenstellen kann. Mittlerweile gehören die Blumenarrangements für viele ihrer Kunden zum Auktionshaus genauso dazu wie die Antiquitäten selbst.
9: Das Beste an meinem Blumengarten ist, dass er da ist, dass er uns täglich erfreut und einfach wunderschön ist und sich ständig verändert und verwandelt. Was gibt es Besseres, als Blumen sprechen zu lassen? Und gerade die natürlichen Blumen, also wirklich die nicht gekauften, damit kann man die allerschönsten Sträuße machen.
8: Im Garten der Auktionatorin verschmilzt Altes mit Neuem, auch was die Pflanzen betrifft. Bestes Beispiel sind ein Ginkgo-Baum und eine Stieleiche. Beide Bäume sind mehr als 130 Jahre alt. Als junge Wilde hangelte sich an ihnen die Kletterrose Bobby James bis in die Kronen.
9: Das ist eine meiner liebsten Rosen. Ich liebe Rosen generell sehr. Und sie klettert eben um die 12 Meter in die Höhe. Und es summt auch den ganzen Tag, weil die Bienen das als Bienenweide brauchen. Sie blüht zwar nur einmal, aber dann dafür mit ganz großem Auftritt.
8: Natürlich macht so ein Prachtgarten viel Arbeit. Von dieser erholt sich Anke Wendel am liebsten in ihrem 1,80 Meter tiefen Schwimmteich. Direkt neben ihrem Wohnhaus ist er wie ein natürliches Gewässer angelegt und mit Seerosen und Schilf bepflanzt. Über diesen verwirklichten Lebenstraum freut sich Anke Wendel so sehr, dass sie von Januar bis Dezember fast jeden Morgen hineinspringt.
9: Und ich liebe diesen Teich. Der gibt dem Garten so das ganz besondere Flair. Und man kann natürlich herrlich drin schwimmen. Und gerade bei diesen Temperaturen ist es einfach genial.

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0: Ein elastisches Versprechen, ein Mix aus Yoga, Pilates und Tai Chi. Alles in allem letztendlich ein alter Hut. Neu ist die Kombination. Michaela Mettler, Dozentin für Bewegungs- und Faszienarbeit aus Pinneberg, hat ein Trainingsprogramm fürs Bindegewebe entwickelt und nennt es Fasziengruß.
1: Ich bilde auch Pilates-Trainer aus, international. Und im Rahmen dessen bin ich gefragt worden, ob ich eine Faszienfortbildung anbieten kann. Und dann war für mich die Frage, wie bringe ich den Teilnehmern bei, Faszien-Stretching und Faszien-Entspannung und Kräftigung auf einmal zu machen. Deshalb, so goldig wie er ist, so einfach ist er eigentlich auch, der Fasziengruß.
0: Vor einigen Jahren fanden Forscher heraus, dass Faszien möglicherweise eine Rolle bei der Entstehung von Verspannungen und Schmerzen spielen.
1: Versuch mal, richtig schön weit auch die Seiten hier zu öffnen.
0: Die Übungen sollen Zellen anregen, frisches Bindegewebe zu produzieren.
2: Ich habe früher auch viel intensiv Handball gespielt und bin eher so kräftig in den Bewegungen. Und hier, das sind immer Bewegung gegen Bewegung, dass man weit wird in der Körperhaltung, nicht immer so. Viele Menschen sitzen ja auch im Büro, wie ich auch tagsüber, und dann werde ich immer kleiner und kleiner und dann kommt diese Aufrichtung und das macht sehr viel mehr Spaß, durchs Leben zu schreiten.
3: Ich habe Brustkrebs, der ist jetzt Mitte April operiert worden. Dann bin ich hingekommen, trotz noch frischer Wunden, und das hat mir unheimlich geholfen, dass meine Beweglichkeit während des Tages, konnte man schon sehen, dass es einfach besser wurde, und für mich war es ganz toll, dass die Schmerzen alle weggegangen sind.
0: Doch was sind eigentlich Faszien? Ein Netzwerk, das alle Bestandteile unseres Körpers miteinander verbindet. Sie umschließen wie ein Korsett Organe, Muskeln, Nerven, Knochen und Gelenke.
1: Diese Stäbe, die Knochen und diese Bänder sind eure Faszien. Und wenn ihr ein schlechtes Fasziensystem habt, dann ist das zum Beispiel im unteren Rücken, dass der ein bisschen verkürzt ist und Schmerzen macht, weil die Bauchmuskulatur vorne sich öffnet. Oder eben halt auch in der Halswirbelsäule, könntet ihr euch das auch vorstellen, dass hier ein bisschen kurz ist, weil der Kopf nach vorne geht. Und dann entstehen halt hier vorne diese typischen Probleme, die ihr habt. Und ausatmen, große Kurven. Heute weiß man, dass wir die Faszien trainieren können wie ein Muskel. Und das, was wir hier machen, ist Fasziendehnung und Faszienkräftigung auf einmal. Man kann die Faszienrolle gezielt einsetzen. Meine Erfahrung ist eher, dass die Leute sehr viel Mist damit bauen und sich nichts Gutes dabei tun. Deshalb bin ich nicht unbedingt ein Fan davon.
0: Seit Jahren gibt es einen regelrechten Hype um die Rolle. Michaela Mettlers Erfahrung, 90% der Leute rollen zu schnell und haben mehr Probleme als zuvor. So geht es richtig.
1: Sie bewegt sich kaum 1 Zentimeter eine Minute.
0: Faszientraining hilft auf jeden Fall, sagt Bewegungswissenschaftler Jan Schröder. Generell ist er aber über jeden Menschen froh, der überhaupt regelmäßig Sport treibt.
4: Natürlich werden die Faszien immer dann mit aktiviert oder eingebunden in die Bewegung, wenn sich die Muskeln bewegen. Es gibt Kollegen aus der Wissenschaft, die machen Seilspringen und nennen das dann auch Faszientraining, ist aber ein bisschen unüblich.
0: Der Vorher-Nachher-Vergleich zeigt, die Teilnehmer bewegen sich nach dem Fasziengruß geschmeidiger und eleganter. Damit kann man seinem Körper also viel Gutes tun. Das gilt für das Joggen oder altmodische Turnübungen allerdings auch.
5: Freibad im eigenen Garten. Schwimmpool statt Planschbecken. Mit so viel Wasser, dass man richtig abtauchen kann. Für 30 bis 100 Euro ist man dabei. Auch Familie Ickelrath aus Ratingen hat auf diesen Augenblick hingefiebert. Fast 5 Stunden musste das Wasser laufen. Jetzt ist der Pool startklar. Nur, wie man ihn sauber hält, das stand im Internetshop nicht dabei.
6: Also sind jetzt 4000 Liter drin. Und es ist natürlich die Frage, es ist relativ teuer, das immer nachzufüllen. Wir können es ja auch nicht in den Garten lassen. Also wie kriegen wir es sauber?
5: Das alte Planschbecken, das auch noch im Garten steht, konnte die Familie im Zweifel einfach kurz auskippen. Denn Badewasser verwandelt sich schnell in Plörre. Algen, Pilze und Fäkalbakterien vermehren sich prächtig. Das muss nicht krank machen, kann aber, sagen Experten. E. coli kann zu Durchfall führen. Legionellen zu einer Lungenentzündung. und solche Staphylokokken zu einer schmerzhaften Entzündung des Außenohrs. Wie machen das die Profis mit dem Badewasser und den Bakterien? Im Allwetterbad in Ratingen-Lindorf sind wir verabredet mit Christian Weber. Er ist Fachangestellter für Bäderbetriebe. Er und sein Team müssen das Wasser streng überwachen, denn hier schwimmen täglich bis zu 1000 Menschen. In der Aufbereitungsanlage im Keller wird das Wasser 24 Stunden am Tag nonstop umgewälzt. Das Grobe wird zuerst ausgesiebt.
7: Also das sind unsere Haar- und Faserfänger, in denen sich Haarbänder, Haare, Pflaster drin sammeln und sogar einen 5-Euro-Schein habe ich schon mal drin gehabt.
5: Aber viel problematischer sind die unsichtbaren Verunreinigungen, denen man nur durch Wasserproben auf die Spur kommt.
7: Durch die Badegäste werden halt Kosmetika ins Wasser gebracht, über den Schweiß wird Harnstoff mit abgegeben, beziehungsweise durch die Ohren können auch Keime wie Pseudomonas aeruginosa ins Wasser kommen und die können halt zu Hirnhautentzündungen auch führen.
5: Gegen Bakterien hilft nur Chemie, sagt Christian Weber. Das gilt im Freibad genauso wie im eigenen Garten. Eigentlich macht der Wasserexperte natürlich keine Hausbesuche. Aber heute macht er eine Ausnahme. Er hat alles zusammengepackt, was man für die Poolhygiene braucht. Also schaut er sich im Garten von Familie Ickerath den neuen Klapppool an.
7: Also auf jeden Fall muss er gechlort werden, dass eine Desinfektion ist. Okay. Und damit die Chlorung halt vernünftig funktioniert, müssen wir halt vorher auch den pH-Wert einmal messen.
5: Okay. Den pH-Wert kann man zu Hause mit einem Pooltester bestimmen. Den gibt es zum Beispiel im Baumarkt.
7: Also wichtig ist, dass man da mit den Tabletten auch nicht in Berührung kommt.
5: Wenn sich die Tablette aufgelöst hat, nimmt das Wasser eine gelbe oder rote Farbe an, die man mit der Farbskala am Rand vergleicht.
7: Wir haben jetzt hier den pH-Wert so zwischen 6,8 und 7. Das sieht man an dieser leicht gelblichen Verfärbung.
5: Optimal. Denn der Wert muss zwischen 7,4 und 7,0 liegen, damit das Chlor seine Wirkung entfaltet und die Bakterien killt. Zum Vergleich testet er auch das Wasser im alten Planschbecken mit ordentlich Blättern, Pollen, Sonnencreme, vielleicht einem kleinen Schuss Kinderpipi und der ein oder anderen Insektenleiche.
6: Ja, der Pool steht seit einer Woche ungefähr mit dem Wasser.
5: Eine trübe Suppe, von der Sonne ordentlich aufgeheizt, so wie es Bakterien lieben. Und der pH-Wert? Der ist im roten Bereich, 8,2.
6: Das heißt, die Kinder dürfen da jetzt eigentlich nicht mehr
7: rein. Ich würde die Kinder dann nicht mehr reinlassen.
5: Sobald der pH-Wert leicht steigt, sollte man Poolwasser mit einem pH-Senker behandeln, der sicherheitshalber in etwas Wasser aufgelöst wird. Die Chlortabletten kommen in einen Schwimmer. So gelangt das Chlor erst nach und nach ins Wasser. Aber Vorsicht, der Schwimmer gehört nicht in Kinderhände.
7: Wenn Sie damit spielen, würde ich den rausnehmen und dann abends einsetzen.
5: Der Chlorgehalt sollte zwischen 0,3 und 0,8 Milligramm liegen. Wer zu viel chlort, riskiert gereizte Augen und eine Bindehautentzündung.
7: 0,6 ist ein sehr guter Wert für das Wasser, wo die Kinder auch bedenkenlos reingehen können.
5: Was beim Mini-Pool nicht automatisch dabei ist, aber nach Meinung des Experten absolut sinnvoll, eine Sandfilteranlage. Am Quarzsand bleiben nicht nur Algen und Schmutzpartikel hängen, sondern auch Bakterien. Die Sandfilteranlage kostet 100 Euro. Das ist mehr, als der Mini-Pool gekostet hat. Dafür kann man Wasserkosten sparen, weil das Badewasser länger hält. Damit sich nichts am Boden festsetzt, hat Christian Weber noch einen Poolbesen mitgebracht. Beim Kehren werden feine Algen direkt in Richtung Filter gewirbelt. An der Wasseroberfläche darf Hanna den Kescher schwingen. Und vor den Einstieg kommt ein Durchschreitebecken, wie im Freibad.
7: Alle Kinderfüße erstmal dadurch.
5: Für nachts empfiehlt der Profi eine Abdeckplane. So ist der neue Gartenpool gut geschützt und bleibt deutlich länger sauber.
7: Tschüss. Tschüss, viel Spaß im Pool. Tschüss, Hanna.
8: Tschüss.
9: Ja, was lauern für Hautgefahren im Freibad?
8: Ja, das Problem ist natürlich, dass das Wasser und dann auch noch das geklorte Wasser die Haut austrocknet, dadurch der Schutzfilm auch aufweicht, also nicht mehr so gut schützt. Und dann haben wir natürlich einen Pool aus Keimen, also Bakterien, Viren, Pilze, das heißt Fußpilz, Nagelpilz, Warzen, das sind ja Viren. Ja. die theoretisch überall im Wasser lauern könnten.
9: Also da wird das Chlor hilft da auch nicht gegen alles. Und wenn Sie sagen, die trockene Haut ist eigentlich so das Grundübel, dann müssen wir das erstmal an der Wurzel packen. Genau. Wir haben hier verschiedene Cremes stehen. Worauf kommt es da an bei den Inhaltsstoffen?
8: Also wichtig ist, dass man Feuchtigkeit in die Haut kriegt, dass man sie schön pflegen kann, also ein bisschen Wasser bindet. Und da wäre beispielsweise Glycerin, das ist, glaube ich, hier vorne in den Produkten, oder Urea, also harnstoffhaltige Produkte. Da kann man auch verschiedene Prozentzahlen, also bis ruhig, je nachdem, wo man das aufträgt, auch bis 10%, 20% beispielsweise an den Extremitäten verwenden.
9: Kann ich mich dann, also das ist sozusagen die Grundpflege, die wir dann immer nach dem Schwimmen ganz schnell durchführen sollten, irgendwie nochmal speziell vor Pilz, also Fußpilz, Nagelpilz schützen?
8: Ja, also worauf man achten sollte, ist, dass man natürlich sich abduscht, generell immer auch das Chlor abduschen und bei den Füßen dann auch schön trocken machen. Also kann es theoretisch auch föhnen oder halt mit dem Handtuch schön trocken machen. Und es gibt ja Leute, die wirklich sehr anfällig sind und sich immer wieder solche Infektionen holen. Da würde ich vielleicht so weit gehen und desinfizieren. Oder es gibt auch Pflegeprodukte, in denen Mittel drin sind, die gegen Pilze wirken.
9: Dann ist Ohrentzündung auch immer mal wieder ein Thema. Also wenn das Wasser in den Ohren bleibt, nicht richtig rauskommt, kann man sich da irgendwie vorschützen?
8: Ja, also lustigerweise tatsächlich das Erste, das Wasser raus. Also man kann es ein bisschen raus.
9: So, auf einem Bein, genau.
8: Das ist kein Witz. Also ja. Tatsächlich eben nicht da drin stehen. Und was man machen kann, wenn man auch da vielleicht häufiger schon Infektionen hatte, man kann mit Essigsäure arbeiten, also sind Tropfen, die gibt es fertig oder kann man sich anmischen lassen als Tauchertropfen, heißen die dann oft in der Apotheke. Die sind sauer und ein saures Milieu mögen keine Bakterien. Das heißt, man macht vor dem Bad schon ganz bisschen von diesen Essigsäure-Tropfen rein.
9: Oder ein bisschen Öl, haben Sie mir vorher noch auch gesagt, genau, dass sich dann so ein Ölfilm bildet, dass das Wasser besser abperlt.
8: Richtig, ne? Ja. Es gibt auch Stöpsel, also man kann theoretisch auch verschließen, die dann angemessen werden, aber das ist wirklich nur für Leute, die da ein großes Problem haben.
9: Wenn ich im Urlaub vielleicht die Wahl habe zwischen einem Pool, geklortem Pool und dem Meer, wo würden Sie lieber reinhüpfen,
8: also als Hautärztin? Ich würde das Meer auf jeden Fall bevorzugen, weil man natürlich im Meer durch den Salzgehalt, Sonne und Salz kann ja tatsächlich auch, es trocknet auch aus, klar, wir müssen pflegen. Aber es kann auch gute Seiten haben, zum Beispiel jetzt Hautpatienten, die Neurodermitis oder Schuppenflechte oder so haben. Da wirkt es tatsächlich gegen die Entzündungsreaktion.
10: Sommer. Seen, Flüsse und auch das Meer laden ein zum Wassersport. Besonders beliebt ist Stand-Up-Paddling. Worin liegt der besondere Reiz?
11: Zuallererst Spaß. Klar, Training, dem Körper tut man allemal was Gutes, aber Spaß vorne.
12: Ja, dass man runter vom Land kommt, seine Ruhe hat, auch wenn es am Land voll ist.
13: Man fühlt sich eigentlich sehr frei. Man hat jetzt auch nicht so ein dickes Boot um sich, sondern es ist eigentlich so ein Freiheitsgefühl.
14: Dir geht's gut danach. Was draußen, ist alles super, ist toll.
10: Stand-Up-Paddling, kurz SUP. Angeblich geeignet für Jung, Alt und Einsteiger. Ob das wirklich stimmt, wollen drei SUP-Neulinge unter der Anleitung von Personal-Trainerin Maria Jäger testen.
15: Ich heiße Annegret und bin 56 Jahre alt.
16: Ich heiße Christel und bin 69 Jahre alt.
17: Ich bin der Kai, 47 Jahre alt.
10: Ein paar Voraussetzungen gibt es. Sicherer Stand, ausreichende Ausdauer und Fitness sowie gute Schwimmkenntnisse sind unbedingt erforderlich. Und ganz wichtig, das richtige Brett wählen.
18: Einsteigern würde ich grundsätzlich immer ein relativ großes und breites Brett empfehlen. Dadurch ist die Balance ein bisschen besser gewährleistet. Außerdem sollte man ein schmal zulaufendes Brett sich besorgen, wenn man das noch nie gemacht hat.
10: Denn das lässt sich besser dirigieren. Mit Übungen auf dem Trockenen lernt man das Sportgerät kennen und fühlt sich sicherer.
19: Öffnet die Beine relativ weit, umso besser ist nachher euer Gleichgewicht. Dann werden wir erstmal in die sicherste Position gehen. Wir stützen uns ab vorne. Hier kann eigentlich gar nichts passieren. Ihr fühlt euch auf jeden Fall nachher sicher auf dem Wasser. Wenn irgendwas sein sollte, könnt ihr immer in diese Position auch zurückkommen, okay?
10: Das Aufrichten ist der entscheidende Moment. Der Blick ist nach vorne gerichtet. Langsam einen Fuß nach dem anderen aufsetzen und aufstehen. Dann wird es ernst. Erste Paddelversuche auf dem Wasser.
19: Genau, das ist Anne,
10: Ein Tipp? Das Aufstehen ist am einfachsten, wenn das Brett in Bewegung ist, schon langsam nach vorne gleitet. Doch schaffen das auch die Anfänger? Nach wenigen Minuten haben sich alle an den wackeligen Untergrund gewöhnt und schaffen es in den Stand.
15: Es ist auf jeden Fall machbar und auch nicht übermäßig schwer.
20: Das Gleichgewicht zu halten ist sehr schwierig. Und ein bisschen das Paddeln.
17: Es macht Spaß, man muss sich dran gewöhnen. Also es ist wirklich erstmal ziemlich kippelig, ziemlich instabil.
10: Dieses Kippeln macht Stand-Up Paddling zum Trainingsprogramm. Denn so wird die Tiefenmuskulatur trainiert. Diese kann nicht aktiv, aber durch intensive Reize wie einen wackeligen Untergrund angespannt und trainiert werden. Genau deshalb ist auch Orthopäde Christoph Bäumer Sub-Fan.
21: Die Muskelgruppen, die man von außen nicht direkt anfassen kann, sind besonders wichtig für die Aufrechterhaltung einer gesunden Haltung, für die Stabilität, die man braucht, von Wirbelkörper zu Wirbelkörper und auch von Gelenkpartner zu Gelenkpartner.
10: Darum wird auch in Christoph Bäumers Praxis auf einem wackeligen Untergrund trainiert.
21: Wir stellen Menschen drauf, die eine Osteoporose haben, weil die hohe muskuläre Aktivität auch den Knochen verbessert. Wir benutzen es für Menschen, die ihre Sturzsicherheit verbessern wollen.
10: Auch bei Kniearthrose und Rückenschmerzen können so die Beschwerden verringert werden. Der Vorteil beim SUP? Das Wackeln ist unvorhersehbarer und von äußeren Einflüssen abhängig. Das macht das Training effektiver. Und durch das Paddeln werden noch weitere Muskelgruppen aktiviert.
18: Wir paddeln stets mit gestreckten Armen, das ist ganz wichtig, denn wir wollen nicht im kleinen Hebel arbeiten, sondern wollen die gesamte Rumpfmuskulatur hier mit im Einsatz haben.
21: Man taucht mit dem Paddel ein, man zieht das Paddel nach hinten und die Kraft geht über die Arme in den Schultergürtel, über die schrägen Brust- und Bauchmuskeln ins Becken, übers Becken in die Beine und erst vom Bein über den Fuß auf das Brett und treibt das Brett dann nach vorne.
10: Der ganze Körper ist im Einsatz. Das ist gut für Kraft, Koordination und Ausdauer. Und?
21: Beim Radfahren sitzen wir, beim Autofahren sitzen wir, am Schreibtisch sitzen wir, in den Schulen sitzen die Kinder. Also das SOP zwingt uns, aktiv zu stehen.
10: Und das ist gesund. Wem das nicht reicht, der erhöht die Schwierigkeitsstufe.
18: Natürlich kann man das Board wechseln zu einem kleineren, schmaleren. Und dann kann man aber auch anfangen, wenn man sehr sicher ist mit dem Paddeln, leichte Gymnastikübungen auf dem Board zu machen oder tatsächlich auch mal Yoga- oder Pilatesübungen auf dem Board auszuprobieren.
10: Ein noch intensiveres, aber auch deutlich schwierigeres Training. Fazit: Stand-up-Paddling ist gleichermaßen Sport und Spaß. Ein abwechslungsreiches Trainingsprogramm für fast jedermann.
22: Regional und archaisch. Das ist die Küche von Furi und Philly. Und deswegen haben wir uns aus einer Aquakultur in Strande White Tiger Garnelen besorgt, die in Mexiko heimisch sind.
23: Erklär das mal.
24: Die Menschen essen gerne Garnelen.
22: Über 50.000 Tonnen werden pro Jahr nach Deutschland importiert, obwohl Medikamentenmissbrauch das Image belastet. Deutsche Aquakulturen haben das Potenzial unbelasteter Garnelen erkannt, die nur mit speziellem Licht, Futter und der idealen Temperatur aufgezogen werden.
25: Unsere Aufgabe ist es, wirklich zu identifizieren, wo ist das Optimum für das Tier. Und wenn wir das einstellen, dann haben wir mit Krankheiten auch überhaupt kein Problem und können dann auf Medikamente verzichten.
22: Macht die Fördergarnelen jedoch deutlich teurer als importierte. Und es kommen nie so viele aus dem Becken raus, wie reingehen.
26: Wieso überfallen die sich gegenseitig und fressen sich?
25: Ja, ist im Prinzip eine Sache, wo wir immer noch ein bisschen dran arbeiten. Aber die Vermutung ist schon, dass diese Phase, wo sie sich häuten, ist für dieses Tier sehr stressig. Dann ist es geschwächt und das nutzen natürlich die anderen, weil sie dann doch der Meinung scheinbar sind, dass der Kollege besser schmeckt als das Futter.
22: Und weil der Koch das ähnlich sieht, wird ein Kilo Garnelen ins letzte Becken verlegt.
26: Denn dieses Becken, meine Damen und Herren, hat einen Stromanschluss.
0: Wenn man das macht, sollte man schon auf ein gutes Produkt zurückgreifen. Und die sind auch frisch, die sind nicht tiefgefroren.
1: Wir haben sie gerade umgebracht.
0: Wir haben sie gerade umgebracht. Die sind echt total topfrisch. Und die kommen gleich auf den Grill. Und für dich gibt es einen kleinen Salat dazu. Und
1: deswegen redet unsere Praktikantin auch nicht mehr mit uns, weil sie ist natürlich Vegetarierin.
22: Zu den Ostseewassergarnelen gibt es einen Salat aus Mairübchen, Radieschen und Fenchel.
1: Aber haben dich deine Gäste schon beschimpft, weil du keine Garnelen auf der Karte
0: hast? Nein, ich habe das noch nie gemacht, weil ich da eine Ablehnung gegen habe, da die irgendwelche TK-Garnelen, aus, wo ich nicht weiß, wo sie herkommen, was ich nicht Bescheid weiß, auf die Karte zu setzen. Und,
1: du hast mich für deine Vor-Ort-Recherche missbraucht.
0: Ja, genau.
1: Du wolltest dir das mal angucken.
0: Ja, ganz genau.
22: Das Dressing wird auf Senf aufgebaut. Holunder-Essig mit Holunder-Sirup aussteuern und Rapsöl rein.
1: Oh. Man muss den Wind mit einkalkulieren.
0: Ich gebe am Ende noch mal ein bisschen Leindotteröl, mein Lieblingsöl. Das muss überall mit ran.
1: Wieso läuft das ab, oder?
0: Das muss weg.
22: Würzen.
2: Moin.
22: Grüßen. Und mit Kopfsalat auffüllen.
0: Dann kannst du den marinieren und ich hau die Garnelen auf den Grill.
1: Ja.
0: Ich leg die in der Schale drauf mit dem Kopf. Geht das Aroma von der Schale auch noch rein? Ist wie am Mittelmeer. Jetzt kleiner Salat, paar Garnelen vom Grill.
1: Urschleswig-Holsteinisch. Wir wissen genau, was diese Garnelen gegessen haben. Nämlich andere Garnelen. Tut mir leid, dass du seelische Schäden nehmen musstest heute. Deswegen.
3: Gute Entschädigung.
1: Hau rein, sag den Leuten, wie es schmeckt und lass uns 2 Stunden aufräumen.
0: Jetzt bin ich mal gespannt.
1: Mhm.
0: Sehr gut. Sehr lecker. Echt, also frisch einfach, ne? Ich habe jetzt kein Salz dran gemacht.
1: Nichts,
0: Nichts, ich habe die bloß in der Schale und es schmeckt, bräuchte jetzt auch kein Salz mit dazu.
1: Vielen Dank für deine Einschätzung.
0: Guten Appetit.
1: Guten Appetit. Guten Appetit.
4: Grad hier in der Sauna, heute draußen wieder über 30 Grad. Die Live-Noch-9-Redaktion hat gesagt, Junge, du gehst mal bei der Hitze in die Sauna, würde ich sonst eigentlich nicht machen. Und guck da doch mal, wie ist es bei den Temperaturen in der Sauna und wer kommt da überhaupt? Ich bin jetzt hier mit Helena. Helena ist Mitarbeiterin hier im Wellnessbereich. Kommen die Leute bei den Temperaturen trotzdem in die Sauna?
6: Erstaunlicherweise ja. Ganz viele sogar in die heißesten Aufgüsse.
4: Draußen knallheißer Sommer, warum gehen Sie dann noch in die Sauna?
23: Eigentlich, um mich zu erfrischen, morgens früh 10 Minuten Sauna, dann ist man so richtig aufgeheizt. Und dann kommt das Vergnügen des Tages, die kalte Dusche und der Sprung ins kalte Wasser.
27: Weil die Abwechslung aus Hitze und Kälte ganz, ganz angenehm ist und gut tut und man dann die Wärme auch gar nicht mehr so schlimm empfindet.
28: Hitze bekämpfen mit Hitze, genau.
6: Wir machen jetzt hier drin einen einphasigen Aufguss, das heißt ungefähr so 8 bis 10 Minuten und hier ist Zitrus mit drin.
4: Okay, wunderbar.
6: Ein bisschen was Erfrischendes.
4: Und man merkt direkt, dass die Temperatur hier steigt, beziehungsweise die Luftfeuchtigkeit. Sag mal, wie ist denn das für dich jetzt, wenn es draußen so heiß ist, hier in einer noch heißeren Sauna zu arbeiten?
6: Auch eigentlich macht es Spaß. Ich muss sagen, im Winter ist es vielleicht noch ein bisschen angenehmer. Aber wenn man rauskommt nach dem Aufguss, dann fühlt man sich doch ein bisschen erfrischter und leichter. Und die Temperaturunterschiede sind nicht mehr ganz so groß.
4: So, gerade noch mal schön geschwitzt, dieses Mal bei 90 Grad. Ich muss aber sagen, wenn ich jetzt hier draußen stehe, kommt mir die warme Sommerluft echt deutlich kühler vor. Und ich war überrascht, es ist echt voller hier als gedacht. Also es scheint für viele Leute eine Abkühlung und echt eine gute Sache zu sein, auch bei der Sommerwärme.
29: Geweckt werden von der Sonne in den Allgäuer Alpen auf 1100 Metern Höhe auf der Alpe Ochsenberg. Laras Zuhause für diesen Sommer. Zum Abschied von Familie und Freunden hat sie Gummistiefel bekommen, mit besonderen Wünschen. 3 Monate lang ist sie nun auf der Alpe, hat wenig Komfort, dafür viel Arbeit. Kühe eintreiben, melken, misten, käsen, Gäste versorgen, das sind jetzt ihre Aufgaben. Eigentlich kümmert sich die 20-Jährige sonst um Kleinkinder. Im Tal arbeitet sie als Kinderpflegerin. Doch sie wollte einmal raus aus dem eng getakteten Alltag.
30: Mir ist es daheim alles ein bisschen zu viel geworden. Und dann habe ich mir gedacht, also ich war schon relativ spät dran. Ich habe mich erst Ende Februar, Anfang März beworben. Und habe mir gedacht, zum Verlieren habe ich nichts.
29: Erst melken, dann käsen. Jeden Morgen. Laras Alpsommer hat einen festen Rhythmus. Das gibt dem Tag Struktur. Wie aus den etwa 300 Litern Milch ein feiner Laib Käse wird, lernt sie von Peter Schelling, der schon seit 35 Jahren den Sommer hier in den Allgäuer Alpen verbringt.
30: Es ist schon um einiges freier hier oben, weil man kann sich die Arbeit eben frei einteilen. Man hat schon in der Früh und am Abend die Stallpflicht zu erfüllen, aber kann trotzdem sich die Mäharbeiten, zum Beispiel, wenn man sagt, okay, es kommen jetzt Gäste, wo man gern da wäre, kann man die Arbeit trotzdem einteilen und sagen, okay, man macht jetzt die Hälfte, dann kommen die Gäste und sagt, dann mache ich halt morgen weiter, lege ich die Sense dabei in die Garage, genau.
29: Anpacken, das kann Lara. Neben ihrem Beruf trainiert sie im Tal noch eine Fußballmannschaft, leitet Ski- und Mountainbike-Kurse. Unten hat sie ständig Termine. Hier oben auf der Alpe warten nur die Tiere auf sie. Ihr Handy steht still.

0: Man ist der eigene Herr, oder? Und mit der Natur verbunden. Gefällt mir besser, als wenn ich also in ein Geschäft gehen müsste.
1: Früher habe ich in der Industrie gearbeitet, Akkordarbeit. Und das hat mich eigentlich, mit 10 Jahren habe ich das gemacht und hat mich einfach gestresst. Also, hätte es nicht ausgehalten bis zu meiner Pension.
2: Alle reden hier von Freiheit. Da suchen sich die Ferkel auch ihren eigenen Weg. Nichts wie hinterher. Am späten Vormittag hat Lara etwas Freizeit. Dann sammelt sie manchmal Steine und verziert sie mit Botschaften für die Touristen.
3: Freiheit bedeutet für mich halt hier oben, den Moment zu genießen, das Beste aus jedem Moment zu machen. Und ich will einfach mit den Steinen, will ich den Leuten auf den Weg geben, dass sie jeden Moment auch genießen, weil sie oft sehr gehetzt hier ankommen und vielleicht bleiben sie kurz stehen, lesen es und denken sich, ha gut, das stimmt.
2: Die Freiheit der Berge nutzen, um bei sich selbst anzukommen. Loslassen, genießen, zufrieden sein. Und Nein sagen können bei zu vielen Terminen. Diese Erfahrung möchte Lara gerne im Herbst mit ins Tal nehmen.
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0: Jetzt der Campingcheck.
1: Ah, Nordsee, Niederlande, ihr Lieben. Herzlich willkommen zu einer neuen Folge vom Campingcheck. Die Sendung von Campern für Camper und alle, die ganz gerne Camper werden wollen vielleicht. Mit an meiner Seite ist wie immer Luki.
2: Leute, guckt euch an. Die Europäische Campingzentrale, würde ich jetzt mal so sagen. Guckt euch den Blick an hier. Und da ist er, unser lieber Friso ist mit dabei. Ja, klar.
1: Ihr Lieben, das wird wirklich eine sehr, sehr coole Sendung, weil wir wollen rausfinden, sind die Niederländer wirklich vielleicht die Königinnen und Könige des Campens? Machen die es besser? Haben die schöneren Plätze? Und dafür fahren wir jetzt zum Campingplatz De Lakens. Wir sind jetzt gerade hier in Zandvoort. Das seht ihr da vorne, das ist der Ort. Und hier sind überall Dünen. Und da vorne ist der Campingplatz De Lakens. Also ein Campingplatz mitten in den Dünen soll ein richtiger Geheimtipp sein. Richtig, richtig schick. Vor allen Dingen auch sehr viele schöne Unterkünfte, die ihr mieten könnt. Also wie gesagt, auch was für Leute, die vielleicht noch nicht so viel mit Camping am Hut haben. Und dann fahren wir mit unserer Pamela zusammen schön an die deutsche Grenze. Kurz davor gibt es das Country Resort Papillon. Das ist auch wohl ein echtes Highlight. Mit dabei ist natürlich außerdem wieder unsere Pamela. Sie hat endlich niederländischen Boden unter den Reifen. Und ich würde mal sagen, entern wir den ersten Platz, oder Luki?
2: Auf geht's!
1: Wir sind da, ihr Lieben!

0: Camping de Lakens, guckt euch an, mitten in den Dünen. Irre, oder? Dün-Camping heißt es, glaube ich.
1: Guck mal hier mit kleiner Burg. Eine Kinderburg.
0: Du warst schon oft in Holland, ne?
1: Früher als Jugendlicher, ohne Ende.
0: Meine Mama kommt aus Holland, wusstest du das?
1: Ja, das hast du schon mal erzählt.
0: Ich weiß gar nicht übrigens, wo ich bin hier. 800 Plätze gibt es. Ich habe den Platz Nummer 434.
1: 433? Ja, daneben
0: ja,
1: wahrscheinlich.
0: Da, daneben, Luki. Ganz gewundert. Mann, die Tische lang mal hier. Privatgrundstück. Hä? Perfekt. Mit eigenem Privattischchen hier. Also ich muss sagen, ich fühle mich hier richtig alleine tatsächlich, obwohl es ja auf dem Campingplatz ist.
1: Allein toll. Mit Pamela.
0: Ja, und mit Luki.
1: Ja.
0: Wollen wir Platz entdecken gehen?
1: Auf jeden Fall, los geht's.
2: Du gewinnst eh nicht.
0: Ich hab keine Ahnung. Nein, da vorne.
2: Hier geht's lang.
0: Ja.
2: Da müssen wir hin.
0: Luki! So, mein Freund.
1: Da ist er, was hast du denn da?
0: Ah, da ist gerade hier. Ach, moin, hallo.
1: Alles geht's hier gut. Guck mal, du bist ja auch schick unterwegs hier.
0: Du bist der Chef hier?
3: Ich bin ein bisschen ein Chef, ja. Ich bin der Chef der Rezeption.
0: Ah, okay, gut.
3: Ja.
0: Wir fühlen uns bis jetzt sehr wohl hier.
3: Ah, sehr gut zu hören.
0: Ja. Benehmen die deutschen Camper sich hier auch?
3: Benehmen?
0: Ja, benehmen die sich? Also sind die, machen die alles richtig?
3: Ja, meistens wohl.
0: Ja. Wir sind okay,
3: ich
0: ja?
3: Persönlich habe ich lieber deutsche Leute dann niederländische Leute.
0: Oh,
3: die sind
0: okay.
3: Ein bisschen mehr nett und ein bisschen mehr sauber.
0: Ist das so, echt?
3: Und deutsche Leute, die lesen auch besser.
0: Okay.
3: Wenn wir eine Schilder machen,
0: ja,
3: dann sehen die Niederländer, die fahren einfach durch.
0: Ja.
3: Und die deutschen Leute, die nehmen meistens wohl die Zeit, um das zu lesen.
0: Ja.
3: Und dann auch damit etwas zu tun.
0: Schilder und Regeln können wir leider. Das ist das Gute. Wie heißt du?
3: Ich bin Thijs.
0: Thijs, Friso. Nett, dich kennenzulernen.
1: Servus, Lukas, grüß dich.
0: Thijs, ich habe mir hier gerade mal so ein Fiez ausgeliehen und wir wollen mal ein bisschen den Platz entdecken gehen.
3: Ah, sehr gut.
0: Ja?
3: Viel Spaß.
0: Thijs, danke.
3: Bye-bye.
2: Thank you well.
0: Das war nett. Luki, das ist ein Backfiez, kannst du hier ausleihen. Schön hier mit Akku. Ne? Backfiez, weil das hier eine Back ist, also eine Kiste, ein Lastenfahrrad. Und ich habe gedacht, da du ja immer so viel drehen musst, kannst du dich jetzt mal vorne reinsetzen.
2: Ein bisschen Bedenken habe ich ja, Leute.
0: Ja, habe ich auch.
2: Mach schön die Füße.
0: Du weißt noch in der letzten Folge, ja. Luki, wie wir gefahren sind?
2: Sagen wir mal.
0: Mit dem Dreirad, wo wir fast umgekippt
2: sind. Hölle. Langsam. Oh. Nicht umfallen. Wieso langsam, nicht. Und er wird wieder umfallen. Und jetzt habe ich noch nicht mal einen
0: Helm. Nein, der Vorteil ist, jetzt haben wir zwei Räder.
2: Ja. Und bitte losfahren. Wegen. Komm, hier, Schaltung, gerade lenken.
0: So.
2: Hör auf zu wackeln da. Ich sag dir es wirklich. Oh. Langsam fahren, langsamer.
0: Geh nicht langsamer, ich habe den schnellsten Gang drin. Yes. Turbo.
2: Super, hier. Du bist ein Turbo-Typ.
0: Hallo.
4: Moin.
0: Frühe Tag. Nette Menschen.
2: Sehr nette
0: Menschen.
2: Muss
0: ich sagen, ja.
2: Können halt nicht lesen.
0: Guck mal, die haben es ja auch schön, ja. Hallo? Hallo, jemand zu Hause?
5: Hi.
0: Moin.
5: Gibt's doch gar nicht. Grüß dich. Grüß dich, Andreas.
2: Okay, Lukas, Nordkirchen. Gute.
0: Nordkirchen? Ich komme aus der Nähe von Münster, da wurde ich geboren auf jeden Fall.
2: Ja, guck mal.
6: Hi.
0: Grüß dich.
6: Hey.
0: Hallo.
6: Conny.
2: Servus, Conny.
0: Hi. Hi. Grüß dich. Was hat euch denn hier nach Holland verschlagen?
5: Darf ich dir gar nicht erzählen.
0: Warum?
5: Eigentlich wollte unser Sohn jetzt hier beim Stanford hier bei so einem Tough Mudder mitlaufen. Ne?
0: Ja, hier ist gerade so.
5: Ist gerade so ein Rennen.
0: So ein Hindernislauf, ne? Ja.
5: Ja, und da hat der Papa gesagt, weißt du was, wir begleiten dich und ich lasse das Schützenfest zu Hause, was wir jetzt am Wochenende haben in Nordkirchen, sausen.
0: So, das kann in Nordrhein-Westfalen keiner nachvollziehen, weil eigentlich ein Schützenfest ist ein Schützenfest.
2: Das ist eine ganz wichtige Angelegenheit. Ja.
0: Also vielleicht sollten wir ihn pixeln, damit ihn keiner erkennt.
5: Ja, ja, ich musste auch schon Abbitte leisten zu Hause. So, das Problem ist jetzt, der Junge hat sich verletzt, hat einen Bandscheibenvorfall, läuft nicht, aber wir beiden sind trotzdem hier.
6: Ja.
5: Wir haben gesagt, wir fahren hier hin.
0: Und der Sohn ist zu Hause, der ist am Schützenfest.
5: So ungefähr.
0: Also, irgendwas läuft falsch in Münster.
5: Ja.
0: Ich sag's euch.
5: Ja.
0: Können wir mal reingucken bei euch?
6: Ja, klar.
5: Ja.
0: Seid ihr schon öfter hier gewesen?
5: Nein, wir sind zum ersten Mal. Wir sind doch erst vor einer Viertelstunde hier angekommen.
0: Oh. Conny, wie lange habt ihr den Wagen schon?
6: Oh, wir haben den jetzt 2,5 Jahre. Ja. Wir brauchen das Schätzchen, was wir da gekauft haben.
0: Ach, schön.
6: Das ist unser Willi, genau.
0: Der Willi. Warum, ja. Warum heißt er Willi?
6: Ja, weil Williams Christian ist sein Lieblingsgetränk. Und deshalb hat er den Willi getauft. Genau.
0: Warum habt ihr euch für den Willi entschieden?
6: Ah, wir haben uns für den Willi entschieden, weil der ganz viele Vorteile hatten, die wir wollten. Wir wollten eine Schiebetür haben statt dieser Öffnungstür immer. Wir wollten die Längsbetten.
0: Damit du deine Ruhe hast nachts.
6: Das ist cool. Ja, genau. Ja. Nee, das waren so ein paar Bedingungen und ja.
0: Seid ihr schon öfter hier in Holland gewesen?
6: Ja, ja, Holland ganz.
1: Du, wir haben es ja nicht weit von uns. Wir sind sonst gerne in Winterswijk.
0: Ja.
1: Wir fahren aber jetzt hier nach, weiter noch nach Seeland, Richtung Sutelande.
6: Genau. Mhm.
1: Da kommen dann Freunde von uns, die jetzt auch im Schützenfest sind.
6: Wir sind nämlich am Schützenfest.
0: Wir erzählen euch schon alles, wie schön es
6: ja,
0: war.
6: Genau. Uns gibt es jetzt erstmal einen Anlegeschluck. Das ist das Erste. Immer.
0: Was ist ein Anlegeschluck?
6: Ja, wenn wir ankommen, jetzt einen kleinen Sekko, ein Bierchen. Schön kalt aus dem Kühlschrank.
0: Wir sind auch gerade erst angekommen.
6: Wollt ihr mit einem Anlegeschluck?
0: Luki, Anlegeschluck?
7: Also da sagen wir nicht nein.
0: Ja, ja, Anlegeschluck.
6: Ja. Dann machen wir das.
0: Conny, warum Holland?
6: Weil immer ganz nah vor Münster.
0: Ja.
6: Wir haben keine weite Anfahrt. Und ja, ist einfach kuschelig. Ist sofort richtig Urlaub. Und dieser Platz, das erste Mal hier in den Dünen, der ist ja fantastisch.
0: Krass, oder?
6: Wahnsinn. Ja, ich find's auch hätte ich nicht schön. Gedacht, der ist schon toll.
0: Also man hört hier sehr viele Vögel. Jetzt gerade aber auch die DTM. Hier ist nämlich in Sandfort eine Rennstrecke. Da gibt es gerade ein schönes Autorennen. An dem gleichen Wochenende, wo wir auch hier sind. Ist ein bisschen laut zwischendurch, aber...
7: Man gewöhnt sich dran.
0: Ja. Es ist wie in Frankfurt campen.
7: Besser als Flugzeuge.
0: Neben der Autobahn. Ja. Darf ich mir hier so eins wegnehmen?
6: Ja.
0: Anlegeschluck.
7: Ja, dann legen wir mal
0: aufs Anlegen. Auf, ja? Auf Holland, anlegen. Auf einen schönen Urlaub wünschen wir euch. Danke. Uns allen. Ah, so geht das.
7: So geht's gerade mal.
0: Hallo Pamela. Hier. Hallo.
8: Na, hast du Wurst oder was? Immer.
0: Sag mal, das sieht ja hammermäßig aus bei euch. Friso, grüß dich. Hi.
8: Hi.
0: Lukas,
8: grüß dich. Lukas, gute.
0: Moin, wen haben wir da?
8: Der Paul.
0: Paul, grüß dich, moin. Seid ihr jetzt nur zu zweit hier, nur die beiden Jungs?
9: Männerwochenende, yeah! Ohne Kinder, ohne Frau, juhu!
0: Super. Genießt ihr das, ja?
9: Ja, ah, aber das machen wir seit 20 Jahren.
0: Seit 20 Jahren?
9: Immer im Mai und September,
0: ja?
9: Entspannen wir hier.
0: Ja, meine Güte.
9: Immer wieder.
0: Sag mal, was habt ihr denn alles hier?
7: Mit Dekoration, du.
0: Hast du ein blaues Auge, sag mal?
7: Achso, ich war letztes Wochenende beim Punkkonzert.
0: Und da hast du einen auf die Nase gekriegt, oder was?
7: Aber mit dem Kopf, ne? Wenn man sich da ein bisschen rumschubst, dann kann man was abbekommen.
0: Sehr sympathisch.
7: Ja.
0: Es lebe der Punk, Leute.
7: Wie
0: es
7: ihr.
0: Lebe der Punk, ja, so ist es.
7: Ganz genau. Halleluja.
0: Halleluja. Wie lange bleibt ihr hier?
7: 3 Tage. Und ihr?
0: Wir bleiben nur eine Nacht hier.
7: Was?
0: Ja, wir müssen dann weiter.
7: Nein.
0: Wir drehen auf 2 Plätzen. An die deutsche Grenze nochmal.
7: Okay, auch schön.
0: Ja. Seid ihr ausgebaut komplett oder was haben wir da für ein Fahrzeug?
7: Ja, er pennt oben, ich penne unten.
0: Ach, oben, das habe ich gar nicht gesehen. Hier gibt es ja sogar 2 Leiter. Nur.
7: Ja.
0: Oh.
7: Guck mal bitte.
0: Eieieiei.
7: Ist doch Wahnsinn, oder?
0: Ja. Da pennst du ganz alleine da oben?
8: Ich, ja.
9: Der junge Mann möchte im Bulli schlafen.
0: Der schläft im Bulli?
9: Ich weiß nicht, wir haben jahrelang sonst immer nebeneinander geschlafen.
0: Irgendwann.
9: Diesmal stellt er sich irgendwie
0: das
9: an.
0: Das sieht ich aber noch ein bisschen nach Baustelle aus.
9: Ja, komm gleich. Gleich in 2 Minuten ist es fertig. Dann kommen die Bretter drauf und dann passt das.
0: Okay. Aber warum willst du diesmal nicht neben ihm pennen? Schnarcht er.
7: Nee, ich habe keinen Bock, da hochzuklettern nachts.
0: Ach, das ist
7: ich bin auch nicht mehr der Jüngste.
0: Der feine Herr hier. Die Leiter. Vielleicht gibt es ja bald mit Rolltreppe, du, wer weiß.
7: Ja, da arbeiten wir dran, ne? In 10 Jahren, ne? Gucken wir mal.
0: Wir wünschen euch was. Viel Spaß.
7: Viel Spaß noch.
0: Vielen Dank. Sehr, sehr schön.
7: Ciao. Ich darf nicht stolpern.
0: Oh, oh. Genau.
7: Ja, ich stolper ja ganz gern mal.
0: Ach, guck mal. Wieso und Lukas vom Campingcheck. Moin.
10: Moin.
7: Hallo.
0: Das ist ja schön. Ihr baut auf und ihr sitzt rum.
11: Ich hab auch nicht dafür gestimmt, dass das aufgebaut wird.
12: Aber wir haben Personal.
0: Sag mal, was habt ihr denn alles hier? Das ist jetzt
7: alles.
0: Eine Bierzapfanlage.
7: Ja.
0: Was ist da oben drauf? Eine Nebelmaschine?
7: Ja.
0: Und guck mal, der hat sogar 3 Augen, Luki.
11: Ja, und ich habe 3 Augen, tatsächlich.
0: Wo kommt ihr denn her, sag mal?
7: Ganz das ist unterschiedlich.
0: Da.
11: Ganz verteilt. Köln.
7: Du musst was Seriöses sagen. Die machen Campingcheck und so einen Scheiß.
11: Seid ihr mit eurem Bulli unterwegs?
0: Ja, mit der Pamela.
11: Mit der Pamela.
0: Genau.
11: Tatsächlicherweise, das gibt's ja gar nicht.
7: Also, wir haben alles hier.
0: Was ist denn das? Nee, wie funktioniert das? Vielleicht macht ihr das mal vor. Sag mal, woher kennt ihr euch alle?
13: Aus Skiurlauben, Studium, alles Mögliche.
0: Wie viele Leute seid ihr?
13: 10. Wir sind 2002, glaube ich, das erste Mal hier gewesen.
0: Kommst du mit?
13: Ja, sicher.
0: Oh, das ist ein aufblasbares Zelt.
13: Ja, das
0: ist
13: top.
0: Das ist ja richtig, richtig stabil. Das ist
13: gemütlich.
0: Mit wie vielen Leuten schlaft ihr hier drin?
13: 4.
0: Okay, wie lange hast du gebraucht zum Aufbauen?
13: Ungefähr 3 Minuten.
0: Okay.
10: Echt jetzt?
9: Ja, mit so einer Akkupumpe und dann schwupp steht das.
0: Musst du nicht abspannen? Doch, das ist noch ein
9: bisschen. Ja, ja, doch. Du machst erst 4 Heringe rein und dann einmal aufgepumpt, fertig.
0: Ja.
14: Was ist hier los? Ist
0: hier, das Clubauge.
14: Willkommen im Monster AG Plus.
0: Beim dritten sehen
14: Sie
0: besser.
14: Wie geil ist das denn jetzt? Mit,
0: was ist das jetzt?
14: Das ist mit Bierbahn. Leo, 1, 2, 3, runter! Das kann man doch gar nicht.
0: Ah, hier, lecker Schaum.
14: Ja, wunderbar.
0: So, macht's gut, Leute. Vielen
14: Dank. Ja, schön.
0: Spaß euch. Tschüss. Ciao, ciao.
14: Dann noch gerne 4 Mal, sagt er Bescheid.
0: Ja, machen wir. Danke. Hallo. Na?
15: Hallo.
0: Hä?
15: Hi.
1: Moin.
0: Grüß dich.
15: Moin.
0: Der Friso.
15: Tina.
0: Der Lukas. Wir drehen hier einen Film, du, gerade. Übers Camping.
15: Ist nicht wahr.
0: Doch, ist wahr. So. Du siehst ein bisschen gestresst aus, was ist los?
15: Nee, bin überhaupt nicht gestresst, nee. Bin schon Knülle. Ich hab noch nicht gefrühstückt.
0: Oh, kenn ich.
15: Nee, Hefekur, ne? Also macht schön von innen und außen.
0: Grüß dich, Friso. Hi. Moin.
16: Servus.
0: Hallo. Kathi, das sieht ja toll aus bei euch. Sag mal, wie viele Leute seid ihr denn?
16: Ja, wir sind eine ganze Truppe aus Castrop-Rauxel, so 80, 90 Leute oder so sein, die schon seit Jahren immer über Pfingsten hierher fahren.
0: Immer hier?
16: Ja, immer hier.
0: Aber jetzt mal ganz ehrlich, ich bin ein bisschen enttäuscht. Ich habe jetzt nicht einen Niederländer außer den Chef getroffen hier. Gibt es hier gar keine, oder?
17: Ich glaube, die nehmen Reis aus, wenn die Deutschen hier einfallen.
0: Hallo! Warte, hallo! Ah, jetzt wollte ich endlich mal einen Holländer interviewen, das fährt an mir vorbei.
17: Hier.
1: Ja, also parken kann er nicht ganz.
0: Da war euch steh doch. Luki, komm mal hier rein. Guck mal, das ist mein Waschhaus.
1: Da ist er ja.
0: Schau mal kurz für kleine Camper, aber guck mal hier die Duschen. Das ist wirklich cool.
1: Okay.
0: Und zwar alle Duschen, also in diesem Waschhaus, haben 2 Köpfe. Einmal für Kinder, einmal für Erwachsene. Das finde ich schon wirklich cool.
1: Oh, oder? Das ist super.
0: Und wenn die noch kleiner sind, dann kommt man da ja schlecht dran. Guck mal.
1: Das find ich ein Mini-Badetempel.
0: Ja, guck mal hier.
1: Das ist ja geil.
0: Hallo. Schönen Urlaub. Hallo, hier wird es ja mal voller. Moin.
18: Hallo. Hallo.
0: Dachzelter. Das ist stark im Kommen hier. Hallo, ich bin der Friso.
19: Titus,
0: grüß dich. Sehr cooler Name, der Lukas. Da bist
18: Hi,
0: du?
18: Michael, grüß dich.
1: Vater und Sohn hier. Grüß dich.
0: Vater
1: Lukas.
0: Sohn.
18: Gute.
0: Mal ganz ehrlich, Entschuldigung. Aber Titus, kannst du mal ganz kurz kommen?
18: Ja, ist ein bisschen knapp, ne?
0: Nein, aber guck mal, die beiden hier. Wenn das nicht Vater und Sohn sind, wer dann, oder? Ihr seht euch ja wirklich so ähnlich.
18: Wahnsinn!
0: Ja,
18: gleiche Friseur.
0: Was hast du denn für ein Megateil hier? Dürfen wir mal reingucken?
18: Bitte.
0: Hochsauerlandkreis kommt hier.
18: Ja, Hilfe, Sie kommen. Nein, ist ein 76er Westfalia.
0: Wer hat denn die Decke gemacht? Ja, das ist ja geil.
18: Haben die Kinder gemacht.
0: Guck mal, die Weltkarte mit den ganzen Handabdrücken.
18: So, super. Die war auch dabei hier, das ist die Edda.
0: Ach, wer bist du denn? Edda, hallo, schön dich kennenzulernen. Ich bin Friso. Das ist
20: Servus,
0: Lukas.
20: Edda. Lukas, grüß dich. Hallo.
0: Wie findest du es hier auf dem Platz? Warte schon mal hier?
19: Ja, wir waren schon 2-mal.
18: Oh. Ja, wir haben auch einen Wohnwagen. Das ist immer so, wir machen einmal im Jahr ein Vater-Kind-Zelten. Da sind immer 9 Väter, 4 Tage, 18 bis 20 Kinder.
0: Das ist jetzt heute?
18: Die kommen jetzt gleich alle. Wir waren jetzt zum Glück die Ersten mit dem langsamsten Auto. Und ja.
0: Wie schnell fährt der?
18: Also wenn er fliegen, der ist 170, aber das macht keinen Sinn.
0: Wie, der fährt 170?
18: Er kann.
0: Warum das denn? Der hat doch, wie viel PS hat er denn?
18: 130.
0: Oh, da ist auch schon dickerer Motor drin, ne?
18: Es ist der Serienmotor, also alles ein bisschen fein gemacht und dann, wie das so ist, es eskaliert ja irgendwann. Dann fängst du innen an, dann bist du außen, dann bist du beim Fahrwerk und dann...
0: Hast du selber restauriert?
18: Jein.
0: Nein.
18: Also Motor oder sowas nicht, das ist...
1: Guck mal, das Lenkrad.
0: Boah. Das sind aber Porsche-Sitze, oder?
18: Recaros aus dem alten E30.
0: Luki, hast Wahnsinn. Du die Gangschaltung gesehen? Wahnsinn. Lass mich raten, 5 Gänge, ne?
18: Nee, leider nein. Der 5., der bei knappen 170, da denkst du dir, du wünschst den 6, aber das sind nur 4. Bisschen länger übersetzt.
0: Was für ein tolles Teil. Und oben Dachzelt?
18: Genau, jetzt haben wir ein Dachzelt noch da drauf, weil ich schlafe unten, die Jungs gleich oben, die Mädels irgendwie im Wurfzelt und...
0: Wie die Jungen? Moment, wer schläft
18: jetzt? Ja, der kommt ja gleich noch, der Kleine. Und dann schlafen die beiden Kleinen oben und die schläft mit der Freundin in ihrem Wurfzelt.
1: Herr Möhnesee, da haben wir auch schon gedreht. ARD mit der T, könnt ihr immer reingucken.
0: Leute, falls ihr das übrigens hört, weißt du, was es ist?
18: Ja, klar.
0: Was ist es?
18: DTM-Vorprogramm.
0: Genau. DTM, Deutsche Tourenwagen-Masters sozusagen. Die sind hier in Sandfort gerade, parallel.
18: Ja, wir haben das durch einen Zufall gesehen und wir sind Sonntag da.
0: Ihr seid da?
18: Ja, ja.
0: Was gefällt dir am besten für den Platz, wenn ihr jetzt hier als Experten mal so sagt, warum sich dieser Platz lohnen könnte?
19: Also ich finde das halt auch sehr toll mit dem Meer dann und dem Strand auch. Und ich finde die Strandbars auch echt cool.
0: Das stimmt, genau. Da sind nämlich ganz viele Strandbars, ne?
19: Ja. Und was halt auch echt cool ist, ist, dass Sandfort und Nordweg auch zum Beispiel sehr nah dran ist und halt auch die Rennstrecke.
0: Magst du Motorsport oder was?
19: Ja.
0: Aha, sehr sympathisch. Ihr Lieben, wir wünschen euch was mit eurem kleinen Renner. Macht's gut. Danke, dass wir gucken durften.
5: Er steht.
0: Ich darf auch mal, ich habe die Kinder extra gefragt. Danke.
5: Er möchte sich sportlich betätigen. Friso, bist du sicher?
0: Ja? Nee. Ich mir eigentlich auch. Guck mal, ach, das sind hier diese Dünendomes.
5: Dünendomes, ein Dünendom.
0: Boah, wie geil ist das denn? Komm, wir gucken mal. Hallo! Hallo, der Friso und der Lukas vom Campingcheck. Hi.
10: Melanie, grüß
0: Hallo
10: euch.
0: Hallo Melanie.
10: Hi.
0: Melanie, hey. Grüß euch. Und ihr wohnt hier drin?
10: Ja, wir wohnen jetzt hier drin, bis Dienstag.
0: Gerade erst angekommen?
10: Ja, genau. Und jetzt sind wir mal gespannt. Unser Sohnemann ist schon vorgefahren heute Morgen.
0: Du warst noch gar nicht drin.
10: Ich war noch gar nicht drin.
0: Dürfen wir mit dir mal zusammen das entdecken?
10: Auf jeden Fall.
0: Echt?
5: Hey, servus, lieb ich.
0: Moin, hi. Wer bist du? Du bist aber nicht der Sohnemann.
5: Ich hab ihn gesehen.
0: Wer bist du?
5: Hendrik.
0: Hendrik.
5: Hendrik.
20: Grüß dich, Lukas. Herzlich willkommen. Hey.
0: Oh,
5: was ist das denn hier? Wir haben so eine bescheidene Hütte. Servus, grüße euch.
0: Hallo, Friso, grüß dich, hi.
19: Amelie.
0: Hallo, Amelie.
21: Hallo, Fiete.
0: Hi, Fiete, cooler Name.
21: Danke.
0: Sag mal, was ist denn das?
10: Ja, richtig cool, oder?
0: Boah.
10: Das ist hier so ein Luxuszelt, würde ich sagen, ne? Ja.
0: Allein die
10: Ja, wir sind ja auch mit 6 Leuten hier, ne?
0: Wo schlaft ihr dann?
5: Können wir hier mal gucken.
21: Wahnsinn.
0: Ach, das sind die beiden Domes, gehören zusammen. Boah. Wie cool. Nee, mit einer Badewanne. Das ist aber ja ganz, ganz unter ganz ärmlichen Bedingungen, wo ihr hier wohnt.
5: Ja, ja, ja.
0: Wow. Ja. Seid ihr Zelter eigentlich, oder?
10: Eigentlich gar nicht. Freunde von uns sind Zelter und die haben uns mal irgendwie vor Jahren mit hierher genommen, weil es einfach ein ganz tolles Gebiet hier ist. Aber so richtig Zelten hatten wir keinen Bock drauf. Und hier hat man ja einfach so diese ganzen Homes, die man auch anbieten kann. Und das machen wir jetzt, glaube ich, zum 5. oder 6. Mal.
0: Immer hier?
10: Immer, also hier drin nicht, aber immer Delakens tatsächlich.
0: Okay.
10: Ja.
0: Cool. Sag mal. Achtung. Ja, das passiert bei Lukas. Der läuft, der muss ja immer rückwärts drehen.
10: Ja,
0: ach, guck mal, die kennen wir schon. Warte mal, hier ist auch noch ein Schlafzimmer.
5: Ja. Und da ist Nummer 3.
0: Wahnsinn. Und da oben geht's auch noch hoch.
5: Ja, genau. Schlafplatz Nummer 3.
0: Das heißt, wie viel Übernachtung habt ihr hier?
5: 4 Nächte.
10: Genau.
0: 4 Nächte. Und was bezahlt ihr mit 6 Leuten?
5: 1.500.
0: Ja. Ah, gut, für 6 Leute.
5: Für 6 Leute.
0: Genau. Sag mal, wir sind ja jetzt hier irgendwie gefühlte 1 Kilometer durchgelaufen.
5: Unfassbar, da drüben geht's wieder
0: raus. Wir wünschen euch ganz viel Spaß. Dankeschön. Und viel Spaß beim Einzug. Ich glaube, so frisch waren wir noch nie dabei. Wir wünschen euch eine ganz schöne Zeit.
5: Ding, das ist ein Doppelpalast.
0: Sehr schön. Ja, Luki, warte mal, bis du deine Unterkunft ziehst.
5: Ein amerikanischer Silberling. Guckt euch das an hier, Leute. Oh.
0: Ein amerikanischer Schulbus ist
5: das. Ja, würde ich sagen. Normal sind die gelb. Ja. Aber jetzt hier in dem Fall. Guckt euch das an. Was eine schöne Schnauze. Ein paar Einschusslöcher hat er auch schon. Naja, egal.
0: Quatsch, da waren die Spiegel dran.
5: Hier ist der Schlüssel zum Glück, Leute.
0: Aber also hier, das ist ja irre. Deine eigene Lounge hier. So, jetzt lass mal sehen hier.
5: Oh, das ist aber ne.
0: Da muss er echt erstmal langsam.
5: Okay, jetzt ist er auf, Leute. Schuhe aus.
0: Auf geht's. Oh, hier geht's in Lukis Paradies.
5: Mega! Guckt euch das an hier. Das ist der Knaller.
0: Wow.
5: So.
0: Mit Mikrowelle.
5: Zündschlüssel bräuchte ich noch. Und rechts raus, links raus.
0: Was ist das?
5: Das ist hier ein Stoppschild. Kannst du damit. Macht bei die Tür normalerweise auf und zu.
0: Die Tür mit auf und zu.
5: Normalerweise die Tür auf und zu.
0: Ja, aber jetzt hast du ja Schlüssel gehabt.
5: Guck mal, hier ist die Gangschaltung. Das ist auch geil. Das war mal die allererste Automatikgetriebe-Geschichte hier.
0: Naja, ob der jetzt so alt ist.
5: Zur Not könnten wir noch eine Runde drehen hier, du.
0: Naja, ich weiß nicht, ob das noch geht, du.
5: Leute, was ein Ballsaal.
0: Guck mal, alles da.
5: Kannst du, wir könnten anfangen zu kochen hier. Ja?
0: Könntest du machen.
5: Und hier hinten, Leute, bis zu 4 Leute.
0: Der kostet übrigens ab 550 Euro für 3 Übernachtungen und kannst die ganze Familie mitnehmen. Und bitte während der Fahrt keine Arme
5: aus dem Fenster halten. Ja, das werden wir schaffen. Ach, Friso, komm mal her. Eine echte Keramikabteilung.
0: Da musst du nicht über den Platz latschen. Jetzt zeig mal das Bett, ich hab's noch nicht gesehen.
5: Das ist auch schon. Hier müssen wir dann irgendwie reinkrabbeln.
0: Ja.
20: Oder nach unten ins Gemütliche.
0: Du gehst mal lieber nach unten.
20: Ah, herrlich, du. Ja,
0: mit Sonne, guck mal. Hier.
20: So, ich leg mich schon mal hin.
0: Ja.
20: Ah. Abmarsch!
0: Okay, wenn ich den mit drei Schlägen reinkriege ins Loch, zahlst du den Sundowner.
20: Niemals.
0: Okay. Schlag ein. Hast du es gesehen? Der wäre fast drin gewesen. Das gibt's doch nicht.
20: Ach, guck mal.
1: Oh, die Pommes. Guck mal, Friso, was er hier
0: hat. Oh, das sieht gut aus. Danke.
21: Thank you well.
0: Oh.
21: This is all share dining.
0: Yeah.
21: So I will bring three plates for you.
0: Yeah.
21: We're gonna split it.
1: Okay. Thank you. Danke. Thank you well.
0: Leute, das ist Share Dining, das heißt, du bestellst dir so mehrere Sachen und teilst einfach miteinander. Sieht super aus. Luki, und du liebst
1: Garnelen, Leute. Das ist es.
0: Garnelen, genau. Ab. Mm. Und hier. Mega. Mais. Pommes natürlich. Spezial.
1: Mhm.
0: Hauptsache Zwiebeln für dich, oder?
1: Das Wichtigste sind die Zwiebeln hier.
0: Und, ihr Lieben, das kenne ich seit meiner Kindheit. Cassis, das ist Johannisbeerschorle. Sehr, ja, sehr lecker.
1: Dann, Friso, lass dir schmecken.
0: Auf die Johannisbeere. Leute.
1: Gute Nummer hier.
0: Oh, das ist lecker, du.
1: Mmh.
0: Mmh. Oh, Luki!
20: Friso, sag mir mal ganz kurz, mein Freund. Was hast du da eigentlich an? Zeig mal bitte.
0: Ja. Warum
20: also,
0: an? Wenn's verstehe die Frage
20: einer,
0: nicht.
20: Wenn es einer tragen kann, dann bist du's.
0: Ah, oh, ist ein Traum, oder?
20: So können Drehtage doch mal auch enden, oder?
0: Ja.
20: Wahnsinn. Prösterchen, mein Lieber.
0: Das war ein toller Campingplatz, du. Camping
20: mitten
0: der Lakens.
20: In Dünen, echt schön.
0: Ja, wirklich schön. Unter Meer. Morgen geht's ja zur deutschen Grenze rüber. Country Resort Papillon. Oder Papillon.
20: Ich freue mich drauf.
0: Ich weiß gar nicht, wie die Holländer
20: aussprechen. Genießt das Meer noch ein bisschen.
0: Ja,
20: hier. Prösterchen.
0: Guck mal, die Sonne.
20: Ah, wunderbar.
0: Ich glaube, das ist die gleiche Sonne, die auch in Hessen scheint, oder?

0: a good idea.
1: Hast du gut geschlafen?
2: Moin. Ja, mit dem Schulbus hier durch. Zurück in die Schulzeit versetzt, würde ich sagen.
1: Ja? Ja? So, ihr Lieben, wir fahren jetzt ungefähr 2,5 Stunden einmal komplett durch Holland durch, kurz vor die deutsche Grenze, also wirklich 500 Meter davor. Da gibt es das Country Resort Papillon. Da gibt es ganz viele Mietobjekte, da gibt es einen Campingplatz, soll wirklich cool sein. Wir sind da. Oh, ich bin froh, wenn ich aus der Pamela bin. Es ist so warm hier drin, oder?
3: Mach doch mal die Klimaanlage.
1: Ja, wenn ich meine hätte. Ich hätte mir ja ein Auto kaufen können, einen Camper hier mit Klimaanlage. Aber nein, Pamela ist einfach heiß. Leute, ich habe mir diesmal ein Privatsanitär gegönnt.
2: Ach, der feine
1: Kostet
2: Herr.
1: Kostet 25 Euro extra.
2: Der feine Herr.
1: Ja, warum? Können wir ja mal ausprobieren. Dann wollen wir hier mal eben einrangieren, oder?
2: Ja.
1: Habe ich dir eigentlich schon meine Rückfahrkamera gezeigt?
2: Nee,
1: zeig mal. Beste Erfindung. Guck mal, sobald ich Rückwärtsgang anmache, geht das an.
2: Ah,
1: hat 100 Euro gekostet und geht über Funk. Du schließt es einfach nur an Zigarettenanzünder an und hinten an die Rückfahrleuchte, sobald die halt angeht.
2: Guck mal, was so abgeht hier.
1: So. Zu Hause in Fente.
2: Schön.
1: Hier. Hallo. Achtung,
2: oh. Oh, Schlüssel steckt schon, du. Okay, oh, der feine Herr.
1: Siehst Guck mal hier.
2: Das ist was. Du, da kannst du sogar, da kannst du einen trinken hier im Bad, du.
1: Ja.
2: Eine Keramikabteilung mit Vino, du.
1: Komm gleich. Wollen wir gleich den Platz entdecken gehen?
2: Trinkt ja nicht so viel, ja.
1: Boah, Luki, da wird gespielt. Spielen beim Campen finde ich immer großartig. Ich habe meistens immer Kartenspiele dabei. Weißt du, letztes Mal unser Pamela-Quartett? Hallo.
4: Hallo.
1: Hallo.
4: Grüße euch.
1: Wer seid ihr denn alle?
5: Anna.
1: Hallo Anna, schön dich kennenzulernen. Und wer bist du?
5: Ich bin Matti.
1: Hallo Matti. Ist das dein Bruder?
5: Nee. Nein. Bekannter. Nur Freund.
4: Ah, der Kumpel der Familie. Sehr gut.
1: Habt ihr euch hier auf dem Campingplatz kennengelernt?
5: Ja.
1: Echt? Wer bist du denn?
5: Jonathan.
1: Hallo Jonathan. Was spielt ihr denn hier? Sag mal, wie geht das?
6: Du Pinguin. Man muss seine Hühner beschützen.
7: Alle bereit?
1: Meine Hühner.
4: Achtung.
1: Ach, man muss gucken, dass er nicht landet.
7: Ja.
6: Ja.
1: Ah. Oh, das ist ja cool.
7: Oh, nee.
8: Du bist der Profi da drin.
7: Ich wieder verloren.
1: Und Anna, campt ihr schon lange hier?
9: Nein, seit Freitag.
1: Seit Freitag. Aber ihr wart, seid das erste Mal hier, oder?
9: Ja, das erste Mal.
1: Und wie findest du es hier?
9: Gut.
1: Ja? Was gefällt dir am besten, Anna?
9: Der Badesee.
1: Ja?
9: Ja.
1: Da müssen wir gleich auch noch mal gucken, glaube ich.
9: Ja.
8: Aber Anna, wenn du den Badesee am schönsten findest, warum haust du dann immer so früh ab?
9: Weil es kalt ist.
7: Ja, das war jetzt sehr kalt.
9: Aber noch, die gehen auch in der Pfütze baden. Also.
1: Ihr geht in Schlamm.
8: Ja, ist ja gesund.
1: Ist gesund. Hier, Leute, das sind die neuen Wacken-Fans hier. Die werdet ihr bald auf den Holy Ground sehen.
4: Schlammbaden?
1: Schlammbaden ist gut.
4: Sehr gut.
1: Dürfen wir einmal reingucken bei euch? Anna, zeigst du uns einmal kurz, wo ihr schlaft?
9: Ja. Hier schläft Jonathan, dann ist hier die Küche. Hier ist das Badezimmer. Hier schlafe ich und hier schläft Oma, hier schläft Opa. Und dann gibt es hier so noch ein Brett und dann wird es länger.
2: Aha, dann wird es länger. Sehr
1: die gut. Kann bald bei uns anfangen, Luki. Die macht das viel besser als ich.
10: Ja, klar. Und hier ist die Toilette und die Dusche.
9: Ja. Ja.
1: Und du pennst hier, Jonathan?
11: Ja.
1: Ist gemütlich?
11: Ja.
1: Ja?
11: Das ist ein Tisch. Das ist eine Holzplatte da drunter.
1: Ihr Lieben, ganz viel Spaß euch noch.
4: Viel Spaß.
11: Jawohl.
1: Tschüss.
2: Auf jeden Fall machen wir ein Foto jetzt. Komm, wir gehen runter.
4: Ade.
1: Ade.
12: Lauf mal rum, viele ganz so in der Piratentanz.
1: Das ist schon schick hier, ne? Angelteich. Darfst du wirklich angeln hier? Hallo.
13: Hallo.
1: Hallo. Riso und Lukas. Hallo. Servus. Wer bist du?
14: Jay.
1: Jay und?
14: Ovi.
1: Ovi. Hallo, Ovi.
4: Hey, grüß dich.
1: Hallo.
15: Hallo.
1: Wer bist du?
15: Frieda.
1: Frieda.
4: Hi, Lukas, hallo. Grüß dich.
1: Wo kommt ihr her?
15: Aus Den Haag.
1: Oh, da in der Nähe ist meine Mutter geboren.
15: Ja, wirklich?
1: Ja, ja.
15: Okay.
1: Was habt ihr denn da für einen tollen Camper? Da, dürfen wir da mal reingucken?
15: Ja, ja, das mache ich.
1: War das immer schon ein Camper oder habt ihr das selbst gebaut?
15: Das war ein Camperbau, aber wir haben alles verwandelt.
1: Alles umgebaut?
15: Ja.
1: Darf der Lukas mal reingehen?
15: Ja.
4: Ah, super. Ah, guck mal, dieses kleine, so ein Mini-Waschbecken.
1: Seid ihr oft damit unterwegs?
15: nicht so viel, als wir wollen.
0: Ja, das ist bei uns leider
15: als wir ein kleines Kind haben.
0: Ist es schwieriger mit kleinem Kind?
15: Manchmal, like sometimes.
0: Manchmal ist es schwieriger?
15: Ja, okay. Weil die muss den ganzen Tag...
0: bespaßt werden hier.
15: Ja, aber es ist auch mehr toll.
0: Der freut sich immer mit dem Bus ja, zu fahren. Wirklich. Was ist denn das für einer?
15: Ein Renault Master.
0: Okay. Oh, der ist aber wie alt?
15: 95, 1995.
0: 1995, okay. Toll. Ja.
2: Super. Habt ihr selbst lackiert auch?
15: Ja, das ja. sieht man.
0: Das macht nichts. Warum seid ihr jetzt so nah an der deutschen Grenze? Warum seid ihr genau hier?
15: Wir haben nicht gebucht und dann alles was war voll.
0: Ja.
15: Und dann was war hier noch ein Platz und das.
0: Und gefällt es euch? Gefällt es euch?
15: Ja, sicher. Ja? Das ist ein schöner Camping. Ja.
0: Ja.
15: Mit dem See?
0: Ja, mit dem Bade, mit dem Beach,
15: ja.
0: Ne?
15: Ja.
0: Da müssen wir auch noch rein, Luki, in den Beach. Ja. Da schubse ich dich noch rein.
2: Wer hier wen schubst, werden wir sehen.
0: Dankeschön.
15: Danke.
0: Dann wünsche ich euch noch eine ganz schöne Zeit hier. Tschüss, mach's gut. Oh, was machst du denn da wieder? Hey
2: Leute, bin ich gut. Vordergrund macht Bild gesund.
0: Jetzt stell den Potter wieder hin. Ah, hier, die Toiletten kommen. Gucken Sie mal. Hoffentlich ist keiner drauf. Ah. Ach, guck mal, alles voll. Das ist natürlich ärgerlich, ne? Oh, das ist ja cool. Guck mal, da kann keiner gucken hier.
2: Oh, guck mal, hier ist eine Wartebank. Auch hübsch.
0: Was es alles gibt.
2: Wenn hier besetzt ist, setzt du dich hin und wartest, bis frei ist.
0: Das sag ich nicht. Weißt du, was ich gerne hier frühstücke in Holland? Einmal Pindakaas, also Erdnussbutter. Und einmal diese Schokoflocken. Kennst du das? Flockfaced und Hachelslab, das ist lecker. Das ist eh cool, dass man hier so leckere Sachen kriegt. Oh, guck mal hier. Hallo? Lukas und Friso vom Campingcheck. Grüß dich. Hallo. Dürfen wir dich mal kurz stellen?
3: Erstmal aus meinem entspannten Sessel hier aussteigen.
0: Der sieht aber auch bequem aus.
3: Der ist super. Gerne mal reinsetzen.
0: Darf ich mal?
3: Das ist der beste Sessel, den ich jemals gekauft habe in meinem Leben.
2: Und hier ist noch einer mit
0: Lukas,
2: Kopfstütze.
0: Der ist gut, du.
2: Hier ist einer mit Kopfstütze. Das ist was für mich, für Senioren.
0: Hier. Dein Van hier?
3: Meiner, ja.
0: Du stehst da so stolz. Bist du allein unterwegs?
3: Ich bin allein unterwegs. Beziehungsweise meine Eltern stehen neben mir, aber ich bin allein unterwegs.
0: Wo sind deine Eltern?
3: Da drüben.
0: Ach, da vorne.
2: Das ja, ist deine Mama?
3: Die chillen.
0: Die filmen uns gerade.
3: Hallo Mama, wie das so hier. Läuft mit
0: Hallo.
3: Den, mit den Eltern.
0: Kann ich mal reingucken?
3: Ja, sehr gerne.
0: Ja? Hast du den selber aufgebaut?
3: Bisschen, ja, mit meinem Vater zusammen.
0: Das sieht aber schick aus.
3: Also ich,
0: ach, guck mal an. Ja. Das hast du mit deinem Papa zusammen gemacht?
3: Ja.
0: Sag mal, das ist ja
2: sehr schön.
0: Darf ich mich mal hinsetzen?
3: Ja, sehr gerne. Das hat
0: auch nur einigen
3: Schweiß gekostet.
0: Das glaube ich. Wie lange habt ihr dran gebaut?
3: Ja, da ist noch ein bisschen was dazwischen gekommen, aber wir haben gute 2 Jahre gebraucht.
0: Was dazwischen gekommen?
3: Ja, die Hochzeit meiner Schwester.
0: Ach so, okay.
3: Dann war mein Vater noch ein bisschen im Krankenhaus. Einfach mal aufziehen, da geht nichts kaputt.
0: Und du bist damit alleine unterwegs?
3: Ja.
0: Und wo bist du schon gewesen?
3: Letztes Jahr war ich in Schweden.
0: Sehr schön.
3: 3 Wochen, das war super. Davor war ich 2 Wochen am Gardasee.
0: Auch schön.
3: Ja, und viel so Wochenendtrips in Holland oder auch in Mosel. Ja.
0: Warum so gerne in Holland?
3: Ich mag das irgendwie. Das ist so, die Campingplätze sind super ausgebaut. Man hat irgendwie immer Animation, man fühlt sich nie alleine, da ist immer was los. Deswegen bin ich so gerne in Holland.
0: Findest du die anders als in Deutschland?
3: Ja, in Deutschland hat man eher so Campingplätze, da kann man übernachten.
0: Ja.
3: Wenn man Brötchen kriegt, hat man auch Glück gehabt, aber das war es dann halt auch schon.
0: Hier gibt es dann wegen so eine Frikando, ne?
3: Ja, und eine Animation und einen Spielplatz. Gut, den brauche ich jetzt nicht, aber irgendwas ist immer los.
0: Du bist immer allein unterwegs?
3: Fast immer, ja. Also sehr selten, dass mal jemand mitfährt.
0: Jetzt mal eine blöde Frage, ich so als Typ jetzt, wie ist es, als Frau alleine unterwegs?
3: Gar kein Problem.
0: Kein Problem?
3: Nee, weil Camping ist halt irgendwie noch so ruhig und entspannt. Da ist irgendwie noch alles irgendwie so friedlich, da
2: die
3: passiert
2: Welt,
3: halt nichts.
2: Da ist die Welt noch in Ordnung.
3: Da ist die Welt in Ordnung, genau, das ist so. Das ist so.
2: Stauraum hast du ja Mods dabei, du hier.
3: Ja, irgendwo muss man den ganzen Kram fürs Camping ja unterkriegen, was man draußen alles braucht.
0: Wichtigstes Accessoire ist natürlich die Lichterkette.
3: Ja, die war noch nie an.
0: Die war noch nie an? Ja. Nicole, danke, dass du gucken durftest.
3: Sehr gerne.
0: Danke und viele, ich wünsche dir viele schöne Momente.
3: Ja, vielen Dank.
0: Und auch mit deinen Eltern.
3: Ja,
0: allein oder mit den Eltern.
3: Danke.
0: Tschüss.
3: Ciao.
0: Kannst du mir erzählen, was du willst, Luki? Wir sind ja nur einen halben Kilometer von Deutschland entfernt, aber die Sonne ist krasser hier. In Holland ist die Sonne einfach krasser. Guck mal, kennst du das noch? Und früher hier? Ist das euer?
14: Ja, das ist unserer.
0: Ah, hallo.
14: Hi. Danke.
0: Sehr gerne. Wer seid ihr denn hier?
14: Ja.
0: Familie?
14: Familie Vietzmüller.
0: Vietzmüller.
14: Ja, quasi, genau.
0: Und ihr seid hier in dem Camper?
14: Na, wir sind da drüben in dem Zelt.
0: Ja.
16: In dem Grün, ja.
0: Ihr beiden?
11: Ja.
0: Würdet ihr uns das mal zeigen, das Zelt?
11: Ja.
0: Ja, das wäre voll nett.
14: Ja.
0: Wie heißt du denn?
11: Ich heiße Tilda.
0: Tilda, das ist aber ein schöner Name, Tilda.
11: Dankeschön.
0: Zeig mal. Ihr seid also die Zelter.
11: Ja.
0: Ich finde ja immer, die Zelter, Leute, das sage ich ja öfter, die Zelter sind die wahren Helden. Ne? Die machen das.
11: Ja.
0: Das ist die Mama von Tilda.
11: Ja.
0: Hallo, wer bist du?
11: Hallo, Andrea.
0: Hallo, Andrea. Macht ihr das öfter hier mit dem Zelt?
14: Ja, wir sind jetzt...
0: Herr Vietzmüller?
14: Ja, genau. Wir sind jetzt das fünfte Jahr quasi in Folge. Zusammen mit den anderen hier, mit der Gruppe von ungefähr 6, 7 Familien.
0: Habt ihr euch hier kennengelernt, oder?
14: Nee, wir kennen uns tatsächlich von zu Hause, aus der alten Heimat quasi.
0: Wo kommt ihr
14: aus
0: her?
14: Dülmen.
0: Dülmen!
14: Aber Münster. Wir wohnen jetzt eigentlich fast alle in Münster oder teils. Genau, und deswegen sind wir jetzt das fünfte Jahr schon zusammen unterwegs, aber nicht hier immer gewesen.
0: Okay. Und
14: immer.
0: Wie gefällt es euch hier?
11: Sehr gut.
0: Ja?
14: Oh, schön.
0: Was gefällt dir am besten hier, Tilda?
11: Ich glaube, der See.
0: Der See, schon, ja. Okay. Zeig mal, wo du schläfst, bitte. Oder wo ihr schlaft, besser gesagt.
11: Also hier ist so Eingang und so.
0: Oh, hier ist ja alles richtig aufgeräumt. Ach, guck mal, wie gemütlich.
11: Aber das ist nicht so ordentlich.
0: Lass mich raten, du schläfst ganz links.
11: Nee, da schläft meine Mutter.
16: Aha, okay. Die Mama.
0: Und du?
11: Ich schlaf hier in der Mitte.
0: In der Mitte?
16: Du hast den größten Platz, würde ich sagen.
11: Ja.
0: Ja, okay. Mit deiner Schwester zusammen dann.
11: Ja.
0: Also ihr seid ja zu viel. Okay. Toll. Jetzt wollen wir die anderen auch mal kennenlernen. Macht das Spaß, Zelten?
11: Ja, sehr.
0: Was gefällt dir besonders gut daran?
11: Keine Ahnung, man ist irgendwie viel öfter draußen und so, finde ich.
0: Das ist schon schön, ne?
11: Ja.
0: So, wir gehen mal kurz rüber. Was hast du denn da? Das habe ich ja noch nie gesehen. Kannst du es nochmal machen? Boah, du kannst ja voll zaubern.
2: Okay, coole Nummer.
0: Wie heißt du eigentlich?
17: Eleanor.
0: Eleanor, was ein schöner Name. Und du, wie heißt du?
17: Maler.
0: Maler. Sorry, wie ist dein Name?
2: Frank heiße ich.
0: Frank?
2: Ja.
0: Das klingt ein bisschen Englisch.
2: Amerikaner bin ich.
0: Du bist Amerikaner?
2: Ja, genau.
0: Ich wollte mich gerade drüber lustig machen jetzt.
2: Ja,
0: aber
2: kannst du gerne. Ich finde die auch witzig.
0: Und wer bist du?
18: Ich bin Ricarda.
0: Ricarda. Nein, du bist aber aus...
18: Ich bin ganz deutsch, super deutsch.
0: Wo kommt ihr her?
18: Wir kommen aus Bad Rothenfelde, das ist im Südkreis von Osnabrück.
0: Ja.
18: Genau. Und wir haben vorher in Münster gewohnt und darüber kennen wir alle, die hier auch sind. Und wir machen...
2: Das fünfte Jahr, wo wir diese Konstellation so machen. Wir machen das jedes Jahr über Pfingsten oder Christi Himmelfahrt und genau.
0: Was macht das denn aus, diese Campinggemeinschaft? Kannst du mir das sagen?
2: Ja, die Kinder wachsen zusammen und manche Paaren sehen wir leider nur wirklich dieses einmal im Jahr. Und die Kinder zu sehen, wie die gemeinsam groß werden, ist schon sehr spannend. Und da auf dem Campingplatz ist es noch besser. Also von daher.
0: Vielen, vielen Dank. Dass
18: sehr,
0: wir bei euch
18: sehr gerne.
0: Und ganz viel Spaß wünsche ich euch.
18: Danke.
0: Na, ihr seid aber braun hier, sag mal.
14: Danke.
0: Danke.
14: Vielen Dank.
0: Wir haben gerade überlegt, ob in Holland die Sonne stärker ist als in Deutschland. Was glaubst du?
14: Ja, das ist so. Das ist immer so.
2: Das sieht man euch an.
0: Also ihr seid ja so braun. Meine Güte. Na, dann wünsche ich euch noch einen schönen Tag. Tschüss.
14: Danke.
0: Da.
2: Tschüss. Wahnsinn, Friso. Huh?
0: Ja.
2: Also wenn man da vergleicht mal hier, du,
0: die Niederländer,
2: die beiden blassen Deutschen hier, du.
0: Die waren ja komplett durchgetoastet, die Niederländer.
2: Ja.
0: Meine Güte. Oh! Luki, guck mal.
2: Viel Spaß noch.
0: Die haben so einen Hotpot, einen kleinen Badetrog. Habe ich von gelesen. Hallo. Dürfen wir mal auf euer Grundstück kommen?
19: Hallo, natürlich.
0: Hallo.
2: Servus.
0: Hallo. Wer bist du?
19: Ich heiße Carol.
0: Carol.
19: Hallo.
2: Lukas.
19: Hallo.
0: Du bist?
20: Natalia.
0: Oh, das ist aber auch Natalia. Wo kommt ihr her?
19: Wir kommen aus Polen.
0: Aus Polen?
19: Genau.
0: Und das wird ja hier mit Holz beheizt, ne?
19: Ja, das dauert ungefähr so 3 Stunden und dann ist das Wasser warm.
0: Kannst du schon schwimmen?
20: Ja.
0: Echt jetzt? Wie alt bist du denn?
20: 5.
0: Das finde ich aber gut, dass du schon schwimmen kannst. Aber man kann immer noch ein bisschen aufpassen, ja. Da dürfen wir mal ins Haus gucken?
19: Ja, natürlich. Meine Frau, ich hoffe, sie ist angekleidet.
0: Ist die Frau angekleidet?
19: Klopf, klopf.
0: Ja, klopf. Hallo.
21: Hallo, hi.
0: Dürfen wir mal eintreten?
21: Ja, bitte.
0: Hallo.
21: Hi.
0: Ich bin der Friso.
2: Servus.
21: Carolina.
2: Der Lukas.
21: Carolina.
2: Das ist ein Dreieckshaus hier.
0: Oh, habt ihr das toll, sag mal.
21: Ja, da oben, wir haben zwei Schlafplätze, ne?
0: Okay.
21: Oben und hier unten auch. Ja.
0: Luki, geh mal rein.
2: Das ist ja Wahnsinn hier, du.
21: Ja, das ist ein bisschen nicht sauber, aber...
0: Das musst du... Nein, wir sind doch... Du musst hier gar nichts sauber machen. Wir sind doch beim Campen.
21: Ja, ich weiß.
0: Nein, aber das
21: aber
0: ist...
21: Aber ich liebe, wenn es schön sauber
0: ist. Ja, das ist ja auch okay, aber hier bist du doch mal im Urlaub.
2: Oh, guck mal, hier ist eine Dreieckshöhle hier oben, du.
21: Aber toll. Oben ist ein bisschen warm.
2: Ist warm?
21: Ja? Ist ein bisschen warm, ja.
0: Jetzt, weil wir haben es auch sehr warm jetzt gerade, ne?
21: Ja.
0: Aber sonst alles da. Bist du zufrieden mit?
21: Ja, sehr zufrieden.
0: Was habt ihr bezahlt, weißt du das?
21: Zusammen ist das 500 Euro.
0: Okay. Für wie viel?
21: 3 Nacht.
0: Okay. Nee?
2: Ja.
0: Und ist ja jetzt Hauptsaison, ne?
21: Ja. Nee, Preis ist gut und alles ist super.
2: Dankeschön.
0: Danke.
2: Tschüss.
0: Nett, oder?

0: Guck mal, Luki, kann man sich hier ausleihen.
1: Er hat wieder ein Spielzeug.
0: Ich ja, ist für Kinder und eigentlich Erwachsene, die dann auf die Kinder aufpassen. Halbe Stunde fahren, 10 Euro. Es ist auch eine beeindruckende Geschwindigkeit, würde ich sagen. Oh, Wasserhindernis. Wasserhindernis, Luki. Jetzt geht's hier richtig.
2: Ich vermute, er wird stecken bleiben. Leute.
0: Oh. Oh. Luki, ich habe mich festgefahren.
2: Das glaube ich auch.
0: Guck mal hier.
3: Ach, Mensch.
2: Jetzt, ich lasse ihn einfach da. Friso, mach's gut. Bis nachher.
0: Warum?
2: Ich hol's Abschleppunternehmen.
0: Die reagieren gar nicht. Vielleicht muss man es auf Niederländisch machen. Mutje!
4: War sicherlich falsch.
0: So, jetzt wollen wir mal gucken. Hier gibt es sehr, sehr viele Mietobjekte. Und eins davon hat der Lukas bekommen. Das Air Dreamer 3 Deluxe.
2: Moin, Friso! Da bist du ja. Guck mal hier. Nicht schlecht, hä?
0: Das ist sehr klein.
2: Ja, kleine Ranch.
0: Sehr kleines kleine Ranch. Zelt.
2: Kommt mal rein. Welcome.
4: Sag mal.
2: Ja, geil, oder? Guck mal hier. Was eine Tiefe des Raums. Bis zu 6 Personen können hier pennen. Ja? Ja, also nicht hier, das ist ja nur das Wohnzimmer. Hier ist ja nur das Wohnzimmer mit schön mit Lounge-Ecke.
4: Ja? Oh, das gibt's ja gar nicht.
2: Zum Lümmeln. Schön, oder?
0: Küche?
2: Küche, alles da. Kannst du schön kochen. Ja.
0: Das ist ja gut.
2: Hier ist das kleine Badezimmer.
4: Das ist jetzt nicht dein
2: Ernst. Ein kleines Badezimmer mit Regendusche.
0: Also wir dürfen jetzt ja nicht vergessen, wir sind in einem Zelt, ne? Und draußen? Das ist ja auch cool hier.
2: Ja, das ist meine Barbecue-Ecke hier.
0: Mit Grill dabei.
2: Ja, klar.
0: Guck mal hier. Ich bin jetzt ein bisschen baff, weil das kostet je nach Saison, Leute, 110 bis 300 Euro die Nacht, aber für bis zu 6 Leute.
2: Das ist ja, da geht's in die Schlafgemächer, mein Freund.
0: Mit einem Mega-Ausblick. Ach, hier, noch eine Lounge. Hier, da sind meine Kühe.
2: Ja.
0: Mutje.
2: Cool, oder?
4: Das ist ja krass. Und wo schläfst du?
2: Also entweder schlafen wir im Schlafzimmer 1, 2 oder 3. Ich habe mich mal für die Mitte entschieden. Warte mal, hier. Tada!
4: Wie chillig,
2: ist das nicht cool?
4: Ey.
2: Echt gut.
4: Das ist ja hier. Also das habe ich noch nicht
2: noch mal
4: gesehen.
2: Ein bisschen kleiner. Da sind 2 Einzelbetten.
0: Ach so, das ist ja für die Kinder wahrscheinlich.
2: Ja, genau.
0: Schön, du. Und dann der Ausblick. Das ist natürlich Knaller hier, ne?
2: So. So kann sich's leben lassen, du, ha?
0: Hallo.
2: So, Leute, es gibt was auf die Schippe. Er wollte was zu essen bestellen. Mal schauen, ob er erfolgreich war. Okay, das ist ja schon mal Rezeption. Sehr schön, hier links. Aha, oh, da hinten. Was hast du denn da wieder, Friso? Wo sitzt du drin?
0: Cool, oder? Das baue ich mit zu Hause auch. Italienisches Restaurant hier, Luki. Ich hoffe, du hast Bock. Es gibt Pizza. Hast du Bock?
2: Okay, ich bin sehr gespannt.
0: Ja, ja. Ich hab dir
2: hast du bestellt?
0: Ja, du kriegst die Pizza Vacanze mit Schava Salami. Ach, und herrlich. Natürlich Zwiebeln extra.
2: Ah, natürlich.
0: Ja.
2: Eine Urlaubspizza.
0: Und ich habe die Twente. Also sehr mit gut. So ein bisschen Fleisch drauf. Und
2: das passt gespannt. Ganz gut. Ja.
0: Und Büffelmozzarella. Oh, da kommt's schon.
2: Oh, da geht's los. Servus.
0: Oh, danke schön.
2: Bitte schön.
0: Vielen, vielen Dank.
2: Oh, das ist aber nett.
0: Fantastisch aus, Luki.
2: Oh, guck mal hier, du.
0: Soll ich schon mal? Es ist ein bisschen schwierig zu schneiden, wenn man hier drin sitzt. Aber ich könnte auch, guck mal.
2: Hin und her mit der Gabel, genau.
0: So, komm.
2: Ist nicht schlecht. Also ich muss mal sagen, das hier ist mal, eine Pizza, du. Oh. Achtung.
0: Oh, danke schön.
5: Einmal das Weizen.
0: Vielen, vielen Dank.
2: Herzlichen Dank.
0: Danke.
5: Ich hab noch Pizza Snipes.
0: Danke dir, super. Jetzt habe ich schon so geschafft, Luki. Die beste Pizza, die ich je gegessen habe, und die kommt auch noch aus Holland. Wirklich, mit Trüffelöl. Oh, schön gut.
2: Vielleicht war er noch nicht in Italien.
0: Oh, guck mal hier, du, da ist er wieder, der Waschbär Bauch. Das ist die Camper-Uniform, das ist die erste offizielle. Leute, wir sind endlich am Beach. Beach-Time, ist das cool? Wir steigen nachher auch noch eine Beach-Party, da freue ich mich schon ganz besonders drauf. Wir wollten ja wissen, sind die Niederländer wirklich die Königinnen und Könige des Campens? Also die, die wir kennengelernt haben, sage ich ganz klar ja. Sehr nett und vor allen Dingen sehr, sehr schöne Plätze. Also ich sage jetzt nicht, dass die Plätze schöner sind als in Deutschland, um Gottes Willen, darum geht es gar nicht. Sie sind einfach anders. Also jetzt hatten wir einmal Camping der Larkens mit den tollen Dünen, fand ich mega. Jetzt haben wir hier das Country Resort Papillon.
4: Sehr viel für Familie, sehr viel Objekte für Leute, die gerne mal was mieten wollen. Und eine Rutsche. Also, ich würde sagen, geht mal nach Holland. Es ist wirklich nur nebenan und ist einfach ein anderes Land. Und das macht eigentlich fast schon dieses Urlaubsgefühl aus. Alles ein bisschen chilliger. Mega. Und jetzt, Luki, würde ich sagen...
2: Ganz lieben Dank, dass ihr dabei wart. Wir machen weiter für euch. Bis demnächst.
4: Nächste Folge geht nach Bayern.
2: Oh, Achtung, Bayern, Leute. Ja. Und da werden wir mal ganz sagen, jetzt geht es erst mal rutschen.
4: Ja.
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7: Ich bin in Oberpfaffenhofen beim Deutschen Zentrum für Luft- und Raumfahrt und genauer gesagt am Institut für Robotik und Mechatronik. Und hier erforschen Mathematiker, Ingenieure und Informatiker virtuelle Welten. Und damit entwickeln sie Technologien für moderne Prothesen, die in Zukunft Menschen mit Behinderung helfen sollen, im Alltag besser zurechtzukommen.

0: Das hier ist das Robotiklabor der Ingenieure Claudio Castellini und Markus Novak. Die Forscher wollen Muskelbewegungen von Menschen auf virtuelle Welten übertragen. Dabei messen Sensoren an Muskeln des Unterarms Bewegungsreize. Und wenn alles gut geht, steuern sie damit eine virtuelle Hand.
1: Dr. Castellini, Ihre Kollegin hat jetzt die echte Welt verlassen und ist in der virtuellen Realität. Was macht sie da?
2: Also durch dieses Armband nehmen wir Signale auf von ihrer Muskeln. Und damit kann die Kollegin Mathilde eine virtuelle Hand in der virtuellen Welt steuern und damit greifen oder die Jenga-Blöcke verschieben und manipulieren.
1: Mhm. Was bringen Ihnen diese Erkenntnisse für die Forschung?
2: Es geht um Menschen, die zum Beispiel einen Unfall ihre Oberarm oder Unterarm oder Hand verloren haben. Wir können für diese Menschen sehr gute Prothesen, also mechanische Hände, aufbauen lassen. Es ist aber dann fast noch komplett unmöglich, die einzelnen Finger zum Beispiel zu steuern, also diese Patienten die Bewegungen steuern zu lassen. Und mit diesen Signalen, die auch solche Menschen produzieren können, hoffen wir, dass wir in der näheren Zukunft solche Bewegungen, also geschmeidig und natürlich, operieren lassen.
1: Und dass der Patient einfach besser mit der Prothese zurechtkommt.
2: Genau, ja, es ist ein langer und schwieriger Weg natürlich. Man muss sich viel üben. Es ist so, wie wenn Sie sich einen neuen Motorrad gekauft haben.
1: Muss ich auch erst das Fahren lernen.
2: Ja, ja. Es ist am Anfang komplett schwierig. Es ist ein Albtraum. Und stellen Sie sich vor, dass Sie keine Hand haben. Deswegen haben Sie keine Rückkopplung. Also Sie haben keine Ahnung, was Sie tun.
0: Betroffene helfen den Wissenschaftlern bei der Entwicklung der künstlichen Intelligenz. Ich frage mich, wie gut das heute schon geht, dass Menschen, die eine Hand verloren haben oder ohne Hand geboren wurden, tatsächlich mit der Steuerung zurechtkommen.
1: Ich will jetzt gerne selber mal ausprobieren, ob ich auch die Hand in der virtuellen Welt steuern kann.
3: Okay, dann dafür brauchen Sie jetzt noch die Brille. Einmal einfach aufsetzen. Genau, wunderbar. Dann sind Sie schon in unserem DLR-Wohnzimmer.
1: Hallo.
3: Den Controller brauchen Sie noch. Genau.
1: Okay.
3: Als erstes einmal bitte das Menü öffnen. Das ist der Knopf über dem Touchpad. Und dort auf den Punkt Hand-to-Controller. Also einmal nach oben. Genau.
1: Da ist er.
3: Und da, genau. Und einmal mit dem Zeigefinger bestätigen. Genau, jetzt
1: da
3: sitzt die
1: Hand.
3: Position schon,
1: ja.
3: Die Hand an der richtigen Stelle.
1: Ja.
3: Genau, wunderbar. Finger bestätigen. Genau, auch hierfür werden jetzt Daten gesammelt. Genau, perfekt. Jetzt müsste die Hand das eigentlich schon können. Wenn Sie jetzt einmal versuchen, die Zeigefingergeste zu machen.
1: Oh
3: genau,
1: ja,
3: perfekt.
1: Da ist er.
3: Und versuchen, mit den drei Fingern zuzupacken. Genau, so ein bisschen Kraft ausüben, ein bisschen drücken.
1: Ja,
3: genau,
1: da.
3: Perfekt. Genau so soll es sein.
1: Super.
3: So, jetzt können Sie sich umdrehen und zu dem Klötzchenspiel laufen.
1: Oh.
3: Genau. Hier können Sie...
1: Wie weit ist das weg von mir?
3: Also ein, zwei Schritte.
1: Ich genau. Nähere mich mal vorsichtig, nicht, dass ich es direkt schon umschmeiße. Okay.
3: So, und jetzt können Sie versuchen, mit dem ausgestreckten Zeigefinger, genau, einzelne Klötze rauszuschieben und dann versuchen, auf der anderen Seite sie zu greifen oder runterzuwerfen.
1: Oder,
3: auch okay.
1: Da
3: ist
1: war
3: auch völlig
1: nicht
3: in Ordnung. Na, das ist spielerische Tätigkeit, daher ist es völlig...
1: Der Turm kann auch komplett umfallen, oder?
3: Kann auch komplett umfallen und keine Angst, Sie müssen sie nicht selber wieder aufbauen. Dafür gibt es einen Knopf auf dem Controller.
1: Ach, wenn das im echten Leben auch so wäre.
3: Genau, wenn das im echten Leben auch so wäre, das wäre super.
1: Also da sieht man schon, dass man da ordentlich üben muss.
3: Da muss man ein bisschen mit dem Körper kompensieren, das stimmt. Ja, jetzt ist es umgefallen, das ist völlig okay.
1: Das war Absicht, das hat mich jetzt so gereizt. Das ist ja wirklich irre. Kann ich den Tisch auch greifen?
3: Ja, Sie können da durch. Das ist kein echter Tisch im Virtuellen.
1: Magic.
3: Genau, und auf dem Controller auf der rechten Seite, also bei Ihrem rechten Zeigefinger, ist ein Knopf.
1: Ja.
3: Genau, hier, wenn Sie da drauf drücken an der Seite, genau, dann baut sie der Turm wieder auf.
1: Wow.
3: Genau, dann ist er wieder da, dann können Sie wieder von vorne anfangen.
1: Ja. Ich bin völlig in dieser Welt. Das ist ganz verrückt, weil ich höre Sie da sprechen, irgendwo hier.
3: Ja, ungefähr, ja.
1: Ich sehe Sie nicht. Das ist eine Stimme, die in diesem Raum existiert, aber Sie sind ja nicht da. Also
3: ja.
1: Das ist Wahnsinn, wie sehr man da sich reintaucht.
3: Ja, das ist wirklich gut. Also diese Immersion, diese Illusion, die hier entsteht, ist auch ein wichtiger Teil von diesem System. Was die Benutzer hier in der virtuellen Welt erleben können, ist, kann man sich als Vorbereitung auf die tatsächliche spätere Prothesenkontrolle vorstellen. Mhm. Das heißt, so wie Sie jetzt gerade die Hand kalibriert haben mit den drei verschiedenen Griffen, beziehungsweise einmal relaxed und dann zwei Griffe, das können die Personen dann nachher auch mit ihrer echten Prothese machen und hier in dem virtuellen System schon mal ein bisschen üben, schon mal ein bisschen lernen, wie man das System richtig zu benutzen hat und sind dann nachher bei der Benutzung ihrer Prothese besser vorbereitet und können im Prinzip im Alltag direkt in die Welt eintauchen und genauso, wie Sie es gerade gemacht haben, in der echten Welt auch interagieren.
1: Hochspannend.
0: Irgendwann sollen Betroffene eine moderne Hightech-Prothese tragen, die alle fünf Finger bewegen kann, genauso wie bei einer richtigen Hand. Die Ingenieure sagen mir, dass solche Prothesen mechanisch schon gut funktionieren. Die Betroffenen können sie nur nicht richtig ansteuern. Das soll jetzt mit neuen Sensoren besser werden. Und um das auszuprobieren und weiterzuentwickeln, hat das Team um Dr. Castellini die Prothesen einfach vor die richtigen Hände geschnallt, sodass auch die Forscher, obwohl sie zwei gesunde Hände haben, die Prothesen selbst testen können. Dr. Castellini, sie hat die gleichen Manschetten am Arm, die ich gerade in der virtuellen Welt auch getragen habe.
2: Nicht nur dieselbe Manschette, sondern auch dasselbe Prinzip, also dasselbe maschinelles Lernen-Methode benutzen wir, um diese echte prothetische Hände zu steuern.
1: Das ist jetzt quasi der Sprung raus aus der virtuellen Welt in die Realität.
2: Also ja, es ist immer so, dass wenn man in einer Simulation, also in die virtuelle Realität arbeitet, das ist alles einfacher. Ja? Und wenn man zur wirklichen Realität kommt, dann kriegt man Probleme. Also es ist gar nicht einfach.
1: Der Laie würde gerade glatt glauben, es ist andersrum.
2: Definitiv. Ja, also so mit der beiden Hände an Schienen fixiert, kriegt man ein Gefühl, was ein Mensch ohne Hände zu sein bedeutet. Ja. Und das ist auch sehr interessant. Ich habe das System oftmals probiert, natürlich. Also als Forscher probieren wir alle diese Sache auf uns selbst zuvor. Und es ist ein Albtraum, ja. Und manchmal ist
1: das Telefon runtergefallen.
2: Es geht komplett schief, ja. Das ist natürlich.
1: Was kann denn das System alles?
2: Was bitte?
1: Was können die Hände, die Prothesen alles?
2: Ach, alles ist ein großes Wort. Ich würde sagen, dass wir können zurzeit zwei oder drei Greifmuster haben. Also eine Faust machen, die den Zeigefinger beugen, sodass wir können zum Beispiel an der Tastatur, also eine Nummer antippen. Oder von einer Cash-Machine Geld rausgeben.
1: Ja. Das würde ich jetzt gerne mal selber ausprobieren.
2: Das können wir vielleicht tun, aber ich muss Sie warnen, das ist schwierig. Und es dauert eine Weile.
1: Bis man dann Gefühl dafür hat.
2: Ja, genau.
1: Bis man das beherrscht. Sie ist sehr konzentriert dabei.
2: Ja, natürlich. Also all die ganze, wow. Das ganze Prozedere scheint sehr unmerkwürdig, ja, unremarkable, aber so sollte es sein, weil wir sollten die perfekte Zubehör für die tägliche Tätigkeit sein.
1: Ja.
2: Sonst ist es das gut nicht. Ja.
0: Anfangs haben die Ingenieure versucht, Muskelsignale mit Ultraschall abzugreifen. Damit konnten sie sogar auf einem virtuellen Klavier spielen. Doch die Sensoren waren klobig und unhandlich und für die Betroffenen, ehrlich gesagt, im Alltag nicht geeignet. Die neuen Prothesen will ich jetzt gerne mal selbst ausprobieren.
2: Okay, so sieht's gut aus.
1: Ja. Okay, die sind schwer.
4: Okay.
1: Was wiegen die? Was wiegt eine Hand?
2: Jede eine halbe Kilo pro Hand. Mhm. Dazu die Schiene, dazu dieser Anschluss. Ich würde sagen 600 Gramm pro Hand.
1: Ja, okay. Was kann ich jetzt damit machen?
2: Wir haben Sie gerade in einen Cyborg umgewandelt.
1: Also, aber wirklich?
2: Also Sie können die Hand öffnen und schließen. Und wenn geschlossen, kann die Hand Objekte greifen. Also versuchen Sie mal zum Beispiel die metallische Tasse zu greifen. Jetzt greifen, genau. Und dann auf der roten Platte zu setzen.
1: Auf den Teller abstellen.
2: Und jetzt entspannen. So wie er die Hand
1: wow.
2: auf, genau. So funktioniert. Okay. Können Sie zum Beispiel die große Balle greifen?
1: Probier es mal mit. Ja,
2: die linke Hand ist ein bisschen
1: schwieriger.
2: Die mag gerade
1: nicht öffnen. Genau, ja. Ich nehme mal die rechte.
2: Und dann in den anderen Platte, in der anderen weißen Platte.

0: Also im Endeffekt müssen wir eine perfekte Kooperation zwischen Mensch und Maschine herstellen. Ja. Deswegen heißen wir die Adaptive Bio Interfaces, also Mensch-Maschinen-Schnittstellengruppe.
1: Mhm. Ich muss komplett umdenken, weil alles, was passiert, was ich greife, ist 20 cm weiter vorne. Ich kann natürlich meine Hand nicht bewegen, weil die da festgebunden ist. Ich bin hochkonzentriert bei der Sache.
0: Genau, ja. Und so sollte es nie sein. Also normalerweise mag es das nicht.
1: Normalerweise sind das Bewegungen.
0: Genau. Total natürlich. Ja, genau. So stimmt's nicht.
1: Ja.
0: Weil, also, wir haben unsere eigenen Hände als Kinder gelernt zu bewegen. Ja? Und jetzt müssen Sie, also jetzt in 5 Minuten, diese neue mechanische Hände erneut lernen zu bewegen.
1: Prothesen heute haben nur 2 Sensoren und führen damit auch nur wenige festgelegte Griffe aus, wie zum Beispiel das Halten oder auch das Klicken einer Maus. Allein dafür müssen die Betroffenen wochenlang üben. Jetzt, wo ich es in Wirklichkeit ausprobiert habe, wird mir klar, warum ihr das erst in der virtuellen Welt übt, eben diese Übertragung vom Muskel auf die Prothese. Also mir ist es in der virtuellen Welt viel leichter gefallen. Was glauben Sie, wann diese Hände für den Patienten wirklich brauchbar sind und auf den Markt kommen?
0: Bis so ein Steuerungssystem eingestellt wird, 5 bis 10 Jahre, ich würde sagen. Also es gibt schon 1 oder 2 kommerzielle Systeme, die ähnlich sind, aber so eine Feinfühligkeit nicht bevor 5 Jahren, ich würde sagen.
1: Mhm. Mhm. Wenn das System zum Einsatz kommt, werden Betroffene lange üben müssen. Das habe ich jetzt gelernt. Aber wer die Hände dann mal richtig steuern kann, kann viele Handgriffe einfach wieder selber machen. Virtuelle Welten ermöglichen die Entwicklung von solchen Hightech-Prothesen wie diesen hier, die Menschen mit Behinderung eines Tages den Alltag deutlich erleichtern können. Im Moment läuft ja der Signalweg von Menschen in die Hand. Aber die Forscher entwickeln jetzt Sensoren, die zum Beispiel Berührung an der Fingerspitze wieder zurückschicken, sodass ich zum Beispiel auch die Kaffeetasse wieder spüren kann, die ich anfasse.

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1: Hallo und herzlich willkommen zu unserer Sendung hier auf Bayern 2 und ARD Alpha. Beethoven oder lieber ein Eisvogel, das könnten die Motive auf dem neuen Euroschein sein. Die Europäische Zentralbank, die hat gerade Entwürfe für eine neue Banknotenserie vorgestellt und wir alle dürfen abstimmen, welches Design uns am besten gefällt. Aber um ehrlich zu sein, ich weiß gar nicht, wann ich das letzte Mal einen Schein wirklich in der Hand hatte und angesehen habe. Ich zahle nämlich fast ausschließlich mit der Karte. Und damit bin ich nicht allein. 2025 wurden in Deutschland das erste Mal öfter bargeldlos als bar bezahlt. In anderen Ländern ist das noch krasser. In Schweden wird zum Beispiel kaum noch bar bezahlt. Und innerhalb der EU steht der digitale Euro in den Startlöchern. Damit stellt sich die Frage, brauchen wir denn Bargeld überhaupt noch? Wie denken Sie darüber? Nervt Sie Kleingeld und sind Sie dankbar über die aktuellen Entwicklungen oder halten Sie am Bargeld fest? Vielleicht sind Sie ja sogar Ladenbesitzer und müssen die ganze Zeit sich überlegen, muss ich jetzt hier eher Karten- oder Barzahlung bei meinen Kundinnen und Kunden annehmen? Wie gehen Sie mit Bargeld im Alltag um? Über all das wollen wir heute mit Ihnen sprechen.
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1: Unser Thema heute, neues Design für Euroscheine. Brauchen wir überhaupt noch Bargeld? Sagen Sie es uns, rufen Sie uns an. Die Nummer ist die 0800 94 95 95 5. Ich wiederhole es nochmal, es ist die 0800 94 95 95 5. Dann kommen Sie live und kostenfrei zu uns hier ins Bayern 2 Studio und können mitdiskutieren. Sie können uns aber auch eine Sprachnachricht schicken. Wie das funktioniert, das erfahren Sie auf bayern2.de. Und tatsächlich haben wir auch schon zwei Sprachnachrichten bekommen. Die erste ist von Thomas Schmidt aus München.
2: Ich halte Bargeld für unverzichtbar. Es ist nicht nur ein Teil Freiheit, wann und wo ich etwas kaufe und bezahle, sondern es ist auch etwas, was junge Menschen lernen, mit Geld umzugehen. Was ich in der Hand habe, was ich haptisch fühlen, erfassen kann und was ich dann eben nicht mehr habe.
1: Ganz, ganz klare Worte von Thomas Schmidt aus München. Und wir gehen direkt zu unserem ersten Anrufer. Das ist Stefan Motzke, der aus Hohenwart angerufen hat. Hallo, Herr Motzke.
3: Ja, hallo, grüßt euch.
1: Servus. Also, haben Sie den Herrn Schmidt gehört? Was sagen Sie
3: dazu? Den habe ich gerade gehört und der hat mir quasi fast schon den ersten Punkt weggenommen. Macht aber nichts. Ich bin jetzt im Gegensatz zu Ihnen bin ich ein reiner Bargeldbezahler. Ich habe noch nie in meinem Leben mit einer Karte bezahlt.
1: Noch nie?
3: Ich weiß nicht einmal meine Geheimnummer, ist mir eigentlich auch wurscht. Aber egal, was ich sagen wollte, also

0: Die Sache ist die, was wir eigentlich an unsere Kinder weitergeben. Ja? Und da wiederhole ich mich jetzt zu dem Beitrag vorher. Wenn ich jetzt, sagen wir mal, meiner Enkeltochter 5 € gebe und sage, für diese Woche kriegst du 5 € und da kannst du kaufen, was du willst. Dann rennt die los und kauft von mir aus ein Eis. Und dann merkt sie, dass nach dem Eisessen halt dann nicht mehr 5, sondern 2,50 €, sagen wir mal, da sind. Ja? Jetzt kann sie sich überlegen, ob sie sich gleich nochmal ein Eis kauft und dann ist gar nichts mehr da. Oder sie überlegt sich das nächste Mal, wie es das Geld ausgibt. Was die Kinder so mitkriegen, ist, du musst eigentlich nur mit diesem komischen Kartel über irgendein Gerät drüber und dann kannst du dir kaufen, was du willst. Dann ist alles ist gut. Also du hast überhaupt keinen Bezug mehr dazu. Und ich würde sagen, dass das nicht gut ist. Also, und ich hätte noch einen zweiten Punkt.
1: Ja, gerne den auch noch.
0: Ja, genau. Und zwar, was mir als Argument immer entgegenkommt, das ist, weil es ja so schnell geht, weil es so einfach ist, bumm, geben, bezahlt. Man spart sich Zeit. Und ich frage mich dann immer, ja, was für Zeit spare ich mir jetzt? Also die Zeit, dass ich jetzt da in meine Gesäßtasche reingelange, einen Geldbeutel raushole, den aufmache und da drin rumkram, dass ich den richtigen Schein da habe. Also wenn es um diese Zeit geht, weiß ich nicht genau.
1: Ja, aber ich denke da zum Beispiel an die Selbstzahlerkassen, ne? Also die sparen mir beim Einkaufen schon ziemlich Zeit und damit Bargeld zu bezahlen ist
0: Ja,
1: sehr
0: aber
1: kompliziert.
0: genau, und jetzt komme ich zu dem Punkt, bin doch schon eine Zeit lang jetzt auf dieser Welt und ich würde mal sagen, die letzten 20, 25 Jahre sind mir zugebuttert worden mit Gerätschaften, die wo uns so unwahrscheinlich viel Zeit sparen. Ich habe allerdings auf der anderen Seite festgestellt, dass ganz viele Leute gar keine Zeit mehr haben. Also stimmt doch da was nicht. Und das bringt mich zu meinem letzten kleinen Statement. Michael Ende war ein ganz ein weiser Mann. Und wer das Buch Momo kennt oder vielleicht auch den Film gesehen hat, da wo ich eigentlich nur noch sagen, die grauen Männer sind überall. Genau, das ist meine Botschaft.
1: Vielen Dank, Herr Motzke, dass Sie das einmal bei uns dargelegt haben. Großer Verfechter vom Bargeld hat noch nie mit Karte bezahlt. Ich würde gern zu unserem Gast für die ersten Minuten hier in der Sendung übergehen. Das ist Christian Stichler, der ist ARD-Korrespondent für Skandinavien. Hallo, Herr Stichler, schön, dass Sie da sind.
2: Hallo, schönen guten Tag aus Stockholm. Grüße euch.
1: Guten Mittag, schön, dass Sie mit dabei sind. Sie haben vielleicht gerade den Herrn Motzke, unseren ersten Anrufer, schon mitbekommen. Der hat tatsächlich noch nie mit Karte bezahlt, ist großer Verfechter vom Bargeld. Jetzt ist es in Schweden ja aber in den letzten Jahren ein bisschen anders geworden. Ich weiß nicht, wie haben Sie das denn erlebt? Wie gehen die Schweden denn mit Bargeld zum Beispiel um?
2: Ja, ich glaube, Herr Motzke, wenn er noch zuhört, hätte es vermutlich sehr schwer, in Schweden so durch einen Urlaub zu kommen, weil man hier mit Bargeld an ganz vielen Orten überhaupt nicht mehr bezahlen kann. Und ehrlich gesagt, in Schweden regt sich darüber auch keiner auf. Die Schweden haben sich sehr früh und sehr schnell fürs digitale Bezahlen entschieden. Vor mittlerweile fast 15 Jahren 2012 ist Swish auf den Markt gekommen. Die Schweden machen die Dinge eben, wie ich manchmal finde, etwas pragmatischer. Swish ist eine Form, mit dem Handy zu bezahlen. Also das hat nichts mit Kreditkarte zu tun, sondern das ist eine Form von einer Handynummer auf ein anderes Handy Geld zu transferieren und jede Handynummer ist mit dem persönlichen Bankkonto verknüpft. Dazu haben sich sechs große Banken in Schweden zusammengeschlossen und seit das eingeführt wurde, hat sich das in Schweden total durchgesetzt. Mittlerweile sind fast 90% der Schweden überweisen ihr Geld oder schicken sich Geld per Swish, auch Kinder, Ältere. Das ist so in den Alltag übergegangen und damit kann man heute auch in ganz, ganz vielen Geschäften bezahlen. Ich glaube, es sind 300.000 im ganzen Land. Also auch wenn man im Restaurants kann man mit Swish bezahlen, aber auch bei Supermärkten. Man braucht noch nicht mal eine Kreditkarte. Und das digitale Bezahlen ist hier wirklich in den Alltag übergegangen. Es ist, wie gesagt, eher schwierig, sogar wieder Scheine irgendwo loszuwerden.
1: Ich würde direkt einmal übergehen zu unserer nächsten Anruferin. Das ist Dorothy. Ich hoffe, ich spreche es richtig aus. Dorothy Mumm aus
3: Ganz
1: Rostock.
3: deutsch.
1: Ach, Deutsch ist es. Ich dachte,
3: Ja,
1: es wäre
3: ganz deutsch.
1: Englisch.
3: Nein, Dorothee.
1: Dorothy Mumm, hallo.
3: Nein,
1: Schön, dass Sie
3: ja.
1: Aus Rostock angerufen haben. Wie blicken Sie denn auf die Schweden, dass die zum Beispiel ja fast auf Bargeld verzichten, wie uns der Herr Stichler gerade erzählt hat?
3: Ja, das weiß ich auch. Ich war nicht in Schweden in der letzten Zeit, aber ich weiß es auf jeden Fall, dass man das sehr angenommen hat dort. Ich habe aber neulich in einer Radiosendung gehört, dass man auch da schon überlegt hat, ob es wirklich richtig ist, weil ja nicht jeder in den Genuss kommt, auch von der Bank eine Geldkarte zu bekommen. Also ich denke dabei an Menschen, die darauf angewiesen sind, dass wir ihnen einfach auch mal Geld schenken, ob es auf der Straße ist, weil sie schöne Musik machen oder irgendwie glaube ich, dass es vielleicht dann zu nicht richtig wäre, wenn man also Bargeld völlig abschafft. Genervt bin ich auch durch all das Klimpergeld und sammle jetzt schon ganze Säcke damit, um die dann irgendwann wegzubringen. Aber wie gesagt, ich denke, das Bargeld ganz drauf zu verzichten, vielleicht ist es doch noch ein etwas längerer Weg.
1: Ja, es gehen diese kleinen Momente verloren. Ne? Auch ich denke da an Schülerflohmärkte oder sowas in der Richtung, wo Menschen nochmal mit kleinem Geld. Oder der Herr Motzke, unser erster Anrufer, hat ja auch gesagt, wenn er jetzt seiner Tochter Taschengeld irgendwie mitgeben will. Herr Stichler, wie ist es denn, wie erleben Sie das denn in Schweden? Wie werden denn solche Momente dann in Schweden überbrückt? Also wie geht man denn damit um, wenn vielleicht der kleine Eckflohmarkt stattfindet oder Obdachlosen, wenn man denen vielleicht Geld spenden möchte?
2: Ja, gerade da hat sich, das ist auch ein Teil der Erfolgsgeschichte, glaube ich, von diesem Swish, also von diesem Handy bezahlen, weil also ein mobiles Telefon, hat eigentlich jeder in Schweden, bei uns ja wahrscheinlich auch. Der Extremfall ist so ein bisschen der Obdachlose oder der Bettler, der auf der Straße sitzt und seinen Swish-QR-Code einem entgegenhält, dass man ihm Geld swischt. Also sowas gibt es tatsächlich auch und dass in der Kirche die Kollekte per Swish bezahlt werden kann, ist auch schon Standard. Aber eben gerade auf Flohmärkten, wenn man was verkauft, man generiert dann so einen QR-Code, der wird dann vorne an den Flohmarkttisch geklebt und jeder, der vorbeikommt, der überweist einem einfach kurz per Handy das Geld. Man braucht kein Wechselgeld, man hat kein Bargeld bei sich, was auch ein Stück Sicherheit bringt, gerade unter jungen Leuten, dass man eben nicht irgendwie mit 100 Euro in der Tasche irgendwie rumläuft nach dem Flohmarkt. Und gerade in diesem kleinen, in diesem Mikropayment, da hat sich Swish total durchgesetzt und es gibt, wie gesagt, diese Momente und das funktioniert gerade im Alltag, auch in Sportvereinen oder so, wenn irgendwie einer einen Kuchenstand macht, dann wird hier mit Swish bezahlt, mit dem Handy.
1: Jetzt gibt es aber ja trotzdem in Schweden aktuell die Entwicklung oder zumindest ein Gesetz, das Geschäfte auch dazu verpflichtet, Bargeld anzunehmen. Warum hat man da dann, obwohl das ja in Schweden anscheinend ganz gut zu funktionieren scheint, doch nochmal so, sage ich mal, jetzt eine Richtung gegeben in Richtung Bargeld seitens der Regierung?
2: Ja, das hat was mit der vielleicht veränderten auch Sicherheitslage durchaus zu tun. Es ist jetzt nicht in erster Linie deshalb gemacht worden, um zum Beispiel den wenigen Menschen, die wirklich noch mit Bargeld bezahlen wollen, eine Möglichkeit zu geben, sondern es ist einfach für den Fall, dass tatsächlich mal durch Hackerangriffe oder andere Einflüsse ein Zahlungssystem niederbricht und nicht mehr zur Verfügung steht, dass man dann, und das sagt das neue Gesetz, eben zumindest in Lebensmittelgeschäften und in Apotheken auch weiterhin mit Bargeld bezahlen kann. Das heißt, diese Geschäfte sind verpflichtet, auch noch Kassen, wo man einfach ein Kassenfach hat für Münzen und Scheine. Auch das gibt es eben in den Restaurants oder Geschäften, wo man mit nur noch digital bezahlen kann. Das gibt es nicht mehr. Also die müssten das irgendwo in die Tasche stecken oder in die Schublade packen. Dass diese Geschäfte, die für den täglichen Bedarf notwendig sind, Supermärkte, Apotheken, dass man dort auf jeden Fall mit Bargeld bezahlen kann. Und es wird den Schwedinnen und Schweden auch empfohlen, dass sie sich so eine kleine Bargeldreserve irgendwo zu Hause hinlegen, eben für den Fall, dass tatsächlich das digitale Zahlungssystem mal da niederliegt und man trotzdem aber seine Milch und seine Haferflocken oder Ähnliches kaufen muss.
1: Ja, solche, ich sag mal, Stromausfälle oder technischen Ausfälle hatten wir letztes Jahr auch in Spanien und Portugal. Uns hat Harald Rappelt aus Mülheim dazu eine Sprachnachricht geschickt. Die hören wir uns kurz an.
4: Also machen wir uns nichts vor. In der Zukunft wird es natürlich mit Sicherheit so sein, dass das Bargeld verschwinden wird. Das werden wir nicht aufhalten können. Ansonsten ist es ja aktuell immer so, dass die Zuverlässigkeit der Technik nicht gegeben ist. Häufig steht man da, möchte mit Karte bezahlen und es geht gar nicht. Oder die Karte wird nicht angenommen. Ja, und das Geld ist ja schön auch zu sehen und allem drum dran. Also von daher, ich wünsche mir, dass das Bargeld weiterhin als Zahlungsmittel verwendet werden kann. Ja, 30, 40 Jahren wird es das wahrscheinlich nicht mehr geben. Aber bis dahin, wir werden sehen.
1: Dem dürfte wahrscheinlich auch unsere nächste Anruferin zustimmen. Helga Durzi aus Travemünde hat uns angerufen. Hallo.
5: Ja, grüß Sie. Ja, ich habe was dazu zu sagen. Ich denke, dass sowie als auch, aber dessen ungeachtet, ich bezahle mit Fleiß, ich bin schon älteren Datums, mit Bargeld, weil ich denke, dass sowie als auch. Und zwar habe ich da eine Erfahrung gemacht, da hat hier in Travemünde die Elektrizität versagt und da stand dann einer an der Haltestelle, der nach Lübeck wollte und der hatte nun tatsächlich kein Geld, um nach Hause zu fahren. Es war Abend oder jetzt weiß ich es aber nicht mehr so genau. Auf jeden Fall, er hatte kein Geld, um nach Hause zu fahren, sodass ich ihm das Geld gegeben habe, damit er nach Hause fahren konnte, nach Lübeck. Und das war in Travemünde, da haben alle Türen versagt.
1: Ja, wenn sobald die Technik ausfällt, hat man einfach ein Riesenproblem.
5: Genau. Und deswegen habe ich mir angewöhnt, ich habe das sowie als auch, aber dessen ungeachtet, ich sehe zu, dass ich nach Möglichkeit mit Bargeld bezahle. Außerdem ist es auch überschaubarer. Ich bin schon älteren Datums. Dann weiß ich genau, was ich ausgegeben habe und was ich noch im Portemonnaie habe. Das ist auch irgendwie sehr wichtig, denn dadurch werden viele gelegt, zum Beispiel auch Schulden und so, nicht? Und dann habe ich neulich im Fernsehen gehört in einer Sendung, dass eben auch Schmuh damit gemacht werden kann, ne? Wenn man ja praktisch, ne? Also ich hatte da eine Sendung von den
1: alles gut.
5: Okay.
1: Ja. Aber quasi, dass auch mit, quasi, wenn man digital bezahlt, damit auch Schindluder getrieben werden kann.
5: Ja. Und wie? Im großen Stil auch.
1: Ich weiß nicht, wie, Herr Stichler, wie machen die das denn in Schweden? Wie stellt man denn da sicher, dass die
5: Ich bin nicht in Schweden.
1: Frau Turzi, das habe ich verstanden. Ich meinte unseren Studiogast für den Anfang, der Herr Stichler, ARD-Korrespondent für Skandinavien. Wie stellen die Schweden denn sicher, dass quasi die Datenübertragung bei den Geldtransfern auch datenschutzrechtlich in Ordnung bleibt?
2: Ja, das ist in Schweden sicherlich ein grundsätzlich anderes Thema wie bei uns. Hier gibt es lange nicht so große Bedenken, dass man seine Daten schützen muss. Die Schweden, vielleicht aus unserer Perspektive, gehen relativ naiv mit ihren persönlichen Daten um. Die Schweden würden vielleicht sagen, wir sind da pragmatisch und offen. Hier hat jeder Bürger ja eine sogenannte Personennummer. Schon allein das ist ja bei uns ein Thema, worüber die Meinungen auseinandergehen. Das ist hier selbstverständlich. Man hat eine Nummer, da geht man zum Arzt und da gibt man seine Nummer ein und dann erscheint beim Arzt die gesamte Liste der verschriebenen Medikamente etc. Man gibt seine Steuer mit dieser Nummer ab. Man nutzt diese Nummer eben auch zum digitalen Bezahlen. Das heißt, man ist eindeutig identifizierbar. Jeder Bürger hat diese Nummer von Geburt an oder wenn er nach Schweden einwandert. Und über diese Nummer ist man auch klar sozusagen identifizierbar bei diesen Zahlungsvorgängen. Das heißt, das läuft mit dieser digitalen Personennummer, die man dann bekommt. Die kann man aufs Handy dann auch übertragen. Das ist eigentlich relativ sicher. Wie gesagt, es funktioniert nur dann nicht, wenn zum Beispiel das Mobilfunknetz oder so zusammengebrochen ist oder bei Stromausfall. Und wie gesagt, aus diesem Grund hat man auch in Schweden jetzt beschlossen, wir brauchen so eine Grundversorgung mit Bargeld, die muss weiter vorhanden sein. Aber ansonsten ist das System auch sehr stabil und es wächst weiter. Und wenn man heute Schwedinnen und Schweden fragt, ich glaube, diese Handybezahlung ist mittlerweile ein Drittel der Leute sagt, das ist meine bevorzugte Zahlungsweise. Ich möchte eigentlich am liebsten alles mit dem Handy bezahlen. Und das ist ein relativ hoher Wert.
1: Vielleicht als letzte Frage noch zum Abschluss, Herr Stichler, wie ist es denn bei Ihnen? Jetzt wohnen Sie da oder verbringen da viel Zeit? Haben Sie das mit Begrüßung angenommen, dass man da nur mit Karte zahlt oder ist es für Sie eine Umstellung?
2: Ja, das ist jetzt für jeden, der neu nach Schweden kommt, ein bisschen ein Problem, weil man braucht diese, wie ich es gerade geschildert habe, Personennummer und dann die digitale Personennummer. Nur dann kann man sich auch dieses Zwischen, wie die Schweden das nennt, einrichten. Das funktioniert nur, wenn man einmal registriert ist. Und dieser Vorgang ist, auch wenn man hier Korrespondent ist, das dauert eine Weile. Das heißt, ich kann, und das sagen meine Kolleginnen und Kollegen dann auch, wenn man abends weg ist und ich in das Geld fürs Bier irgendwie swischen will, ich kann es noch nicht. Aber irgendwann kriege ich auch die Nummer und dann funktioniert es auch bei mir. Ansonsten geht es halt mit Kreditkarte. Aber ich finde, dass eben die Kreditkarte ist immer noch mal ein anderes Kapitel. Das mobile Bezahlen mit dem Telefon ist einfach die praktischste Lösung. Lösung, weil man hat dieses Ding immer dabei. Und eine Geldbörse übrigens, die haben die allerwenigsten Schweden abgeschafft. Die meisten haben am Handy so eine kleine Klapphülle und da stecken noch zwei Karten drin und das war's dann. Und mehr hat man einfach auch nicht dabei. Das macht das Leben manchmal auch ein bisschen einfacher.
1: Vielen, vielen Dank für den spannenden Einblick nach Schweden. Das war Christian Stichler, unser ARD-Korrespondent für Skandinavien. Vielen, vielen Dank. Und wir gehen weiter ans Telefon. Uns hat Werner Reich angerufen aus München. Hallo.
6: Hallo, grüß dich. Servus, Reich. Nicht Reich. Reich, leider, aber Reich.
1: Ah. Wie sehen Sie es mit dem Bargeld?
6: Also, das eine, das Beispiel nochmal Schweden. Ich habe das mitbekommen, dass die schwedische Reichsbank, die Nationalbank, sehr stark in Richtung Unbares bezahlen sich engagiert hat und jetzt aber eigentlich zurückrudert. Das wurde eben gerade auch ausführlich geschildert. Dass aber eigentlich auch viele Länder außerhalb Europa im Moment einen ganz großen Bargeldbedarf haben. Es wird unglaublich nachbestellt, es wird unglaublich viel gedruckt. Und das hat sicher auch damit zu tun, dass es ein Stück weit unsicherer wurde auf der Welt. Mhm. Und was Europa angeht, ist auch interessant. Seit 2002, seit Ausgabe der Euro-Banknoten, ist der Bedarf physisch ein Stück immer angestiegen. Sie sehen die Scheine weniger im Umlauf, das stimmt, als Tauschmittel, aber als Wertaufbewahrungsmittel, 50er, 100er, 200er, früher auch der 500er, waren unheimlich wichtig und sind unheimlich wichtig. Also da liegt ganz, ganz viel Geld eben auch irgendwo gelagert in Schließfächern, vielleicht auch zu Hause, weil das ein Stück auch Sicherheit und Unabhängigkeit für die Menschen bedeutet. Versus der Situation, wo sie heute auch im Grunde genommen in Zeiten leben, die vielleicht ein bisschen unsicherer sind, finde ich, empfunden, als es vielleicht vor 10, 15 Jahren war.
1: Ist es bei Ihnen auch so? Haben Sie quasi auch das Gefühl, Sie haben lieber ein bisschen mehr Bargeld daheim, um sich da abzusichern?
6: Schon, ja. Finde ich schon. Also es ist auch ein gutes Gefühl, abgesehen davon. Es ist eben auch ein sinnliches Gefühl, ich sage das mal so. Also das sind Kunstwerke, die Banknoten. Jetzt, ich freue mich unheimlich über die Aktion der EZB, hier auch die Bevölkerung, die europäische Bevölkerung dazu einzuladen. Das ist eine Identifikation auch für uns. Für Europa ist es ein Stück gemeinsame Identifikation. Was kommt auf die Scheine vorne und hinten drauf? Finde ich toll, die Aktivität. Und es scheinen auch schon unglaublich viele Menschen da ihre Meinung abgegeben zu haben. Also ich finde es klasse, dass das passiert, weil es eben auch weil es auch ein Stück weit Europa darstellt.
1: Ja, kann ich verstehen.
6: Ob es Porträts sind oder dann Vögel, schwierig mit Vögeln, meines Erachtens, aber toll, dass es möglich ist.
1: Ja, so ein identitätsstiftender Moment, das kann ich sehr gut nachvollziehen. Ich würde direkt zu unserem Gast für die restliche Zeit hier beim Tagesgespräch übergehen. Das ist Professor Gunter Schnabel. Er ist Ökonom und Direktor des Flossbach von Storch Research Institutes und außerdem Professor des Instituts für Wirtschaftspolitik an der Universität Leipzig. Hallo, Herr Professor Schnabel.
7: Hallo, Herr Barnecke.
1: Haben Sie den Herrn Reisch gerade gehört? Der spricht da quasi von dem Bargeld noch so als identitätsstiftendem Momentum irgendwie auch und sagt, es ist so ein gutes Gefühl, Bargeld daheim zu haben. Die Leute horten das auch mehr. Stimmt es denn? Und hat das so einen wichtigen Wert auch für die EU?
7: Ja, ich habe dann gedacht, ich drehe oft die Münzen um und schaue dann, aus welchem Land die Münze ist. Versuche auch zu verstehen, ob ich alle Länder hier richtig auf dem Schirm habe. Und in der Tat, er hat auch richtig gesagt, dass die Menge des umlaufenden Bargelds nie so hoch war wie heute. Ja, und auch wenn das Bargeld für Transaktionen weniger gebraucht wird, ist es ein ganz, ganz wichtiges Wertaufbewahrungsmittel. Und deswegen, wenn man nur auf die Anzahl der Transaktionen schaut, ist das nicht das ganze Bild. Es gibt viele Menschen, die Bargeld halten, einfach weil ihnen das Bargeld Sicherheit verspricht und vielleicht auch eine Absicherung gegen Ausfallrisiken, die ja auch von den Zuhörern hier umfassend diskutiert wurden.
1: Ich würde zu unserem nächsten Anrufer gehen. Das ist Andrea Huber, die uns aus Feldkirchen angerufen hat. Hallo, Frau Huber.
8: Hallo.
1: Was würden Sie sagen? Was ist die beste Lösung? Sollte man auf Bargeld eher verzichten? Sollte man bei Bargeld bleiben? Wie sehen Sie es?
8: Also ich sehe es schon so, dass man parallel beides laufen lassen sollte. Denn wie der erste Anhörer schon sagte, Anrufer vielmehr, erstens mal finde ich, kleinen Kindern es beizubringen, ist wesentlich mit etwas, was sie anfassen können und sehen können, als irgendwelches, ich sag mal, in der Cloud gespeicherte Daten, Zahlen, Fakten. Und das andere ist, wir haben ja auch ältere Mitbürger und solange 75- und 80-Jährige noch leben, die da nicht groß geworden sind, finde ich auch, ist es nicht gerade weder fair noch nett, das Bargeld denen jetzt wegzunehmen und die da zu verweisen auf irgendwelches digitale Zeug. Und das andere ist, wir sind auch wirklich in zunehmenden Zeiten jetzt von außen angreifbar, auch digital angreifbar. Und wenn uns da natürlich Möglichkeiten genommen werden, schnell umzuswitchen auf Bargeld, das kann ja auch dann mal ganz schnell im Chaos enden. Und wenn die Leute, also wir hatten auch mal einen Stromausfall und dann hat, ich weiß nicht, welche Stromnetze da wie zusammenhingen oder Anbieter. Also es waren drei große Supermärkte betroffen im Ort. Mhm. Und die haben dann alle kurzfristig an die Scheiben geschrieben, heute nur mit Bargeld. Da brach schon im Ort der halbe Wahnsinn aus. Fuhren dann auch noch ganz schnell ganz viele zur Tankstelle, um zu sehen, ob das dort auch so ist. Und die Tankstelle funktionierte Gott sei Dank noch mit Karte. Scheinbar hingen die an irgendeinem anderen, keine Ahnung, Server oder Stromnetz, ich weiß es nicht. Ja. Und es kann auch mal ganz schnell dann im Chaos enden, wenn denn wirklich ein anderes Land es abgesehen hat, einen anderen Staat zu schädigen. Und ich wäre dafür, dass man beides behält. Denn es ist wirklich nicht so schlimm, wenn die Karte wollen und ihr Handy wollen, können damit zahlen und die anderen, die halt auch noch ihr Portemonnaie in der Hosentasche oder in der Handtasche rumtragen. Also ich kenne kaum Frauen, die ohne Handtasche das Haus verlassen. Es ist nicht so schlimm, so ein kleines Portemonnaie mit einem Schein oder auch mit einer Karte beides mitzuführen. Und ich kenne auch viele kleine Läden, die sagen, also wir nehmen nur Bargeld, weil die Anbieter uns da ziemlich viel Prozente abziehen beim Bezahlen mit der Karte. Also die gibt es scheinbar auch.
1: Ja, es ist auf jeden Fall, die zweigleisige Lösung ist ja auch das, in was sich, sage ich mal, die Richtung, in die sich das Ganze entwickelt. Sie haben jetzt aber auf jeden Fall auch auf die Krisen angesprochen, die Krisenfestigkeit, dass wenn doch ein Stromausfall ist, man dann wirklich Probleme bekommt, wenn man kein Bargeld zur Hand hat.
8: Und ein Chaos obendrein noch.
1: Genau. Ne? Also. Peter Wallny hat uns aus München angerufen, dem ist genau das passiert. Hallo Herr Wallny.
9: Ja, guten Tag. Ich hatte auch ein Erlebnis mit Stromausfall. Da war ich gerade in einer Bankfiliale. Ich hatte aber das Glück, ich wollte nur eine Überweisung machen. Von daher hatte ich die Karte noch in der Hand. Aber andere hatten ihre Karte im Geldautomat. Und das dauert dann erstmal, bis sie ihre Karte da wieder rauskriegen. Ja, also beim Überweisen, da haben die von der Filiale einen Schlüssel für den Automaten, aber für den Geldautomat haben die keinen Schlüssel. Also da dauert es dann eine Weile, bis sie da ihre Karte wiederkriegen. Von daher hebe ich seither nur noch im Supermarkt Geld ab, nach Möglichkeit.
1: Clever kann Ihnen natürlich vielleicht auch da in irgendeiner Form passieren, dass dann das Geld nicht rauskommt oder so.
9: Ja, dann habe ich die Karte noch.
1: Das stimmt, dann haben Sie wenigstens die Karte noch. Klingt auf jeden Fall nach einem schrecklichen Szenario. Herr Waldi, vielen, vielen Dank, dass Sie uns das aber noch geschildert haben. Und bei uns ist es jetzt Halbzeit beim Tagesgespräch.
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1: Wir reden heute im Tagesgespräch über die Frage Neues Design für Euroscheine. Brauchen wir denn überhaupt noch Bargeld? Rufen Sie uns an, kommen Sie mit uns ins Gespräch.
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1: Und die ganze restliche halbe Stunde ist uns nach wie vor zugeschaltet Professor Gunter Schnabel, Ökonom und Direktor des Flossbach von Storch Research Institutes. So, jetzt habe ich's. Herr Schnabel, eine Frage direkt an Sie. Wir haben jetzt ganz oft die Krisenfestigkeit von Bargeld gehört. Das haben ganz viele Anrufer angebracht und haben auch gerade eben ein Szenario gehört, wo quasi irgendwie Stromausfall war, man dann nicht mit Karte zahlen konnte und so. Trotzdem erleben wir ja den Trend, dass in Deutschland immer mehr Menschen digital bezahlen oder mit Karte bezahlen, also ohne Bargeld bezahlen. Gibt es denn irgendwelche Vorkehrungen, um dafür zu sorgen, dass man bargeldlos weiterhin bezahlen kann und trotzdem unabhängig von Stromausfällen oder sonstigem ist?
7: Ja, es ist natürlich so, es gibt natürlich viele Szenarien, wo sie wirklich dann auf Bargeld angewiesen sind. Das kann der Stromausfall sein, der jetzt viel genannt wird. Sie können auch ihr Handy verlieren. Und wenn sie ihr Handy verloren haben, dann dauert es natürlich lange, bis das wieder einsatzbereit ist. Wir sind in Deutschland nicht so weit wie in Schweden. Schweden ist sehr, sehr weit bei der Reduktion des Bargelds, bei den täglichen Transaktionen in Deutschland. Sie haben es gesagt, ungefähr 50%. Also es bezahlen noch immer viele Leute mit Bargeld. Und von daher müssen wir wahrscheinlich noch keine Sicherheitsvorkehrungen treffen. Wir müssen natürlich auch darauf hinwirken, dass das Bargeld wirklich nicht abgeschafft wird. Also ich war selber überrascht jetzt, dass Ihre Zuschauer die Lage sehr, sehr gut eingeschätzt haben. Also Ausfallsicherheit, Datenschutz, finanzielle Inklusion, Budgetkontrolle, also alle wichtigen Argumente für Bargeld wurden genannt. Und deswegen ist es natürlich auch wichtig, dass Bargeld erhalten bleibt, insbesondere als Reserve für Fälle, wo diese offiziellen elektronischen Zahlungssysteme eben nicht wirken. Und das scheint auch, eben weil eben noch so viel Bargeld hier im Umlauf ist, im Euroraum, jetzt auch für die Bildung von Ersparnissen der Fall zu sein. Also viele Menschen im Euroraum scheinen immer noch große Ersparnisse im Bargeld zu haben.
1: Jetzt ist es aber so, ich meine, wir haben jetzt ganz viele Anrufe gehört. Ich habe jetzt noch keinen einzigen hier in der Sendung gehabt oder wir haben jetzt noch mit keinem gesprochen, der sich wahnsinnig für das digitale Bezahlen ausspricht und sagt, man sollte Bargeld abschaffen. Und trotzdem diskutiert ja die EU gerade über den digitalen Euro zum Beispiel, also eine eigene digitale Währung, die man dann unabhängig von PayPal und Co. anwenden kann. Warum geht die EU denn so einen Schritt? Also warum konzentriert man sich denn dann trotzdem aufs bargeldlose Bezahlen und sagt nicht, hey, wir versuchen, das irgendwie einzuschränken und mehr auf Barzahlung uns zu fokussieren?
7: Ja, also der digitale Euro geht ja noch einen Schritt weiter. Also das muss man sich bewusst sein. Wir können jetzt bereits ohne digitalen Euro digital bezahlen. Es gibt viele private Zahlungssysteme, die es uns ermöglichen, digital zu bezahlen. Und dafür brauchen wir keinen digitalen Euro. Der digitale Euro ist jetzt im Wesentlichen auch für Europa ein Sonderfall. Die Schweizer Nationalbank beispielsweise und auch die Federal Reserve in den Vereinigten Staaten von Amerika haben gesagt, dass man keine endnutzerorientierten digitale Währung braucht. Das ist hier ein Sonderfall in Europa, wobei viele nicht verstehen, warum wir den digitalen Euro brauchen. Ein wichtiges Argument in den letzten Jahren oder in den letzten Monaten, was von Vertretern der Europäischen Zentralbank vorangebracht wurde, ist, dass wir uns bei den Zahlungssystemen unabhängig machen wollen von amerikanischen Zahlungssystemen, die derzeit unseren europäischen Markt dominieren. Aber wir nutzen alle täglich amerikanische Zahlungssysteme, beispielsweise Visa, Master, Apple Pay. Wir empfinden die als sehr, sehr verlässlich. Und es ist sehr, sehr schwer vorstellbar, dass die von Amerikanern jetzt abgeschaltet werden. Und selbst wenn sie abgeschaltet werden, gibt es natürlich auch europäische Zahlungssysteme wie Vero oder auch das Zahlungssystem, was jetzt für Schweden hier genannt wurde. Also ist es nicht ganz klar, warum die Europäische Zentralbank diesen digitalen Euro so stark forciert.
1: Jetzt hat uns Andreas Fritsch zum Beispiel auf WhatsApp geschrieben, wenn wir in Deutschland so etwas wie Swish hätten, also dieses Bezahlsystem, das wir jetzt auch aus Schweden gehört haben, wäre das Bezahlen mit Handy auch akzeptiert, da es kostengünstiger für Unternehmen ist. Es hat niedrigere Transaktionsgebühren. Hier in Deutschland gibt es nur die Kreditkarte, die eine hohe Gebühr bis 2% vom Gewerbe kassiert. Würde der digitale Euro denn auch auf sowas eingehen? Also hätte man dann quasi auch keine Gebühren mehr, wenn man digital bezahlen würde in einem Geschäft oder Supermarkt?
7: Also der digitale Euro entspricht dem Bargeld. Also die Europäische Zentralbank verspricht, dass Transaktionen mit dem digitalen Euro kostenlos sind. Also da gilt dasselbe wie fürs Bargeld. Das Bargeld ist ja auch im Handling nicht kostengünstig. Also die Deutsche Bundesbank betreibt in Deutschland einen sehr, sehr hohen Aufwand, um Bargeld bereitzustellen. Also sie müssen nicht nur die Euro Bargeldscheine drucken und sie müssen die auch verteilen an die Filialen. Von den Bundesbankfilialen müssen die dann an die Geschäftsbanken gehen und bei den Geschäftsbanken können sie dann die Bargeldscheine von den Geldautomaten holen. Das ist relativ aufwendig und die Kosten werden derzeit die Produktion von der Deutschen Bundesbank bzw. von der Europäischen Zentralbank übernommen. Und bei dem Handling, Bargeldhandling, das übernimmt natürlich der Handel. Und auch für den Handel ist es mit Kosten verbunden. Deswegen wünscht sich der Handel vielleicht auch digitale Zahlungssysteme, die kostengünstiger sind. Sie haben gesagt, dass natürlich Visa oder Mastercard erheben Gebühren, die so aber nicht beim Kunden ankommen. Die werden ja beim Handel getragen.
1: Aber und auf den Kunden aber übergelegt. Ende, also manchmal werden ja dann quasi die...
7: Indirekt natürlich indirekt auf den Kunden übergelegt, aber egal welches Zahlungssystem sie haben, einschließlich Bargeld, es gibt Kosten, die am Ende beim Konsumenten immer ankommen. Und das gilt natürlich auch für den digitalen Euro. Die Entwicklung des digitalen Euros ist sehr, sehr kostspielig. Sie wird auch kostspielig sein für die Geschäftsbanken, denn die müssen jetzt zum Bargeld und zu den privaten Zahlungssystemen müssen sie dann noch den digitalen Euro implementieren zu hohen Kosten. Und auch diese Kosten werden natürlich am Ende irgendwo beim Konsumenten aufschlagen. Sei es, dass sie wieder auf den Konsumenten überwälzt werden oder sei es, dass die Deutsche Bundesbank dann weniger Gewinne an die deutsche Regierung überweist am Ende des Jahres.
1: Wir gehen wieder ans Telefon und zwar hat uns Peter Michael Röder angerufen aus Ismaning. Hallo.
11: Ja, hallo, prima bin ich dran. Ja, also ich kann das bestätigen. Also Bargeld ist ganz schön lästig und es kostet auch. Also es kostet Zeit und Nerven. Und zwar gestern, wir hatten einen netten Erfolg vor Gericht. Meine Schwester und ich haben unseren Vater dort vertreten, der leider krank ist, gerade im Krankenhaus liegt. Und der ist betrogen worden von einer Frau, die ihm Liebe vorgegaukelt hatte und hat an die Frau 100.000 Euro verloren, also über 100.000 sogar.
1: Oh, das tut mir leid.
11: Davon, ja, das ist echt bescheuert. Aber gut, wir sind vier Kinder und wir haben ihn unterstützen können. Und er wächst daran, denke ich mal, jetzt mit seinen 94 Jahren sogar noch ein Stückchen. Na gut, okay. Jedenfalls hatten wir dann vor Gericht, weil die Täterin, die ist also tatsächlich vollständig überführt worden, die hat sich dann entschieden zu gestehen und wollte dann also langjährige Haftstrafe umgehen und hat dann also einen Teil des Geldes zurückgezahlt. Und das waren dann 40.000 Euro in 100-Euro-Scheinen, haben die dann gekriegt in der Papiertüte vom Anwalt und mussten, also beziehungsweise ich habe das dann auf den Tisch zählen dürfen. Also ich wollte das natürlich kontrollieren, das ist klar. Es gab keine Zählmaschine. Und
1: wie lange haben Sie gebraucht, das zu zählen?
11: Ja, ich denke, ich habe eine Viertelstunde gebraucht.
1: Echt?
11: Und stellen Sie sich vor Gericht, der Richter am Stirnseite, ja, der Richter hat gesagt, machen Sie es, das ist jetzt hier die Sache. Und okay, dann habe ich halt auch gesagt, also ich bin natürlich auch ein bisschen humorig dann gewesen, habe gemeint, ja, also ich würde in der Situation jetzt ein bisschen meditieren, weil das kann dauern.
7: Ja, und das hat auch gedauert. Naja, Wahnsinn. Jedenfalls, das hat auch geklappt. Ich habe mich 3-4 Mal verzählt, musste dann nochmal die Stapel hin und her schieben und so weiter. Und es waren tatsächlich dann 40.000. Viele, viele Papierscheine, grüne, also fast alles Hunderter und 55, 50er waren es. Ja. Aber das ging dann weiter nachher. Und zwar, wir wollten das Geld ja dann loswerden. Wir hatten also 40.000 Euro im Rucksack. Meine Schwester war da ein bisschen nervös.
1: Das kann ich verstehen.
7: Und wir wollten das dann einzahlen und das war nicht möglich. Also in einem Hubs meine ich, weil man darf nur 10.000 im Moment, beziehungsweise 9.950. Genau. In ein einzahlen und dann waren wir das nicht losgeworden. Jetzt haben wir das auf 2 Tage, also wir haben es auf uns 2 verteilt und dann haben wir das jetzt in 2 Tagen dann unterbringen können, unser Geld, also beziehungsweise das Geld unseres Vaters. Ja, also das ist so, es gibt so Nachteile vom Bargeld.
1: Ja, klar, große Summen an Bargeld merkt man auch immer wieder, durch solche Richtlinien möchte die EU ja dann doch nicht haben. Also wer auch innerhalb der EU zum Beispiel mehr als 10.000 Euro von einer Landesgrenze in die andere bringen will, muss das vorher anmelden. Man muss diese 10.000 Euro, wie Sie es gerade eben ja auch geschildert haben.
7: Also pro Person, genau.
1: Genau, pro Person. Man kann das schon verteilen, aber das ist schon eine Sache, die quasi die EU immer weiter vorantreibt.
7: Und 10.000
11: Euro kommen ganz schnell zusammen heutzutage, gell?
1: Das also kommt drauf, ja, das kommt drauf an, was man macht, aber das stimmt, klar. Wenn, ja, man,
11: wenn man ein Auto, was kostet ein Auto?
1: Genau.
11: Was kostet, ja, genau, also ich bitte Sie.
1: Aber auch das, ja, ab dem 1. Januar 2027 dürfen in der gesamten EU nur noch maximal 10.000 Euro pro Transaktion in bar getätigt werden, um quasi, ja, auch Geldschwäche und so zu vermeiden.
11: Das ist ganz, ja, ja.
1: Das,
11: ja,
1: so ist das. Weil Bargeld natürlich auch, ja, anfällig für Geldwäsche ist. Herr Röder, trotzdem,
11: ja, das ist richtig.
1: Wahnsinnige Geschichte. Genau. Ich hoffe, dass Sie
11: das
1: was
11: war
1: Gutes,
11: mein Beitrag, genau.
1: Ja, ich hoffe, dass Sie was Gutes mit den 40.000 anstellen und.
11: Naja, das sind, nein, 60.000 fehlen ja noch, ne? Die werden wir durch den Zivilprozess dann uns noch holen.
1: Okay.
11: Beziehungsweise bei der Dame ist wahrscheinlich nichts zu holen, aber wir werden sie ein bisschen ärgern.
1: Ich sehe schon, noch mehr Geld zählen vor dem Gericht. Alles klar, Herr Röder. Machen Sie es gut. Danke für den Beitrag.
11: Okay. Okay, danke auch. Tschüss.
1: Und wir gehen zu Jürgen Herrmann, der es aus Nürnberg angerufen hat. Hallo, Herr Herrmann.
12: Hallo, grüße Sie. Einfach nur ein kleiner Erfahrungsbericht.
1: Ja.
12: Ich war im Frühjahr in Südafrika und habe am Strand, hat jemand Sandfiguren gebaut, ich fand die ganz toll und wollte ihm ein kleines Trinkgeld geben, habe aber keinen Cent Bargeld. Sagt er, kein Problem, hat sein Handy entgegengestreckt. Ich habe ihm 20 Rand überwiesen, in Deutschland 1 Euro. Und die Erfahrung in Südafrika, was doch technologisch nicht auf dem Höchststand ist, habe ich keinen Cent Bargeld gebraucht in 2 Wochen.
1: Weil Urlaub. Sie alles mit Karte bezahlen konnten quasi, auch quasi Leute, die irgendwie Kunst angeboten haben auf der Straße oder so.
12: Kunst auf der Straße, auf jedem Markt, in jedem Geschäft, in jedem Restaurant, überall.
1: Verrückt, das kann man fast Renate Wanner-Hopp mal erzählen, die uns nämlich per WhatsApp aus Erfurt geschrieben hat. Unsere Innenstädte werden durch Musik und Kunstdarbietung bereichert, die ohne Bargeld gar nicht belohnt werden können. Auch Menschen, die auf den einen oder anderen baren Euro angewiesen sind, würden leiden. Das Beispiel aus Südafrika, Herr Herrmann, was Sie uns gerade schildern, zeigt, es geht eigentlich auch ohne das Bargeld, um Kleinkunst zu belohnen.
12: Ja, aber so ein hochtechnologisches Land wie Deutschland ist nicht in der Lage, ein Bezahlsystem auf die Beine zu stellen, wo man wirklich ohne Bargeld zur Rente kommt. Ich meine, man hat nicht immer Bargeld dabei. Mir ist es letztens passiert, ich bin auf einem Weinfest gewesen, habe kein Bargeld dabei. Ich konnte mir nicht mal eine Bratwurst kaufen, weil niemand in der Lage war, elektronisches Geld anzunehmen.
1: Und das, obwohl ja immer mehr, wir haben es ganz am Anfang gehört, immer mehr Menschen in Deutschland ja mit Karte bezahlen. Herr Herrmann, vielen, vielen Dank für den Erfahrungsbericht aus Südafrika. Wir gehen urlaubstechnisch weiter nach Fulda. Walter Rammler hat uns da angerufen. Hallo.
13: Hallo, grüß Gott. Im Vorgespräch habe ich schon gesagt, ich bin für beide Systeme. Bargeld, das ist mein Beitrag. Da kann ich das besser kontrollieren und da weiß ich, was ich habe. Wir sind vor über 10 Jahren nach New York geflogen mit der Familie. Und dann habe ich gesagt, ich nehme 5.000 Euro mit. Und dann hatte ich 5.000 Euro. Und wenn es dann knapp geworden ist, dann kann man immer noch zum Bankomat gehen. Und so handhabe ich das auch. Weil ich sehe die Gefahr mit dem Bargeld großen. Ich habe viel mit jungen Leuten zu tun. Die kaufen alles mit dem Bargeld losen. Und denen fehlt manchmal der Überblick, finde ich. So mein Plädoyer wäre, beides behalten. Und jeder kann es machen, wie er will, aber ich bin der Meinung, dass es besser ist. Dann habe ich 100 Euro und dann weiß ich, wenn die alle sind, muss ich neues Geld holen oder kann man nichts kaufen.
1: Definitiv, Herr Rammler. Vielen, vielen Dank für den Beitrag, dieser Überblick, den man über Geld hat, dieses Problem damit über Bargeld oder mit digitalem Geld gibt es ja immer wieder auch die Bezahlsysteme, wo man zum Beispiel mit Raten bezahlen kann oder in Vorleistung geht beim Onlinehandel. Da fallen viele Menschen immer wieder drauf rein. Wir gehen nach Barbing, da hat uns nämlich Heinrich Bach angerufen. Hallo.
14: Hallo, grüß Gott.
1: Wie halten Sie es mit dem Bargeld? Haben Sie auch 40.000 daheim rumliegen?
14: Ich benutze alles. Ich habe Bargeld, ich habe Kreditkarte, ich habe EC-Karte, ich habe mein Handy. Je nachdem, je höher die Beträge werden, desto natürlich weniger Bargeld. Aber für mich ist ein Aspekt dabei, der bisher nicht zur Sprache gekommen ist. Und zwar, wenn ich nur durch alles digital mache, kann man entscheiden in der Richtung, dann hat der Staat die Möglichkeit, ich sage es mal nur die Möglichkeit, Zugriff zu nehmen. Ich sage es mal ganz kurz einmal ein Beispiel. Man sagt in Deutschland, wir essen zu viel Fleisch, wir essen im Durchschnitt 60 Kilo pro Bürger. Es soll bloß 30 sein. Jetzt könnte ich natürlich steuern, Wenn ich digital alles habe, weiß ich, der Betreffende hat im August sein 30 Kilo erreicht. Also ab September kann er sich kein Fleisch und keine Wurst mehr kaufen. Oder, was weiß ich zum Beispiel, Herzinfarktgeschädigte, die können sich keine nikotinhaltigen Getränke oder Mittel mehr kaufen. Das ist natürlich jetzt sehr weit hergeholt, muss ich dazu sagen. In der Richtung bloß, ich warne halt. Man sieht es ja an den USA, wie schnell eine Demokratie abkippen kann. Und wir haben genügend Gruppierungen und Parteien in Europa, die ganz stark in diese Richtung gehen, auf mehr Zentralismus-Steuerung.
1: Hätten Sie...
14: Und wenn ich digital bin, im Augenblick haben wir die Datenschutzgesetze. Ich sehe kein Problem, im Augenblick sehe ich überhaupt kein Problem damit in der Richtung, weil es geschützt ist. Aber für die Zukunft ist es eine Begehrlichkeit, die bestimmte Staaten, notfalls vielleicht sogar unser Staat, was ich nicht hoffe, darauf einsteuern können. Und dann kann ich das Verhalten der Menschen steuern. Ich kann einen Mensch zum Beispiel sogar komplett abschneiden, indem ich einfach sein Digitalkonto sperre. Dann ist der komplett erledigt.
1: Muss man dazu sagen, ist tatsächlich passiert. Ein Richter aus Frankreich, meine ich, hat das so erfahren.
14: Das habe ich vorhin nicht gewusst.
1: Ja, dass
14: aber ich muss sagen, ganz kurz, dieser Aspekt soll, ich benutze alles. Da bin ich offen, ich muss sagen, aber ich würde sagen, das Bargeld rauszuschmeißen, das sollte eine freie Entscheidung sein des Betreffenden. Wenn ich sage, ich will kein Bargeld mehr haben, bitte, seine Entscheidung in der Richtung. Aber es ist so, sie geben halt Zugriffsmöglichkeiten her, sie geben auch Begehrlichkeiten her, sagt in der Richtung. Und da muss ich sagen, diesen Aspekt sollte man nicht untergehen lassen. Gerade bei uns in Deutschland mit unserer Vergangenheit, mit dem Zentralismus, den wir schon hatten, sind wir vielleicht ein bisschen mehr sensibilisiert. Und dieser Aspekt war ein bisschen im Augenblick überhaupt kein Thema. Aber den sollte man schon im Auge behalten. Also im Augenblick habe ich kein Problem.
1: Das aber heißt,
14: in Zukunft ist diese Sache, da öffnen wir vielleicht die Tür, einen Spalt oder vielleicht ganz, in eine Richtung, die wir dann garantiert nicht haben wollen. Weil wenn es dann soweit ist, dann kommen sie aus dem System nicht mehr raus.
1: Das heißt, Sie würden auch dem digitalen Euro ein bisschen kritisch entgegengehen, oder? Also es geht bei Ihnen jetzt nicht nur um PayPal, Apple Pay und Co.
14: Ich stelle jeden frei, was er benutzt. Das muss ich sagen. Aber ich bin dagegen zu sagen, das Bargeld soll rausgeschmissen werden, weil es einfach zu viel Aufwand ist, zu viel Umrichtung, sondern ich muss sagen, ein Geschäft soll immer noch verpflichtet sein, das ist jetzt meine Meinung in der Richtung, alle Möglichkeiten an IC-Karte, Kreditkarte, Wallet, was weiß ich in der Richtung und auch Bargeld. Ich meine, was wir schon thematisiert haben in der Sache in der Richtung. Ne? Und mit Spanien, die 24 Stunden Stromausfall oder Internetausfall damals, war ja auch schon eine gewisse Warnung. Ne? Also du musst sagen, aber das sind technische Sachen. Mir geht es eigentlich mehr um Verhaltenssachen oder auch von staatlicher Seite aus gesteuerte Sachen. Und ich weiß nicht, ich meine, ganz kurz, ich bin jetzt in den 60ern. Also mir wird wahrscheinlich nichts mehr passieren. Aber was weiß ich, was in 40, 50 Jahren ist. Und wenn man mal die Tür aufgemacht hat und in dem System ist, dann kommt die
1: genau,
14: Tür kriegt
1: man die
14: raus.
1: Natürlich nicht mehr zu, Herr Bach. Vielen, vielen Dank für den Appell. Danke, dass Sie angerufen haben. Ich würde das einmal an Herrn Professor Gunter Schnabel weitergeben, der uns immer noch zugeschaltet ist. Wie groß oder wie berechtigt ist denn diese Angst der Kontrolle seitens des Staates, sei das natürlich auch von größeren Konzernen wie Apple oder eben PayPal, da die Bürger wirklich zu kontrollieren, weil man ja eben tatsächlich jede Transaktion nachweisen kann. Bargeld ist da ja anonymer.
7: Ja, es geht jetzt um die digitale Transaktionsspur und das ist der ganz, ganz große Unterschied. Wenn Sie mit Bargeld bezahlen, dann weiß niemand, was Sie bezahlt haben, was Sie gekauft haben. Aber wenn Sie digital bezahlt haben, dann gibt es Nachweis, was zu welchem Preis gekauft wurde. Jetzt gibt es natürlich Datenschutz und es gibt natürlich auch zwei unterschiedliche Akteure, die Zahlungssysteme bereitstellen. Das können private Zahlungsanbieter sein. Und die privaten Zahlungsanbieter leben sehr stark davon, dass die Leute dieses Zahlungssystem auch nutzen. Und die werden deshalb auch sehr bedacht darauf sein, dass kein Misstrauen gegen dieses Zahlungssystem entsteht, weil sonst würden die Leute das Zahlungssystem nicht mehr nutzen und dann ist das Geschäftsmodell kaputt. Aber wenn wir jetzt ein öffentliches Zahlungssystem haben, einen digitalen Euro oder auch in China gibt es einen digitalen Yuan, dann kann sich es natürlich wirklich, und diese Befürchtung, die wurde jetzt auch gerade geäußert, dahingehend entwickeln, dass vielleicht durch staatlichen Zwang jetzt alle privaten Zahlungssysteme abgeschaltet werden und dass es dann nur noch ein staatliches Zahlungssystem gibt. Und dann sind wir natürlich sehr, sehr nahe am gläsernen Bürger. Also der Staat weiß über den Kontostand des Bürgers sehr genau Bescheid und er weiß auch alle Transaktionen, die der Bürger oder die Bürgerin tätigen. Und er kann vielleicht auch über Strafzahlungen oder über Limits, wie es jetzt von dem Gast vorher an diskutiert wurde, dann auch den Konsum steuern. In China gibt es ja schon so ein Sozialpunktesystem. Und deswegen muss man natürlich vorsichtig sein, dass nicht mal der Verdacht aufkommt, dass es sich in diese Richtung entwickeln könnte.
1: Da würde ich direkt zu Tina Seuchter gehen, die es aus Zorneding angerufen hat. Auch mal eine Barge, also jemand, der digitales Bezahlen befürwortet. Frau Seuchter, wie geht es Ihnen denn, wenn Sie jetzt sowas hören, die Angst vor dem gläsernen Menschen, dass man die Spur immer nachvollziehen kann? Macht Ihnen das Sorgen?
15: Nein, das macht mir überhaupt keine Sorgen, weil da sind wir letztendlich über die BaFin-Datenschutz schon sehr, sehr gut dargestellt. Natürlich gibt es da ziemlich apokalyptische Visionen, aber ganz ehrlich, wenn wir von unserer Gesetzgebung dort wären, dann hätten wir ganz andere Probleme, als dass unsere Bezahlung rückverfolgt werden kann. Mhm. Was ich halt einfach sagen möchte, ist, dass ich seit vielen, vielen Jahren auf Dienstreisen bin und daher bestimmt ausschließlich elektronisch bezahlt. Ich war im Februar, März 5 Wochen in Australien und Singapur und habe kein einziges Mal Bargeld gebraucht. Alles über mein Mobiltelefon gezahlt, ging wunderbar. Was ich nicht so nachvollziehen kann, ist, dass die Menschen sagen, sie haben bei Bargeld mehr Kontrolle. Ganz ehrlich, habe ich bei Bargeld überhaupt keine Kontrolle. Wenn ich 100 Euro abnehme und ich gehe in 2 Hofläden und auf meinen Bauernmarkt, dann sind die 100 Euro weg und ich weiß nicht, wie viel ich dafür Gurken, Eiern und Lammfleisch ausgegeben habe. Wenn ich mit einer EC-Karte oder Kreditkarte einkaufe, habe ich auf meinem Auszug eine ganz fein säuberliche Übersicht, wo ich was gelassen habe und da habe ich eigentlich eine deutlich bessere Kontrolle. Ja? Ebenfalls finde ich, bin ich auch schon beklaut worden. Das heißt, für mich ist auch Bargeld ein Risikofaktor. Und wenn ich halt meine elektronischen Mittel habe, also viel, ich zahle EC-Karte, ich zahle viel mit dem Handy tatsächlich. Und dann habe ich noch auch die Kreditkarte, ganz klassisch. Aber ich fühle mich damit deutlich wohler und muss keinen Geldbeutel dabei haben mit dem ganzen Ballast und eben dem Risiko, beklaut zu werden.
1: Da haben Sie vollkommen recht. Das sind definitiv gute Gründe, auch mal aufs Bargeld zu verzichten. Schwarzarbeit haben wir auch noch gar nicht so viel in der Sendung angesprochen. Ist auch ein großer Aspekt, der einfach durch Bargeld begünstigt wird. Frederik hat uns per WhatsApp
15: Da möchte ich noch eins dazu sagen. Wenn ich ein Lokal sehe, was nur Bargeld akzeptiert, dann ist das für mich sehr wahrscheinlich eine Geldwäscherei und dann gehe ich da erst gar nicht rein.
1: Oh, da möchte ich Sie aber ganz kurz mit Gabi Lober, da bringe ich Sie mal ganz kurz mit Gabi Lober ins Gespräch.
15: Das ist ja überspitzt, ich gehe da nicht hin.
1: Die uns aus Oberzenn angerufen hat. Hallo Frau Lober, Sie haben nämlich einen kleinen Laden.
16: Ja, ich habe einen kleinen Laden.
1: Was sagen Sie denn, wenn jetzt zum Beispiel die Frau Seuchter sagt, na gut, wenn ich jetzt einen Laden sehe, der wirklich gerne nur Bargeldzahlung hätte, da vermute ich direkt Schwarzgeld. Gedanken...
16: Das ist ein Schmarrn.
1: Ja.
16: Weil wir haben die Kassenpflicht. Also es ist normalerweise so, dass wir ja für jeden Bargeldeinkauf einen Kassenzettel rauslassen müssen. Mhm. Das hat man jetzt ja eingeschränkt oder ich habe es für mich selber eingeschränkt, weil dann die Kassenbonrollen halt so dahin siegen. Aber wenn der Kunde einen Kassenzettel will, dann kriegt er einen Kassenzettel.
1: Und was sind dann die Gründe für Sie, mehr auf Bargeld zu setzen in Ihrem Laden?
16: Nee, mir ist das eigentlich egal. Also wenn die Kunden, ich biete EC-Zahlung an, aber was mich stört, ist, dass die Bank dran verdient. Mhm. An jedem Umsatz.
1: Weil sie quasi Transaktionsgebühren zahlen müssen, also quasi einen kleinen Abschlag bei jeder, jeder Zahlung.
16: Genau. Und ich zahle Miete für das Gerät und die Bank verdient.
1: Und weisen Sie dann Kunden auch darauf hin, sagen Sie denen auch mal, hey, ich würde es gerne lieber bar annehmen?
16: Nein, natürlich nicht.
1: Okay. Frau Seuchter, ist das ein Grund für Sie, vielleicht doch nochmal die ein oder andere Münze doch mitzunehmen, wenn Sie mal in einen kleinen Laden sind?
15: Sagen wir mal, bei Läden habe ich vor allen Dingen Gastronomie gemeint. Ne? Mhm. wo ich einfach, was auch erwiesen ist, da wird sehr, sehr viel Geld gewaschen. Ansonsten kaufe ich sehr, sehr gerne gerade in kleinen Läden ein. Und wie die Dame schon gesagt hat, akzeptieren die auch EC-Karte. Ich habe einfach nicht so viel Bargeld dabei. Also es ist mir einfach zu riskant. Und bei EC-Karte ist es ja auch noch eine höhere Gebühr als bei einer Kreditkarte. Aber ich habe einfach nie so viel Geld dabei. Und da fühle ich mich einfach wohler mit.
1: Kann ich sehr gut nachvollziehen. Natürlich trotzdem, was so Trinkgeld und so angeht, hat uns Gitti aus dem Allgäu eine WhatsApp-Nachricht geschickt. Ich finde, das Bargeld muss bleiben. Wie will man sonst einem, egal ob Familie, Postbote, Arzthelferin, Kellner etc., zum Dank, zur Anerkennung einfach mal sowas zustecken und sich erkenntlich zeigen? Ist ja in der Gastronomie gang und gäbe, dass man da Trinkgeld gibt. Kann man jetzt ja mit diesen oft Optionen auch auf dem Kartenlesegerät machen, aber da kriegt die Person ja nicht direkt. Frau Seuchter, haben Sie das auch schon erlebt? Wie ist es bei Ihnen?
15: Ein ganz wichtiger Punkt, das einzige Bargeld,

0: davon ausgehen, dass es immer mehr wird.
1: Ja, ich glaube, das hängt vom Bereich ab. Also ich glaube, dass bei den Zahlungen doch die elektronischen Zahlungen zunehmen werden, weil sie einfacher sind, sie sind schneller abzuwickeln. Andererseits würde ich davon ausgehen, dass Bargeld weiterhin geprägte Freiheit ist und deshalb die Bereitschaft der Menschen, das Bargeld aufzugeben, gering sein wird.
0: Das ist ein sehr, sehr schönes Schlusswort. Vielen, vielen Dank, dass Sie dabei waren. Ich möchte noch eine letzte Nachricht vorlesen. Florian Oettel aus Einring hat uns die Frage gestellt an alle Bayern. Natürlich brauchen wir noch Bargeld. Wie sollte man denn sonst Schafkopfen? Ein sehr schöner Gedanke am Schluss. Vielen, vielen Dank, dass Sie mitdiskutiert haben. Mein Name ist Florian Barnickel. Das war's mit dem Tagesgespräch. Bis bald.
2: Deutsche Bahn macht Gewinn. Erstmals seit Jahren hat die Bahn im ersten Halbjahr schwarze Zahlen geschrieben. Sie verzeichnete ein Plus von 147 Millionen Euro. Der Umsatz stieg um 1,8% auf 13,6 Milliarden Euro. Verbesserungsbedarf sieht Verkehrsminister Bilger beim Thema Pünktlichkeit. Deutsche Wirtschaft mit Mini-Wachstum. Trotz der Belastungen durch den Iran-Krieg ist die deutsche Wirtschaft im zweiten Quartal gewachsen. Das Bruttoinlandsprodukt stieg um 0,2% im Vergleich zum Vorquartal. Es ist bereits das dritte Plus in Folge. Gewinn von BMW bricht ein. Im zweiten Quartal hat der Münchner Autobauer 1,2 Milliarden Euro verdient. Das sind 35% weniger als im Vorjahreszeitraum. Gestern war bekannt geworden, dass BMW rund 8.000 Stellen abbauen will. Angriffswelle auf Ukraine. In der Nacht ist die Ukraine wieder zum Ziel massiver russischer Angriffe geworden. Mehrere Städte wurden mit Raketen, Marschflugkörpern und Drohnen attackiert. Mindestens 8 Menschen wurden getötet, mehr als ein Dutzend wurden verletzt. Bergwald in Chiemgauer Alpen brennt. Bei Unterwössen im Chiemgau ist nahe der Lackenbergwand ein Waldbrand ausgebrochen. Rund 200 Einsatzkräfte kämpfen gegen die Flammen. Der Bereich ist nur schwer zugänglich. Höhepunkt der Hitzewelle. Heute sonnig und heiß, im Tagesverlauf von Westen Gewitter, örtlich mit Orkanböen. 30 bis 39 Grad.

Ich begrüße Sie herzlich zu meinem Bewegungsprogramm. Ich werde Ihnen großzügige Bewegungen zeigen, die die Gelenke gelenkiger machen und die unser Gewebe, unsere Gewebsschichten, die Haut, das Bindegewebe, den Muskel gegeneinander verschieben. Wenn alles in uns flutscht und fließt, dann bewegen wir uns mühelos und schmerzfrei. Ich versuche Sie möglichst reibungslos durch dieses Programm zu führen und wünsche Ihnen ganz viel Spaß dabei. Wir starten in der hüftschmalen Fußposition und Sie geben ganz viel Druck mit den Füßen in den Boden, um sich aufzurichten. Versuchen Sie zu spüren, wie dieser Druck, je stärker der wird, in den Boden hinein, die Gelenke auseinanderschiebt. Und dann bewegen Sie das Becken nach vorne ins Hohlkreuz, richten Sie das Becken auf. Ins Hohlkreuz aufrichten. Die Aufrichtung verlängert den unteren Rücken, aber in der Aufrichtung kommt auch die Rückenfaszie mehr zum Einsatz. Sie entlastet die Rückenmuskeln. Deshalb bleiben wir in der aufgerichteten Beckenposition, die Knie leicht beugen und die Knie kreisen. Um die Fußgelenke herum gehen Sie auf die Innen-, auf die Außenkante, auf Vorfuß und Ferse. Schöne große Kreise. Wir wollen die Fußgelenke an sozusagen allen Ecken und Enden bewegen. Beweglich machen. Nur in die eine Richtung, von innen nach außen. Richten Sie sich etwas auf und jetzt kommt die Beckenposition. Beckenkreise. Etwas breitere Schrittstellung. Kreise sind nach vorne genauso groß wie nach hinten. Leichte Beckenschwellung.

Spannung, damit es nicht in den Rücken hineinzieht. Alles in Bewegung bringen. In uns drin wird sich alles verschieben. Es wird Wärme entstehen, es wird geschmeidiger. Noch einige Kreise in diese Richtung. Verklinken Sie Ihre Finger und kreisen Sie jetzt hier über dem Kopf. Der sogenannte Hammerwerfer. Hier sind die Kreise nach hinten bitte genauso groß wie nach vorne. Achten Sie auf die Bauchspannung, damit es nicht in den Rücken zieht. Und wenn das für die Schulter zu viel wird, gerne die Hände hier auf den Kopf legen. Wenn es für die Schulter geht, große Kreise mit den Armen. Alles soll in Bewegung kommen, alles soll sich erwärmen, flüssiger werden. Noch die letzten beiden Kreise und die Arme dann ganz gestreckt nach vorne bringen, Schulterblätter tief setzen. Hin und her in die Rotation. Fersen dürfen sich heben, das Becken darf mitdrehen und auch der Kopf dreht sich rechts und links hin und her. Lange gestreckte Arme halten und die Füße jetzt fixieren, die Arme anwinkeln und über den Schwung der Arme in die Rotation. Diese Rotation ist wirklich ohne Energieeinsatz der Muskeln, rein über den Schwung der Arme. Und immer wenn wir jetzt nach rechts drehen, hebt sich das rechte Knie. Gegenrotation, Becken und Schulterbereich. Das Ganze wird noch ein bisschen größer. Der linke Arm kommt hoch, die linke Hand auf das rechte Knie. Langsames Tempo, damit wir deutlich spüren, wie schwer unser Bein dann wird. Wie viel die Muskeln arbeiten müssen. Und das Ganze wird schneller und schwungvoller. Federnd, abfedern vom Fuß. Es wird viel leichter, das Bein wiegt jetzt nur noch gefühlt die Hälfte. Kommen Sie dann zum Stehen. Finden Sie die Balance. Den linken Fuß ganz fest in die Matte hinein, in den Boden hinein. Auseinanderschieben. Und wenn genügend Stabilität da ist, kleine, schwungvolle Beinschwünge. Die Hüfte locker lassen. Wenn es gut klappt von der Balance, gerne größer oder wieder kleiner werden. Stellen Sie den rechten Fuß nach hinten und aus dem Fußballen wegdrücken. Als würde man in eine Trampolinmatte hineinfedern, rausfedern, reinfedern, raus. Quergewölbe ist unser natürliches Trampolin. Wenn es elastisch ist und wenn es federt. Das wollen wir jetzt trainieren. Den Fuß hinten stehen lassen. In einem großen Ausfallschritt. Beide Knie sind gebeugt. Und das Becken aufrichten. Noch ein bisschen mehr als vorhin vielleicht. Knie zieht nach unten. Wir wollen die Hüfte deutlich in die Streckung bringen. Der rechte Arm nach oben. Kreise beschreiben. Diese Kreise kommen aus dem Brustkorb. Nicht wie der Lassowerfer, nur den Arm bewegen, deutlich aus dem Oberkörper. Machen Sie nur so viel, wie es für Ihren Rücken machbar ist. Nichts erzwingen. Die Füße kommen wieder nebeneinander, kommen in eine Bogenspannung. Strecken Sie die vordere Seite und über die Bauchspannung nach unten. Einatmen hoch, ausatmen tief. Kein Hohlkreuz, das Becken vorschieben.
Bauchspannung einsetzen. Letztes Mal. Unten bleiben. Die Arme ausschwingen. Und mit dem Oberkörper sanft nach unten federn. Den Nacken hängen lassen. Gleichzeitig mit diesem Federn kleine Schritte nach vorne. Und wieder zurückgehen. Gleich nochmal kleine Schritte nach vorne. Der Oberkörper federt. Wir bücken uns. Zurückgehen. Dann hängen bleiben. Den Kopf nochmal so richtig locker nach unten aushängen. Füße in den Boden drücken. Bauchspannung. Langsam aufrollen. In den Stand. Wir starten alles von vorne. Die Knie leicht beugen. Und jetzt von außen nach innen kreisen. Um die Knie herum, um die Füße herum. Auf die Innen-, auf die Außenkante. Vielleicht geht's ja schon ein bisschen besser. Hochkommen, leichte Kretschposition, Beckenkreise. Auch hier in die andere Richtung drehen. Und vielleicht geht es auch hier jetzt schon ein bisschen größer. Halten Sie die Bauchspannung. Die Bauchdecke ist ganz fest. Noch die letzten zwei Kreise. Und dann schieben Sie bitte Ihre Finger ineinander. Den Hammer werfen in die andere Richtung. Wieder probieren. Wie groß kann die Bewegung werden? Wo ist Ihre persönliche Bewegungsgrenze? Das machen wir noch eine ganze Weile, damit in uns drin alles wie geschmiert läuft. Die Arme dann wieder gestreckt nach vorne und gestreckt in die Seite rotieren. Sie dürfen die Fersen wieder mitdrehen, es darf das Becken mitdrehen. Die Schulterblätter tief setzen, lange Nacken. Die Füße dann fest stehen lassen und die gebeugten Ellenbogen rotieren. Vielleicht noch mal ein bisschen mehr in die Länge schieben, die Bauchspannung erhöhen. Wenn es nach links geht, hebt sich das linke Knie. Fangen wieder mit dem langsamen Tempo an, damit wir deutlich spüren, wie das muskulär anstrengend wird, wie das Bein schwer ist. Rechte Hand, linkes Bein, kontralateral. Das verbindet unsere beiden Gehirnhälften. Von daher eine sehr, sehr gute Übung zum Wachwerden. Schnelles Tempo und federnd. Stoßen Sie sich vom Fuß weg. Spüren Sie, wie dadurch das Knie hochkommt. Wie unsere Muskeln hier in der Hüftbeuge sich entlasten können, ausruhen können. Locker und leicht, ohne Anstrengung. Und in die Balance finden. Stehen auf dem rechten Bein, in die Länge hinein. Der Fuß drückt sich in den Boden. Lang machen. Dann kommen wir in die kleinen Schwünge. Arme locker dazu schwingen. Wenn es klappt, größere Schwünge. Dann geht auch der Fuß nach hinten. Wir gehen in unser Trampolin hinein und raus. Nur auf dem Vorfuß arbeiten. Unsere Ferse bewegt sich hoch und tief, aber sie muss den Boden nicht unbedingt berühren. Kurze Phase hinten, nicht zu lange verweilen. Dann verpufft unser
Federeffekt und den Fuß dann stehen lassen. In den tiefen Ausfallschritt. Knie nach unten schieben, Becken gut aufrichten. Es muss schon so ein bisschen eine Dehnung zu spüren sein in unserer linken Hüfte. Der linke Arm kommt hoch. Kreisen. Wir könnten jetzt auch nur seitwärts ziehen. Aber dann dehnen wir immer dieselbe Stelle. Deshalb ist Kreisen vielleicht sinnvoller, damit wir alle Stellen der Hüfte bearbeiten. Alle Gewebsschichten, die um die Hüfte herum liegen. Passen Sie gut auf Ihren Rücken auf. Immer wieder diese Bauchspannung in Ihre Aufmerksamkeit bringen. Noch die letzten beiden Kreise. Füße zueinander. Lang machen der vorderen Linie. Und über die Bauchspannung nach unten. Nicht einfach fallen lassen, das würde ja auch gehen. Aktiv die Bauchspannung einsetzen. Die letzten zwei. Und unten bleiben. Federn. Ganz leichtes Federn. Ruhig mal hin und her zum rechten, zum linken Bein. Das fasziale Bücken. Wir laufen dann, wenn wir in der Mitte sind, nach vorne. Kleine Schritte. Und wieder zurück. Nach vorne. Wieder zurück. Immer wieder tief federn und bleiben. Legen Sie den Oberkörper ganz locker auf die Beine ab. Nacken aushängen lassen. Das Gewicht nach vorne verlagern. Über die Bauchspannung nach oben rollen. Und leichtes Federn auf dem Vorfuß.

Wenn Sie schwere Gegenstände mit runden Rücken hochheben, belasten Sie die Lendenwirbelsäule mit mehreren hundert Kilogramm. Und das ist nicht gesund. Merken Sie sich doch folgende Regel. Beim Heben die Knie beugen und durch Strecken der Beine den Gegenstand mit geradem Rücken hochheben. Nur dadurch schonen Sie die Wirbelsäule. Damit Sie sich in Zukunft leichter tun, wollen wir hier gleich Ihre Rückenmuskeln kräftigen. Kreisen Sie eine Schulter rückwärts. Die andere Schulter rückwärts kreisen. Und beide Schultern weit nach hinten kreisen. Nun die Schultern hochziehen und fallen lassen.

Nun die gestreckten Arme seitlich hochnehmen, die Daumen nach oben drehen und die Arme nach hinten ziehen. Die Daumen nach unten drehen. Die Daumen wieder nach oben. Und die Daumen noch einmal nach unten. Wieder eine Schulter rückwärts drehen. Die andere Schulter. Wichtig ist, dass Sie die Schulter weit nach hinten drehen, beide Schultern. Nur dadurch kräftigen Sie die obere Rückenmuskulatur. Und die Schultern hochziehen, fallen lassen.

und die gestreckten Arme nach hinten ziehen. Die Daumen nach unten drehen. Daumen nach oben. Und noch ein Durchgang. Andere Schulter. Schultern hochziehen.

und gut auslockern. Der nächste Übungsblock kräftigt Ihre gesamte Rückenmuskulatur. Beugen Sie die Beine und neigen Sie den Oberkörper waagrecht nach vorne. Ziehen Sie nun die gestreckten Arme seitlich nach oben. Fixieren Sie die Arme am höchsten Punkt und entspannen Sie wieder. Hochziehen, entspannen. Hoch, entspannen. Denken Sie an Ihre Einatmung und atmen Sie aus. Nach oben ziehen, tief. Nach oben, tief und noch einmal. Entspannen und langsam aufrichten. Verschränken Sie nun die Arme über den Kopf, beugen Sie wiederum die Beine und neigen Sie den Oberkörper nach vorne. Halten Sie dabei die Ellbogen so hoch wie möglich. Atmen Sie gleichmäßig und ruhig. Lassen Sie nun den Körper langsam zum Boden sinken. Und wenn Sie den tiefsten Punkt erreicht haben, entspannen Sie die Arme. Bleiben Sie vollkommen entspannt und atmen Sie gleichmäßig und ruhig.

Beugen Sie nun die Beine und richten Sie sich langsam Wirbel für Wirbel auf. Und wir beginnen wieder von vorne. Die Beine beugen, den Oberkörper waagrecht nach vorne neigen, die Arme seitlich nach oben ziehen. Entspannen. Nach oben. Entspannen.

wieder langsam aufrichten. Die Arme über den Kopf verschränken, die Beine beugen, den Oberkörper waagrecht nach vorne neigen. Halten Sie die Ellbogen so hoch wie möglich, nur dann wird auch die Rückenmuskulatur gekräftigt. Atmen Sie gleichmäßig und ruhig. Diese Übung darf Sie ruhig ein wenig anstrengen. Und den Oberkörper langsam zum Boden sinken lassen. Und am tiefsten Punkt auch die Arme entspannen.

Beine beugen und langsam Wirbel für Wirbel aufrichten. Und noch ein Durchgang. Zuerst den Oberkörper nach vorne neigen. Arme seitlich hochziehen. Wieder senken, hochziehen und einatmen. Wieder ausatmen und hoch. Hoch. Hoch. Hoch. Hoch. Langsam aufrichten. Die Arme verschränken. Den Oberkörper nach vorne neigen. Halten Sie die Ellbogen so hoch wie möglich.

0: Die Knie beugen und langsam aufrichten.
1: So, für die nächsten Übungen legen wir uns auf den Boden. Strecken Sie die Arme zur Seite und ziehen Sie die Knie zur Brust. Legen Sie nun die Beine zu beiden Seiten rhythmisch am Boden ab. Atmen Sie gleichmäßig und ruhig.

Legen Sie nun die Beine zu einer Seite auf den Boden und drehen Sie den Kopf in die entgegengesetzte Richtung. Atmen Sie gleichmäßig und ruhig und spüren Sie, wie die seitliche Rumpfmuskulatur gedehnt wird.

bringen Sie nun die Knie zur Körpermitte und drücken Sie mit den Händen so kräftig Sie können gegen die Knie. Und wieder drücken. Lösen. Fest gegen die Knie drücken. Lösen. Und die Beine wieder zu beiden Seiten abwechselnd am Boden ablegen.

Beine wieder zur Brust ziehen und nun zur anderen Seite am Boden ablegen. Drehen Sie den Kopf in die entgegengesetzte Richtung. Und noch ein letzter Durchgang. Zuerst mit den Händen fest auf die Knie drücken. Wieder drücken, dabei ausatmen, lösen. Drücken. Und die Beine wieder zu beiden Seiten abwechselnd am Boden ablegen. Atmen Sie gleichmäßig und ruhig und spüren Sie, wie diese Übung Ihrer Wirbelsäule gut tut.

beide Beine zu einer Seite am Boden ablegen. Atmen Sie tief ein und aus. Die Seite wechseln.

Das war's. Bitte beachten Sie vor allem beim Heben und Tragen Ihre richtige Körperhaltung und dass die Rückenmuskeln immer gekräftigt sind. Denn so bleiben Sie gesund.

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0: Leibnizstraße 4, dritter Stock. Ihr wisst Bescheid. Da waren die 80er also schon wieder vorbei. Und mit ihnen die hässlichen Chrommöbel, die schmierigen Popper und die knallengen Röhrenjeans. Aber was soll ich sagen? In den 90ern wurde es noch abgefahrener bei mir. Und mindestens genauso laut. Das lag vor allem an dieser Techno-Musik, die Mitbewohner Dennis immer mal wieder berstend laut aufdrehte. Keine Ahnung, wie Melissa das eigentlich aushielt. Die war ansonsten ja schon ziemlich überfordert vom Leben. Ihren besten Kumpel Basti fand ich übrigens auch ganz amüsant. Der hing die ganze Zeit nur herum, arbeitete hin und wieder oder versuchte Songs für seine unwahrscheinliche Musikerkarriere zu schreiben. Anna und Joe bekamen nicht mal das auf die Reihe. Die sorgten in erster Linie dafür, dass mir mal wieder ordentlich Gras durch den Beton gepustet wurde. Willkommen in den 90ern.
1: Durch Deutschland muss ein Ruck gehen.

Die Stimmung meiner Bewohner in den 90ern war irgendwie viel gelöster. Meistens beschäftigten die sich weniger mit dem, was draußen in der Welt passierte, sondern lieber mit sich selbst. Für uns war tatsächlich alles irgendwie leichter. Der Direx in der Schule hat mal gesagt, Leute, euch steht alles im Leben offen. Werdet Künstler, Architekten oder Forscher, ihr müsst nur was dafür tun. Irgendwie hat aber keiner von uns einen Plan, was er im sogenannten richtigen Leben eigentlich machen wollte. Das mussten wir uns erstmal ausgiebig überlegen.

Naja, und ehrlich gesagt war es für uns auch erstmal viel wichtiger, diesen Ernst des Lebens ein bisschen hinauszuzögern. Vielleicht auch, weil es wirtschaftlich in den 90ern bald gar nicht mal so gut aussah.

0: Angefangen hat das Jahrzehnt ja krass harmonisch. Mit der Wiedervereinigung. Menschen lagen sich in den Armen, heulten vor Glück. Jubel, Trubel, Einigkeit. Der Wind of Change blies dem neuen Deutschland frisch in das wiedervereinigte Gesicht. Und dann? Kriege auf dem Balkan und im Irak. Auch wirtschaftlich ging's nach dem Wiedervereinigungsboom bald bergab. Aber hätten wir deswegen dauernd die Straßen stürmen und Steine werfen sollen? Und wenn ja, auf wen denn? Die Politiker machten ja eh, was sie wollten. Und Alternativen waren null in Sichtweite. Deswegen sahen die 90er für uns erstmal ganz anders aus. Und zwar nach ziemlich derber Feierstimmung. Popkultur war unsere Währung. Party unser Protest. Klar, oder? Der Kalte Krieg war zu Ende, die Wirtschaftskrise von uns eh nicht aufzuhalten. Also hieß die Devise erstmal Spaß.
1: Spaß, Spaß, Spaß.
2: Freude.
3: Ja?
2: Spaß, ja.
3: Spaß haben bis zum Untergang, so. Das ist eigentlich so. Kurzform.
4: Gibt es denn noch andere Werte außer Spaß, die was bedeuten?
1: Nein.
5: Also Jugendliche haben in den 90er Jahren ganz stark sich in Richtung Spaßkultur entwickelt und Spaß haben und Party machen und feiern, sich gut gehen lassen, auch ganz individualistisch und mit Freunden sich gut gehen lassen. Das war, glaube ich, ein ganz entscheidendes Merkmal dieser Generation von Jugendlichen. Das ist gleichzeitig was sie abhebt von der Generation ihrer Eltern, weil die meisten Eltern mit den Kindern in diesem Alter mussten sich ihren Wohlstand, ihre Karriere, ihren Job noch erarbeiten und haben eben noch andere Erfahrungen gemacht.
0: Unsere Eltern hatten ja nichts mehr übrig gelassen, gegen das wir den Mittelfinger erheben konnten. Rebellion? Nö. Und wieso uns denn strikt daraus drehen, dass wir einfach keinen Bock auf großes Provokationstamtam hatten? Es gab ja jetzt diese Freiheiten. Und ganz ehrlich, wir genossen die auch in vollen Zügen. Egoisten nannte man uns deswegen. Manchmal auch Hedonisten. Bullshit. Unpolitisch waren wir auch nicht. Viele von uns glaubten nur nicht den ganzen Käse, den die Politiker dauernd laberten. Die halfen uns nicht dabei, unser Leben leben zu können. Das mussten wir ganz alleine machen. Arbeitslosigkeit war ein großes Thema, klar. Aber dann mussten wir halt schauen, was für uns funktionierte. Und natürlich auch, wie lange wir uns dafür Zeit lassen konnten.
6: Ich will halt praktisch den spießigen Leuten zeigen, dass man so auch ganz normal durchs Leben kommen kann.
7: Ich schaue einfach so aus, weil ich jetzt noch so ausschauen kann. Und in 10 Jahren nicht mehr wahrscheinlich.
6: Warum?
7: Weiß ich, weil ich dann im Anzug rumlaufe und in der Bank hocke.
8: Ja, aus den 1980er Jahren, diese Null-Bock-Generation hat sich rübergezogen in die 1990er Jahre. Ein in den Tag hineinleben, eine Wurstigkeit, Hedonismus manchmal. Nicht richtig, objektiv stimmt es gar nicht, aber natürlich hatte die junge Generation so einen Zug, dass sie bei diesen ganzen sich aufbauenden Belastungen irgendwo sich eine Nische gesucht hat und irgendwo ausweichen wollte. Und das war auf dem Sofa liegen und Fernsehen oder sich irgendwo gut sein lassen, ausklinken aus diesen Sachzwängen.
9: Die 90er Jahre waren so ein Stück weit natürlich das Jahrzehnt, in dem große gesamtgesellschaftliche Wahrheiten nicht mehr zogen. Sondern jeder musste sich selber positionieren, jeder musste seine eigene Wahrheit finden, seine eigene Einstellung entwickeln. Es gab nicht mehr die großen Modelle, du erklärst mir jetzt die Welt. Alles, egal ob Freizeitverhalten, politische Einstellung und so, ist deutlich auf das eigene Individuum, die eigene Persönlichkeit konzentriert, fokussiert.
0: Auf der anderen Seite der mittlerweile gefallenen Mauer sah es arbeitsmäßig noch viel madiger aus als bei uns im Westen. Die hatten sich da viel mehr von einem vereinten Deutschland versprochen. Aber es wurde halt nicht nur die SED-Regierung gestürzt, sondern ein ganzes System. Die ganze gelebte Alltagskultur war mit einem Mal weg. Mit den wirtschaftlichen Problemen und der großen Massenarbeitslosigkeit kamen viele der Ostjugendlichen nicht klar. Da kam großer Frust auf. Und fatalerweise schlug sich der in einer irrational feindseligen Stimmung gegen Ausländer nieder. Die Brandanschläge dieses üblen Neonazi-Packs haben mich hart geschockt.
10: Im Osten hängt das, glaube ich, auf der einen Seite sehr, sehr stark mit dem Zusammenbruch aller Strukturen zusammen. Jugendclubs war das Erste, was geschlossen worden ist, wo dann plötzlich keine Orte mehr da waren, wo die Jugendlichen auf sich gestellt waren, wo keine Arbeitsplätze mehr da waren und wo diejenigen, die dann keine gesellschaftlichen Chancen mehr sahen, die abgehängt waren, die irgendwo in der Pampa waren, wo keine Arbeit war, wo keine sinnvolle Beschäftigung war, wo man allen klar machte, ihr seid jetzt die Fußkranken der Entwicklung, dann natürlich sich umguckten, wo finden sie eine Heimat und wo finden sie eine Erklärung für das, was dort passiert ist.
9: DDR-Bürger waren ja quasi auch, muss man ja sagen, eine neue Migrantengeneration, die zwar nicht räumlich geändert haben, aber in ein neues System hineingewandert haben, sind und dort zum Beispiel in Städten wie Berlin in Konkurrenz geraten sind mit der Migrantengeneration, die schon da waren, zum Beispiel türkische Jugendliche. Dann gab es natürlich eine Welle des Nationalismus, die man nicht übersehen darf, die es durchaus als ja, fast konsequent gesehen hat, dass man die Leute, die man nicht mag, auch rausprügelt.
2: In den 80ern gab es ja schon wahnsinnig viele verschiedene Stilrichtungen. Ich habe mich echt bemüht, da den Überblick zu behalten. In den 90ern musste ich dann aber aufgeben.
0: Was in den 90ern style- und musikmäßig so alles abging, war schon extrem krass. Da gab's irgendwann echt unendlich viele Szenen. War gar nicht so leicht, eine Nische für sich selbst zu finden. Und dann musste man auch noch den vollen Überblick haben, was da dauernd so passiert.

0: Okay, fangen wir vielleicht mal mit diesem abgefahrenen Techno-Wahnsinn an. Diese ganze Techno-Sache war eigentlich nicht wirklich neu. Den Sound gab es zuvor schon im Untergrund, in kleinen Clubs und so. War aber lange Zeit eher eine überschaubare Szene. Und mit einem riesigen Knall wurde die dann in den 90ern in den Mainstream gespült. Sven Väth war 1992 der erste DJ mit einem Album in den deutschen Charts. Techno-DJs wie Marusha, Mark O und Members of Mayday wurden zu Stars. Und auf den Straßen tanzten Techno-Fans mit silbernen Jacken, Müllmann-Klamotten und behämmerten Aschenbecher-Frisuren. Jeder Vollpfosten war plötzlich ein Techno-Fan.
1: Sein Leben. Techno ist Liebe. Zukunft.
2: Was ist denn so toll an Techno?
3: Ja, es ist einfach ein Kult. Also, weil es einfach in und es hört einfach jeder.
4: Saure die Stimme. Echt geil. Fantastisch.
5: Es gibt doch keine größere politische Aussage, als wenn 500.000 Jugendliche in Berlin auf der Straße zusammenkommen und nichts passiert, also nichts Schlimmes passiert und man ist einfach nur fröhlich, glücklich und tanzt zusammen.
6: Die 90er Jahre wollten sich natürlich abgrenzen von den 80ern, die eben sehr moralisch waren und sehr textlastig und man musste alles erklären, also nicht nur in linken Szenen. Und die 90er Jahre wollten damit eigentlich so ein bisschen Schluss machen. Deswegen typisch, die Musik hat keine Texte. Damit konnte man ja auch die Älteren wieder schockieren, die sich gerade an Bob Dylan gewöhnt hatten oder an Bands, die plötzlich Message hatten. Also es war schon so eine Gegenbewegung, wir wollen einfach nur Spaß haben und sich erstmal abgrenzen zu diesem ganzen moralischen, missionarischen, in Anführungszeichen, der 80er Jahre. Das war sicherlich so die Gegenbewegung, aber damit durchaus nicht unpolitisch, weil auch eine Dialogverweigerung, nicht sprechen, ist immer was Politisches.
0: Aber das war musikalisch noch lange nicht alles. In Seattle explodierte für kurze Zeit die Grunge-Szene. Bands wie Nirvana, Mudhoney oder Alice in Chains vermischten Punkrock mit 70er Hardrock. In ihren Texten kam rüber, wie angepisst sie von der konsumgeilen Gesellschaft waren. Damit konnten sich viele von uns echt gut identifizieren.
6: Also Grunge hat natürlich in idealer Weise das große Unbehagen an der Gegenwart, an dieser Dominanz von Wirtschaft ausgedrückt, vor allen Dingen für junge Männer. Also man konnte sich ideal natürlich in diese Musik reinfühlen. Sie hat Wut gehabt, sie hat Power gehabt. Dann kommt natürlich hinzu der Lebensweg oder das baldige Ende von Kurt Cobain, von Nirvana. Das ist natürlich auch noch wieder Mythenschaft.
0: Der von der Musikpresse inszenierte Grunge-Hype fand mit dem Selbstmord von Kurt Cobain im April 1994 aber ein dramatisches Ende. Mit Kurt Cobain starb bei einigen damals das einzig wahrhaftige Sprachrohr unserer Generation. Doch Rockmusik war einfach nicht tot zu bekommen. Vor allem der Punkrock erfand sich nochmal neu. Da gab es unendlich viele Subszenen. Besonders populär der Melodycore aus Kalifornien. Zum melodisch schnell galoppierenden Sound von Bands wie NoFX, 10-Foot Pole oder Lagwagon konnte man wunderbar mit dem Skateboard durch die Gegend heizen, kiffen und grillen. Und dann war da auch noch New School Hardcore. Alternative Rock. Indie Rock. Und Post-Hardcore.
6: Jugendkulturell und popkulturell erleben die 90er Jahre natürlich den ersten Höhepunkt der Individualisierung. Also nicht mehr die großen Szenen sind, sondern jeder bastelt seine eigene Szene. Und gleichzeitig, das ja immer schwieriger wird, ab den 90er Jahren noch was völlig Neues zu erfinden, weil irgendwie gibt es ja alles schon, mischt sich's immer. Es gibt schon Punk und es gibt Techno. Und beides, denkt man, ist eigentlich nicht kompatibel. Und dann kommt eine Band namens Prodigy daher. Und zeigt plötzlich, es geht beides. Oder es gibt Hip-Hop, in Anführungszeichen schwarze Musik, und Heavy Metal, weiße Musik, geht eigentlich nicht. Und dann sagt ein führender Rapper, ich mache jetzt mal eine Metal-Band. Und aus Ice-T wird Body Count. Capula, I know you're Mischungsverhältnisse. Das ist eigentlich typisch für die 90er Jahre. Ganz viele kleine Szenen entstehen, immer mehr, weil das Alte verschwindet nicht. Und nicht mehr die großen, dominierenden Szenen. Mit einer Ausnahme natürlich Techno.
0: Doch das wurde irgendwann einfach zu viel. Klar, da musste möglichst schnell eine neue Jugendleitkultur her, oder? Und dann schlug die Stunde von Hip-Hop. Einige Freaks entdeckten den immer populärer werdenden US-Rap für sich. War ja auch ein frischer Sound. Krass viel Text pro Einheit, tanzbare Grooves und Beats. Klar, dass Künstler wie Snoop Dogg, Dr. Dre, Tupac oder Beastie Boys auch bei uns immer mehr Fans fanden.
6: Hip-Hop ist real, wie wir Hip-Hopper immer noch sagen. Es zählt aus deinem Leben. Das war, glaube ich, der wichtige Punkt. Und dass Leute eben Rap gemacht haben und natürlich auch Graffiti und Tanz, die eigentlich nicht professionelle Stars waren, die nicht gecastet waren, sondern die in Anführungszeichen von der Straße kamen. Also dieser Mythos oder dieses Image, das hat von Anfang an, glaube ich, ganz wesentlich dazu beigetragen, neben eben der Möglichkeit, für jeden irgendwie kreativ sich da einzubringen. Tanzend, Graffiti, Musik zu machen, eben auch alleine und ohne teure Band.
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0: Advanced Chemistry war dann die erste deutsche Rap-Crew, die mit ihrer Single Fremd im eigenen Land auch außerhalb der Szene einen kleinen Erfolg feiern konnte.
7: 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Ist Dida, die mit dem dicken...
0: Durch den gigantischen Charterfolg von Dida wurden aber schließlich die Stuttgarter Die Fantastischen Vier zum kommerziellen Aushängeschild der deutschen Hip-Hop-Szene.
8: Viele Rapper kommen nicht voran in ihren Texten. Es ist wie wenn ein DJ immer nur mit einer Zeile backspin.
0: Und plötzlich rappte Deutschland in allen Ecken und Winkeln. Egal ob in Stuttgart, Hamburg, Berlin oder München. Hip-Hop wurde schnell die mit Abstand größte aller Jugendkulturen. Und ging auch kommerziell fett durch die Decke. Auch bei uns Mädels tat sich was. Naja, zumindest ein bisschen. Da meine ich aber nicht die ganzen dämlichen Girlgroups, die plötzlich überall rumhampelten. Mir geht's um die Riot-Girl-Bewegung aus den USA mit Bands wie Sleater-Kinney oder Bikini Kill. Die wollten der zum Teil sexistischen Musikszene ordentlich ans Bein pinkeln und den Männern mal zeigen, dass auch wir Frauen richtig geil rocken können. Und dabei auch noch besser aussehen. Deswegen war diese Schwemme an Boygroups für mich auch so richtig schlimm. Vor allem die ganzen hilflosen jungen Mädels, die vor lauter Hysterie aus den Turnschuhen kippten.
6: Frauen waren in fast allen Jugendkulturen immer nur eine Minderheit. Im Rockbereich sowieso, wenn man sich ansieht, wer steht auf der Bühne, es ist eigentlich klassische Macho-Musik. Hardcore natürlich, Grunge, alles weitgehend von Männern geprägt. Da hat sich in den 90er Jahren auch nichts dran geändert im Bereich der politischen Bewegung schon. Da wurden Frauen, junge Frauen durchaus selbstbewusster. Jugendkulturell kann man das leider nicht sagen. Also die Riot Girls zum Beispiel tauchen zwar viel in den Medien auf, sind aber eigentlich aus Amerika nicht wirklich herausgekommen.
9: Mich hat's immer gewundert, dass meine Bewohner bei der ganzen Feierei irgendwann dann doch auch hin und wieder Zeit zum Arbeiten oder Lernen fanden. Vielleicht wurde ihnen bewusst, dass auch Experimentierphasen irgendwann ein Verfallsdatum haben.
0: Ja, Schule war für uns lange Zeit nur eine Nebenbeschäftigung. Jedenfalls dann, wenn man einigermaßen okaye Noten hatte. Es war schon chillig, dass von nirgendwoher groß Druck auf uns ausgeübt wurde. Allerdings begann ich irgendwann schon ein bisschen nervös zu werden, weil ich so gar keinen Plan hatte, was ich eigentlich machen sollte.
10: Seit 2 Jahren sage ich es dir, Alex. Das Internet ist die größte Revolution der Weltgeschichte. Wir gehen mit 2 Online-Daten parallel rein.
0: Wir wollten alle irgendetwas Eigenes, etwas Besonderes machen. Uns sagte ja auch keiner, was wir nicht machen sollten. Am wenigsten meine Eltern. Die hatten da ein unfassbar blindes Vertrauen in mich. Vorschläge statt Forderungen. Aber das klingt jetzt alles einfacher, als es war.
11: Ich muss sagen, heutzutage hat man einfach irgendwie, ich weiß nicht, mehr Entwicklungschancen. Also man hat von vornherein, von Kindheit an, mehr Möglichkeiten, sich zu entfalten, was halt damals doch noch nicht da war.
12: Probieren Model wäre ganz lustig, aber nicht als Traumberuf oder so. Das ewig machen oder so, das möchte ich nicht. Also.
13: Ich denke jetzt nicht dran, irgendwie so 18 Stunden am Tag zu arbeiten, sondern möchte mich einfach selbstständig machen, dass ich später, wenn das mal gut läuft oder so, die Arbeit delegieren kann.
14: Dass ich halt so mein Leben kann, wie ich das gerne hätte.
6: Man hatte Möglichkeiten, Wahlmöglichkeiten. Es war eben nicht mehr vorgegeben zu sagen, der Vater war Arbeiter, das Kind wird auch Arbeiter und in der gleichen Firma, sondern man hatte auf einmal Möglichkeiten, man konnte etwas anderes machen. Und es kam die Zumutung gewissermaßen dieser Optionen. Man musste sich entscheiden, will ich das oder will ich das? Auf einmal waren junge Menschen in einer Situation, die man so vorher eigentlich nicht kannte, sich entscheiden zu müssen und nicht getrieben zu sein, sondern selber das Leben in die Hand nehmen zu müssen.
0: Diese Frage, was willst du eigentlich später einmal machen, war für mich unglaublich schwierig zu beantworten. Alleine sich für irgendetwas zu entscheiden, unmöglich. Konnte ja die falsche Entscheidung sein. Vielleicht aber auch genau die richtige. Ich wechselte mein Studium ganze 3-mal, arbeitete mindestens in 5 verschiedenen Jobs.
15: Immer mehr junge Leute verlängerten ihr Studium oder studierten doppelt und dreifach, machten Praktika, nicht nur aus Verlegenheit, Generation Praktikum, dieser Begriff wird ja bald geboren werden, sondern aus Überzeugung, mal hier schnuppern, mal da schnuppern, sich noch nicht festlegen, also experimentieren mit der eigenen Biografie.
0: Meine Freundinnen studierten auch fast alle. Logo, ein paar hatten auch gleich nach der Schule eine Ausbildung gemacht, geheiratet und sich schwängern lassen, aber nicht mit mir. Ich meine, Familie, klar, irgendwann gerne. Aber ich verzichte doch nicht auf eine Karriere. Naja, oder sowas Ähnliches.
6: Wir haben ein weiteres Phänomen in den 90er Jahren, das in den 80er Jahren begonnen hat. Wir haben auf einmal ein Massenphänomen von nicht nur fähigen, sondern inzwischen auch ausbildungswilligen jungen Frauen. Sie haben sich alle qualifiziert. Auf einmal haben sie die Männer, waren die ersten Zahlen, wie Frauen machen mehr Frauen machen Abitur als Männer. Das war völlig irritierend, das hat man sich früher gar nicht denken können. In bestimmten Bereichen wurde der Anteil der Frauen, die dann ein Fach studiert haben, in Medizin, im Lehramt sowieso, in anderen Fächern, auf einmal hat sich das immer mehr ausgeglichen oder Frauen gingen sogar in Führung. Das waren völlig neue Phänomene, auch dann eines neuen Arbeitsmarkts, Verhalten und Berufsverhaltens.
0: Vor kurzem war das Internet noch so ein diffuses Ding, von dem jeder von uns schon mal gehört hatte, aber keiner genau wusste, wie es aussieht oder was man damit macht. Da ist dann aber schnell ein regelrechter Hype entstanden. Plötzlich wollte jeder drin sein und online gehen. Mit ein bisschen Anlauf hatte dann bald auch jeder erkannt, dass dieses Internet der neue heiße Scheiß war. Klar, dass jeder auch Geld damit machen wollte. Mit Informationen konnte man schließlich auch handeln. New Economy war so ein saublöder Trendbegriff, den da viele bemühten.
6: Die IT-Branche hat auf einmal junge Menschen, als sie da fit waren, die das clever gemacht haben, die haben irgendeine Softwareentwickler auf einmal Riesengeld verdient und konnten allein durch Lizenzen, durch andere Dinge, also das heißt, es entstanden Möglichkeiten, im Grunde genommen mit relativ wenig Aufwand relativ leicht Gewinne zu machen. Man hat gemerkt, man kann mit Geld verdienen, ohne dass man arbeiten muss.
16: Ich weiß nicht, also man hat ja immer mal so zu seinen Eltern aufgeschaut und hat gesagt, boah, mein Vater, der verdient vielleicht so und so viel Mark, das ist toll, wenn ich das mal irgendwann kriege. Auch gerade wenn man irgendwann mal anfängt zu arbeiten, dann kriegt man ja so ein paar Mark 50. Und inzwischen habe ich ihn eingeholt, meinen Vater mit 28.
0: Und wo wir schon bei Technik sind, es gab ja nicht nur das Internet. Mindestens genauso wichtig war es, ein Handy zu haben. Zuerst waren es nur ein paar Leute, die so ein Ding hatten. Es dauerte aber nicht lange und plötzlich war jeder im Besitz eines sogenannten Mobiltelefons. Ich natürlich auch. Und verdammt, manchmal war es echt schwer, das Ding aus der Hand zu legen. Vor allem dann, wenn man auf die SMS von einem Typen wartete, den man gut fand. Das Paarungsverhalten meiner jugendlichen Bewohner war, naja, wechselhaft. Da konnten sie sich genauso wenig festlegen wie bei der Berufswahl. Irgendwann wurde die turbulente Partnerrochade dann aber auch von den meisten meiner Bewohner eingestellt. Sagen wir es so, schön, wenn manche Dinge irgendwann doch klappen. Mir war das ja von Anfang an klar, mich fragt nur keiner. Zuerst musste man halt schnallen, wo man selbst im Leben stand. Und das war bei uns nicht immer so einfach. Es gab so viel zu erleben und auszuprobieren. Das galt für berufliche Angelegenheiten eben genauso wie für zwischenmenschliche. Meine Eltern sind da schon ein Vorbild für mich. Die haben mir erzählt, dass sie schon erst einiges ausprobiert hatten, bevor sie sich dann füreinander entschieden haben. Und irgendwann habe ja dann auch ich jemanden gefunden, mit dem echt alles total cool läuft.
17: Ich möchte erstmal mein Leben leben. Und dann irgendwann einmal dann auch irgendwie Family gründen, ja, aber irgendwie nicht so in einem klassischen Sinn, so eben diese Vorstellung, der Mann kommt nach Hause, das Essen steht auf dem Tisch, schöne Hausfrau spielen und alles, ja. Ich weiß nicht, bei mir muss irgendwo Action drin sein, ja.
18: Manche Dinge, die heute selbstverständlich sind, das war damals halt Sense.
19: Zum Beispiel?
18: Ach Gott, Sexualität, alles Mögliche. Ich glaube, da ist niemand auf die Idee gekommen, mit 13 Jahren durch irgendwelche Betten durchzuspringen.
20: Ich möchte gerne Spaß haben und das will ich mir doch jetzt erstmal nicht verderben lassen durch Kinder und durch die Pflichten, die ich da auf mich nehme. Also das war sicherlich auf dieser Ebene der Einstellung und des Lebensstils ein wichtiges Argument. Aber was dann die Familiengründung angeht, da schlagen andere Kriterien zu Buche. Da geht es dann wirklich wieder um Verlässlichkeit.
0: Ich glaube, wir werden mal ziemlich gute Eltern. Total locker und entspannt. Meine Eltern waren ja schon recht entspannt. Naja, jedenfalls meistens. Die haben mir echt wenig vorgeschrieben. Ich konnte eigentlich immer das tun, auf was ich Bock hatte. Und so werde ich es dann auch mal bei meinen Kindern machen. Ich finde, man muss auch einfach ein guter Kumpel für seine Kids sein. Falls ich welche haben werde.

0: Und dann ging alles irgendwann doch ganz schnell. Als der erste meiner damaligen Bewohner den Anfang machte, mit seiner Freundin zusammenzog und angeblich eine Karriere in der Softwareentwicklung anpeilte, war es eigentlich vorbei.
1: Irgendwann ist es wohl bei jedem von uns Zeit, der sogenannten Realität mal etwas tiefer in die Augen zu schauen. Alles mal ausprobiert, ob bei der Arbeit oder im Liebesleben. Sowieso ein Wunder, dass wir so lange so viel experimentieren, feiern und machen konnten, was wir wollten. Ich glaube, jetzt sind wir aber bereit für die Welt. Was nicht heißt, dass ich den Rest meiner Biografie schon total klar vor Augen sehe. Wie auch. Diese besagte Welt steht ja schließlich auch nie still.

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0: Heute geht es an den Schnitt unserer Johannisbeersträucher und gleichzeitig werden wir sie dann noch vermehren. Und damit hallo und herzlich willkommen bei Querbeet. Ich starte jetzt hier mit den größten unserer Johannisbeeren, nämlich mit den schwarzen. Die wachsen auch am kräftigsten. Und dementsprechend schaue ich hier, dass ich jetzt ältere Triebe rausnehme, also alles, was älter ist als 3 Jahre. Das erkennt man vor allem am dunklen und natürlich am dicken Holz. Also junge Triebe sind so ein bisschen mit so Bast drauf. Das hier ist das Stück vom letzten Jahr. Da wird es ein bisschen dunkler. Und hier ist es 3-jährig und da wird die Rinde wirklich ganz dunkel. Und unten drin sind noch ältere Triebe. Und da schaue ich jetzt, dass ich einen Teil rausnehme. Die schwarzen Johannisbeeren, die tragen die besten und größten Früchte am jungen Holz, also 1- und 2-jähriges Holz. Und deswegen ist es bei denen besonders wichtig, dass man sie regelmäßig schneidet. Schlimmer wäre es, sie nicht zu schneiden, weil dann verkreisen die Sträucher, werden einfach alt und die Früchte werden immer, immer kleiner. Und ich nehme jetzt die Äste noch weg, die so überhängend sind. Und das Zweite, was wegkommt, sind überzählige Jungtriebe. Also man lässt die, die eine schöne Verteilung haben im Strauch, 4, 5 Stück stehen und ganz schwache, kleine und kümmerliche kommen raus. Das Schnittprinzip ist bei allen Johannisbeeren tatsächlich gleich. Das heißt, egal ob ich rosane, weiße, rote oder schwarze habe, ich muss immer schauen, dass ich altes, abgetragenes rausnehme. Der einzige Unterschied jetzt von schwarz zu weiß, rosa und rot ist, dass die farbigen, sage ich mal, am 3-jährigen Holz auch noch tragen. Das heißt, die Triebe könnten ein bisschen älter werden, bevor ich sie rausnehme. Und dann lässt auch da irgendwann die Fruchtqualität nach. Bei Obststräuchern wie bei der Johannisbeere ist es wirklich wichtig, dass man regelmäßig schneidet, einfach um die Sträucher auch vital zu halten. Bei anderen Gehölzen kann man schneiden, man muss aber nicht. Ein solches Gehölz ist der Mönchspfeffer. Und der trägt seinen Namen, weil er früher wirklich in jedem Klostergarten zu finden war. Doch was steckt eigentlich dahinter und wo möchte das Gehölz wachsen?
1: Blüht der Mönchspfeffer in der Staudengärtnerei Augustin im oberfränkischen Effeltrich, ziehen seine blauen Blütenstände alle Blicke auf sich. Die Blütezeit erstreckt sich über Wochen, bis er kleine, runde, pfefferkörnernähnliche Früchte bildet. Ihnen verdankt der Mönchspfeffer seinen Namen.
2: Also der Vitex Agnus Castus ist ja der Mönchspfeffer, ne, wie man ihn so kennt. Oder Liebfrauenbettstroh nennt man ihn auch, oder Keuschlamm. Und dieses Keuschlamm kommt dann letztendlich Agnus Castus aus dem lateinischen Keuscheslamm, weil er eben schon in der Antike und im Mittelalter in der Medizin verwendet wurde, um eben gewisse Gelüste zu zügeln.
1: Die scharfen Samen dienten als Pfefferersatz, sollten Mönchen das Einhalten des Keuschheitsgelübdes erleichtern. Diese Wirkung ist allerdings ein Mythos. Wertvoll ist er dennoch. Mönchspfeffer hilft bei Frauenleiden.
2: Die Blüten, die Fruchtstände, die Blätter, wenn man ihn berührt, dann fängt er schon so das aromatisch-würzige Duften an.
1: Dieser Duft lockt zahlreiche Insekten in den Garten. Die große blauschwarze Holzbiene lässt sich besonders häufig an den Blüten beobachten.
2: Also ich finde beide Aspekte total toll, weil er einfach eben ein Highlight im Beet ist, ein absolutes Highlight. Die Wuchsform ist perfekt, die Blüten sind wunderschön. Aber auch, dass es einfach eine tolle Heilpflanze ist, gerade auch so in der Frauenheilkunde eben so für eine hormonelle Balance gerne empfohlen wird. Und das finde ich dann immer ganz faszinierend, dass solche Pflanzen über Jahrhunderte hinweg einfach irgendwie so eine Bedeutung haben.
1: Neben seiner spannenden Geschichte als Heilpflanze ist der Mönchspfeffer vor allem ein pflegeleichtes Gehölz für den Garten. Mit Blütenständen in zartem Rosa, klassischem Blau oder edlem Weiß.
2: Wir pflanzen heute einen Mönchspfeffer und zwar in Weiß. In Kombination mit einer kleinen Staudenmischung, was so ein bisschen von den Ansprüchen und der Optik dazu passt.
1: Für das neue Schaubeet auf dem Gärtnereigelände hat Eva Giesel Gehölze und Stauden in den Farbtönen Blau und Weiß gewählt. Alle Gewächse sind robust und trockenheitsverträglich und damit ideal für das nach Süden ausgerichtete Beet. Vor dem Pflanzen arbeitet die Staudengärtnerin noch einen Bodenaktivator ein. Das ist ein biologischer Hilfsstoff, der die Bodenstruktur verbessert und das Bodenleben anregt. Noch tiefgründig lockern, ohne umzugraben, und schon darf der Mönchspfeffer ins Beet. Er braucht
2: auf jeden Fall einen schön sonnigen, sommerwarmen Standort. Schön warm, bisschen geschützt ist optimal. Der Boden darf ruhig nährstoffreich sein, bisschen kalkhaltig, das mag er ganz gerne. Und ja, so ein bisschen sandig, humus mit einem mineralischen Anteil.
1: Mineralische Bestandteile wie Sand und Kies sorgen für einen durchlässigen Boden. Denn Staunässe verträgt der Mönchspfeffer vor allem im Winter nicht. Und auch die Begleitstauden wie blaue Duftnessel und Bergminze mögen einen eher trockenen Standort. Bei lehmigen, bindigen Böden kann eine Drainageschicht das Anwachsen erleichtern. Vor dem Setzen reißt die Gärtnerin jeden Wurzelballen mit den Händen oder dem Messer vorsichtig an.
2: Der ist jetzt einfach schon sehr stark durchwurzelt. Und dann fördert man so ein bisschen die Verzweigung von den neuen Wurzeln. Und das fördert dann natürlich wiederum das Anwachsen.
1: Nur einmal im Jahr braucht der Mönchspfeffer etwas Aufmerksamkeit.
2: Man sollte ihn im Frühling, wenn keine strengen Fröste mehr zu erwarten sind, zurückschneiden. Und man kann dann auch mit der Zeit also so ein paar Stämme als Hauptstämme ziehen quasi, indem man immer so ein bisschen aufastet und dadurch wäre untenrum ein bisschen das alles luftiger. Das kann man machen, man muss aber nicht. Er kann auch einfach so wachsen, wie er will.
1: Zum Schluss nur noch kräftig angießen. 20 bis 30 Liter pro Quadratmeter empfiehlt Eva Giesel. Das sorgt dafür, dass sich letzte Hohlräume um die Wurzelballen schließen und Stauden und Mönchspfeffer gut anwachsen können. Wer keinen Garten hat, der kann sich einen Mönchspfeffer auf Balkon oder Terrasse holen. Zum Beispiel diese kleinwüchsige Sorte.
2: Das ist jetzt Vitex Agnus Castus Blue Puffball. Das ist eine kleine, kompakte Zwergsorte, die eben besonders schön im Kübel zur Geltung kommt. Könnte auch ins Beet integriert werden. Wir haben jetzt hier eine in einem schönen Terrakotta-Topf.
1: Auf den Querbeet-Internetseiten gibt es alle Tipps zum Mönchspfeffer.
0: Ich finde, der Mönchspfeffer ist, wenn er blüht, einfach nur herrlich. Und deswegen habe ich mir letztes Jahr auch einen bei mir zu Hause gepflanzt und freue mich jetzt schon auf die Blüte. Die fängt nämlich jetzt bald an. Und auf was ich mich jetzt auch freue, sind meine Stecklinge von den Johannisbeeren. Weil Johannisbeeren kann man ja nie genug haben. Und dementsprechend ziehen wir uns jetzt da noch welche nach. Und am besten eignet sich dazu das diesjährige Holz, also das, was dieses Jahr gewachsen ist, was diese ganz helle Rinde hat. Und dann sollten die Stecklinge so 10 bis 15 cm groß sein und vor allem gesund. Also das Laub sollte gesund sein, keine Johannisbeerblasen, Laus oder sonst was dran. Ich gucke gerade mal, weil wir hatten nämlich da so verkrüppelte Triebe. Das ist jetzt zum Beispiel so ein Kandidat, da ist diese Blasenlaus dran. Und sowas würde man jetzt nicht zum Vermehren hernehmen. Und ich suche mir jetzt die schönsten und gesündesten Triebspitzen raus. Und ich nehme gleich noch, um die Verdunstung zu reduzieren, eigentlich bis auf ein Blatt alles weg. Und dann schneide ich mit einer ganz scharfen Schere, mit einem frischen Blatt wohlgemerkt, mir die Stecklinge direkt unterhalb von so einer Knospe, schneide ich das ab. Als Substrat nehme ich jetzt ein ganz nährstoffarmes Substrat erstmal her, weil die Pflanzen sollen ja jetzt Wurzeln machen. Da wären zu viele Nährstoffe kontraproduktiv, weil die Wurzeln, die sollen nach Nährstoffen suchen, soll ganz dichtes Wurzelwerk im Laufe der Zeit werden. Und den Topf, den stopfe ich jetzt auch nicht, sondern fülle ihn locker und stoße ihn dann so kurz einmal auf. Und das ist dicht genug, damit ich jetzt meinen Steckling, also wenn ich wirklich nur so gemacht habe, dass ich meinen Steckling bis unten rein stecken kann. Das heißt, es guckt höchstens ein Drittel oben raus mit dem einen Blatt. Das reicht. Und dann muss ich die nur angießen und an einen schattigen Platz stellen in den Garten. Und innerhalb von 4 Wochen, 6 Wochen spätestens haben die dann Wurzeln. Und dann kann man auch mit dem Nachdüngen anfangen. Bis diese Stecklinge dann Früchte tragen, dauert es 2 bis 3 Jahre. Man kann sie in diesem Töpfchen bis zum Herbst locker stehen lassen. Im Herbst kann man sie dann entweder schon auspflanzen oder nochmal umtopfen und dann im Frühjahr aussetzen. Dann sind sie halt schon ein bisschen kräftiger. Und damit sie aber jetzt erstmal wachsen können, brauchen sie natürlich Wasser. Wir nehmen dafür das Regenwasser und schlemmen die jetzt so richtig ein, Das heißt, ich gehe jetzt da zweimal drüber, dass sich die Erde wirklich um diese Ästchen rum schließt, damit ein guter Bodenschluss, sagt der Gärtner, da ist und damit die dann wirklich anwurzeln können. Und Regenwasser ist ja gerade in Trockenzeiten wirklich für einen Gärtner was Kostbares. Und entweder sammelt man es auf oder man lässt es ganz gezielt versickern. Und das klappt sogar naturnah.
1: Was gräbt der denn da? Etwa anderen eine Grube? Nein, Bernd Nowak hat einen ganz besonderen Plan. Ein Sickerbeet.
3: Der Sinn von dem Sickerbeet ist, dass die Feuchtigkeit, die über das Gartenhausdach kommt, das Wasser in der Erde bleibt und im Garten bleibt. Wir sind ein Verfechter davon, dass kein Wasser in die Kanalisation geht, also kein Regenwasser. Deswegen haben wir das überall bei uns im ganzen Garten so verteilt.
1: Das größte Sickerbeet auf dem Grundstück nimmt das Wasser vom Dach des Wohnhauses auf. Es wird gezielt in das Beet geleitet. Auf den ersten Blick wirkt das Beet wie ein normales Staudenbeet. Aber der Aufbau ist besonders. Es ist gefüllt mit Kies und Sand, hält das Regenwasser zurück und lässt es langsam versickern. Das stärkt das Grundwasser. Und bepflanzt mit heimischen Wildstauden entsteht auch ein Lebensraum für Tiere. Boden raus, Kies rein. Denn der vorhandene Boden ist für ein funktionierendes Sickerbeet nicht geeignet.
3: Hier, das würde fest werden, diese Erde. Und dann habe ich praktisch nur einen fetten, nassen Erdenklumpen. Also man braucht etwas zur Auflockerung, deswegen die unterschiedlichen Kiesarten.
1: Grober Kies in der Körnung 2040, Kies 816, Split 24 und Sand. Die unterste Schicht bilden die gröbsten Brocken. Nach oben hin wird das Material immer feiner. Manche arbeiten mit Trennvlies zwischen den Schichten. Bernd hat sich bewusst dagegen entschieden.
3: Ich bin halt der Verfechter ohne Vlies. Manche sagen ja auch mit Vlies. Aber ich möchte eigentlich so wenig wie möglich Plastik bei mir im Garten haben. Deswegen, wir haben es auch da oben bei dem anderen, bei meinem größeren Beet versucht. Es funktioniert ohne Vlies. Das sind halt, da gibt es die zwei Meinungen. Aber wir sind der Meinung ohne Vlies.
1: Der Kies funktioniert wie ein Pufferspeicher. Er hält das Wasser kurz zurück, bevor es langsam in

0: möglichst viel im Kreislauf halten. Die vorhandene lebende Erde wird nur mit etwas Sand abgemagert und gelockert. Perfekte Bedingungen für viele Wildstauden. Die hat Bernd selbst vorgezogen. 21 Arten. Alle stammen aus Mitteleuropa und sind damit ökologisch besonders wertvoll für heimische Tiere.
1: Diese Pflanzen sind jetzt, deswegen fangen viele mit Sumpf vorne dran an. Also Sumpfschafgarbe, Sumpfstorchschnabel oder so. Also das ist jetzt der Kernbereich, wo sie das meiste Wasser sammelt. Also brauchen die auch die meiste Feuchtigkeit an die Wurzeln. Und später pflanzen wir dann einen Kreis außenrum mit anderen Pflanzen, die nicht so viel Wasser brauchen. Weil hier ist praktisch das Hauptzentrum vom Wasser, wo stehen bleibt und breitet sich dann von diesem Siegerbeet nach außen sanft wieder aus.
0: Die genaue Pflanzenliste gibt's auf den Querbeet-Internetseiten. Bernd setzt die Stauden etwas tiefer in die Erde, als sie vorher im Topf standen. Denn der lockere Boden setzt sich noch. Angießen und das ganz besondere Staudenbeet mit Mehrfachnutzen ist fertig. Künftig kommt das Wasser vom Dach des Gartenhauses. Das Rohr wird später als Überlauf an Regentonnen angeschlossen. Was dort zu viel ist, fließt in das Sickerbeet. Bernds Fazit?
1: Sehr schön. Anstrengend, aber sehr schön. Es passt wieder eine Naschstelle im Garten. Und vor allem, das ist jetzt auch wieder was für die Tiere. Und alles nachhaltig, alles mehrjährige Pflanzen. Da hat man länger was davon. Wesentlich mehr Wasser, was sonst in der Kanalisation verschwinden würde, bleibt jetzt im Garten. Der Garten dunstet mehr aus. Wir haben ein besseres Raumklima im Garten. Und jetzt hat der Garten wieder gewonnen.
0: Ein paar Stunden Arbeit für ein Beet, das das Grundwasser und die Artenvielfalt stärkt. Der erste kräftige Regenschauer kurz darauf zeigt, das Sickerbeet funktioniert.
2: Auch wir im Querbeetgarten sammeln möglichst viel von unserem Regenwasser, allerdings hier in so großen Tonnen, damit wir dann einfach Wasser haben, wenn zum Beispiel Gießverbote herrschen, weil Gemüse ohne Wasser funktioniert einfach nicht. Also wir wollen ja unser Gemüse dann auch wirklich ernten. Und was wir jetzt allerdings machen, ist nicht Gemüse gießen, sondern unsere Beerensträucher. Aber nicht nur mit dem Regenwasser, sondern da kommt jetzt gleich noch ein bisschen Flüssigdünger mit rein. Und das Gute an so Flüssigdüngern ist, dass die sofort wirken. Während der andere Dünger, der hier hinten steht, löst sich nach und nach und versorgt die Sträucher dann wirklich bis ins kommende Frühjahr, bis es dann wieder Nährstoffe gibt. Und das einmal noch gescheit aufrühren. Und dann verteile ich die 30 Liter auf unsere 6 Johannisbeersträucher. Und bevor ich das allerdings gieße, werfe ich den Rinderdung hin und arbeite den leicht ein, weil der braucht auch Bodenkontakt und Feuchtigkeit, damit er sich umsetzt. Und das kombiniere ich jetzt gleich.

0: dass der Boden unter der Mulchschicht noch leicht feucht war. Und die Mulchschicht hält zum einen das Wasser im Boden und zum anderen, wenn man so ein bisschen was einarbeiten muss, ist die praktisch, weil die Bärensträucher sind ja alles Flachwurzler. Das heißt, die haben Schwierigkeiten bei Trockenheit, sich dann wirklich mit Wasser zu versorgen. Und wenn man zu tief hackt, verletzt man die Wurzeln. Und deswegen diese 5 cm Schicht aus Mulchmaterial ist in mehrerer Sicht wirklich gut. Und jetzt gehe ich rings um die Sträucher einfach mit dem Flüssigdünger noch rum, damit das da einsickern kann, wo der Hauptwurzelbereich einfach von den Sträuchern ist. Und dann hoffe ich einfach, dass sie sich ja, gut machen und nächstes Jahr vor allem wieder genauso schön tragen. Weil uns sind unsere Bärensträucher hier im Garten schon wirklich wichtig. Und jeder hat ja was in seinem Garten, was ihm wichtig ist. Und wir nennen das Gartenschatz. Und demnächst war ich mal wieder auf der Suche nach einem solchen Schatz, und zwar im Allgäu. Viel Spaß, genießen Sie es. Guten Morgen, dürfen wir Sie kurz stören? Haben Sie einen Garten?
1: Ja.
0: Haben Sie auch einen Gartenschatz oder ihr einen Gartenschatz?
1: Ich habe einen kleinen japanischen Garten mir gebaut.
0: Ernsthaft?
1: Garten, einen kleinen Bereich, und das ist so meine Ecke.
0: Hätten Sie Lust und Zeit, uns das zu zeigen?
1: Ist noch nicht ganz fertig.
0: Ach so, okay, schade.
1: So halb nur fertig.
0: Okay.
1: Also ein bisschen bräuchte es noch.
0: Okay, alles klar.
1: Tut mir leid.
0: Ich bin heute

0: in Markt Oberdorf unterwegs auf der Suche nach jemandem, der einen Gartenschatz hat. Und ich bin jetzt schon gespannt, wen wir finden. Hallo, haben Sie einen Gartenschatz?
1: Ein Gartenschatz? Was ist ein Gartenschatz?
0: Ein Gartenschatz ist was, was Ihnen persönlich wichtig ist. Haben Sie einen Gartenschatz?
1: Wir haben einen Birnenbaum. Mhm. Der hat jedes Jahr ist der komplett voll. Okay. Und mit den leckersten Birnen. Das ist eigentlich unser Gartenschatz, ja.
0: Und auch so richtig groß, so im Garten stehen?
1: Er ist tatsächlich an der Mauer. Er hat eigentlich total schlechte Voraussetzungen. Aber er ist immer zufrieden und hat jedes Jahr schon voll, von oben bis unten. Keiner weiß warum.
0: Besser geht's ja nicht,
1: ja, genau.
0: Ne? Isst du die Birnen gern? Ja?
1: Die sind lecker, gell?
0: Genau. Ist der Garten hier in Markt Oberdorf?
1: Ja.
0: Ja?
1: Wir sind nämlich gerade auf der Suche nach Pflänzchen vorne.
0: Ihr wollt heute noch pflanzen?
1: Ja, wir wollen heute pflanzen.
0: Was denn?
1: Das müssen wir uns jetzt überraschen lassen. Wir haben bis jetzt vergessen, tatsächlich kleine Pflänzchen zu kaufen. Ja, jetzt müssen wir schauen, ob es noch was gibt.
0: Habt ihr schon was entdeckt, was euch gefällt?
1: Ja, haben
0: ja.
1: wir schon.
0: Wie viel?
1: Aubergine gibt's, Paprika gibt's und Gurke. Das werden wir gleich alles drei kaufen, gell?
0: Jetzt würde ich sagen, das Sachen, die du auch gerne isst? Ja?
1: Ja.
0: Ich habe gerade schon gesagt, die Auswahl ist schön.
1: Ja, genau, richtig. Ja, da freue ich mich jetzt auch richtig.
0: Also, ich kann gerne anbieten, ich helfe mit beim Pflanzen und Buddeln und dafür nehmen Sie uns mit in Ihren Garten und zeigen uns Ihren Gartenschatz.
1: Ja. Okay.
0: Dann machen wir das doch gleich so, bin die Sabrina.
1: Ich bin die Annabelle.
0: Annabelle, und du bist?
2: Leonie.
0: Leonie. Genau. Hi Leonie, bin die Sabrina. Dann bis gleich. Der Einkauf ist beendet und wir treffen jetzt gleich die Annabelle und die Leonie bei ihr zu Hause. Und dann werden wir uns den Gartenschatz anschauen, werden ein bisschen zusammen Gemüse pflanzen und schauen mal, wie der restliche Garten ist. Ich freue mich schon. Hi.
3: Hallo.
0: Sehr schön, dass wir herkommen dürfen zu euch.
3: Ja,
0: ja?
3: Sehr gerne.
0: Wo geht's denn in euren Garten?
1: Einmal hier rum.
0: Schöne, viele alte Stauden.
1: Ja, genau. Das ist alles nur von Oma und Opa.

0: Gell? Jetzt ist alles richtig schön.
1: Und das waren lauter Herbstanemonen.
0: Richtig,
1: da, gell?
0: Richtig. Ja.
1: Da blüht es dann schön im Herbst.
0: Genau, richtig. Die Kinder, die lieben die. Deswegen, ich darf da mal nichts rausmachen, gell?
1: Du magst die?
0: Mhm.
1: Warum magst du die?
0: Magst du mal erzählen, was ihr mal macht aus den Blüten?
1: Oh, was macht ihr aus den Blüten?
0: Beziehungsweise aus den Samen sind das, gell?
2: Wolle.
0: Genau, Wolle.
1: Ach, die flusrigen Samenstände.
0: Richtig, das wird ja wie Baumwolle, ist das?
1: Ja.
0: Die Samenstände, und das ernten die immer alles ab und da spielen die immer damit.
1: Ja, da hinten wird es ja richtig offen.
0: Ja, genau.
1: Das Einzige, was ich jetzt noch nicht gesehen habe, oder ich bin mal wieder blind?
0: Aha, ja, der ist auch versteckt. Nein, der ist sehr versteckt. Das ist der besagte Birnbaum, unser Gartenschatz. Williamsbirne.
1: Williamsbirne, echt?
0: Sagt der Opa immer.
1: Okay.
0: Also die sind am Anfang grün, da sind sie aber auch schon wirklich zuckersüß. Und dann werden die ganz weich und gelb, sehr lecker.
1: Ah ja, der war mal als Spalier sozusagen gezogen, gell?
0: Genau. Ja.
1: Opa?
0: Vom Opa auch, ja. Also seit ich ganz klein bin, weiß ich, dass es den gibt. Also der muss da echt schon lange stehen, ja.
1: Das sind schöne Teile. Wie viel da dran hängt,
0: ja.
1: Das ist schon echt erstaunlich. Ja, und was ich lustig finde, ist, dass die bis unten hin Früchte hat. Weil die meisten von diesen Obstbäumen, die so ein paar Jahre nett geschnitten und nicht so getüttelt, sind dann oben am Dach
0: richtig.
1: Die Früchte. Mhm. Und die hat ja wirklich bis
0: Ich wundere mich auch mal, dass die selbst an den untersten Ästen immer Birnen hat. Ja.
1: Und ich meine, was ihr gut täte. Also die sieht gesund aus, ne?
0: Mhm.
1: Aber ist sowas Totes, weil der Ast ist ja ganz abgestorben.
0: Ja, der da, ja.
1: Der auch hier, guck, dass man die zumindest wirklich hinten direkt wegnimmt.
0: Mhm.
1: Damit das nicht so Eintrittspforte für Pilzkrankheiten und solche Sachen sind. Gerade bei den Obstbäumen, die machen das dann, wenn was kommt, ist es halt immer doof.
0: Ja.
1: Also, ey, Mäuschen,
0: puff. Ja,
1: schau mal, was ich noch dabei habe. Sollen wir die Äste gleich wegsägen?
0: Das ist ja eine schicke Säge, ein bisschen größer wie die von Papa im Taschenmesser. Ich habe nur das klassische große Modell.
1: Ja, das ist aber, finde ich, bei solchen Ecken wie hier fast schwierig.
0: Richtig, ja, da ist sowas wirklich besser, das stimmt.
1: Genau, und kannst gescheit ansetzen. Und der ist tatsächlich dürr bis unten rein. Ja. Braucht ihr noch einen Bastelast?
0: Ja.
1: Ja? Dann kriegst du den Bastelast. Ich finde den nämlich lustig, weil der so wie ein Geweih ausschaut.
0: Stimmt.
1: Schau. Vielleicht fürs Baumhaus oder so oben.
0: Cool.
1: Und dann machen wir den zweiten auch noch gleich weg. Oder wir gehen davon aus, dass der Opa so gebaut hat, wie alle Opas bauen.
2: Für mich fällt's auf.
0: Aha. Dann wird es auf jeden Fall funktionieren.
1: Dummerweise bist du noch ein bisschen leichter wie ich. Aber wir gucken mal, ob es mich auch aushält, okay?
0: Ah.
1: Es geht.
0: Einmal drei.
1: So gesägt habe ich jetzt auch noch nicht, ehrlich gesagt. Und so Stummel am besten gar nicht stehen lassen. Und wenn du das glatt absägst, kann der Baum das überwallen.
0: Ah.
1: Dann tut er sich leichter.
0: Okay.
1: So, den Ast nehme ich eingeklemmt mit.
0: Können wir auch einen Schatz drauf nehmen.
1: Nee, und schau, so sind die paar Dinger eigentlich schon innen wieder weg.
0: Mhm.
1: Und wenn du sowas siehst, das kannst du auch, da oben sind noch so ein paar kleinere drin, die kannst du auch einfach mit der Baumschere dann rauszwicken.
0: Ja, ja.
1: Den Rest würde ich tatsächlich lassen, weil von den Blättern her, finde ich, ist der erstaunlich gut beieinander.
0: Aber der ist wirklich, der steht da hinten ja eigentlich sehr schlecht und ich gieße ihn einfach nur sehr regelmäßig, aber er hat jedes Jahr, ist er komplett voll mit Birnen. Unser Gartenschatz, der sich hier hinten versteckt.
1: Dann schauen wir, dass wir das Gemüse dann noch reinbringen.
0: Sehr gerne.
1: Da ist noch Platz im Gewächshäuschen.
0: Ja, ich finde, es ist mit dem Gewächshaus schon besser. Ich habe letztes Jahr auch Paprika und alles draußen probiert. Und auch im Gewächshaus. Und es ist draußen dann wirklich, dauert es einfach sehr lang, finde ich.
1: Okay.
0: Bis es wirklich dann ausreift, weil es einfach nur, ja, bis Mitte Juni dann ja schon oft nur wirklich kühl ist auch. Und,
1: das heißt, alles soll da rein?
0: Ja, da schauen wir jetzt mal, wie wir Platz haben.
1: Und soll ich es euch dann reinpflanzen? Weil wahrscheinlich wird es mit drei ein bisschen eng und ihr holt einfach Wasser, weil ich glaube, die schlappen jetzt schon ziemlich.
0: Das machen wir. Wir holen das Wasser.
1: Gell? Dann gehe ich jetzt in den Schwitzkasten.
0: Genau.
1: Bei 30 Grad im Glasgewächshaus ist immer geil. Ja gut, auf die Seite da herüben sozusagen, oder? Ja. Dann hier vielleicht die Gurke reinsetzen?
0: Das würde ich auch sagen. Dann kann sie da sich ausbreiten und wachsen. Genau.
1: Und auf und die andere Seite machen wir den Rest.
0: Paprika, genau, und die Auberginen.
1: Ja? Ja. Die schlappt. Die Gurke, die mache ich jetzt ab, weil die kostet so viel Kraft jetzt zum Anwachsen, dass das kein guter Plan ist, vor allem, weil es die nächsten Tage auch noch so heiß gemeldet ist. Wir haben ja heute 32 Grad, bei mir tropft es jetzt schon. Das wird noch schön hier erinnern, bis die gepflanzt sind und bis unten neistaubt.

0: machen wir noch einen gescheiten Gießkringel und gießen richtig kräftig an. So.
1: Das tropft alles. Das ist eklig.
0: Also ich mag ja eiskaltes Wasser nicht, gell? Aber nach so Gewächshausaktionen gibt es nichts Schöneres. Schwimmst du gern? Ja? Weil du hast ja gesagt, du bist medizinische Bademeisterin.
2: Ja, genau. Und Masseurin.
0: Wir bleiben hier. Masseurin und medizinische Bademeisterin. Genau, was macht man da?
2: In Bad Wörishofen, wenn man die Ausbildung macht, dann gehört es da dazu. Und das sind Kneippgüsse, Sauna. Es gab ja früher ganz viele Anwendungen, Bürstungen, Waschungen.
0: Okay, daher auch so ein bisschen das Kräuterinteresse dann mit diesen?
2: Ein bisschen, ja.
0: Okay.
2: Genau. Und ja.
0: Und dann, das Haus ist vom Opa quasi?
2: Das Haus ist vom Opa, genau richtig.
0: Und er wohnt auch noch mit?
2: Der Opa wohnt auch noch bei uns mit dabei.
0: Okay.
2: Genau.
0: Und freut sich wahrscheinlich, dass der Garten jetzt dann auch wieder lebt, oder?
2: Er freut sich, dass der Garten lebt, ja. Wobei der Opa immer so den Garten hatte, der sehr aufgeräumt war und nicht wild.
0: Aber ich mag das. Nee, ich mag das viel mehr, als wenn das alles so, weißt du, wie ich meine, so geschleckt ist.
2: Ja, er freut sich, dass jetzt Leben im Garten ist und dass die Kinder umeinander sind.
0: Ja, das glaube ich.
2: Genau.
0: Und dass sein Birnenbaum,
2: richtig,
0: der Gartenschatz.
2: Dass die Birnen wachsen und die Tomaten, die liebt er auch. Genau.
0: Hat jeder was davon, ne?
2: So ist es, so ist es.
0: Nee, dann sage ich nochmal vielen, vielen lieben Dank, dass wir mitkommen durften. Sollen wir noch ein bisschen pritscheln dann? Ich mache auch noch ein bisschen mit.

0: Ha? Beide noch die Beine drunter strecken.
1: Ja, genau. Dann hoffe ich, für Sie war auch wieder was mit dabei. Wir pritscheln jetzt noch ein bisschen und quatschen noch ein bisschen. Und dann sage ich Servus, bis zum nächsten Mal, wenn es wieder heißt. Wer weht? Du bist eine Maus, bist du.
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1: Ein langes, gesundes und fittes Leben. Das ist das Ziel von Selbstoptimiererinnen und Optimierern.
2: Die Uhr, Tacho beim Radfahren, Brustgurt, Wattmesser, ein Blutzuckermessgerät.
1: Um ihre Leistung zu steigern, tracken sie ihren Körper rund um die Uhr.
3: Eigentlich schlimm, wie dann so eine Uhr irgendwie die Kontrolle über dein Leben bekommt.
1: Doch was steckt hinter dem Wunsch, den Körper bis ins kleinste Detail zu vermessen?
4: Wenn es dann rein effizienzgetrieben ist, egal auch, was es vielleicht für psychoemotionale Konsequenzen für mich hat, so dann wird es halt schwierig.
1: Auch ich tracke verschiedene Parameter, um herauszufinden, wie fit ich eigentlich bin.
0: Vor allem nach dem Laufen checke ich immer sofort meine smarte Uhr, um mir anzeigen zu lassen, wie schnell ich gelaufen bin, meine Durchschnittsgeschwindigkeit pro Kilometer und meine Herzrate. Und ich finde es einfach total spannend zu sehen, welche Daten ich da alle sammeln kann.
1: Aber helfen mir diese Daten wirklich, gesund zu bleiben und länger zu leben? Wo verläuft die Grenze zwischen gesunder und nicht mehr gesunder Optimierung des eigenen Körpers?

0: Meine Spurensuche beginnt in Österreich. Hier treffe ich einen Hobbysportler, der zwar älter ist als ich, aber der mir in Sachen sportlichem Lifestyle einiges voraus hat.
1: Hi.
2: Hi,
1: ich bin Frank.
2: Wir warten uns.
1: Markus, hi. Wir sind Fabio zu einer kleinen Radeltour.
2: Ja, sehr schön.
0: Markus ist 51 Jahre alt, Familienvater und selbstständiger Unternehmensberater.
1: Gut.
0: Außerdem ist Markus begeisterter Hobbysportler. Regelmäßig nimmt er an Triathlons teil. Und dafür ist jede Menge Training angesagt, in das er viel Zeit investiert. Auf unserer gemeinsamen Tour merke ich direkt, wie fit Markus ist. Kannst du beziffern, so wie viele Stunden du in der Woche für Sport so investierst?
2: Je nachdem, wie verfügbar ich bin, aber es sind, wenn man in der Woche zwischen 7, 8, 12, 14, 16 Stunden.
0: So also je nach Trainingsphase auch mal ein bisschen mehr?
2: Ja.
0: Okay.
2: Jetzt sind wir aktuell so bei 12 Stunden ungefähr.
0: Das sind ja fast jeden Tag 2 Stunden, ne? Das ist so.
2: Ja, das kommt hin.
0: Ist schon also eine Priorität, die du dem Ganzen auch einräumst.
2: Absolut.
0: Wie vereinbarst du das denn, deinen Beruf und dann noch so viel Sport zu machen?
2: Ja, das ist oft nicht einfach. Mhm. Braucht auch ein gesamtes Setting, das irgendwie funktioniert. Mhm. Also mit Familie, Freunden, Beruf und eigene Flexibilität. Also wenn wir Freunde treffen oder zur Familie fahren, dann fahre ich mit dem Fahrrad dahin. Mhm. Oder fahre einfach, wenn wir in Urlaub fahren, mal 2 Stunden eher los und meine Frau sammelt mich dann ein. Mhm. Dann muss man einfach versuchen, das zu arrangieren.
0: Woher nimmst du die Motivation, so viel Sport zu machen?
2: Wenn ich Sport mache, geht es mir einfach körperlich und mental besser. Mhm. Und der Sinn ist, vielleicht auch einfach im Alter fit zu bleiben. Ich habe da mit meinem Schwiegervater auch ein tolles Vorbild, muss ich sagen. Der wird jetzt 80, fährt noch Rennen mit, ist topfit. Und ich glaube, auch das ist eine Motivation, durch Sport einfach auch im Alter fit zu bleiben.
0: Der Wunsch nach einem langen und vor allem fitten Leben heißt für Markus, seine Leistung ständig zu optimieren.
2: Wenn man das einmal erlebt hat, dieses Gefühl, ja, durchs Ziel zu kommen, mhm, und einen Tag, 2 Tage nach dem Rennen überlegt man, Mensch, ach, hier könnte man noch ein bisschen was rausholen, und da könnte man eigentlich auch, und so schlimm war es gar nicht, und mhm, Mensch, wo ist denn das nächste Rennen? Das, mhm, ist dann so ein Kreislauf. Und dann optimiere ich einfach ein bisschen und versuche vielleicht über Training, ja, und so beim nächsten Mal vielleicht ein bisschen besser zu werden.
0: Mit seinem Ziel von ständiger Leistungssteigerung liegt Markus voll im Trend. In den letzten Jahren sind die Anzahl der Fitnessstudio-Mitgliedschaften, Tracking-Apps und der Umsatz durch Sportartikel massiv in die Höhe geklettert.
3: Was klappt?
0: An der Universität des Saarlandes untersucht die Soziologin Anja Röcke, woher dieser Trend zum Selbstoptimieren eigentlich kommt.
4: Anja, liegt es in der Natur des Menschen, sich selbst optimieren zu wollen?
5: Also, es ist ein moderner Ausdruck einer sehr langen Tradition der Selbstverbesserung. Und mhm, da würde ich schon sagen, dass es zumindest in der Natur des Menschen angelegt ist, dass er nach Verbesserung strebt. Sonst wären wir wahrscheinlich auch nicht da, wo wir heute stehen, im Vergleich zu vor ein paar tausend Jahren.
0: Schon während der antiken Olympischen Spiele investieren Athleten Geld und Zeit, um sich und ihre Leistung zu verbessern. Von Gesundheitstrainern bekommen sie Fleischdiäten und strenge Trainingspläne verordnet. Aber eine Vorstellung von immer mehr Leistung gab es damals noch nicht. Das ändert sich mit der Neuzeit. Das Schicksal ist nicht mehr Gott gegeben, die Menschen können selbst über ihr Leben bestimmen. Jetzt entsteht die Idee von grenzenlosem Fortschritt und wird auch auf den eigenen Körper angewandt. Der Begriff des Optimierens taucht in den 1950er Jahren in Fabriken und Unternehmen auf, wenn es um das Verbessern von Arbeitsschritten geht. Vom Optimieren des Körpers sprechen wir erst seit der Jahrtausendwende. Ganz neu auf dem Markt sind sogenannte Longevity Center. Private Praxen, die sich mit Langlebigkeit beschäftigen. Nicht selten an Orten mit hohem Durchschnittseinkommen, wie hier in Zürich.
6: Hallo Frank, schön dich zu sehen.
7: Hallo.
3: Gut angekommen?
6: Ja, super.
3: Bitte sehr.
0: Anna Erath ist Ärztin für Innere Medizin, Sportmedizin und leitet das Longevity Center.
4: Anna, du beschäftigst dich hier mit Longevity. Was ist das denn eigentlich?
7: Wenn wir von Longevity sprechen, sprechen wir eigentlich von der Optimierung der Gesundheit und das Erreichen von der bestmöglichsten Gesundheit, was eine Person, ein Individuum erreichen kann. Wenn wir von Outdoor sprechen oder von einem PC sprechen, dann macht man ja immer ein Update und man schaut immer, dass alles gut läuft. Und warum sollten wir das nicht, wenn es um unsere Gesundheit geht, warum sollten wir nicht ein bisschen auch dort ein bisschen investieren?
0: Auch Roman möchte in seine Gesundheit investieren. Er ist 38 Jahre alt und Führungskraft in einem internationalen Baukonzern.
4: Was bedeutet Langlebigkeit für dich, also so lange gesund zu leben? Wie wichtig ist das?
6: Das ist eine gute Frage. Also will man ewig leben, steht ja irgendwie dahinter als Frage. Ja, ich würde gerne bis zum Schluss sozusagen möglichst gut leben.
0: Dafür nimmt Roman in der Schweiz auch seine kassenärztliche Vorsorge wahr. Doch die Untersuchungen hier gehen darüber hinaus. So erwartet ihn neben einer Blutprobe auch eine Speichelprobe zur Untersuchung seiner DNA, ein Ganzkörperscan, der den Fettanteil seines Körpers bestimmen soll, und ein Test seiner Griffkraft.
8: This is Pips.
0: Den will ich auch ausprobieren.
6: Deutlich unter dir. Mehr sage ich nicht.
0: Die Langlebigkeitsmedizin setzt auf Prävention. Während die meisten von uns erst zum Arzt gehen, wenn Beschwerden auftauchen, sollen die umfangreichen Untersuchungen der Longevity unbekannte Risiken oder Krankheiten aufdecken, bevor sie zum Problem werden. Zum Beispiel Allergien oder Autoimmunerkrankungen. Dann kann man gezielt dagegen vorgehen, damit man erst gar nicht krank wird.
4: Was passiert denn hier anderes als in anderen Praxen?
7: Die Hausärzte haben eine extrem wichtige Arbeit und extrem wichtige Aufgabe. Die haben einfach viele Patienten, 50 pro Tag. Da haben sie nicht Zeit, unbedingt auch die Vorsorge anzugehen. Teilweise schon, aber mit 50 Personen pro Tag kann man das gar nicht so richtig detailliert angehen. Und das ist unsere Aufgabe.
0: Ein Check-up im Center fängt bei 1.800 Euro an.
9: Jetzt ändert sich die Kraft ganz schnell. Pass auf! Schneller! Volle Pulle, bumm!
6: Genau! Oh, ja. Sah anstrengend aus auf jeden Fall.
9: Ja, jetzt ist hier ein bisschen anstrengend.
0: Krankenkassen übernehmen diese Kosten nicht, weil die Studienlage zur Frage, ob Longevity-Medizin das Leben tatsächlich verlängert, bislang noch sehr dünn ist.
4: Aus deiner Sicht, wie viel bist du bereit dafür, für deine Gesundheit auch auszugeben, zu zahlen?
6: Ich möchte es gern so ein bisschen Schritt für Schritt angehen und deshalb mal schauen, was jetzt rauskommt und wie pragmatisch dann die Maßnahmen sind. Und ja, danach wird sich das so ein bisschen richten. Ich glaube schon, dass es sehr viel Sinn ergibt, zu versuchen, gesund zu bleiben und nicht erst wieder gesund zu werden, wenn man dann nicht mehr gesund ist.
0: Wer vorsorgt, lebt länger. Jedes Jahr sterben in Deutschland über 120.000 Menschen an Ursachen, die durch Prävention vermeidbar gewesen wären. Ist Langlebigkeitsmedizin also der Schlüssel, um gesund alt zu werden? Darüber möchte ich mit der Psychologin Christina Röcke sprechen. Sie forscht an der Uni Zürich zu Faktoren, die ein gesundes Altern möglich machen.
4: Ich war in einem Zentrum, in dem viele Tests gemacht werden, auch präventive Tests. Und erstmal finde ich, das ist doch erstmal ein guter Ansatz zu sagen, wie können wir ein gutes und langes, gesundes Leben haben, oder?
10: Das ist grundsätzlich ein guter Ansatz. Würde ich auch sagen. Ich glaube, was man aber auch gucken muss, ist, wer von uns will schon den ganzen Tag damit zubringen, möglichst nicht krank zu werden. Ich glaube, da geht es vielmehr darum, auch das positiv zu formulieren. Wie kann ich eigentlich, was ist mir wichtig? Wie kann ich das möglichst lange tun?
0: Studien zeigen, dass die Lebensqualität im Alter nicht nur von körperlicher Fitness abhängt, sondern auch von Selbstständigkeit, Teilhabe an der Gesellschaft und sozialen Beziehungen.
4: Wenn wir von Langlebigkeit sprechen, wie sie im Moment gerade passiert und auch vor allem diese Longevity-Bewegung, dann hat man so meinem Eindruck nach auch oft so fast eher das Privileg, dann sich damit beschäftigen zu können und das Geld dafür ausgeben zu können.
10: Ja. Und ich denke, das ist auch ein ganz großes Problem. Ich nenne das jetzt mal Problem, das finde ich schon nicht nur eine Herausforderung, dass diese viele von den Longevity-Ansätzen, die es da draußen so gibt, für viel Geld angeboten werden. Und wir wissen, dass Gesundheit schon sozioökonomische große Unterschiede aufweist in dem Zugang zur Versorgung, auch in dem Wissen und auch in der Möglichkeit sozusagen eben, sei es in Diagnostik, sei es in Behandlung, sei es in Wissen und Prävention. Und dass durch diese Ansätze eigentlich diese Schere noch viel mehr auseinandergeht.
0: Wer sich selbst optimieren möchte, muss sich das also leisten können. Fast 1,5 Milliarden Euro stecken im Markt der Selbstvermessung. Auch Markus hat sich eine Menge Technik gekauft, um seine Leistungen genau im Blick zu haben.
4: Wie ist denn das? Welche Rolle spielt bei dir die Technik in dem Ganzen? Also bist du jemand, der sich da auch gern so ein bisschen rein nerdet? So?
2: Rein nerdet. Ja, ich glaube, das gehört irgendwann einfach dazu.
4: Ja.
2: Also

0: die Uhr, Tacho beim Radfahren, Brustgurt habe ich immer
1: dabei. Für Herzfrequenz und so?
0: Genau, Herzfrequenz, Wattmesser. Dann aktuell ein Blutzuckermessgerät.
1: Ja, kannst du mir mal kurz zeigen?
0: Also, ja, das ist,
1: ach, das ist so ein Pflaster. So,
0: genau,
1: ja. Kenne ich sonst nur so von Insulinpatienten.
0: Genau, ja. Ist quasi dieselbe Technik, nur für den Sport angewandt, um zu sehen, wie der Körper auf unterschiedliche Nahrungsmittel reagiert, auf Belastung reagiert.
2: Solche Fitness-Tracker und Sport-Apps nutzen etwa ein Viertel der Deutschen.
1: Schöne Tour.
3: War anstrengend, aber war auch richtig schön.
1: Ja,
3: total. Kann ich mir häufiger vorstellen.
1: Ja?
3: Gerade so das letzte Stück.
1: Hast du Blut geleckt? Fahrradblut geleckt?
3: Ja. Ja? Vielleicht doch irgendwann der Triathlon, wer weiß.
1: Ja.
2: Nach dem Sport wartet zu Hause schon ein Programm zur Datenanalyse auf Markus.
4: Das, was wir heute gemacht haben, das war ja keine, für dich jedenfalls, keine Einheit, wo du jetzt sagen würdest, da bist du an dein Limit gegangen. Würdest du dir trotzdem da reinspeisen,
1: ja,
4: um zu zeigen, was du gemacht hast die Woche?
0: Ja, was haben wir denn heute? Hier sind wir heute. Ist gelb.
4: Ja.
0: Das ist schon ein Indikator dafür, dass wir nicht alles erfüllt haben, was geplant war.
4: Okay.
0: Der TSS hier ist bei 48.
4: Was heißt das?
0: Das ist der Training Stress Score. Der setzt sich zusammen aus der Trainingsintensität und der Dauer.
4: Okay, und erreicht haben wir aber 48 von 124.
0: Genau.
4: Okay. Waren wir nicht intensiv genug unterwegs?
0: Ja, nicht lang genug und nicht ganz intensiv genug.
4: Und gibt es irgendwie so eine Gesamtüberschau, dass du so siehst, bist du auf dem richtigen Weg?
0: Ja, gibt es. Das Wichtigste ist hier dieses Performance Management, das
4: kann
0: man groß angucken.
4: Okay.
0: Ja, viele Zahlen und Punkte.
4: Ja.
0: Jetzt war, wenn man das mal so sieht, hier gibt es so einen Peak.
4: Ja.
0: Das war der Ironman Langdistanz in Italien.
4: Hier. Ja.
0: Und dann gab es eine Pause und Erholung. Und jetzt geht die Fitness kontinuierlich nach oben.
4: Ja. Wie ist das für dich so zu sehen? Diese Kurve, die so nach oben wieder geht?
0: Ja, sehr gut.
2: Markus hat seine persönliche Performance immer im Blick. Die Kurve ist sein Gradmesser für seine körperliche Leistung. Ich frage mich, ab wann ist eigentlich das Ziel erreicht?
4: Was würdest du sagen, ab wann ist man denn optimiert?
5: Das Optimum ist ja das Bestmögliche, aber die Optimierung verzeitlicht oder verstetigt eben diese Suche nach dem Optimum. Also man kommt nie an sein Ziel. Mhm. Man muss immer, oder man will, man muss, ist oft nicht so klar, immer weitermachen. Also von der Idee her, von der Logik her, ist eben Optimierung, Selbstoptimierung ein Prozess ohne Ende.
4: Mhm.
2: Dieser endlose Prozess birgt die Gefahr, in ihm verloren zu gehen. Genau das musste Carina erleben. Auch sie hat lange versucht, ein möglichst gesundes und fittes Leben zu führen. So ein in ihrer damaligen Wahrnehmung ungesundes Croissant hätte sie sich vor ein paar Jahren nicht erlaubt.
4: Wie kam es dazu, dass du diesen Healthy Lifestyle irgendwie haben wolltest auch? Gab es da einen Auslöser oder?
6: Also ich glaube, wenn man ganz, ganz weit zurückgeht, war es, denke ich, der Herzinfarkt von meinem Papa.
4: Mhm.
6: Das war wirklich schon sehr, sehr lange her. Wir haben in der Familie angefangen mit gesunden Lebensmitteln auseinanderzusetzen, also haben irgendwie Vollkornnudeln genommen statt normalen Nudeln und so weiter. Aber ich würde sagen, es war alles noch so im normalen, gesunden Rahmen.
2: Carinas Vater überlebt den Herzinfarkt. Auch durch diese einschneidende Erfahrung fängt sie an, viel Wert auf ihre eigene Gesundheit zu legen. Sie geht regelmäßig joggen und meldet sich in einem Sportverein an.
4: Wie oft warst du hier?
6: Ja, also mein zweites Wohnzimmer, habe ich immer gesagt. Also fast jeden Tag.
4: Mhm.
6: Ja.
4: Würdest du sagen, in der Zeit wolltest du deinen Körper optimieren? Ging es da um Selbstoptimierung?
6: Rückblickend ja, weil eigentlich, ich hab einen super Job, in dem ich zufrieden war. Ich war nie übergewichtig, ich habe mich nie super schlecht ernährt. Eigentlich war alles okay. Und trotzdem hatte man irgendwie das Gefühl, dass es irgendwie mehr geben muss und dass man irgendwie doch irgendwie noch fitter sein kann und noch besser aussehen kann, noch glücklicher sein kann. Es reicht einem halt irgendwie nicht.
4: Es klingt anstrengend.
6: Ja, es war super anstrengend. Also jetzt heute denke ich mir auch so, mein Gott, du warst ja immer unter Strom.
4: Mhm.
6: Also mein ganzes Leben hat sich eigentlich, neben meinem Job natürlich, hat sich halt um Sport und Essen gedreht.
4: Mhm. Und würdest du sagen, du warst damals glücklich? So mit dem Lifestyle?
6: Nee.

0: Während des Corona-Lockdowns hat Carina kaum noch soziale Kontakte. Ihre freie Zeit füllt sie mit der intensiven Vermessung ihres Körpers.
1: Welche Rolle hat Tracking gespielt dabei? Also ich habe selbst auch so eine Fitnessuhr.
2: Ja, schon gesehen.
1: Und die zeichnet ja alles genau auf. Hattest du sowas auch?
2: Ja, hatte ich auch. Und diese Uhr war halt mein ständiger Begleiter. Also ich hatte die halt immer an, die war immer geladen. Und es hat mich auch nervös gemacht, wenn irgendwie der Akku mal leer war und ich irgendwie dann laufen gehen wollte. Also das ging eigentlich gar nicht.
1: Weil das so eine Strecke ist, die man eigentlich ja tracken muss.
2: Ja, genau. Ja.
1: Sonst ist man ja quasi nicht gelaufen, wenn sie nicht dokumentiert
2: ist. Ja, genau. Und ich konnte ja gar nicht mehr intuitiv Sport machen. Ich konnte auch gar nicht mehr sagen, hast du jetzt Lust rauszugehen? Hast du jetzt Lust, noch mal eine Runde, auch sei es nur spazieren zu gehen? Oder machst du das nur, weil deine Uhr sagt, dass dir halt noch 1000 Schritte fehlen?
0: Auch ihre Ernährung plant Carina mit Hilfe ihrer Uhr.
2: Ich wollte wirklich immer genau wissen, wie viele Kalorien ich verbrauche, um einzuschätzen, wie viel ich halt mir an Essen so leisten kann, in Anführungsstrichen. Also wenn es irgendwie am Wochenende Kuchen gab bei meinen Eltern, musste ich dieses Stück Kuchen mindestens mal verbraucht haben, weil dieser Kuchen kommt ja noch on top zu den anderen Mahlzeiten, die man so hat. Und das konnte ich da halt immer sehr gut kontrollieren. Eigentlich schlimm, wie dann so eine Uhr irgendwie die Kontrolle über dein Leben bekommt.
0: Carina nimmt in dieser Zeit 10 Kilo ab. Von ihrem Umfeld bekommt sie viele Komplimente für ihre sportliche Disziplin.
1: Wann hast du denn gemerkt, dass all der Sport, den du da gemacht hast, irgendwie sich auch bei deinem Körper bemerkbar macht? Vielleicht auch negativ bemerkbar macht?
2: Ja. Also so habe ich erstmal nichts gemerkt. Allerdings war es so, dass ich im März, also auch kurz vor Corona, die Pille abgesetzt hatte, weil ich einfach keine Hormone mehr nehmen wollte. Und und dann meine Periode nicht kam. Ja, und da habe ich dann irgendwie langsam erst registriert, okay, ist es vielleicht doch nicht so gesund, mein gesunder Lebensstil.
0: Durch das Übertraining und den Mangel an Kalorien steckt Carinas Körper ständig im Stresszustand. Er stellt den Hormonhaushalt auf Notversorgung. Ihre Periode bleibt deshalb aus.
1: Was würdest du sagen, wie bist du denn mit deinem Körper umgegangen in all der Zeit?
2: Boah, total lieblos, streng, unachtsam. Und es tut mir heute rückblickend wirklich richtig leid. Also mir tut es wirklich richtig leid, dass ich meinem Körper so geprügelt habe regelrecht und so gezwungen habe zu Dingen, die er auch überhaupt nicht wollte.
0: Ich möchte verstehen, warum der Wunsch nach einem gesunden Lifestyle so unterschiedlich auf Menschen wirkt. Er kann motivieren, aber auch dazu führen, seine eigene Grenze zu überschreiten. Und dann zieht der gesunde Lifestyle plötzlich ungesunde Folgen nach sich. An der Internationalen Psychoanalytischen Universität Berlin hat Professorin Beninja Gerisch im Rahmen ihrer Forschung jede Menge Gespräche mit Selbstoptimiererinnen und Optimierern geführt.
1: Was passiert in mir, wenn ich diese Werte sehe und dass sie eben nicht der Norm entsprechen oder ich vielleicht sogar im Vergleich auch zu mir selbst immer schlechter abschneide?
3: Das kann entweder dazu führen, dass ich mich eben ganz zurückziehe, frustriert, depressiv, enttäuscht. Oder aber, das gibt es eben auch an Effekt, ich versuche pausenlos und unentwegt meine Leistung zu steigern.
1: Und gleichzeitig kann mich meine Uhr auch immer wieder motivieren, ne? Mich motivieren, mich mehr zu bewegen. Es steckt ja auch viel positiver Input da drin.
3: Ja, natürlich steckt da auch positiver Input. Oder sagen wir mal so, es kann positiver Input da drin stecken, wenn es mir gelingt, eine gesunde Distanz zu diesen Werten zu entwickeln. Natürlich auch je nach psychischer Disposition und Befindlichkeit führt es eben mitunter auch dazu, dass ich mich schlecht fühle.
0: Es kommt also auf die psychische Disposition an. Die ist bestimmt durch Persönlichkeit, Selbstwertgefühl und die Umwelt. Professorin Gerisch hat auf dieser Grundlage drei Kategorien der Selbstoptimierenden definiert. Da gibt es die Highflyer. Das sind Meister des Multitaskings, die geradezu berauscht sind von den Möglichkeiten der Selbstoptimierung. Ihr Ziel? Die eigene Leistung

0: steigern durch Sport, Tracking und Nahrungsergänzungsmittel. Sie findet man oft in wohlhabenden Schichten. Die Managerinnen und Manager, die im Berufsleben nach Effizienz streben und solche Maßstäbe auch an ihren eigenen Körper anlegen. Dann gibt es die Leugner, die das Selbstoptimieren zwar als einen psychischen Druck empfinden, das wollen sie aber nicht wahrhaben. Sogar körperliche Beschwerden verleugnen sie und versuchen weiter, sich zu steigern. Der dritte Typus sind die Getriebenen. Sie erhoffen sich von der Selbstvermessung Erkenntnisse über sich selbst. Sie suchen nach Selbstwert. Aber sie können dem Druck nach ständiger Verbesserung nicht standhalten. Dieser Typus droht, von dem Optimierungswunsch überfordert zu werden, was zu Depression oder Burnout führen kann. Die Übergänge zwischen diesen Kategorien sind fließend. Viele Selbstoptimierende vereint aber der Wunsch, sich zu vermessen, um sich selbst besser zu verstehen.
1: Wir haben in den Interviews gesehen und heraushören können, dass oft es um den Wunsch geht, etwas Inneres, Unverfügbares, nennen wir es mal Psychisches, zu kontrollieren. Aber in den körperbezogenen Parametern bildet sich Psychisches nicht ab. Und auch es sagt nichts darüber aus, warum ich mich unter Umständen gegenwärtig so schlecht fühle. Ja. Das heißt also, es wird dann heute nicht mehr der Weg in die Psychotherapie gewählt oder in die Beratung, sondern es wird versucht, selbst über diese Techniken zu regulieren.
0: Carina geht den Weg in die Therapie. Ihre Smartwatch verkauft sie. Und sie findet einen anderen Zugang zum Sport. Statt jeden Tag möglichst viele Kilometer zu tracken, macht sie heute lieber Yoga.
2: Dann einmal die Arme von der Seite nach oben, genau.

0: Ja, gut.
1: Ja, gut, reicht ja noch.
0: Carina, wie lange hat es denn eigentlich gedauert, bis du wieder so zu einem Alltag gefunden hast, der nicht bestimmt war durch Sport?
2: Ja, also tatsächlich hat mir Yoga geholfen, zumindest was so das Sportliche angeht, weil ich mich halt immer noch bewege dadurch, weil ich ja immer noch meinen Körper irgendwie spüre, aber es irgendwie so eine ganz andere Art der Bewegung ist.
0: Mhm. Hast du das ganz alleine geschafft oder hast du dir da Unterstützung gesucht?
2: Also ich bin in Therapie seit einiger Zeit, da ist das auch ein Thema natürlich. Am meisten hat mir mein Mann eigentlich dabei geholfen. Wenn ich dann irgendwie joggen gehen wollte, hat er auch gefragt, hast du wirklich Lust drauf? Mhm. Und dann saß ich da und dachte halt manchmal so, nee, eigentlich nicht. Eigentlich gar nicht. Und es war halt ganz gut, weil er mich damit so ein bisschen überführt hat.
0: Was würdest du sagen, hast du denn jetzt so gewonnen durch diesen Lebensstilwandel?
2: Naja, in allererster Linie, also ist der größte Gewinn ist natürlich, dass ich meine Periode zurück habe seit letztem Jahr. Das ist ja so das größte Erfolgserlebnis, weil mir damit mein Körper ja auch ganz klar signalisiert hat, okay, danke, danke, ich fühle mich jetzt wieder wohl. Damit können wir arbeiten. Mhm. Das ist wirklich mit Abstand das Schönste.
0: Wie findest du das, dass Menschen sagen, sie wollen gerne mehr aus sich rausholen und vielleicht gucken, wo ihre Grenzen sind?
2: Ja, also ehrlich gesagt, ich kann es mit meiner Geschichte absolut nicht mehr nachvollziehen. Ich sehe es sehr kritisch. Mhm. Also wirklich, wenn man irgendwie keine anderen Probleme mehr hat, dann kann man irgendwie anfangen, sein ganzes Leben zu tracken und irgendwie alles noch zu optimieren, seinen Körper zu optimieren. Aber warum eigentlich und was steckt eigentlich dahinter, denke ich mir? Bist du irgendwie nicht zufrieden mit deinem Leben, so wie es ist und dankbar, dass du gesund bist? Warum immer größer, schneller, höher, weiter? Ich verstehe es nicht mehr so richtig mit meiner Geschichte.
0: Mhm. Hey. Marcus,
3: hi.
0: Hi.
4: Ich bin Frank.
3: Hi. Sehr schön, dass es geklappt hat. Schön, dass ihr hier seid.
0: Sehr. Grüß dich.
3: Gut hergekommen.
0: Wunderbar. Alles bestens.
5: Danke. In München hat Markus heute einen Termin bei einem privaten sportwissenschaftlichen Institut. Hier lässt er sich alle paar Monate durchchecken. Sein Ziel? Sich bestmöglich für den nächsten Triathlon vorbereiten.
0: Auf die Plätze.
3: Fertig. Los. Und komm. Fest. Los. Weiter. Komm. Alles, was da ist. Komm. Weiter.
0: Gib Gas.
3: Weiter. So ist gut.
0: Yes.
3: Noch 5 Sekunden.
0: Schneller.
3: 3, 2, 1. Danke.
5: Hosea Frick ist Sportwissenschaftler und coacht Markus seit Jahren. Vor und nach dem Training auf dem Ergometer nimmt er Markus Blut ab, um seinen Stoffwechsel

0: zu analysieren.
1: Was würdest du sagen, wie hat sich durch solche Messungen, auch wenn die immer einfacher werden, durch zum Beispiel Smartwatches, wie hat sich so dieser Hobbysportbereich verändert?
2: Ja, komplizierte Frage. Ich würde sagen, der Hobbysport an sich hat sich sicherlich in einer gewissen Form professionalisiert, weil einfach mehr gemessen wird, weil auch mehr Leistungsdruck und mehr Vergleich zwischen Sportlern stattfindet. Und das sorgt schon dafür, dass mehr gemessen wird, mehr optimiert wird und ja, eine gewisse Art der Professionalisierung einkehrt.
0: Mhm. Unter Hobbysportlerinnen und Sportlern steigt die Nachfrage nach so einem professionellen Coaching an.
1: Warum glaubst du, kommen denn Leute hierher und wollen sich verbessern? Warum haben die so dieses Optimum im Kopf?
2: In einem Sportler, der irgendwie kompetitiv unterwegs ist, steckt ja irgendwo oder bei vielen das Gen drin oder die Idee drin, ich will besser werden. Und dann geht es um Zeitmanagement und die Zeit, die man hat, die optimal zu nutzen und eben zu wissen, hey, was muss ich denn überhaupt trainieren, um besser zu werden? Weil die Zeit zu verschwenden, dafür ist dann die Trainingszeit am Ende zu schade wahrscheinlich.
0: Durch das Ausdauertraining verbessert Markus auch die Funktion seiner Organe. Eine Leistungsdiagnostik zeigt, wie viel Sauerstoff er unter starker Belastung aufnehmen kann.
2: Komm, 450 haben wir gleich, die holst du dir. Auf geht's. Weiter, weiter, weiter. Komm, Trittfrequenz halten, Endspurt fahren, auf geht's. Noch 5, 3, 2, 1. Jawohl, stark. Sehr gut, Markus.
3: Super, sehr gut.
2: Also ganz locker, einer pedalieren, ein bisschen ausfahren.
1: Das macht dir Spaß, ja?
0: Aus den Messwerten erstellt Hosea einen Trainingsplan. So soll Markus zwar seine Leistung steigern, aber auch Grenzen ziehen, um seinen Körper nicht zu überlasten.
2: Grundsätzlich bin ich ganz zufrieden erstmal mit dir. Das ist ja schon mal schön, um dir den ersten Druck zu nehmen. Wir haben eine Schwellenleistung absolut von 252 Watt. Das sind 12 mehr, als wir zuletzt hatten. Das ist gut.
4: Die Schwelle ist nach oben gerutscht, das heißt, die Einheiten werden härter. Weiß ich noch nicht, ob ich mich da freuen soll.
1: Das ist interessant, ne? Weil du bezahlst ihn dafür, quasi dich genau dahin zu bringen.
4: Genau.
1: Und das ist ja was du willst. Ne? Das ist ja deine freie Entscheidung, dass du hier bist und dich auch durch diesen Trainingsplan.
4: Ja, und es gibt natürlich auch ein bisschen Druck. Also wenn Jose mir den Plan einstellt und wir telefonieren nächste Woche und ich habe nichts davon abgearbeitet, dann wäre das nicht nur für ihn, sondern für mich frustrierend. Und dann würde er wahrscheinlich irgendwann sagen, gut, das lass mal sein. Also habe ich natürlich auch einen gewissen Druck, diese Einheiten dann auch umzusetzen. Und
1: brauchst du den?
4: Ja, brauche ich schon. Ja, also durchaus.
5: Hast du durch deine Forschung das Gefühl, es gibt ein gesundes Selbstoptimieren? Ein gutes Selbstoptimieren?
6: Ja und nein. Also ich denke schon, also quasi das, was in der Optimierung an Gesundheitsorientierung und an Bezug auf Bewegung und so weiter und auch so dieser Drang, Sachen besser zu machen, so, das ist ja per se nicht schlecht.
5: Mhm.
6: Das ist ja, aber quasi, wenn es dann rein so effizienzgetrieben ist, so das Bestmögliche zu bekommen, egal auch, was es vielleicht für psychoemotionale, soziale Konsequenzen für mich hat, so dann wird es halt schwierig.
5: Mhm. Also eher gucken, so was tut mir gut,
6: genau.
5: Und wie kann ich es schaffen, dass es mir gut geht, aber nicht so, wie kann ich das Optimum aus mir rausholen.
6: Genau, wobei auch gerade, also wenn man sich in diesem Milieu ist, wie Biohackers eben, also wenn man sich da die Sachen anguckt, mit den Leuten reden, merkt man ja auch, also da geht es ja auch nicht nur um irgendwie so einen rein strategischen Selbstbezug, alles aus mich herausholen, sondern da spielt ja der Gesundheitsgedanke auch eine enorm große Rolle.
0: Mit Biohacking meint Anja Röcke eine Bewegung aus den USA, die auch in Deutschland Fuß gefasst hat. Die Idee dahinter? Die eigene Biologie verstehen und dann optimieren.
1: Ich bin in Bad Dürheim im Schwarzwald. Hier findet gerade ein Biohacking-Kongress statt und den schaue ich mir mal an.
0: Auch hier mangelt es nicht an Gadgets und technischen Optimierungshilfen.
1: Sieht doch cool aus.
0: Zum Beispiel diese Brillen, die blaues Licht filtern und dadurch den Schlaf verbessern wollen. Oder eine aufblasbare Sauerstoffkammer. Die soll wiederum die Blutzirkulation optimieren und den Stoffwechsel anregen. Aber ich entdecke hier auch Angebote, die vollkommen auf technische Hilfsmittel verzichten.
7: Spürt die Kraft und...

0: Eisbaden gehört zu den Standardmethoden des Biohackings. Das soll mir helfen, meine Atmung zu kontrollieren und dadurch Stress abzubauen.
1: Was muss ich beachten beim ersten Mal?
2: Das heißt, wenn wir jetzt reingehen, atmen wir uns nicht rauf, sondern runter. Das heißt, du atmest ein, aber lange aus. Und eben nicht dieses, sondern... Und wenn die Kraft in die Mitte, Arschbacken zusammenklemmen. Und all das macht Wärme und gibt...

0: Tatsächlich zeigen erste Studien, dass sich Eisbaden positiv auf den Blutkreislauf und das ganze Immunsystem auswirken kann.
1: Ich spüre, dass es überall kribbelt, auf jeden Fall. Und am Schluss hat es richtig, richtig wehgetan. Jetzt merke ich, dass das Kribbeln ganz langsam zurück, also ganz langsam nachlässt. Warum tut ihr euch das an? Warum bist du hier?
2: Man spürt es einfach danach. Mhm. Man ist fitter, man ist irgendwie energetischer. Es bringt eine gute Laune.
1: Ich merke es noch nicht ganz, aber ich glaube, es kommt gleich.
2: Kommt danach noch der Effekt.
3: Dieses Gefühl, was wir jetzt im Eis hatten, das kannst du einfach mitnehmen. Mhm. Und jedes Mal, wenn du merkst, du bist dann machst du kommst runter, du ziehst es runter. Und dann bist du sofort gechillt.
0: Auch beim Biohacken steht der Wunsch nach einem gesunden und langen Leben im Mittelpunkt. Zu den Angeboten auf dem Kongress zählt auch ein Fitnessprogramm von Bewegungscoach Tim Böttner.
1: Wenn ich an Biohacking denke, dann ist das in erster Linie mal Technik. So, dass ich denke da an irgendwelche Dinge, die ich mit meinem Körper mache oder irgendwie an meinem Körper mache, um mich zu optimieren in irgendeiner Weise.
4: Ganz viele verlieren sich im Biohacking, in diese Optimierung dahin, dass ich Tools benutze, der Tools wegen, was aber keinen Sinn ergibt. Manchmal sage ich, fühl mal nicht rein, wie fühlt sich das an? Und ein Beispiel, mein Vater, ganz normal, in dieser Generation, fühl dich rein, ich fühle nichts. Hör auf deine innere Stimme, ich höre nichts. Ja, okay. Deshalb kann es ein super wertvoller Hack sein oder ein guter Weg, zu sagen, okay, ich nehme einen Schlaftracker und der sagt mir erstmal, wie fühle ich mich am Morgen? Oder ich messe meinen Puls, wenn ich rennen gehe. Und so kann ich wieder ein Gefühl für mich entwickeln. Aber was nach ein paar Mal passieren soll, ist, dass ich dann ja am Morgen fühle, wie geht's mir eigentlich, und diesen Schlaftracker eigentlich nicht mehr brauche. Das sollte das Ziel sein.
0: Nach dem Eisbaden versuche ich mich auch noch im Waldbaden. Diese Methode setzt auf die Heilkraft der Bäume und auf Gehmeditation. An japanischen Universitäten ist Waldbaden ein anerkanntes Forschungsgebiet. Seit mehreren Jahrzehnten untersuchen dort Forschende die Auswirkungen, die ein Aufenthalt im Wald auf unsere Psyche und den Körper haben kann. Bereits ein kurzes Waldbad soll Atmung, Puls und Blutdruck verbessern. Kann ich also lange und gesund leben, ohne meinen Körper zu vermessen? Das will ich von einer echten Größe der Biohacking-Szene wissen, Simone Koch. Sie ist Ernährungsmedizinerin und teilt in Büchern, Podcasts und auf Social Media ihre Erfahrungen.
5: Biohacking war ja erst super technisch. Also man hat halt angefangen, so, dass man alles gemessen hat mit sich Geräten, den Herzschlag, die Herzratenvariabilität, den Blutzucker. Dann wurde das in Excel-Tabellen und ausgewertet und alles hochgradig technisch. Und dann hat man irgendwann gemerkt, das macht auch wieder massiven Stress. Also zumindest manchen Menschen. Und insgesamt ist das der Trend, aktuell im Biohacking wieder ein bisschen wegzukommen von der ganzen Technik und wieder mehr dahin zu kommen, dass man sich auch selber spürt und guckt, was passiert eigentlich in meinem Körper und was kann ich nutzen, um das besser zu spüren und um hier eben auch Veränderungen zu erzielen.
1: Wie nimmst du das in der Szene wahr? Gibt es da andere Motivationen auch? Vielleicht für immer jung zu bleiben oder so?
5: Ja klar, die gibt es auf jeden Fall. Aber auch was steht dahinter? Ne? Also ist dieses, wenn wir jetzt halt hier uns so angucken und wir spulen vor, wenn wir alle 80 sind, der allergrößte Anteil ist entweder bereits tot oder nimmt halt eine ganze Reihe von Medikamente, ist chronisch erkrankt und kann sein Leben nicht mehr so leben, wie er eigentlich möchte. Und das ist halt die Idee bei diesem Longevity-Konzept, dass wir halt bis kurz vor Schluss bei einer Leistungsfähigkeit von vielleicht 80% bleiben oder so und wirklich das machen können, worauf wir Lust haben.
0: Tatsächlich sind fast alle über 80-Jährigen mit mindestens einer Erkrankung in Behandlung. Oft sogar mit mehreren. Fortschritte in der Vorsorge und Prävention von Krankheiten zählen zu den wichtigsten Gründen, warum wir heute überhaupt erst so alt werden können. Denn die heutige Lebenserwartung von 78 bis 83 ist ein Höchstwert. Vor 30 Jahren waren das noch 6 Jahre weniger. Und Anfang des letzten Jahrhunderts wurden die Menschen im Durchschnitt sogar nur 45. Das lag zum einen an den harten Arbeitsbedingungen. Schwere körperliche Arbeit, 6-Tage-Woche und fehlender Arbeitsschutz. Zum anderen haben sich aber auch das Gesundheitssystem und eben die medizinische Versorgung ständig verbessert. Forschende vermuten allerdings, dass es beim Altern eine biologische Obergrenze gibt. Irgendwo zwischen 120 und 130 Jahren. Dann schafft es unser Körper nicht mehr, die Muskulatur und das Gehirn mit Sauerstoff zu versorgen. Wer ewig leben will, müsste also gleich in die Genetik des Menschen eingreifen. Und das ist bislang Science Fiction. Die gute Nachricht ist, heute sind 3 von 4 Menschen im hohen Alter zufrieden, obwohl die meisten von ihnen gesundheitlich beeinträchtigt sind.
6: Wir sind mehr als unsere körperliche Gesundheit. Es geht darum, dass Menschen in die Lage versetzt werden, Entscheidungen zu treffen und für sie individuell ein sinnerfülltes Leben zu führen. Jetzt führe ich ein sinnerfülltes Leben eben nicht nur, wenn ich körperlich komplett gesund bin und wenn ich alle Risiken kenne, sondern auch, wenn ich in die Lage versetzt werde, ein, egal wie alt ich bin, möglichst gleichberechtigtes Mitglied dieser Gesellschaft zu sein. Wenn ich tatsächlich entscheiden kann, was ist mir denn persönlich wichtig, womit verbringe ich gerne meine Zeit? Spiele ich gerne mit den Enkeln? Lese ich gerne Bücher? All das ist mehr als das, was sozusagen wir körperlich sind. Sodass, wenn Prävention ist gut, aber Prävention allein auf körperlicher Ebene macht noch kein gelingendes langes Leben.
0: Auf meiner Spurensuche habe ich Menschen getroffen, die ihren Körper auf unterschiedlichste Weise vermessen und optimieren. Mit dem Ziel, möglichst lange fit und gesund zu bleiben. Und ich habe von Soziologinnen, Psychologinnen und Ärztinnen erfahren, warum der Drang nach Selbstoptimierung sowohl motivieren als auch Druck ausüben kann.
1: Ich habe auf dieser Reise auch viele Antworten für mich selbst gefunden. Ich bin super neugierig und lerne deswegen gerne mehr über meinen Körper. Und ich tue auch gern was für meinen Körper, weil mir meine Gesundheit wichtig ist. Aber all die Daten, die ich da so erhebe, die machen mir auch Druck. Vor allem dann, wenn ich mal nicht so performe, wie ich mir das wünschen würde. Und daran möchte ich gerne arbeiten in Zukunft. Meine Uhr will ich deshalb häufiger auch mal zu Hause lassen. Nichts messen, nichts tracken, sondern einfach nur auf mein Gefühl hören.
0: Die Sehnsucht nach einem langen und gesunden Leben ist in uns Menschen angelegt. Aber auf dem Weg dahin ist es wichtig, dass wir uns klare Grenzen setzen. Denn gesund alt werden bedeutet nicht nur körperlich fit sein, sondern vor allem ein sinnerfülltes Leben zu führen. Egal, wie optimiert wir sind.

0: vor und er befasst sich vor allem damit, wie die Systembiologie die Humanmedizin verändern wird. An seiner Seite ist der Arzt Dr. Martin Herrmann. Er ist der Vorsitzende der Deutschen Allianz Klimawandel und Gesundheit und beschäftigt sich seit 40 Jahren damit, wie Menschen gemeinsam Herausforderungen der Zeit bewältigen und gestalten können. Schön, dass Sie beide heute da sind. Herzlich willkommen. Herr Dr. Herrmann, das Robert-Koch-Institut hat erschreckende Zahlen gerade erst bekannt gegeben. 2025 gab es in Deutschland ungefähr 2500 Hitzetote. In diesem Jahr, 2026, haben wir bis Ende Juni, also zu Ende der letzten ganz großen Hitzewelle, bereits 5100 bis 6800 hitzebedingte Todesfälle in Deutschland. Das sind massiv erschreckende Zahlen. Das heißt, der Klimawandel und die Hitzeperioden stellen das Gesundheitssystem für enorme Herausforderungen. Was sind denn die größten Gesundheitsgefahren, die durch diese Hitze tatsächlich entstehen?
1: Also, was wir jetzt ja hatten im Juni, ist die größte und längste Hitzewelle, die Deutschland je hatte. Es war ein sogenannter Hitzedom, und zwar in alle Regionen Deutschlands betroffen. In allen Landkreisen gab es Hitzewarnungen. Und es ging lang, und vor allen Dingen gab es sehr viele Rekordtemperaturen. Was wir wissen, ist, Hitze ist für alle Menschen gefährlich. Wenn wir nicht aufpassen und sozusagen uns zu lange der Hitze aussetzen, dann kann der Körper das ab einem gewissen Punkt nicht mehr regulieren. Und das sehen wir jetzt auch in den Zahlen. Die Zahlen sind erschreckend, aber wir müssen dann auch verstehen, dass Millionen von Menschen gleichzeitig massivste Probleme hatten und dass eigentlich die ganze Bevölkerung davon direkt betroffen war. Das heißt, es ist nicht nur eine Herausforderung für die Gesundheitsstrukturen, es ist eine Herausforderung für die Wirtschaft, für die Schulen, für die Ausbildung, für die Infrastruktur, eigentlich für alle Bereiche. Und ich glaube, das haben wir dieses Jahr verstanden, wie groß diese Herausforderung ist und dass wir eben damit zu rechnen haben, dass in den nächsten Jahren diese Szenarien und auch noch schlimmere Szenarien auf uns zukommen.
0: Welche demografischen Gruppen sind denn eigentlich besonders massiv betroffen von diesen hohen Temperaturen?
1: Also es sind insbesondere ältere Menschen, es sind Menschen mit Vorerkrankungen, es sind kleine Kinder, es sind Kinder, es sind Menschen, die draußen arbeiten, es sind Obdachlose, es sind Menschen, die Sport treiben. Sie sehen, das ist eine große Gruppe, die innerhalb dieser verschiedenen Gruppen sind die Menschen, die alleine leben, die gefährdetsten. Also ältere Menschen mit Vorerkrankungen, die alleine leben, haben das allerhöchste Risiko.
0: Jetzt können wir ja den Klimawandel versuchen, noch zu beeinflussen. Aufhalten, sagen die Experten, lässt er sich ja nicht mehr. Aber wie können wir uns jetzt, wir müssen uns darauf einstellen, wie können wir uns jetzt aus gesundheitlicher Perspektive am besten darauf einstellen?
1: Also ganz einfach gesprochen müssen wir schauen, dass wir kühl bleiben. Ja? Also wir müssen schauen, dass die Wohnungen kühl bleiben. Wir müssen innerhalb der Wohnungen oder in Schulen müssen wir verstehen, was sind die kühleren Räume? Wie schaffen wir es, dass die kühle Räume, Räume kühl bleiben? Durch Verschattung, durch Klimatisierung, indem man Ventilatoren benutzt. Das Problem ist, dass wir in der Breite in der Bevölkerung sehr wenig Hitzekompetenz haben. Das heißt, es ist für die meisten nicht so klar festzustellen, wann wird es wo gefährlich und wie kann ich mich schützen. Das müssen wir sehr schnell verbessern auf allen Ebenen.
0: Durch diese enorme Hitze, die ja auch, oder durch die höheren Temperaturen, entstehen auch immer mehr Allergien. Was ist da der Zusammenhang? Wodurch erklärt sich das?
1: Also wir haben Allergien, die sehr stark zunehmen. Wir wissen, dass die Blühperioden früher anfangen und länger gehen. Das heißt, fast das ganze Jahr ist inzwischen so, dass es zu Allergien führen kann. Die allergenen Stoffe werden durch die Hitze noch mal aggressiver. Und wir haben neue Pflanzen, die zu uns kommen, die vorher nicht da waren, die teilweise ein sehr hohes allergenes Potenzial haben. Und deswegen sehen wir, dass die allergischen Erkrankungen sehr stark zunehmen. Während einer Hitzeperiode ist es aber auch so, dass Menschen, die Allergien haben, oft zusätzliche Probleme haben.
0: Und auch die Zahl der Infektionskrankheiten steigt an, richtig?
1: Ja, das hängt nicht nur mit der Hitze zusammen. Das ist generell so durch den Klimawandel. Dadurch, dass es insgesamt wärmer geworden ist, kommen neue Tiere zu uns. Also neue, zum Beispiel die Tigermücke kommt zu uns. Die bringen dann neue Krankheiten, die sie übertragen. Die Frühsommer-Enzephalitis gibt es jetzt auch schon im späten Winter und auch viel länger. Wir haben zudem die Gefahr für Pandemien steigt, dass eben Viren, die bisher bei Tieren waren, dann übertragen werden. Alle das sind Faktoren, die durch die Klimakrise deutlich erhöht werden.
0: Das hört sich alles gar nicht so gut an, ehrlich gesagt. Ziemlich erschreckend und bedrohlich. Herr

0: Dr. Spork, Sie befassen sich ja mit der Systembiologie und mit der Entwicklung, wie wir besser mit den Herausforderungen der Zeit auch klarkommen können, gerade medizinisch, gesundheitlich, mit der Erforschung auch von neuen Strategien. Da ist eben dieses Stichwort Systembiologie, wie ich am Anfang schon gesagt habe, gefallen. Können Sie kurz erklären, was ist diese Systembiologie und vielleicht auch schon, inwieweit kann sie uns bei all diesen Problemen, die ja gerade skizziert wurden, irgendwie helfen kann?
1: Ja, letztlich versucht die Systembiologie einfach das Leben berechenbar zu machen. Das Leben ist unfassbar komplex und es kommen immer neue Herausforderungen oder Probleme oder Krisen auf uns zu, wie gerade eben die Klimakrise aktuell. Und in der Hitze kann man noch relativ gut sehen, es ist heiß, mir wird heiß. Das Herz hat ein Problem zum Beispiel, aber die Hitze macht ja noch viel mehr mit uns und der Klimawandel insgesamt macht noch viel mehr mit uns. Und dann wird es sehr unübersichtlich und komplex. All die Beziehungen, die auf uns einwirken als Gesellschaft, aber auch als Individuen, zu verstehen und vor allem auch Prognosen zu treffen darüber, was wird denn in 2, 3, 4, 5 Jahren sein, wenn die Klimakrise vielleicht noch verstärkt ist. Und all das versucht eben diese Wissenschaft der Systembiologie berechenbar zu machen. Also sie analysiert erstmal die Biologie an sich, uns Menschen, unsere Organe, unsere Zellen, versucht ganz viel Informationen darüber zu sammeln und versucht sie jetzt aber wieder ganzheitlich zusammenzubringen. Da hilft ihr dann künstliche Intelligenz, große Computer helfen ihr dabei und dann wird der Mensch sozusagen im Computer neu zusammengesetzt und dann kann man mit ihm rechnen und kann schauen, was macht denn die, wie reagiert denn die deutsche Gesellschaft zum Beispiel, wenn es noch mal 1,5 Grad wärmer ist oder wenn es noch längere, größere Hitzewellen gibt. Und dann haben wir harte Zahlen. Dann sind es vielleicht nicht 6.000 Hitzetote, sondern 60.000. Das wissen wir nicht. Also die habe ich jetzt einfach so mal gesagt, die Zahl. Aber SystembiologInnen könnten das durchrechnen.
0: Können Sie noch mal ein Beispiel geben, damit es ein bisschen anschaulicher wird? Beispiele für angewandte Systembiologie aus der Vergangenheit?
1: Also während der Corona-Pandemie waren es die SystembiologInnen, die die Modelle gemacht haben und gesagt haben, wenn sich so viele Menschen zu Weihnachten treffen, dann ist das noch gut. Wenn es mehr werden, dann wird die Pandemie so stark ansteigen, dass die Gesundheitssysteme überlastet sein werden. Und die haben uns anfangs ja auch sehr gut beraten und die Politik ist ihnen zumindest anfangs auch gefolgt. Und dadurch wurde zumindest die erste Corona-Welle war sehr gut im Griff. Das war eigentlich ein Erfolgszeichen. Hinterher ist das dann nicht mehr ganz so gut gelaufen, würde ich sagen. Aber wir alle, viele von uns machen Sport. Sie haben Fitness-Tracker, sie tracken ihre Leistung, wenn sie für einen Marathonlauf trainieren. Und die Uhr oder die Algorithmen sagen ihnen, ob sie zu viel oder zu wenig trainieren. Das wäre auch ein Anwendungsbeispiel zum Beispiel.
0: Mhm. Sie haben ja ein Buch auch drüber geschrieben, über die Systembiologie. Und da ist auch eine Prognose, in 10 Jahren sieht die Medizin ganz anders aus. Jetzt wagen wir gerade einen Blick in dieser Sendung mit der Medizin der Zukunft. Also wie sieht denn die Medizin der Zukunft also in 10 Jahren aus?
1: Die Prognose stammt nicht von mir, sondern von Ernst Hafen. Er war mal ein Genetiker, Systembiologe an der ETH Zürich. Und die Medizin wird sich verwandeln in etwas, was wir als gesund, einfach als eine Gesundheitsbegleitung für uns vorstellen können. Das heißt, die Medizin gerät eigentlich aus dem Fokus. Sie wird noch nötig sein, um Knochenbrüche zu heilen, um Infektionen zu bekämpfen. Und die größten Probleme, die wir haben, sind ja komplexe Krankheiten, sind eben, wie der ganze Organismus zum Beispiel auf Hitze reagiert. Das ist ja nichts mehr, wofür man eine Medizin im klassischen Sinne bräuchte, sondern was man bräuchte, ist eigentlich viel mehr Prävention, Vorsorge, und zwar auf eine Art, dass man die Krankheiten verhindert, bevor sie überhaupt auftreten, indem man zum Beispiel für eine kühle Umgebung sorgt. Das wäre eine systembiologische Lösung. Und wenn man die Städte abkühlt, werden weniger Menschen an der Hitze leiden und durch die Hitze erkranken. Und das wird der Fokus der Medizin wird sich viel mehr in Richtung Prävention, Vorsorge, aber Vorsorge im richtigen Sinne, also dass man etwas tut, damit Menschen gar nicht mehr erkranken, ja, verwandeln.
0: Dr. Herrmann, das ist wahrscheinlich tatsächlich der richtige Weg, oder? Wie sehen Sie das?
2: Also es ist der richtige Weg. Gleichzeitig ist es so, dass wir die Modelle schon seit längerer Zeit haben. Wir arbeiten sehr eng zusammen mit dem Potsdam-Institut für Klimafolgenforschung und vielen anderen, die genau mit solchen Modellen arbeiten. Das Problem, das wir im Moment haben, dass wir zu Klimawandel und auch zu planetarer Gesundheit eigentlich sehr viel wissen. Wir wissen auch, welche Szenarien kommen.

0: Das muss zwar noch detaillierter werden, aber wir haben kein Wissensdefizit. Wir haben ein Defizit in der Umsetzung und im Handeln. Ich gebe Ihnen ein Beispiel. Ich war letztes Jahr bei einem Treffen von 100 Lehrern aus verschiedenen Schulen in Deutschland, die am Thema Klima arbeiten, habe mit denen über Hitze gesprochen. Da wurde deutlich, dass wir im Moment flächendeckend in den Schulen noch keine Hitzeschutzkonzepte umgesetzt haben. Da gibt es vielleicht Checklisten, aber wir haben das nicht umgesetzt. Damit fällt in so einer Phase, wie wir jetzt hatten, für ein, zwei Wochen qualitativer Unterricht im Grunde aus. Ja? Das geht jetzt, die Modelle haben wir schon. Wir wissen praktisch, dass das so ist. Wir müssen jetzt sehr schnell in die Umsetzung kommen, und zwar nicht in einer Schule, sondern eigentlich in allen Schulen. Das sind die Fragen, die wir jetzt haben. Und das ist dann auch im besten Sinne präventiv. Ich habe nur die Sorge, dass wenn wir nur aufs Modeling schauen, dass wir die Handlungsebene nicht angehen. Deswegen das Modeling ohne einen Durchbruch zum transformativen Handeln in der Breite der Bevölkerung, mit der Politik und mit den Einrichtungen, werden wir nicht Erfolge haben, wie Sie sie praktisch in den Blick nehmen.
1: Vielleicht, wenn ich ergänzend dazu sagen darf, das stimmt natürlich, aber Systembiologie ist tatsächlich mehr als nur Modeling. Systembiologie versucht auch, die Prozesse, die jetzt passieren, zu beschreiben, zu vermessen, zu berechnen und jetzt schon Effekte zu messen, die sich vielleicht erst in 10 Jahren oder 5 Jahren auswirken werden. Also sie füllt vielleicht genau diese Lücke, die Sie beklagen, nämlich dass man
0: da stimme ich nicht mit Ihnen überein, weil das eine ist das menschliche Handeln anhand des Wissens, aber aus dem Wissen und der Vermessung können Sie das Handeln nicht ableiten.
1: Nein, das.
0: Das sind zwei unterschiedliche Ebenen. Wir müssen sehr stark zuhören und mit ihnen zusammenarbeiten, aber man muss dann mit den Akteuren ins Handeln kommen. Und das wird uns die Systembiologie nicht abnehmen.
1: Denn die Systembiologie kann aber Zahlen liefern.
0: Sie kann die haben wir sagen, aber schon zur Genüge.
1: Ja, also ein Beispiel Klimawandel haben wir natürlich schon relativ viel, weil eben die Prognosen des Klima vorauszuberechnen ist sogar noch leichter als das menschliche Leben vorauszuberechnen, weil das menschliche Leben ja noch viel komplexer ist. Und im Fall von Klima gebe ich Ihnen natürlich ein Stück weit recht. Da wissen wir schon sehr, sehr viel. Aber wir wissen auch zum Beispiel noch gar nicht, was Hitze alles im Körper anstellt, außer den offensichtlichsten Sachen. Und da kann Grundlagenforschung natürlich auch noch viel Neues zu beitragen. Und man kann zumindest der Politik, die ja auch irgendwann mal handeln muss, und kann man vielleicht auch noch neue, bessere Zahlen. Also ich bin da sehr optimistisch.
0: Also ich glaube, es ist sehr wichtig, was Sie machen. Aber für die Handlungsdimension haben wir heute schon genügend Fakten. Wir haben das auch schon vor 5 Jahren und vor 10 Jahren gehabt. Und wir merken, dass alleine durch mehr Evidenzen kriegen wir nicht die richtigen Handlungen hin. Das hängt auch damit zusammen, dass viele ja auch ein Interesse haben an dem Status quo und die notwendigen Veränderungen eher mit einer gewissen, also mit Negativität oder Widerstand dem gegenüberstehen. Ich gebe Ihnen ein Beispiel, was sehr viel mit Gesundheit und Prävention zu tun hat. Das Ernährungssystem und das Landwirtschaftssystem, das wir heute haben. Durch die Art, wie wir uns ernähren, haben wir medizinisch enorme Probleme. Wir essen viel zu viele tierische Eiweiße, zu wenig Pflanzen, zu viel Zucker, zu viele hochprozessierte Nahrungsmittel. Das wissen wir. Ein Großteil der chronischen Erkrankungen hängt sehr eng damit zusammen. Gleichzeitig führt das Ernährungs- und Landwirtschaftssystem dazu, dass wir 5 von 6 planetaren Grenzen direkt deswegen überschreiten. Das heißt, da ist eine Ernährungswende nötig. Und da müssten alle Akteure mitspielen dabei, weil ohne das kriegen wir weder die Menschen gesund, noch erhalten wir den Planeten. Das ist so ein Beispiel, wo wir ein Handlungsdefizit haben und kein Modeling-Defizit.
1: Da bin ich total bei Ihnen. Aber die Lösung wird nur sein. Aber ich glaube, wir sind in Wahrheit einer Meinung. Aber die Probleme liegen halt so tief, dass es oft noch auch ein Evidenzdefizit gibt.
0: Stimme ich nicht mit Ihnen überein. Wir haben kein Evidenzproblem. Wir haben kein Evidenzproblem.
1: Ja, okay, dann bleiben wir dabei.
2: Sie sagen, wir haben genug Zahlen. Sie sagen, wir können gar nicht genug noch mehr Zahlen
1: haben. Für mich haben wir auch genug Zahlen. Aber es reicht offensichtlich nicht, zu überzeugen. Und deshalb denke ich, wir brauchen noch mehr.
2: Was ich ganz spannend finde, was Sie gesagt haben oder auch schon geschrieben haben, mit diesem digitalen Zwilling, der ja quasi schon das vorab quasi dann erlebt, sodass man dann präventiv sagen kann, so würde es dann sein. Und dass wir die Fehler einfach gar nicht in Realität machen. Können Sie das noch mal erklären?
1: Ja, also der digitale Zwilling des Menschen ist ein Konzept, man kennt es aus den Ingenieurswissenschaften, wo man dann irgendwie Automobile zuerst im Computer konstruiert. Nun sind wir natürlich viel komplizierter als Automobile. Und einen wirklichen digitalen Zwilling des Menschen gibt es so noch nicht. Aber für einzelne Organe, Organsysteme kann man das schon machen und kann dann eben im Computer durchrechnen, was passiert eigentlich mit diesem Menschen in der Zukunft, wenn zum Beispiel der Klimawandel sich verschärft. Und damit macht man tatsächlich Dinge sichtbar, die vorher nur als abstrakte Zahlen vielleicht unverständlicher sind oder einfach nur weniger sexy sind. Und dadurch wird plötzlich für uns sichtbar etwas, was in der Zukunft bevorsteht, wenn wir nicht handeln. Und das ist, glaube ich, etwas, was durchaus überzeugen könnte.
2: Wobei für diese immer mehr Zahlen, immer mehr Daten, muss man sich ja schon auch sehr, ja, sag ich mal, sehr bereit sein, seine ganzen Gesundheitsdaten auch zu geben. Und weil die Computer ja gefüttert werden müssen mit diesen ganzen Daten. Und die Systembiologie braucht diese Daten, um irgendwie weiterzukommen. Welche Gefahren drohen da eigentlich auch, wenn man so viele Daten da einspeist? Auch Persönlichkeitsdaten eben, Gesundheitsdaten.
1: Also es drohen die gleichen Gefahren, die uns jetzt schon drohen, wenn wir unsere Daten Google oder Amazon geben. Da machen wir es bereitwillig. Das würde ich zum Beispiel viel kritischer sehen. Die Daten müssen geschützt werden, sie sollten möglichst gut geschützt werden. Und in dem Fall, wenn ich sie der Wissenschaft gebe, dann kann halt die Wissenschaft Gutes damit tun. Und sie kann tatsächlich für die Gesundheit der Zukunft sorgen oder auch die Medizin der Zukunft unterstützen. Und das ist ein guter Zweck für die Daten. Da würde ich meine Daten sehr viel lieber hergeben. Sie müssen dann halt vielleicht von Genossenschaften, also von gemeinnützigen Institutionen idealerweise, die damit kein Geld verdienen wollen, verwahrt werden. Sie müssen möglichst gut geschützt werden. Und dann muss ich vielleicht im Idealfall selber auch mitentscheiden dürfen, was mit meinen Daten geforscht wird. Und wenn mich das überfordert, könnte ich da sogar Datenberatung in Anspruch nehmen. So wie es jetzt eine Finanzberatung gibt, könnte es Datenberatende geben, die mir dann dabei helfen, dass meine Daten für einen guten Zweck eingesetzt werden. Zum Beispiel Lösungsstrategien zu finden, damit zukünftige Hitzewellen vielleicht nicht so gefährlich sind.
2: Okay. Herr Dr. Herrmann, wir hatten gerade eben schon das Thema, da haben Sie gesagt, die Schulen sind nicht ausreichend eingestellt auf diesen Klimawandel, dass es immer heißer wird, dass die keine Klimaanlagen haben und die Kinder da in überhitzten Räumen lernen müssen. Wie gut, würden Sie sagen, ist insgesamt unser Gesundheitssystem in Deutschland auf diese veränderten Temperaturen, auf diese Entwicklung eingestellt?
0: Also es ist heute besser eingestellt als vor 4 oder 5 oder 6 Jahren, weil sich der Gesundheitssektor in der Fläche und in der Breite und in der Tiefe jetzt mit diesem Thema auseinandersetzt. Und wenn man einmal sich mit den Evidenzen beschäftigt, dann ist es klar, dass wir auf allen Ebenen viele Dinge umstellen müssen. Und das ist zum Beispiel in der Deutschen Krankenhausgesellschaft oder bei der Bundesärztekammer oder bei vielen anderen von diesen Einrichtungen inzwischen angekommen. Mit denen kooperieren wir eng. Was jetzt ansteht, dass alle Gesetze, alle Regelungswerke, dass die Investments neu so ausgerichtet werden, dass wir wirklich dann auch die Umsetzung machen können, die nötig sind. Das ist das, was jetzt ansteht.
2: Geht es schnell genug?
0: Nee, es geht nicht schnell genug, auch weil in der Politik bei den Entscheidern oft noch nicht verstanden wird, dass wenn wir nicht vorbereitet sind und die Investments jetzt machen, dass es hinterher viel teurer wird. Ich gebe Ihnen ein Beispiel, die Folgen von Hitze die wirtschaftlichen Folgen sind enorm hoch. Da gibt es eine Untersuchung, die jetzt rausgekommen ist von Allianz, die eben zeigt, wenn wir in den nächsten 5 Jahren Hitzesommer haben, dann können die Schäden in Deutschland über 100 Milliarden sein. Das heißt, alleine die letzte Hitzewelle gibt es eine Berechnung, da liegt der Schaden wahrscheinlich bei 7 oder 8 Milliarden. Wahrscheinlich ist das sogar noch mal viel höher. Wenn man das als Politiker und Entscheider versteht, dann muss man sagen, okay, um diese wirtschaftlichen Risiken neben den gesundheitlichen praktisch die wegzunehmen, müssen wir jetzt die nötigen Investments schnell machen. Wir müssen priorisieren auf allen Ebenen, was muss jetzt sofort passieren, wo haben wir 2, 3 Jahre Zeit. Aber es muss eine absolute Priorität werden.
2: Stichwort Krankenhäuser. Ich habe selber in der Woche, in der es im Juni so heiß war in diesen Tagen, in einem Krankenhaus anrufen müssen wegen eines Verwandten und habe da gefragt, ob die Zimmer klimatisiert sind, weil der Verwandte von mir weit über 90 ist und irgendwie Sorge hat, wenn er da reingeht, dass er die Hitze nicht packt. Und die Antwort war tatsächlich nein. Wir haben keine klimatisierten Patientenzimmer. Wir brauchen also tatsächlich ein klimataugliches Krankenhaus, Krankenhäuser, das Passportotum.
0: Wir brauchen klimataugliche Krankenhäuser. Und das ist aber, sind zwei Ebenen. Das sind eine, es sind die strukturellen Maßnahmen, dass man da, wo nötig ist, dass man da Klimatisierung oder wichtiger Kühlung. Klimatisierung ist ja nur eines der Kühlmöglichkeiten. Es muss gekühlt sein, es muss verschattet sein von der Gebäudehülle und so weiter. Genauso wichtig sind die nicht strukturellen Maßnahmen, ist die Ausbildung der Mitarbeitenden, ist praktisch das Verständnis, wie man dann in der Situation umgeht, welche Maßnahmen man dann noch, welche Operationen man noch machen kann, wenn die Patientenzimmer bei 35 Grad sind, welche man auch nicht mehr machen darf und so weiter. Es braucht all diese Maßnahmen und es muss dafür zu einer Priorität gemacht werden und Geld eingesetzt werden.
2: Herr Dr. Spock, Sie haben ja nicht nur die Systembiologie als Thema, sondern auch die Epigenetik. Was bedeutet es eigentlich für die Medizin, wenn Umwelt und Lebensweise, Umwelt gehört ja jetzt auch die Hitze natürlich dazu und alles, was sich so bei uns ändert, biologische Spuren hinterlassen können?
1: Ja, die Epigenetik ist tatsächlich an der Stelle besonders spannend, weil die Epigenetik ja Strukturen, sich mit Strukturen an und neben den Genen in unseren Zellen beschäftigt, die von unter anderem von Umwelteinflüssen verändert werden können und damit im Grunde die Gesundheit, unsere Gesundheit in der tiefsten Ebene, die wir kennen, nämlich in der einzelnen Körperzelle beeinflussen können. Und mit Hilfe der Epigenetik können wir jetzt tatsächlich messen, was Umwelteinflüsse für direkte Folgen auf uns Menschen haben. Etwas, was noch vor 10, 15 Jahren undenkbar gewesen wäre. Und wir können fantastische Studien machen. Zum Beispiel können wir mit Hilfe der Epigenetik messen, wie schnell Menschen altern. Das ist im Grunde ein Maß für die Gesundheit des Menschen, wie gesund sie leben. Wenn sie langsamer altern, leben sie gesünder. Und dann sehen wir so verrückte Sachen, wie das in Großstädten, in denen viele Parks sind und gute Spielplätze, wo Menschen sich treffen können, wo sie soziale Aktivitäten haben, wo es kühler ist, wo sie sich viel bewegen, weil es ein Angebot dafür gibt. Es macht nun mal mehr Spaß, im Park zu joggen, als in der Betonwüste. Mhm. Und all das zusammen verändert die Menschen epigenetisch so, dass sie langsamer altern, das heißt eine höhere Lebenserwartung wahrscheinlich haben. Und deshalb ist die Epigenetik tatsächlich hier die spannendste Wissenschaft überhaupt, weil sie genau an der Schnittstelle zwischen Umwelteinflüssen und unserer Gesundheit steckt.
0: Also das ist tatsächlich sehr, sehr wichtig, weil wir auch inzwischen anfangen zu sehen, dass eben die Schädigungen von Hitze zum Beispiel nicht nur das Akute sind, ja, also was jetzt passiert oder in den zwei Wochen danach, sondern die Auswirkungen, die es für 10, 15, 20, 25 Jahre hat, zum Beispiel für Kinder oder Jugendliche. Ja. Und je mehr Forschungsergebnisse kommen, desto mehr wird deutlich, Hitze ist eben nicht nur schädlich für das Jetzt, sondern auch langfristig. Das sehen wir auch von den Organsystemen her, dass eben Leute, die länger Hitzewellen ausgesetzt werden, dann früher irgendwie Probleme kriegen mit dem Herzen oder mit der Lunge und so weiter. Und dieses Verständnis wird immer tiefer. Aber nochmal, auch vorher wissen wir schon, dass wir viel zu schlecht vorbereitet sind, dass wir viel mehr das zu einer Priorität machen müssen. Das ergänzt es dann noch, das neue Wissen, aber die Handlungsdimension ist schon jetzt, muss jetzt im Fokus sein.
2: Welche Verantwortung hat jeder Einzelne in diesen Punkten und welche Verantwortung hat die Gesellschaft?
0: Also nachdem es ein großes gesellschaftliches Thema ist, ist die Vorstellung, dass wir als Individuum das alleine angehen können, dies abenteuerlich. Das funktioniert nicht. Natürlich habe ich eine Verantwortung, umzugehen mit meinem Leben und meine Gefahren zu erkennen. Aber wir müssen das in Nachbarschaften denken, in Familien denken, in den Lebensbereichen, in denen wir sind, Schule, Ausbildung, Firma und so. Da muss das umgesetzt werden und da muss man praktisch genau sehen, was können wir hier tun? Wir haben einen einzigartigen Kontext bei uns. Wie passen wir die übergeordneten Schutzpläne auf unseren Kontext an? Wie können wir die Priorisierung so treffen, dass bei uns der größte Schutz entsteht? Wie nehmen wir die Leute mit? Zum Beispiel in den Schulen ist es so, wenn sie die Schüler involvieren in den Hitzeschutz, dann werden die für ihr Leben selber hitzeresilient und hitzekompetent. Ja, wir haben mit einer Schule gearbeitet, haben dann den Neunjährigen morgens die Ansagen gemacht, was jetzt heute ist ein Hitzetag, was die Kinder tun sollen. Die schreiben ihren eigenen Flyer zum Hitzeschutz für andere Schüler. Also es geht sehr stark um Beteiligung auf allen Ebenen. Und das Interesse ist sehr groß und die Offenheit ist groß, aber wir müssen es trotzdem machen.
2: Das heißt, die Medizin oder auch die Prävention von morgen ist viel stärker personalisiert. Also man geht viel stärker an die Einzelperson dran, nee, oder?
0: Nee, nicht an die Einzelperson, sondern auch an die Kollektive, an die Nachbarschaften, den Einzelnen im Blick. Es geht um den Einzelnen, aber Um auf der Handlungsebene, zum Beispiel in Schulen oder Nachbarschaften voranzukommen, müssen wir das stärker gemeinsam tun. Wir müssen gemeinsam handeln, auch mit den politischen Entscheidungsträgern. Ja, das macht einen großen Unterschied, ob ich alleine dahin gehe oder zusammen mit dem Kollegium oder zusammen die Eltern und die Schüler und das Kollegium. Das hat eine ganz andere Wirkung.
1: Wenn ich da vielleicht ergänzen darf, also das gilt für den Klimawandel und die Klimakrisenfolgen natürlich total. Das ist ein gesamtgesellschaftliches, eigentlich ein globales Problem. Aber deshalb trotzdem wird natürlich die Prävention auf der individuellen Ebene immer präziser werden und man wird irgendwann für jeden einzelnen Menschen vielleicht eine ganz spezifische Art, individualisierte Art von Prävention machen. Aber das ist eine

0: ganz andere Ebene. Da geht es dann auch nicht um die Folgen des Klimawandels.
1: Ja.
0: Ein anderes Beispiel nur, weil wir über Epigenetik schon sprachen. Wir wissen alle, dass die ersten 1000 Tage im Leben für Menschen unglaublich prägend sind. Auch da wirkt sich Hitze ja schon aus. Mhm. Und das kann man mit Hilfe der Epigenetik sehr gut messen. Jetzt darf man aber nicht den Eltern sagen, ja, kümmert euch noch mehr darum, weil werdende Eltern sind heute schon überfordert von vielem, sondern die Gesellschaft ist gefordert, die Bedingungen von werdenden Eltern so umzugestalten, dass die es leichter haben, dass die entlastet werden, dass ihnen geholfen wird. Und das ist genau, ja, was Herr Herrmann meint in Bezug aufs Klima.
2: Da gehört aber auch rein, dass es eine Prävention auf der sozialen Ebene auch braucht. Wir wissen zum Beispiel, die Risiken durch die Klimakrise sind deutlich erhöht für Menschen, die eine schlechtere wirtschaftliche Situation natürlich haben, die in bestimmten Vierteln und so weiter wohnen. Und da sind wir ja im Moment eher in einem Trend, dass das noch stärker so wird. Ja, also deswegen diese soziale Dimension und die Gleichheit, die auch lebendig werden zu lassen, hat eine enorme präventive Bedeutung. Also wir müssen immer mit dieser Spannung von Individuum und Gruppe und auch gesellschaftlichen Themen arbeiten.
1: Ich würde gerne zum Schluss, wir haben nämlich leider nicht mehr viel Zeit, noch einen positiven Blick in die Zukunft versuchen zu wagen. Welche medizinische Entwicklung, Herr Dr. Spork, macht Ihnen denn am meisten Hoffnung für die nächsten, ich sage jetzt mal 10, 20 Jahre?
0: Tatsächlich die Möglichkeit, mit Hilfe der Epigenetik die Prozesse auf Zellebene zu messen, die angestoßen werden durch Umwelteinflüsse. Und dann gibt es ein Projekt, das heißt Delphi 2M. Das ist mit Hilfe einer künstlichen Intelligenz und viel Grundlagenforschung kann man die Wahrscheinlichkeit für 1000 komplexe Krankheiten, ob sie in den nächsten 20 Jahren auftreten werden oder nicht, bei einer Person vorausberechnen. Das ist natürlich noch ein Anfang. Aber das macht mir schon Hoffnung, dass wir da auf einem guten Weg sind.
1: Hört sich spannend an. Wie geht's Ihnen? Was macht Ihnen, gibt Ihnen Hoffnung für die medizinische Zukunft der nächsten 10, 20 Jahre?
2: Also was mir Hoffnung macht, sind die sozialen Bündnisse, die entstehen. Auch die Handlungsbündnisse, die wir zum Beispiel im Gesundheitssektor haben. Und wenn die dann auf kommunaler Ebene zusammenkommen, jetzt gleich danach habe ich ein Treffen mit dem Hitzeaktionsbündnis Kaufbeuren. Ja, also wenn das dort dann zusammenkommt und die Menschen zusammen handeln, dann werden wir die notwendigen Veränderungen umsetzen können. Und gemeinsam handeln macht nicht nur gesund, es macht auch glücklich.
1: Wunderbar, ein sehr schönes Schlusswort. Vielen herzlichen Dank für den Besuch im Studio und für diesen angeregten Austausch. Und Ihnen, liebe Zuschauerinnen und Zuschauer, danke ich für Ihr Interesse. Ich wünsche Ihnen jetzt noch einen sehr schönen Abend und bis zum nächsten Mal.

0: schon kalt hier. Wer unsterblich werden will, muss leiden. Würden Sie sich einfrieren lassen, um auf die Zukunft der Medizin zu warten und vielleicht unsterblich zu werden?
1: Ob das mit dem Einfrieren funktioniert? Dazu später mehr. Müssen wir uns die Medizin von morgen wie eine Science-Fiction-Serie vorstellen? Nur Hightech, Roboter und teure Pillen? Wie viel Wahres steckt in der vierten Staffel Charité?
0: Was erwartet ein Kind, was jetzt gerade hier in der Charité geboren wird?

0: Bevor es in die Zukunft geht, reise ich erstmal in meine eigene Vergangenheit. Hier an der Charité habe ich vor 30 Jahren als junger Arzt gearbeitet. Mal gucken, was sich seitdem getan hat. Mein ehemaliger Kollege, Professor Wolfgang Henrich, macht sich gerade bereit für eine Kaiserschnittgeburt. Ich darf ihm dabei assistieren und staunen, was sich innerhalb nur einer Generation alles verändert hat.
1: So.
0: Die Mutter hatte sich die Geburt eigentlich ganz anders vorgestellt. Sanft, natürlich und ohne Hightech.
2: Ich wollte eigentlich ins Geburtshaus.
1: Oh. Okay, und dann?
2: Das hat nicht geklappt wegen der Beckenendlage.
1: Ja.
3: Zum zweiten Mal.
0: Außerdem liegt das Kind mit dem Gesicht nach oben, ein sogenannter Sternengucker. Der Hals ist dabei gestreckt statt gebeugt. Früher war das gefährlich, fast ein Todesurteil. Heute stehen die Chancen dank operativer Geburt für Mutter und Kind sehr gut. Noch vor 100 Jahren war bereits eine normale vaginale Geburt lebensgefährlich. Dabei starb jede 200. Mutter. Heute ist es nur noch eine von 17.000.
1: Der dramatischste Erfolg ist die Senkung der Müttersterblichkeit und natürlich auch der Neugeborenensterblichkeit. Und wir hatten ja jetzt wirklich Kinder mit 23 Wochen durchgebracht.
4: Ja.
1: Also extreme Frühchen. Ich habe selber schon Kinder entwickelt mit 350 Gramm, die mir dann nach Jahren ein Kärtchen schicken oder die Eltern, dass alles ganz gut gegangen ist. Ja?
4: Wahnsinn,
1: also das ist schon unglaublich.
4: Toll.
0: Heute kein Frühchen, sondern nur ein Sternengucker. Volle Konzentration am gesamten OP-Team. Und dann geht plötzlich alles ganz schnell.
1: Wo ist der Kameramann?
2: Kommen Sie mal her.
1: Ja.
2: Kommen Sie mal her, man sieht halt schon das Baby.
1: Hat gerade Fruchtwasser ausgespuckt. Hier. Dem Kind geht's gut. Na also, komm her. So, hier bist du.
4: Wow.
0: Vor 30 Jahren war ein Kaiserschnitt in Vollnarkose üblich.
1: Da ist er.
0: Heute kann die Mutter wach bleiben und das Kind sofort sehen. Diese Methode wurde hier an der Charité entwickelt.
1: Na, magst du mal zur Mama?
4: Ja.
0: Alles gut gegangen. Keine Viertelstunde hat der Eingriff gedauert. Der Kleine soll übrigens Julius heißen. Was wird Julius erwarten? Welche neuen medizinischen Möglichkeiten und welche neuen Gesundheitsgefahren? In diesem Film werde ich drei großen Fragen nachgehen. Erstens, künstliche Intelligenz. Wie wird sie die Diagnostik und Behandlung verändern? Zweitens, Umwelteinflüsse. Wie krank machen uns Klimakrise, Extremwetter, aber auch Einsamkeit? Und drittens, Gentechnik. Gehört Julius schon zu der Generation, die im Falle eines Gendefekts geheilt werden kann und sogar viel langsamer altert? Carla Rosenstock ist Medizinstudentin im dritten Semester. Gerade macht sie ein Pflegepraktikum im Bethel-Krankenhaus im Süden von Berlin.
4: Hallo Carla.
5: Hi.
4: Ich bin Eckart.
5: Hi.
4: Frisch desinfiziert. darf ich dir ein bisschen über die Schulter gucken? Mal?
5: Klar, klar, komm mit.
4: Was gibt's zu tun?
5: Ich gehe morgens immer einmal durch und messe die Vitalzeichen. Guten Tag. Ich würde einmal Blutdruck und Puls messen und die Sauerstoffsättigung. Einmal den Arm
4: Darf ich reinkommen?
6: Ja, gerne.
4: Hast du was hören können?
5: Ja, 120 zu 70. Wunderbar.
4: Darf ich mich kurz hier setzen? Dann sind wir alle auf Augenhöhe.
6: Ja, gerne.
4: Ja?
6: Ja, Sie können es.
0: Carla hat mit ihren 20 Jahren schon viele Stunden bei Ärztinnen und Ärzten zugebracht. Irgendwann erwachte bei ihr der Wunsch, selber Medizinerin zu werden.
4: Warum sitzt du im Rollstuhl?
5: Ich habe eine Muskelerkrankung, eine Muskeldystrophie. Die betrifft nur die Schulterregion und Beckenregion mit Oberschenkel. Deswegen sind so lange Wege, vor allem wenn man die ganze Zeit auf der Station hin und her rennt, schwierig. Ich kann noch laufen und stehen. Das mache ich zu Hause bei mir, wo die Wege kurz sind, weil es auch wichtig ist, um ja, ein bisschen noch Muskeln zu erhalten.
4: Wie lange hast du diese Erkrankung schon?
5: Also es ist eine angeborene Erkrankung. Das heißt, eigentlich habe ich sie schon immer. Aber ausgebrochen ist sie erst so richtig mit 12, 13. Aber davor habe ich noch Tennis gespielt, bin rumgerannt, bin Ski gefahren und alles. Also so richtig betroffen bin ich ab 13, ja.
0: Carlas Muskelschwund ist weiter fortschreitend und gilt noch immer als unheilbar. Aber seit Neuestem gibt es ganz konkrete Hoffnung. Dank dieser Frau, Professorin Simone Spuhler. Sie forscht an der Charité und dem Max-Delbrück-Center an einer Gentherapie für Menschen wie Carla.
5: Ich habe das ja jetzt mitbekommen, dass die erste Studie läuft mit der Stammzellentherapie und der Gentherapie. Wie sieht es denn aus bei mir konkret? Weil es ja auch eine sehr individuelle Sache ist. Ist das irgendwie in naher Zukunft, dass bei mir auch was gemacht werden könnte?
7: Wir haben in den letzten Jahren ja wirklich eine rasante Entwicklung gesehen, was die Genschere angeht. Und es gibt einige Mutationen, die im Moment schon gut mit den vorhandenen Scheren zu behandeln sind. Aber es gibt eben auch eine Neuentwicklung an neuen Scheren. Da gibt es Mutationen und da kann ich Ihnen erzählen, da gehört Ihre auch dazu.
0: Oh je, das ist jetzt ein bisschen kompliziert. Die Genschere ist eigentlich ein Molekül, was ganz speziell zusammengesetzt wird und dann selbstständig fehlerhafte Änderungen in der DNA reparieren kann.
4: Unsere ganze Erbinformation kann man sich vorstellen wie einen langen Text mit Buchstaben. Klar, dabei gibt es auch mal Tippfehler. Mal fallen sie nicht auf, mal machen sie richtig schwer krank. 2020 gab es den Nobelpreis für die CRISPR-Cas-Methode, die Genschere. Und damit kann man jetzt fehlerhafte Informationen rausschneiden und die richtige Information an genau die richtige Stelle setzen. Genial.
0: Und was bedeutet das jetzt konkret für Carla? Wird sie ihre Bewegungsfähigkeit zurückbekommen, sogar irgendwann wieder richtig laufen können?
7: In der ersten Studie werden wir einen Armmuskel aufbauen und dann würde man eben einen Oberarmmuskel bessere Funktion haben. Das ist die Idee. Und wenn wir dann mal die Genschere in den ganzen Körper geben können und das passiert in absehbarer Zeit, dann wäre auch so eine Möglichkeit denkbar, klar.
4: Wann wird es soweit sein, dass wir wirklich Muskeln sagen, umprogrammieren können?
7: Dass wir einzelne Muskeln umprogrammieren können, da denke ich, da rede ich nicht von 5 Jahren, da rede ich von 1,5.
4: Ja, also noch vor Ihrer Pensionierung?
7: Ja, das sowieso. Ich meine, sonst kann ich ja nicht in Rente gehen.
0: Große Hoffnung, Genschere. Auch für viele andere Krankheiten, bei denen die Gene verrückt spielen.
4: Manche sagen ja ganz kritisch, wir pfuschen damit Gott ins Handwerk. Ohne Zweifel für Menschen wie Carla wäre eine funktionierende Genschere echt lebensverändernd. Die Muskeln könnten wieder Kraft bekommen, sie könnte neue Freiheitsgrade, neue Beweglichkeit erringen und ja, auch für ihre Berufstätigkeit wäre das ein echter Gamechanger. 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
0: Carla könnte ihre zukünftige Aufgabe als Ärztin leichter ausüben. Es wäre ihr sehr zu wünschen und uns allen, denn der Fachkräfte- und Pflegemangel im deutschen Gesundheitswesen spitzen sich immer weiter zu. Bereits in 10 Jahren können knapp 1,8 Millionen offene Stellen nicht mehr besetzt werden. Wenn Julius, unser Baby vom Anfang, 12 Jahre alt ist, wird er es noch schwerer haben, einen Kinderarzt oder Hausarzt zu finden als heute. Nach einer Studie werden dann in Deutschland 11.000 Hausärzte fehlen. Auf dem Land werden bis zu 50% der Praxen geschlossen sein. Werden dann Computer die fehlenden Menschen ersetzen? Dafür reise ich nach Marburg an der Lahn.

0: Hier wird die Medizin von morgen neu gedacht. Am Klinikum der Philipps-Universität gibt es sogar ein eigenes Institut, das sich nur mit künstlicher Intelligenz und virtueller Realität beschäftigt.
1: Wie wirken auf euch die Unterschenkel?
2: Ich würde sagen, angeschwollen.
0: Die Studierenden von Professor Ivica Grigic üben gerade die Untersuchung eines Patienten.
3: Naja, seit so 2 Wochen habe ich Fieber und Schmerzen im Muskeln und Gelenken.
0: Ein echter Fall, auch wenn der Patient nur aus Pixeln besteht und bei Fehlern in der Behandlung einfach neu gestartet werden kann. Für die Studierenden fühlt sich diese virtuelle Notaufnahmestelle aber sehr real an.
1: Okay, prima. Also wäre dort unsere Arbeitsdiagnose jetzt erstmal, wenn wir die BGA beurteilen, ne? Was wäre das dann?
4: Also ich würde sagen, es ist eine metabolische Azidose mit respiratorischer Teilkompensation. Darauf würden die Werte alle hindeuten.
0: Man könnte auch sagen, der Patient atmet zu schnell, weil sein Stoffwechsel versauert. Aber dann versteht's ja jeder. Natürlich lernen die Studierenden in Marburg immer noch an echten Patienten. Vor allem Kommunikation, Feedback, die richtigen Fragen zu stellen und zuzuhören. Das bleibt doch dem Menschen überlassen, oder? Die Zeit für ein gründliches Gespräch wird durch den Ärztemangel noch knapper. Wie sieht eine Sprechstunde in Zukunft aus? Der Informatiker Fabian Lechner und die Psychologin Nadine Schlicker arbeiten daran, wie ein digitaler Kollege die menschlichen Ärzte unterstützen könnte.
5: Also die gesamten Bücher, die die Menschheit je geschrieben hat, die in digitaler Form vorliegen, sind damit drin. Das heißt, man kann der KI seine Beschwerden schildern und sie stellt daraufhin eine Diagnose.
0: Ob das funktioniert?
6: Ich habe jetzt mal einen echten Fall mitgebracht und wir gucken mal, findet die künstliche Intelligenz das raus? Ich habe schon lange ein Kribbeln in den Fingern, Schmerzen in den Fingern, Taubheitsgefühle. Und jetzt habe ich auch noch ein Heiserkeitsgefühl.
7: Es tut mir leid, dass Sie diese Symptome erleben. Eine mögliche Ursache für Ihre Beschwerden ist Amyloidose. Amyloidose ist eine Krankheit, bei der schädliche Proteinablagerungen Organe beeinträchtigen.
6: Jetzt bin ich aber echt baff. Wie schnell der auf die richtige Diagnose kam. Ich würde wetten, wenn ich hier im Umkreis, möchte niemandem zu nahe treten, aber 20 Studierende fragen würde, auch am Ende der Ausbildung, was könnte das sein, Kribbeln in den Fingern, Heiserkeit, da käme noch keiner drauf. Also ich bin beeindruckt. Ich habe dich gerade gelobt. Du könntest auch mal lächeln.
8: Manchmal lächelt er auch.
0: Im echten Leben war der Patient jahrelang zu zig Ärzten gerannt, bis endlich jemand auf die richtige Diagnose kam. Tatsächlich ist Dr. Computer bei einer systematischen Symptomabfrage heute schon oft dem Menschen überlegen. Vor allem, wenn es um seltene Erkrankungen geht, denen mancher Arzt nie in seiner Praxis begegnet.
6: Obwohl ich weiß, das ist ein Bildschirm, gucke ich da hin und reagiere auf diese künstliche Figur mit sehr menschlichen, auch uralten Emotionen.
9: Ja, genau. Er suggeriert mir, dass er ein Mensch ist und er ist ja keiner. Er hat kein Interesse an meinem Gefühl. Er hat zwar ein Gesicht, aber er hat kein Gesicht, das er verlieren kann. Nicht wie ein Arzt, der mir gegenüber sitzt.
6: Wäre es denn aus deiner psychologischen Perspektive besser, das wäre nur eine Stimme zum Beispiel? Soll das einfach nur ein Quadrat sein oder was wäre besser?
9: Ich könnte mir vorstellen, dass was Abstrakteres einem halt eher suggeriert, das ist eine Maschine. Mhm. Das wäre ehrlicher.
0: Tja, und was denken Sie? Soll der digitale Doktor wie ein Mensch aussehen oder erkennbar unmenschlich bleiben?
6: KI geht jetzt erst so richtig los. Man hat das Gefühl, alle Lebensbereiche wird das betreffen. Und viele haben Sorgen, was wird denn aus mir? Würdest du gerne eine Diagnose oder vielleicht auch eine schlechte Nachricht von einem Computer hören?
1: Kurz, nein. Da sind wir nämlich genau an dem Punkt. an dem die KI uns nicht so schnell simulieren wird können. Weil es kann sein, dass dann noch weitere Fragen kommen, dass der Patient zusammenbricht in einer emotionalen Ausnahmesituation und auf die empathisch eingehen zu können, das ist eben etwas zutiefst Menschliches und das kann nicht so leicht ersetzt werden.
6: Schön gesagt.
0: Vielleicht geht ja auch beides. Ein positives Szenario wäre, die künstliche Intelligenz nimmt den Medizinern Routinearbeit ab und diese haben dann mehr Zeit für Gespräche und Zuhören.
10: Bereit für morgen?
11: Ja.
0: Das schlechte Szenario, durch die KI werden einfach nur Stellen eingespart. Auch das ist ein Thema in der Charité-Serie. Sicher ist, wenn Julius 20 Jahre alt wird, wird es für ihn Alltag sein, dass ein Computer die erste Verdachtsdiagnose stellt und seine Röntgenbilder von einer KI ausgewertet werden. Könnte die künstliche Intelligenz auch Menschen helfen, die nach einem Schlaganfall nicht mehr sprechen oder sich aus anderen Gründen nicht mitteilen können? Ich bin unterwegs zu meinem ehemaligen Kollegen Jürgen Reu, den ich seit 15 Jahren kenne. Jürgen hofft auf Technik, die das menschliche Gehirn mit einem Computer verbindet und Kommunikation wiederherstellt.
6: Geht's dir gut? Ja. Erst mit den Augen hoch und runter ein bisschen. Die Kamera.
0: Mit minimalen Augenbewegungen kann Jürgen noch kommunizieren. Nach oben heißt ja, nach unten nein. Seine Frau Lissy versteht ihn am besten.
12: Guck mal.
6: Ja, super.
0: Vor 10 Jahren hat Jürgen die Diagnose ALS bekommen. Das bedeutet, die Muskeln und Nerven im Körper verlieren unaufhaltsam ihre Funktion bei vollem Bewusstsein. Noch vor ein paar Monaten hat Jürgen mit Hilfe eines Augentreckers auf einer Tastatur ganze Bücher und Gedichte geschrieben, konnte seine hellwachen Gedanken in langen E-Mails teilen.
6: Wenn ich denke, dass du immer ein Typ warst, der an beiden Enden gebrannt hat, der eine Klinik eröffnet hat, Fachbücher veröffentlicht und Extremsport gemacht hat, hattest du eine Idee, dass du vielleicht irgendwann das körperlich nicht mehr kannst? Kannst du nach oben und nach unten gucken? Wusstest du irgendwie intuitiv, dass du vielleicht mal krank würdest?
12: Nee. Ja, guck. Nee. Ich glaube, der Jürgen, der hatte 1000 Ideen und war auch immer, weil er so gebrannt hatte, der hatte noch so vieles vor.

0: Was sind für euch Möglichkeiten, die die Medizin heute schon erforscht, die vielleicht in naher Zukunft greifbar werden, um eine Kommunikation wieder anders herzustellen?
1: Ja, also ich habe jetzt gehört, so, es gibt jetzt schon Verfahren, so die Gedanken transparent zu machen. Man sagt ja jetzt überall die künstliche Intelligenz, alles ist am Forschen. Ja, vielleicht hat man ja auch so eine KI, wo man dann so eine Platte einbaut und alles das, was der Jürgen so sich jetzt denkt, diese Dinge dann auch ausgesprochen werden.
0: Ja.
1: So, Schatz, ich liebe dich, wäre doch mal schön, nach so langer Zeit noch mal zu hören. Ja, die Augen sind ganz nach oben gerissen. Ja, das wäre was, ne? Das wäre schön, wenn das wieder klappen würde. Ja.
2: ALS ist gnadenlos. Erst alarmen die großen Muskelgruppen, dann auch die kleinen wie die Augenmuskeln. Wenn die nicht mehr reagieren, sind die Patienten mit ihren Gedanken allein. Eingeschlossen im eigenen Körper, das sogenannte Locked-in-Syndrom.

0: Wie frei sind wir, wenn unsere Gedanken aus dem Kopf nicht zu den anderen Menschen kommen können? Hier in Magdeburg am Institut für Neurobiologie der Leibniz-Gesellschaft wird genau daran geforscht. Hallo.
1: Hallo.
0: Ich bin Eckart von Hirschhausen. Ich wüsste gerne, was ich denke. Bin ich hier richtig?
2: Oh, ja, da sind Sie richtig.
0: Schön. Hallo.
1: Hallo.
2: Hallo.
1: Einmal Platz nehmen, bitte. Mit der Hand vorne die Kappe bitte festhalten.
0: So?
1: Jawohl. Okay. So ist schön.
0: Ich habe extra heute Morgen noch nicht so viel gedacht, damit noch was übrig ist fürs Experiment.
1: Das ist gut.
3: Dr. Christoph Reichert ist Informatiker und hat eine Methode entwickelt, die bald Locked-In-Patienten zugutekommen soll.
0: Das sind jetzt echt live meine Hirnströme. Und das kann man sehr einfach auch beweisen, dass das und dieser Bildschirm zusammenhängt. Im Moment ist das Kraut und Rüben, weil ich rede, weil ich gucke, weil da einfach viel, viel los ist im Hirn. Andersherum, wenn ich jetzt mal meinem Hirn ein bisschen weniger zu tun gebe, sieht man das sofort auch im EEG. Ich mache einfach mal die Augen zu.
3: Und wenn ich die Augen wieder aufmache, zeigen unterschiedliche Hirnregionen unterschiedliche Ausschläge.
0: Wow, das ist eindrücklich.
3: Jetzt muss ich ein Experiment machen. Ich muss auf das grüne Licht achten, wenn ich Ja sagen möchte, und auf das rote, wenn ich Nein denke. Nur darauf konzentrieren, also nichts sagen und auch nicht die Augen bewegen. Und je nachdem, an welches Licht ich denke, wird mein Hirn unterschiedlich aktiviert und der Computer kann dann lernen, die beiden Muster zu unterscheiden.
2: Dann habe ich hier 4 Spielkarten und Sie ziehen einfach eine zufällig heraus und ich erfrage, welche Sie gezogen haben und Sie versuchen das mit Ihrer Hirnaktivierung mir mitzuteilen.
0: Okay, dann zeige ich das einmal in die Kamera, aber Sie dürfen nicht gucken.
2: Okay, Also meine Frage ist, ist die Karte eine Herzkarte?
4: Ja.
2: Meine nächste Frage ist, ist diese Karte ein König?
4: Nein.
2: Okay, dann ist die gesuchte Karte also ein Herzbube.
0: Ja! Magic! Ich fühle mich durchschaut.
3: Also grob funktioniert das mit dem Gedankenlesen bereits, aber eben nur grob. Die Signale außen am Schädel zu messen, ist so ein bisschen wie, wenn man jemandem beim Flüstern zuhören will, der ist im Nachbarzimmer und dazwischen ist eine dicke Wand. Die Hoffnung für Jürgen und viele andere: je genauer und direkter die Daten aus dem Hirn abgeleitet werden, desto besser wird die Kommunikation. In Singapur haben Forschende Probanden in ein MRT geschoben, um nur anhand ihrer Gehirnaktivität zu rekonstruieren, welche Fotos sie wohl gerade betrachten. Links die realen Fotos, rechts die errechneten. Ganz schön erstaunlich. Dieses Reptil zum Beispiel haben die Probanden gesehen und das hier hat die künstliche Intelligenz aus ihren Hirnströmen errechnet.
0: Immerhin ziemlich genau. Das heißt, die Zukunft liegt in der Kombination von Messdaten plus einer anderen Computerpower.
2: Das hat auf jeden Fall Potenzial. Besonders diese künstliche Intelligenz kann das Ganze pushen. Es kann schon sein, dass in Zukunft Leute mit implantierten Chips ihren Rollstuhl steuern oder wieder kommunizieren können.
3: Im Silicon Valley sind implantierte Chips mehr als Zukunftsmusik. Elon Musk hat bereits Elektroden in menschliche Gehirne einpflanzen lassen, die direkt mit einem Computer kommunizieren sollen. Ganz schön unheimlich, aber für Menschen mit Locked-In, Schlaganfall oder Querschnittslähmung eine große Hoffnung. Bei allem, was wir erfinden, bleibt die Grundlage unserer Gesundheit eine stabile Temperatur um uns und in uns. Gesunde Menschen gibt es nur auf einer gesunden Erde. Auch das ist ein Thema in der Charité-Serie. Die Klimakatastrophe ist die größte Gesundheitsgefahr im 21. Jahrhundert. Europa erhitzt sich doppelt so schnell wie der globale Durchschnitt. 2023 war weltweit das heißeste jemals gemessene Jahr. Und die nächsten Jahrzehnte werden noch heißer. Wenn Julius 30 Jahre alt ist, wird er mit Spitzentemperaturen von 40 Grad und mehr zu kämpfen haben. Was wird das für ihn bedeuten? Dazu treffe ich Claudia Treidel-Hoffmann, Expertin für Umweltmedizin, Gutachterin der Bundesregierung für die Hitzeschutzpläne. Sie erforscht, wie Umwelteinflüsse uns krank machen. Pollen, Abgase, aber eben auch extreme Temperaturen.
5: Allergien nehmen zu, Infektionen haben es leichter, wenn die Atemwege vorgeschädigt sind. Sie haben ein großes Gutachten geschrieben für die Bundesregierung zu den Zusammenhängen von Klimakrise und Gesundheit. Was ist nach vorne raus die größte Gefahr?
6: Die größte Gefahr für den Menschen ist die Hitze.
5: Warum?
6: Weil wir uns auch an die Hitze am wenigsten anpassen können, weil bei 42 Grad Körpertemperatur ist einfach Ende Gelände. Und außerdem macht die Hitze alle anderen Erkrankungen immer noch schlimmer. Der Kranke wird kränker. Und wir haben viele kranke und alte Menschen bei uns in Deutschland. Deswegen ist die Hitze das größte Problem.
5: Und für das vertiefende Gespräch haben wir den, glaube ich, besten Ort, nämlich einen Ort der Hitze, die Sauna. Willkommen. Sauna ist ja nur dann schön, wenn man die Tür aufmachen kann und dann wird's kühl. Hitzewelle ist ja wie Sauna ohne Tür. Man fühlt sich eingesperrt, dabei ist man schon draußen. Sie arbeiten an dem Helmholtz-Zentrum für Umweltmedizin in München. Was für Patientinnen und Patienten sind Ihnen besonders im Gedächtnis geblieben?
6: Ja, da zum Beispiel hatten wir bei uns in der Notaufnahme einen jungen Mann, der als Dachdecker den ganzen Tag auf der schwarzen Dachpappe draußen arbeitete. Draußen waren es 35 Grad. Und dann wurde er schon so ein bisschen schwummrig, ist gerade noch so vom Dach runtergekommen und wurde dann eingeliefert mit einer Kerntemperatur von 42 Grad. Und diesen Menschen, diesen jungen, völlig gesunden Menschen, haben wir dann an dem Tag wirklich verloren, weil da im Körper nichts mehr funktionierte. Gerinnungssysteme funktionierten nicht mehr und er ist dann leider gestorben. Und das kann ich schlecht vergessen, weil er am Morgen gesund war und am Abend tot.
5: Wir sind unter den Top 5 Ländern, was Hitzetote angeht. Welche Länder machen das besser als Deutschland?
6: Frankreich zum Beispiel.
3: Und warum? Das will ich mir selber angucken. Und da sind wir schon mitten in Paris. Sieht gar nicht danach aus, ist aber so. Dieser Park rettet Leben. Ja, das kann man so drastisch sagen. Frankreich hatte schon 2003 sein Hitzedrama erlebt. In Paris war es fast 40 Grad heiß. Landesweit gab es 15.000 Tote. Ein Schock. Aber einer, der Paris zum Umdenken brachte. Seitdem sind die Franzosen uns viele Schritte voraus. In Paris gibt es im Sommer Wasserzerstäuber und Kühlräume in den Pflegeeinrichtungen und eben immer mehr Grün. Der Park Clichy-Batignolles war früher eine Industriebrache. Jetzt hilft er, die Stadt herunterzukühlen.
5: Hier würde ich auch zum Morgensport herkommen, ja? Ein bisschen Yoga, ein bisschen Tai Chi.
7: Was ist das?
8: Ja, genau.
3: Die Ingenieurin Sylvie Borst sorgt in der Direktion für Prävention, Sicherheit und Schutz dafür, die Stadt Paris kühler zu machen.
9: Hier im Park ist es im Vergleich zu den benachbarten Straßen um bis zu 4 Grad kälter.
7: Man spürt sofort die angenehme Kühle, wenn man in den Park kommt, wenn es in der Stadt heiß ist.
3: Es geht aber nicht nur um ein paar Wasser- und Grünflächen. Stahlbeton speichert extrem viel Hitze. Und deshalb entstehen hier die Wohnhäuser aus Holz, aus Lehm, Flachs, Hanf und Stroh. Das ist viel nachhaltiger und spart energieintensive Klimaanlagen. Sogar die Tram hat Grün auf dem Mittelstreifen. In der ganzen Stadt gilt: weniger Autos, mehr Fahrradfahren.
7: Als wir 2003 von der ersten Hitzewelle getroffen wurden, waren wir nicht angemessen vorbereitet. Es gab eine erhöhte Sterblichkeitsrate. Doch bei jeder neuen Hitzewelle haben wir unseren Notfallplan verbessert, wodurch wir jetzt weniger an

0: Ganz besonders gefährdet sind ältere Menschen mit Vorerkrankungen. Das Gesundheitswesen allein wird das Problem nicht lösen können. In Paris engagieren sich daher Freiwilligenorganisationen wie die Les Petits Frères des Pauvres, die kleinen Brüder der Armen.
1: Seit der Hitzewelle bekommen alte Menschen mehr Aufmerksamkeit, vor allem Senioren, die alleine leben und keine Familie haben. Das ermöglicht es der Stadtverwaltung, regelmäßig nach ihnen zu sehen. Wir schicken einen Brief an praktisch alle Senioren. Wir sagen ihnen, wenn sie Hilfe brauchen, können sie sich anmelden, damit sie im Sommer Besuch von uns bekommen, falls sie das möchten. Als Freiwillige können wir ihnen Unterstützung anbieten, zum Beispiel durch die Beschaffung von Ventilatoren. Falls notwendig, suchen wir auch aktiv nach Senioren, um sie abzuholen. Wir bringen sie zu Einrichtungen, in denen sie nachmittags einen Tee trinken können. Dort ist es kühler.
2: Ich konnte nicht vor die Tür wegen der Hitze, mir war übel. Ich konnte nicht atmen, nicht rausgehen, zu Hause war es wie ein Gefängnis. Ich nehme Medikamente, es ist nicht lustig, krank zu sein.
0: Keine Frage, alt werden in der Großstadt ist nicht einfach. Mit den steigenden Temperaturen ist nun eine neue große Gesundheitsgefahr dazugekommen. Und in ganz Europa werden die Gesellschaften immer älter. Julius, der gerade erst ins Leben gestartet ist, wird 89 Jahre alt. Wäre er ein Mädchen, hätte er sogar noch 4 Jahre länger zu leben. Rein statistisch natürlich. Aber wird Julius im Herbst seines Lebens dann auch so aussehen, alt und faltig? Oder wird seine Generation dem Traum vom Jungbrunnen ein großes Stück näher kommen? Mit diesem Traum lässt sich viel Geld verdienen. Und wo weiß man das besser als im Land der unbegrenzten Möglichkeiten? Milliarden fließen gerade in Biotech-Firmen, die das Altern zurückdrehen wollen. Wer wird als erstes die Wunderspritze erfinden? Diese Frau glaubt, das Rätsel gelöst zu haben, Liz Parrish mit ihrer kleinen Firma BioViva.
3: Das ist toll im digitalen Zeitalter. Wir müssen nicht mehr an die Westküste der USA fliegen. Wir können uns auch dahin zoomen. Auch sehr viel klimaneutraler.
4: Hi.
0: Ich werde Ihnen eine Frage stellen, die ich so bisher noch keiner Frau gestellt habe. Wie alt sind Sie?
1: Ich werde jetzt 53.
3: Amazing.
0: Erstaunlich. Und was ist Ihr Geheimnis? Was haben Sie getan?
1: Im Jahr 2015 habe ich aus humanitären Gründen 2 Gentherapien an mir ausprobiert, die das biologische Altern auf der Ebene der Zelle behandeln. Eine von ihnen verlängert die Telomere an den Enden der Chromosomen. Diese verkürzen sich, wenn wir älter werden und wenn sich unsere Zellen teilen.
0: Moment, ich kann das kurz erklären.
3: Der Bauplan unseres Lebens, der liegt in der Erbsubstanz, in den Chromosomen, in den Genen, in der DNA. Wie genau man sich das vorstellen kann, eine radikale Vereinfachung, ein Schnürsenkel. Am Ende der Chromosomen gibt es nämlich die sogenannten Telomere, die Schutzkappen. So ähnlich wie hier diese Schutzkappen am Ende eines Schnürsenkels. Mit jeder Zellteilung werden diese Telomere kürzer gemacht. Und irgendwann sind sie weg. Und sind die Telomere aufgebraucht, dann franzt die DNA aus und die Zelle zerstört sich selbst. Die Telomere sind also eine Art Zündschnur des Lebens. Könnte man sie besser schützen? Könnte man sie sogar verlängern? Ist das der Schlüssel zur Unsterblichkeit?
0: Liz Parrish behauptet das. Es gibt aber weder eine belastbare Studie dazu, noch transparente Berichte, was da genau wohin gespritzt wurde. Und ohne ihr zu nahe zu treten, ich würde sie gerne mal ungeschminkt aus der Nähe sehen, um zu erfahren, hat sie wirklich ein biologisches Alter von 25. Für mich klingt das nach Mumpitz und Marketing. Ist die Gentherapie eine Wunderwaffe?

0: Sie wird eine Wunderwaffe sein, noch ist sie es nicht.
1: Ist das Altern für Sie eine Krankheit?
0: Ja, für mich ist das Altern eine Krankheit.
1: Wie teuer ist die Telomerase-Therapie aktuell?
0: Es gibt bisher noch kein zugelassenes Medikament zur Verlängerung der Telomere auf dem Markt. Und was Gentherapien angeht, so gelten sie als die teuersten Therapien der Welt. Die billigste und günstigste Gentherapie ist die Behandlung eines Auges und kostet $425.000.
1: Puh, das ist eine Menge Geld. Ehrlich gesagt, die Wunderspritze von Liz überzeugt mich überhaupt nicht. Und selbst wenn die Therapie funktionieren sollte, die Medizin von morgen kann doch nicht eine Medizin sein, die sich nur die Superreichen leisten können. Ist Älterwerden eine Krankheit? Ist das eine Strafe? Kann ewiges Leben nicht irgendwann auch sterbenslangweilig sein? Wie wird man gesund und glücklich älter? Dafür reise ich nach Weimar. Auf der Suche nach dem guten Leben, ganz ohne Wunderspritze.
2: Mensch, Sie haben es aber hier nett. Hallo, ja. Tag zusammen.
3: Hallo.
2: Einmal dem Sensenmann persönlich die Hand schütteln.
3: Ja, ne?
1: 200 Menschen von jung bis alt wohnen hier zwar in ihren eigenen Apartments, aber gestalten sonst sehr vieles gemeinsam.
4: Wir machen die Tür auf und die Kinder können einfach raus und ich weiß, hier fahren keine Autos. Alle kennen sich.
1: Es ist ein passender Zufall, dass dieses Wohnprojekt ausgerechnet in einem ehemaligen Krankenhaus entstanden ist. Denn das Zusammenleben ist extrem gesund, wie Studien beweisen. Wer im Alter fast täglich Freunde trifft, erkrankt deutlich seltener an Demenz und bewegt sich automatisch mehr. Bernd Streit ist einer der Mitbegründer der Genossenschaft. Vor kurzem hatte der 81-Jährige einen schlimmen Verkehrsunfall. Deshalb guckt er heute bei der Gartenarbeit nur zu.
5: Die Schulter ist gebrochen.
2: Oh.
5: So, also das ist im Verheilen. Ich bin aber jetzt hier in meiner Genossenschaft, bin ich mir hundertprozentig sicher. Hier werde ich wieder geheilt.
2: Ja, schön.
5: Echt, das ist so.
2: Das eine ist ja das Körperliche, aber was braucht man denn auch fürs Herz, für die Seele, für die Gemeinschaft?
5: Die Akzeptanz. Die Akzeptanz und ja, also das Mitwirken hier. Ich kann ja auch was bewegen. Also ich werde auch akzeptiert. Ich wohne hier, wenn Sie.
2: Zeigen Sie mal.
5: Der Eckbalkon da oben mit dem Olivenbaum. Das ist meins.
2: Das ist Ihres?
5: Ja.
1: Sich angenommen zu fühlen, mitzugestalten, so gut man kann. All das scheint den Leuten hier extrem gut zu tun.
2: Du machst auf mich einen sehr gelassenen Eindruck. Warst du immer so drauf?
3: Nee. Ich habe vor 10 Jahren einen Burnout gehabt. War vorher über 35 Jahre in der Wirtschaft in leitenden Positionen. Das hat mich krank gemacht. Ja.
2: Ich habe in Studentenzeiten in WGs gewohnt.
3: Ja.
2: Und da gibt es immer Streit über, wer macht sauber. Worüber streitet ihr euch hier?
3: Wie hoch an welcher Stelle das Gras zu mähen ist. Über die Arbeitseinsätze, wann, wo, wer was gemacht hat. Da ist man nicht mit jedem der beste Freund. Aber ich wusste immer, dass ich mich verlassen kann, wenn Not am Mann ist, wenn ich irgendwas dringend bräuchte, dass ich auch die Menschen ansprechen könnte, mit denen ich jetzt nicht so eng befreundet bin, beispielsweise.
2: Eigentlich ist es für die Medizin der Zukunft ein bisschen peinlich. Es gibt bis heute nichts, was annähernd so kraftvoll ist auf die Verlängerung des eigenen Lebens wie 5 einfache Dinge. Nämlich Lebensstil, nicht rauchen, bewegen, Gemüse, erwachsen werden und dabei Kind bleiben. Ja. Menschen brauchen soziale Kontakte. Man weiß aus aktuellen Studien, dass langfristig isoliert sein, nicht gebraucht werden, sich einsam fühlen, genauso riskant ist wie 15 Zigaretten am Tag. Und das ist eine Menge. Deswegen müssen es Orte wie hier in Weimar, wo viele Generationen miteinander leben, eigentlich auf Rezept geben.

0: Der kleine Julius wächst in einer aufregenden Zeit heran. Neue Risiken, aber auch viele neue Möglichkeiten erwarten ihn. Ewiges Leben? Fehlanzeige. Aber wenn das Leben endlich ist, wann fangen wir endlich an zu leben? Halt, Moment! Wie war das jetzt mit dem Einfrieren lassen?
1: Danke. Sein Leben auf Eis zu legen, um auf Fortschritte in der Behandlung zu warten, klingt toll, ist aber Quatsch. Im Kopf des Menschen sind über 80% Wasser. Und was passiert mit Wasser, wenn es gefriert?
0: Genau. Haben wir das auch geklärt.

0: We love playing just the two of us, with Alina playing some frame drum, the percussion that she uses, and with some vocal percussion, and with me with all of my many and varied pedals and electronic effects.
1: It's a whole orchestra in one man. And it's also, I think, the confidence and the absolute trust that we have in each other.
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14: Wir sind jetzt hier gerade mittendrin in einem Projekt des Lehrstuhls für maschinelles Lernen und Datenanalytik an der Universität Erlangen-Nürnberg. Das Team um den Informatiker Professor Björn Eskofir, die erforschen, wie man Bewegungsabläufe von Menschen besser erfassen und analysieren kann. Und das kommt vor allem Ärzten und Patienten in Zukunft zugute, die unter Kniegelenksbeschwerden oder auch Parkinson leiden.

0: 212 Gelenke und Verbindungen besitzt der menschliche Bewegungsapparat. Und der ist ganz schön anfällig. Mithilfe der Bewegungsanalyse lassen sich Schäden an den Gelenken vorbeugen.
1: Professor Escoffier, die Bewegungen von Menschen erfassen und analysieren. Wie genau machen Sie das?
2: Ja, hier im Labor funktioniert das mit optischen Tracking-Systemen. Da werden kleine Marker auf den Körper geklebt. Und diese Markerpositionen werden dann durch die Kameras, die hier im Raum verteilt sind, und den Computer nachvollzogen und daraus dann ein komplettes kinematisches Modell des Menschen errechnet. Und das Verfahren nennt man optisches Motion Capture.
1: Auch wie Animationsfiguren erstellt werden im Film, ne?
2: Ja, ganz genau. Das kann man genauso gut verwenden, um den Gollum in Der Herr der Ringe zu animieren. Und das kann man natürlich in der Filmindustrie und in der Gaming-Industrie genauso verwenden.
0: Beim Motion Tracking werden Kunstfiguren mit den Bewegungen von echten Schauspielern animiert. Dazu verfolgen Infrarotkameras jede Bewegung von Reflektoren am Körper und übertragen die Daten auf ein Bewegungsmodell im Computer.
1: Ist Motion Capture denn die einzige Möglichkeit, um Bewegungen abzubilden?
2: Nein, also heutzutage wird viel an kamerabasierten Tracking-Verfahren geforscht, dass man tatsächlich eine übliche RGB-Farbkamera verwendet, um die Bewegung, die Skelettbewegung auch von Menschen zu tracken. Es wird allerdings auch viel, und das ist eine Forschungsfrage von uns, an tragbaren Sensoren geforscht, die man dann zum Beispiel in Kleidung oder Schuhe verbauen kann, um Bewegung von Menschen auch tatsächlich langzeitstabil zu erfassen.
1: Was ist denn der konkrete Nutzen? Also wie könnte man diese Anwendung tatsächlich medizinisch verwenden?
2: Ja, zum Beispiel kann man die Bewegung von Sporttreibenden oder von Spitzensportlern verfolgen und dann optimieren. Ein anderer Anwendungsfall ist zum Beispiel das Monitoring von Erkrankungen, neurologischen Erkrankungen wie zum Beispiel Parkinson, um da die Medikation oder die Therapie zu verbessern.
0: An der Universität Erlangen erforscht der Neurologe Jochen Klucken die Bewegungsabläufe von Parkinson-Patienten. Er will die tatsächliche Wirkung von Medikamenten besser einschätzen, damit die Betroffenen eine verbesserte Kontrolle über ihre Bewegungen haben.
3: So, Herr Asmus, jetzt schauen wir uns mal Ihre Daten an. Sie sehen hier die Gangschwindigkeit.
1: Wir sind jetzt hier gerade mit dabei, wie der Neurologe Professor Klucken eine Bewegungsanalyse bei Parkinson-Erkrankung durchführt.
3: Diesen Gangtest durchgeführt haben.
1: Professor Klucken, welche Erkenntnisse bekommen Sie als Neurologe denn über die Erkrankung, über den Patienten bei der Ganganalyse?
3: Ja, der Gang ist ein ganz wichtiges Charakteristikum der Erkrankung, weil die Patienten unter Gangstörung leiden. Sie können nicht mehr so schnell gehen, die Schrittlänge ist reduziert und auch die Gleichmäßigkeit nimmt ab. Auch der Fuß kann nicht mehr so hoch gehoben werden. Das ist ein hohes Sturzrisiko, was dadurch entsteht. Patienten stürzen auch mit zunehmender Erkrankung. Und dadurch ist der Gang ein Charakteristikum der Erkrankung und das messen wir, während ein Patient geht und können eben genau die Symptome der Gangstörung des Parkinson erkennen.
1: Was konnten Sie jetzt ganz konkret bei Ihrem Patienten sehen?
3: Ja, das ist eine gute Frage, weil das ist für uns in der Therapie sehr wichtig. Bei Herrn Asmus ist es so, dass er im Augenblick gar nicht so ein schlechtes Gangbild hat, sondern möglicherweise sogar leicht überbeweglich ist. Das sieht man, wenn die Hände sich so ein bisschen schlaksig bewegen. Herr Asmus, können Sie noch mal in die Richtung gehen? Und stopp und nochmal umdrehen und man sieht, dass hier die Bewegungen so ein bisschen schlaksig sind. Kommen Sie nochmal zurück.
1: Das
3: ist eben das Zeichen der Überbeweglichkeit, dass die Medikamente hier eigentlich sogar ein Stückchen zu viel sind. Und wir wollen eben das dann eben im Home-Monitoring beim Patienten zu Hause auch erfassen mit unserer Ganganalyse, um diesen Wechsel zwischen schlechter Beweglichkeit und guter Beweglichkeit in der Therapie des einzelnen Patienten und eben nicht nur für die Forschung nutzen zu können.
1: Mhm. Herr Asmus, wie empfinden Sie Ihre Parkinson-Erkrankung beim Gehen? Merken Sie da Einschränkungen?
4: Also wenn ich gut eingestellt bin, also wenn die Tabletten gut wirken, habe ich gar kein Problem. Also da laufe ich Ihnen davon. Da läuft es wirklich so. Und manchmal, wenn es dann eben die Tabletten noch nicht, die nächste Fuhre noch nicht richtig gegriffen hat, dann laufe ich also ziemlich beschwerlich. Also, und es tut auch, schmerzt auch im Rücken, im gesamten Rumpf. Aber wie gesagt, das ist nur eine halbe Stunde, dann setze ich mich irgendwo hin und mache irgendwas anderes und danach kann ich wieder normal weitergehen.
1: Diese Daten, die hier gesammelt werden von Ihnen, die helfen ja erst in der Zukunft. Also Sie profitieren da noch gar nicht konkret davon. Warum unterstützen Sie die Forschung?
4: Ich denke, da bin ich besser informiert, als wenn ich irgendwelche Heftchen lese oder Zeitschriften lese, in denen irgendwas drinsteht. Mhm. Ich denke, ich kann konkret meine Probleme anbringen und das ist das Wichtigste. Und das, denke ich, geht Hand in Hand.
1: Eine Win-Win-Situation für beide. Gut, so soll es sein.
0: Das Geheimnis der Ganganalyse sind die Sensoren in den speziell angefertigten Schuhen von Herrn Asmus.
1: Wie funktioniert jetzt der Schuh, damit man die Ganganalyse machen kann?
2: Ja, da gibt es zwei verschiedene Konzepte. Wir haben hier einmal eine Ladeschale, die wir bei den Patienten zu Hause benutzen können mit einer App, wo der Patient auch selbst den Gangtest machen kann. Wir haben auch ein zweites Konzept, was wir das Laborsystem nennen, wo wir mit einem Tablet und diesen Sensoren die Gangdaten im Schuh aufzeichnen.
1: Das kommt in den Schuh rein?
2: Genau. Mhm. Das sind Sensoren, die entstehen auch aus einer Forschungsarbeit aus der Universität heraus. Das sind Bewegungssensoren, die kann man sich da drüben dann auch anzeigen lassen direkt. Und diese Sensoren sind die gleichen Sensoren, die Sie in Ihrem Smartphone verbaut haben. Mhm. Und diese Sensoren legen wir hier in den Schuh ein. Also da gibt es hier so eine Aussparung, die kann man da quasi einlegen. Dann kommt die Sohle drüber und dann ist der Schuh eigentlich schon gehbereit.
1: Mhm. Die kommt da auch rein? Wie rum? Egal?
2: Nein, das muss man schon richtig rum machen. Also wir haben das extra so vorgesehen, dass man das auch nicht verdrehen kann. Mhm. Kommt hier rein in die Aussparung, Sohle drüber. Und wir haben viele Tests gemacht, die zeigen, dass man auch den Sensor im Schuh nicht spürt. Das heißt, der Patient merkt dann eigentlich nach einer Zeit gar nichts mehr davon, dass er jetzt da gemonitort wird.
1: Kann ich die jetzt mal ausprobieren?
2: Na klar, los geht's.
1: Okay.
3: Dann probieren wir das mal aus.
2: Bitteschön.
1: Danke.
0: Als erstes muss ich die Schuhe mit den Sensoren anziehen.
3: Und wir machen jetzt eigentlich den gleichen Test wie beim Patienten. Das heißt, auf los stehen Sie auf, gehen um diesen Pfeil herum und setzen sich wieder hin. Achtung, fertig, los.
0: Durch die Gangprobe stellen die Wissenschaftler die Sensoren ein.
3: Sehr gut. Wieder hinsetzen.
1: Die lasse ich an?
3: Die können Sie so anlassen.
1: Gut.
3: Gehen wir einfach mal raus.
0: Ich mache jetzt mit Professor Klucken einen kleinen Spaziergang, damit das System genügend Daten für die Analyse meines Ganges sammeln kann. Und ich will natürlich herausfinden, wie es sich mit solchen Datenschuhen läuft.
1: Also ich muss sagen, dass die Schuhe total bequem sind. Man spürt überhaupt nicht, dass da Sensoren drin sind, die jetzt jeden Schritt ganz genau messen und analysieren. Aber so für den Alltag würde ich sagen, ein bisschen schicker könnten sie schon sein, oder? Ist es denn gedacht, dass die Patienten die tatsächlich auch mal in der häuslichen Umgebung tragen und nicht nur in der Klinik?
3: Ja, das ist natürlich das Ziel, weil wir wollen ja wissen, wie es dem Patienten zu Hause geht und nicht, wenn er vor dem Arzt sitzt. Da sind die manche Patienten viel besser, als sie eigentlich sind. Also zu Hause will ich wissen, wie es ihm geht, da bin ich nicht dabei und der Schuh soll uns dann diese Informationen als Arzt übermitteln. Und da kann man noch so Smartphone-Apps dazu nehmen, wo der Patient eben Fragen beantwortet, wie es ihm gerade geht. Und so kann man natürlich viel besser die letzten Monate beurteilen, als wenn man einfach nur, so wie es der Standard heutzutage ist, den Patienten fragt, wie waren denn die letzten Monate? Und genau da spielen die Sensoren eine große Rolle, in der Versorgung, also nicht nur in der Forschung, uns den Ärzten bessere Informationen zu geben. Und mit der Mode, da lassen wir uns nächstes Mal ein paar Tipps von Ihnen geben, wie die neue Serie dann aussehen soll.
0: So, und jetzt, wo wir genügend Daten haben, bin ich mal gespannt, was die Wissenschaftler aus meinem Gang herauslesen können.
1: Sind jetzt da schon Daten von mir angekommen?
3: Ja, schauen wir uns das nochmal an. Das sind die Daten und jetzt gucken wir mal, wie uns der Ingenieur die Daten erklären kann.
2: Genau, wir sehen hier oben die zwei Signale. Also hier oben haben wir ein Drehsignal für einen Zeitraum von 14 Minuten. Man sieht jetzt hier ganz schön im Überblick, wann gegangen worden ist und wann vielleicht andere Bewegungen wie Aufstehen vom Stuhl oder was auch immer gemacht worden sind. Und hier unten sieht man das Ganze mal ein bisschen in der Nahaufnahme quasi, also über einen Bereich von 6 Sekunden, wo wir jetzt hier 1, 2, 3, 4, 5, 5,5 Schritte aufgenommen haben. Und aus diesen Signalen berechnen wir dann mithilfe unserer maschinellen Lernansätze die Gangparameter, die dann der Arzt für die Diagnostik und Therapieentscheidung benutzt.
3: Und wenn wir dann übergehen auf die Bewertung, dann kann man sehen, über die gesamte Schrittaufnahmedauer sieht man, wie viele Schritte haben sie zu welcher Zeit gemacht. Man sieht, wie lang waren denn die Sequenzen, wie lang sind sie am Stück gegangen und ganz wichtig, wie viele Pausen haben sie dazwischen gemacht. Und dann können wir daraus berechnen, wie geht es dem Patienten, obwohl wir ihn gar nicht sehen. Und das ist ja das, was der Arzt am Ende wissen will.
1: Was können Sie jetzt aus meinen Schritten rauslesen?
3: Also da sieht man jetzt, dass das eine gesunde junge Frau ist, die hier geht, eine 20-jährigen schlanken Frau. Das ist ganz wichtig. Das Alter spielt eine Rolle, das Geschlecht spielt eine Rolle und natürlich auch das Gewicht, weil je nachdem, wie alt man ist, geht man unterschiedlich. Darum sind das auch wichtige Faktoren, weil wir wollen ja ihren Gang dann vergleichen mit gesunden. Sie wären jetzt für uns ein sehr guter, gesunder Proband.
1: Schön, das freut mich doch zu hören. Und jetzt will ich wissen, wie sich mein virtuelles Skelett auf dem Laufband bewegt. Ich bin jetzt wieder zurück bei Professor Escoffier im Motion Lab und bekomme jetzt hier so lustige Punkte aufgeklebt. Was ist das, was der Kollege hier macht?
2: Ja, das sind sogenannte optisch reflektierende Marker. Wir sind hier in einem Bewegungsanalyselabor, was Motion Capture ermöglicht. Und wir haben hier hinten an der Wand Infrarot aussendende und empfangende Kameras. Und die senden quasi Lichtstrahlen oder Infrarotstrahlen auf diese Marker. Und dadurch, dass wir mehrere dieser Kameras im Raum haben, können wir die Position dieser Marker im Raum quasi ganz genau detektieren.
1: Auch hier muss ich ein paar Minuten lang gehen, damit das System genügend Daten über meinen Gang sammeln kann. Diese Informationen überträgt Professor Escoffier dann auf mein virtuelles Skelett. Ich bin schon sehr gespannt, wie das dann aussieht.
2: Sie können jetzt dann aufhören und wieder zu uns kommen.
1: Oh, das bin ich?
2: Ja, genau, das sind jetzt die Daten visualisiert im Skelettmodell. Und das verwenden wir jetzt dann zur Analyse.
1: Was können Sie jetzt da rauslesen aus meinem Gang?
2: Zum Beispiel könnten wir daraus herauslesen, ob jemand so etwas wie ein patellafemorales Schmerzsyndrom, also eine Beispielerkrankung des Skeletts bzw. der Skelettstrukturen dann nach sich trägt. Wobei ich jetzt hier bei diesem speziellen Beispiel Ihnen, Ihrem Gang, eigentlich den Gang einer jungen, gesunden Probandin sehe, was wir jetzt wieder wunderbar als Kontrollstudie heranziehen könnten.
1: Was kann man denn mit solchen Daten noch machen?
2: Wir können solche Daten natürlich auch verwenden, um damit Modelle zu befüttern, die uns sagen, ob wir in der Medizintechnik, wo wir Implantate setzen, also zum Beispiel künstliche Hüften, die eine oder die andere Variante bevorzugen sollen. Diese Modelle rechnen dann quasi den Ausgang der Operation vorher aus und sagen uns, welche Wahl die bessere ist.
1: So kann die Bewegungsanalyse in Zukunft bei der Behandlung von Parkinson-Erkrankungen helfen und Verschleiß an Knochen und Gelenken frühzeitig erkennen. Mit meinem Gang ist alles in Ordnung. Ich gehe also gut. Ja, die Bewegungserkennung ist durchaus sinnvoll, vor allem bei Patienten, die in der Hüfte, im Knie oder im Knöchel Fehlhaltungen haben. Und damit kann man eben frühzeitig therapieren, bevor Schmerzen und eben auch bleibende Fehlstellungen oder Fehlhaltungen und Schäden entstehen. Ja, und hoffentlich in Zukunft gehen wir dann alle gut.

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0: Sie lesen sich in andere Welten, erleben Neues unter freiem Himmel und sitzen fest im Sattel. Kinder bringen Bewegung in den Norden und heute auch in unsere Sendung. Und damit hallo und herzlich willkommen zu Ihrer Nordtour. Die Kleinen stehen bei uns heute ganz groß im Mittelpunkt. Kinder entdecken die Welt ja jeden Tag neu und zeigen dabei manchmal, wie groß die kleinen Dinge sein können. Neugierig, voller Fantasie und vor allem mutig. Zum Beispiel beim Mounted Games Reiten. Die Weltmeisterschaft findet am kommenden Mittwoch in Luhmühlen statt. Was das ist und warum es auch für jeden Nicht-Reiter oder Reiterin spannend ist, das zeigt unsere Reporterin Verena Senz.
1: Schnelligkeit, Mut, Geschicklichkeit oder auch einfach Mounted Games, die Pony-Spiele. Bis zu 55 Stundenkilometer schnell, ohne Sporen, ohne Gerte.
2: So, jetzt aber erstmal ganz von vorne. Mounted Games kommt ursprünglich aus Indien. Indien war eine britische Kolonie und die Kavalleristen haben sich in Friedenszeiten mit Mounted Games fit gehalten, um für den Ernstfall gerüstet zu sein. Und mittlerweile ist es so populär, dass es eine Weltmeisterschaft gibt.
1: Und er nach wie vor einer der Besten überhaupt, Widukind Moorman aus Getoff bei Kiel. 5-mal war er bereits Einzelweltmeister.
3: Alles.
1: Jetzt ist er Nationaltrainer und Hauptschiedsrichter. Reitet weniger aus gesundheitlichen Gründen.
3: Aber Mounted Games ist halt ein Wettkampf, der so direkt gegeneinander ausgeübt wird. Und der ist sehr schnell, nicht ganz so elitär. Und da habe ich halt in Mounted Games meine Passion gefunden. Und ja, das ist halt bis heute so geblieben. Jetzt geht es gerade nicht als Reiter, aber zum Glück als Trainer und als Organisator.
2: Aber du hoffst schon, dass du wieder raufkommst, oder?
3: Ja. Schon.
2: Das ist schon noch zentral, oder?
3: Ja, aber man muss ja auch ehrlich sagen, leider wird man ja älter. Und man muss auch irgendwann den Absprung schaffen. Und man muss schaffen, das gegen was anderes zu ergänzen, weil man kann das nicht für immer machen. Mhm. Also es ist halt einfach so. Das heißt, vielleicht ist es auch eine Chance, einfach sozusagen jetzt den Absprung wirklich zu schaffen. Aber man möchte das halt irgendwie selber irgendwie in der Hand haben und das ist halt bei mir nicht der Fall gewesen.
1: Amelie und Finja haben sich dank Vido, wie alle ihn hier nennen, für die Einzel-WM im niedersächsischen Luhmühlen qualifizieren können. Beide Mädchen reiten die Schulponys aus der Reitschule seiner Mutter.
4: Ich will den Slalom natürlich nicht von hier anfangen, das ist auch nicht richtig, sondern ich will den schon von da, ja, aber von hier will ich quasi in meinen ersten Bogen da reingucken, aber nicht von hier, okay? Geh noch mal ein Stück zurück.
2: Wie sehr ist man da aufgeregt, dass die vielleicht auch einen guten Platz machen oder vielleicht auch stolz, dass die überhaupt dabei sind und so gut sind?
3: Ich empfinde das so nicht. Ne? Also ich empfinde nicht, dass mein Pony und mein Event, sondern ich darf mit denen das miterleben. Und das ist super cool. Mhm. Und das ist auch eigentlich egal, ob man das miterlebt, weil jemand um Titel reitet oder ums Semi oder ums Finale, sondern wenn man es schafft, dass die das erreichen, was sie sich vorgenommen haben und dieses Glücksgefühl miterleben zu dürfen, ist richtig gut, ist richtig toll.
1: Eigentlich ist Mounted Games ein Teamsport. Es wird geritten mit 5 Reitern pro Mannschaft. Das schnellste Team gewinnt. Doch am kommenden Wochenende starten die Einzelweltmeisterschaften. Amelie und Finja müssen in ihren Altersklassen für sich allein kämpfen.
2: In die Zukunft geguckt. Mhm. Was ist so dein Traum bei Mounted Games?
5: Also ein Traum ist natürlich immer das Größte. Also irgendwann mal bei einer Weltmeisterschaft wirklich vorne mitzureiten oder Europameisterschaft oder irgendeinem wichtigen Turnier mal wirklich vorne mitzuspielen. Das wäre wirklich mein Traum. Bis dahin ist aber, glaube ich, noch ganz schön viel Arbeit. Und ja, also mal was gewinnen.
2: Ich glaube, das ist von jedem Traum. Wie ist das bei dir? Was nimmst du dir jetzt so vor? Was ist in Zukunft so dein Highlight vielleicht?
6: Also mein größter Traum wäre es, auf dem Ranglistenturnier mal Erster zu werden, weil wir haben das noch nie so richtig geschafft. Wir sind dann immer Zweiter geworden, waren dann immer auch nah dran am Ersten, aber dann immer knapp vorbei.
2: Aber immerhin nominiert für die Weltmeisterschaft, das ist doch, also wart ihr wahrscheinlich immer Zweiter.
6: Ja.
2: Super, viel Glück.
6: Dankeschön.
2: Action, Action, Action. So viel haben wir jetzt gelernt, würde ich sagen. Und Sie müssen unbedingt dranbleiben, denn Mounted Games ist nicht nur ein Teamsport, sondern eigentlich ein Familiensport. Wir gucken hinter die Kulissen und ich probiere es auch noch für Sie aus.
0: Ja, und das sehen wir dann später hier in der Sendung. Kommen wir jetzt zu ganz anderen Tieren, zwar nur mit 2 Beinen, aber dafür mit Flügeln. Ja, und was für ein Bild. Sie bringen mit einem Flügelschlag Bewegung in den Himmel. Über uns ziehen sie ihre Kreise und setzen Farbtupfer in unsere Gärten. Vögel zeigen, die Natur hat ein ausgezeichnetes Gespür für Farbe, Form und Ausdruck. Vögel sind echte Charakterköpfe und ihr Gefieder ist ein kleines Kunstwerk der Natur. Es kann leuchten, imponieren, verführen und manchmal auch ziemlich geschniegelt wirken. Und für eine Künstlerin wurde genau das zur Vorlage. Das ist ja eine echte Feder. Den Satz hört Tine Frers seit über 15 Jahren immer wieder, wenn Kunden ihre originalen Bilder inspizieren. Im Mittelpunkt der Kunstwerke steht immer ein gefiedertes Geschöpf. Sie lässt aus Federn neue Wesen entstehen. Jedes mit eigener Haltung, eigenem Humor und gepaart mit einem schlauen Spruch.
7: Jede Feder ist für Tine Frers ein Geschenk der Natur.
8: Dieses hier ist eine Fasanfeder. Die ist vorne vom Brustbereich, würde ich mal tippen. Die schimmert schön. Und wenn ich so welche finde, dann streiche ich die einmal so glatt. Gucke, dass jetzt hier nicht optimal mit diesem Cut da drin. Das meiste ist Fasan. Taube ist auch immer mal noch dabei. Die ist für mich aber jetzt nicht so attraktiv. Das taugt nicht wirklich. Eichelhäher. Ist auch ganz gerne, diese blauen Federn. Ja, und sonst noch von irgendwelchen Raubvögeln. Tatsächlich. Die ich aber nicht so gut unterscheiden kann, aber die sehen einfach schön aus. Ich gucke eigentlich ständig auf den Boden. Das ist eine Dauerbeschäftigung quasi. Zwischendrin guckt man, ob der Hund noch da ist oder ob er irgendwo auf Abwägen ist. Also, es ist einfach hier idyllisch.
7: Und genau hier fliegen der Künstlerin Ideen und Materialien einfach so zu. Für fantasievolle Geschöpfe mit Federkleid.
8: Dann gucke ich in meinem Sortiment nach Federn. Zum Beispiel diese Feder ist eine Perlhuhnfeder. Habe ich hier zum Beispiel auch noch ein schönes Exemplar. Ich meine, es ist von einem Ara. Das ist mir zugesendet worden von einem Züchter, einem Vogelzüchter. Da haben manche meine Adresse schon und schicken mir mal Federn, schreiben aber meist nicht dazu, was es ist. Das ist dann immer für mich das Problem. Wäre aber jetzt für dieses auch zu groß, weil dann würde das aus dem Bild rausrücken und dann passt das von der Bilddynamik einfach nicht mehr. So, wenn ich ein Bild male, dann habe ich meist mir den Text ausgedacht und habe dann hier dieses kleine Bild schon mal. Dann
7: Kreaturen mit Botschaften erschaffen, ihre Lieblingsbeschäftigung. Ihre Fantasie hat sie schon sehr früh trainiert, in einer Kindheit ohne Flimmerkiste und Kinderprogramm.
8: Mein Vater war Fernsehendgegner. Dann haben wir uns eben viel beschäftigt mit Zeichnen, Basteln, alles Mögliche ausprobieren. Und dann habe ich einen Volkshochschulkurs gemacht bei einem Bernd Nathke, der war Comiczeichner. Der hat uns beigebracht, wie man dann die Mimik bei so kleinen Figuren reinbringt. Die Augen, die Augenbrauen, die Wimpern, dass die gleich einen Ausdruck bekommen.
9: Der erste Lack ist ab, aber ich liebe meine Grundierung. Ich war reich, schön und sexy. Und dann klingelte der Wecker.
8: Es beginnt eigentlich immer erst mit dem Text. Tatsächlich schreibe ich den jetzt auch immer zuerst. Dann kommt quasi durch den Inhalt des Textes das Motiv dazu. Bis auf, muss man tatsächlich sagen, Bäume, weil Bäume sind einfach sehr schön zu malen. Da ist erst der Baum da und dann finde ich den Text dazu. Ich male ja auch auf Wunsch und da wollte jemand einen Trecker haben mit Hund und allem Möglichen drum und dran. Und da habe ich tatsächlich dann so einen Trecker gemalt.
7: Mit ihren Motiven bringt sie seit über 15 Jahren Menschen zum Schmunzeln. Auf Kreativmärkten und Ausstellungen, ihrem Onlineshop namens Rabenpower. Postkartentassen, Lesezeichen oder auch Kalender.
8: Ich glaube, für einen Kalender male ich mindestens 20 Bilder, die ich dann nochmal wieder aussortiere. Also ich bin da schon sehr kritisch, ja. Ich schmeiße Bilder tatsächlich nicht weg. Die werden einfach dann zur Seite gelegt.
7: Denn für jedes Motiv gibt es einen passenden Zeitpunkt und Anlass.
9: Ich werde dich stolz machen. Notiz an mich selbst.
0: Na, und der Spruch passt doch eigentlich zu jedem Anlass. Die sogenannten Postkartenziele der norddeutschen Städte sind ja gerade im Sommer häufig mal überlaufen, sodass man eigentlich gar nicht so viel davon sehen oder genießen kann. Ein wenig ab vom Hauptstrom das Schöne zu suchen, kann deshalb ein viel größerer Genuss sein. Manche Orte sind ja selbst Einheimischen noch unbekannt. Und ein solcher Ort in Hamburg-Harburg feiert jetzt auch noch einen runden Geburtstag und eine Wiedereröffnung.
10: Er ist die grüne Lunge von Hamburgs Süden, der Harburger Stadtpark. Normalerweise stehen eher andere Parks der Hansestadt im Rampenlicht. Doch dieses Jahr spielt er die Hauptrolle. Denn er feiert seinen 100. Geburtstag.

0: Im Ausflugslokal feiern die Gäste nicht nur das Stadtparkjubiläum, sondern auch, dass das Restaurant direkt am Außenmühlenteich nach langer Zeit endlich wieder offen hat.
1: Jahrelang leider zugehabt. Warum, wieso, weshalb, ist egal. Aber es ist so eine traumhafte Anlage hier, auch mit dem Bootsteg.
2: Wir haben wirklich lange darauf gewartet, dass es endlich wieder losgeht. Und wir freuen uns auch, dass die Tretboote dann ab nächstes Jahr wieder da sein sollen. Also ist mega. Das ist wirklich, die Location ist einfach klasse.
3: Man muss nicht die Alster haben. Man kann also hier durchaus hier in Harburg das wunderschön genießen.
0: Das findet auch Torben Kostjuk, der das Bootshaus wieder zum Leben erweckt hat. Er hat selbst als kleines Kind hier Pommes gegessen und freut sich, dass er eine Tradition weiterführen kann.
4: So, die drei Damen. Einmal zwei Bier. Einmal für Sie. Das hat ja mal angefangen hier historisch wirklich als Bootshaus. Und dann wurde sukzessive hier drauf aufgebaut, erst zum Kiosk. Soweit ich weiß, dann wurde es mal ein Restaurant und dann haben die immer wieder angebaut. Also ursprünglich von 1900 war es mal ein Bootshaus.
0: Und natürlich kommt hier auch Fisch auf den Teller. Allerdings nicht aus dem Parksee. Der letzte Berufsfischer hat in den 80er Jahren aufgegeben. Solche Geschichten und mehr stehen in den beiden Büchern, die gerade erschienen sind. Eines davon hat Günther Winziertz von der Harburger Geschichtswerkstatt geschrieben. Er kennt den Park von Kindesbeinen an, mit all seinen Tiefen und vor allem Höhen.
5: Das ist der einzige Park in Hamburg, der hügelig ist. Das ist ein Relikt aus der Eiszeit, wo hier die Endmoränen den Sand und die Gesteine abgelagert haben. Bis 34 Meter hoch sind diese Hügel hier.
0: Denn an der Elbe gibt es schließlich nur Abhänge. Ganz oben malerische Sichtachsen. Der Ursprung des Erholungsgebiets ist übrigens geradezu königlich.
5: Die Idee, die gibt es schon lange. Schon 1907 hat man angefangen, hier die ersten Ländereien zu kaufen. Damals sollte das ein Kaiser-Wilhelm-Gedächtnispark werden, zu Ehren des 25-jährigen Thronjubiläums. Aus dem Kaiser ist nichts geworden, aber aus dem Stadtpark ist was geworden.
0: Und das ist Georg und Ferdinand Hölscher zu verdanken, Vater und Sohn, die die Grünanlage entwarfen. Der Sonnenuhrgarten bekam eine Restaurierung spendiert zum runden Geburtstag. Ein Volkspark für alle von Anfang an, bis heute. Denn der Bezirk Harburg ist mit 200.000 Einwohnern schon selbst eine Großstadt.
6: Genau das. Die Vögel zwitschern, die Natur allgemein, das Grüne, das Bunte.
7: Ich bin jetzt erst Mai und erste Ansicht ist sehr schön.
8: Wir kommen aus Berlin. Uns gefällt hier die Natur. Man kann sich ja entspannen auf den Bänken.
9: Weil er eben auch so schöne alte Bäume noch hat, also einfach auch unterschiedliche Vegetation. Man kann eine schöne Runde gehen, also das genieße ich.
0: 100 Jahre alt, etwa 90 Hektar groß und ein Geheimtipp südlich der Elbe, der Harburger Stadtpark.
10: Zwar nicht wirklich ein Geheimtipp, aber ein Blick durch Schlüsselloch, wenn man so will, den zeigen wir Ihnen jetzt. In Mecklenburg-Vorpommern gibt es ja mehr als 2000 Gutshäuser, Herrenhäuser und Schlösser. Einige davon sind mittlerweile Hotels, Ferienwohnungen, andere sogar Sitz der Landesregierung in Schwerin. Mehr im Verborgenen sind die Gutshäuser, die von mutigen Gutshausrettern liebevoll saniert werden. Und einige laden schon während der Bauphase ab und an Gäste zu sich ein.
11: Statt Presslufthammer, Bagger und Bohrgeräuschen erklingt heute im Gutshaus Langwitz die Klarinette von Gutsherrin Caroline Pagen.
12: In 10 Minuten machen wir die nächste Runde durchs Haus, ja? Also wer dabei sein möchte,
11: gemeinsam mit Ehemann Sebastian saniert sie seit 4 Jahren das Gutshaus in der mecklenburgischen Seenplatte und lädt trotz Bauphase immer mal wieder zu Veranstaltungen ein.
13: Das ist uns wichtig, dass Sie eigentlich das auch schon mal sehen, dass das Ganze ein Prozess ist und dass sie einfach auch da teilhaben können dran, zu sehen, wie wir das Stückchen Stück für Stück machen, weil wir es ja auch nicht, sag ich mal, in 2 Jahren durchziehen, das Ganze, sondern es ist ja Teil unseres Lebens, das heißt, es dauert auch ein bisschen länger und dann wäre es ja schade, wenn wir die vielen Jahre, in denen wir bauen, die Leute noch nicht hier haben könnten.
12: Also kein weißes Tuch, was wir irgendwann lüften werden.
13: Genau.
11: Viele Stunden bereiten sie jede Veranstaltung vor. Auch der Nachwuchs, vor allem Sohn Simon, fällt dafür immer wieder etwas ein. Bauen, Arbeit, Kinder, alles eine Frage der Organisation, meint die Hausherrin.
13: Ich habe jetzt 2 Kuchen gebacken, meine Mama hat 4 Kuchen gebacken, meine Schwiegermutter hatte auch 2 Kuchen gebacken. Wir haben so ein bisschen aufgeteilt, also ich kann jetzt hier nicht alles selber backen, zumal wir gestern hier noch echt Wasserprobleme hatten und das Haus retten mussten.
11: Ein Wassereinbruch durch Starkregen, ausgerechnet, als sie einen Anbau abgerissen haben. Die Nachbarin hatte sich noch gewundert bei dem Wetter, doch es musste sein, weil das Haus jetzt eingerüstet wird.
12: Als wir dann nachher irgendwie gemerkt haben, okay, das Wasser wird weniger hier im Saal und nicht immer mehr, dann kehrt auch sozusagen irgendwie die in Anführungsstrichen Ruhe wieder, dann ist wieder Platz für einen Witz oder so. Caro und ich standen hier drin und haben gesagt, na, ein Glück haben wir kein Laminat verlegt.
11: Die nächste Führung steht an für den Hausherrn. Die 4. heute. Im Gutshaus Langwitz, Baujahr 1856, haben Sebastian und seine Frau viel gelernt. Wie verlegt man Dielen? Wie Elektro- und Wasserleitungen? Welcher Putz ist am besten? In jeder freien Minute packen sie selbst an.
12: Mir war es wichtig, ein Gefühl für die Aufgaben zu bekommen, die gemacht werden müssen, die möglicherweise auch von anderen gemacht werden. Aber dass man nicht komplett sozusagen an der Stelle da steht und sagt, ja, das wird schon richtig sein.
11: Zum Abschluss des Tages gibt Klarinettistin Caroline mit Freunden von der Neubrandenburger Philharmonie ein Konzert. Und Sebastian, eigentlich Tonmeister, stimmt fürs Finale mit ein.
13: Irgendwie weiß ich auch immer nicht, wo man dann noch so seine restlichen Energien herzieht. Keine Ahnung, man zieht das dann so durch. Das macht ja auch Bock und wir machen das ja auch, wir sind ja nur Musiker hauptberuflich, deswegen, das macht ja nur einfach so viel Spaß und deswegen kommt dann irgendwie die Energie noch irgendwo her, keine Ahnung. Heute Abend falle ich tot ins Bett.
11: Am 14. und 15. August geht es weiter mit Kino unterm Sternenhimmel im Park von Gutshaus Langwitz.
10: Ja, sehr schön. Arbeiten am Ostseestrand, auch sehr schön. Klingt nach einem Traumberuf und genau das ist es auch für Daniel Weiß. Der leidenschaftliche Surfer hat in Warnemünde eine Beachbar und dort wird nicht nur gechillt. Hier bieten sie auch Surfkurse an und Schwimmkurse für Kinder, die sich hier ganz besonders wohlfühlen. Allein schon durch dieses Flair.
14: Karibik-Flair am Ostseestrand, auch wenn sie hier keine Schönwettergarantie haben. Für ihn ist Warnemünde der Surf-Hotspot. Daniel Weiß kann Wind und Wellen lesen. Für ihn sind sie hier ideal.
15: Mich hat schon die Weite immer fasziniert. Und beim Windsurfen kommt man ja auch weit raus und ist da selber dann seine eigene Grenze, wie weit man sich traut.
14: Und er hat sich getraut, ist aus Bayern an die Küste, hat Surfschule und Strandbar aufgebaut. Das Beachhaus in Warnemünde, sein Herzensprojekt.
16: Hey Hannes, cool, los geht's, Kitekurs.
17: Jawohl. Noch einmal ein bisschen Material.
16: Die Schüler sind auch schon da. Dann kann's losgehen.
18: Wir geben in der Regel nie Vollgas. Ne? Also wir wollen die Bar nicht die ganze Zeit angezogen haben.
16: Ich freue mich, wenn viele Leute das lernen. Und wir haben ja schon viel Zeit selber auf dem Wasser gehabt. Also teilen wir das am liebsten, unsere Leidenschaft.
14: Einen schöneren Job als Kite-Lehrer kann sich auch Hannes Darbo nicht vorstellen.
17: Das sind auch vor allem die Leute dahinter. Also man hilft sich immer, wenn man irgendwo am Kitespot ist. Die Leute sind sehr nett. Egal wo ich hinkomme, ob es auch irgendwo in Dänemark ist, im Ausland, immer sind alle nett, man kann mit allen reden. Super.
16: Ja, so.
14: Eine Spezialität von Daniel Weiß, Surfkurse für Kinder.
16: Ja, sehr gut. Immer nach vorne gucken und lächeln, ist wichtig.
14: Und die Ostsee findet er für Anfänger super.
16: Ja, das Besondere an der Ostsee hier in der Schulung, die wir hier machen, ist, dass eigentlich jeden Tag andere Bedingungen sind. Also wir haben hier drehende Winde, sag ich mal. Und wir haben unter anderem auch
12: auch mal auflandigen Wind, mal ablandigen Wind. Und dadurch lernen die Schüler eigentlich alle Bedingungen, die man nachher auch in der Realität haben wird.
14: In seine Schüler kann er sich bestens hineinversetzen. Er weiß noch, wie stolz er war, als er zum ersten Mal oben blieb auf dem Brett, damals mit 9 auf einem Baggersee bei Heidelberg. 14 Jahre später verschlug es ihn an die Küste nach Rostock zum BWL-Studium.
15: Aus der Sicht von dem Baggersee-Surfer ist das natürlich die große, weite Welt. BWL kann man natürlich auch in so eine Surfschule mit einfließen lassen. Aber der Fokus liegt natürlich aufs Sportliche und ist auch immer wieder die Motivation, größer aufs Brett zu gehen als an den Schreibtisch.
19: Ja. Und jetzt ziehst du es einmal hoch.
8: Das ist super schwer.
19: Und dabei auch hochgehen mit deinem Po.
14: Das Meer begeistert hier alle. Evelyn Grumann wird gerade Surflehrerin. Bei ihr lernen die Anfänger.
8: Also schwer daran ist auch ein bisschen, das Gewicht zu halten und im Gleichgewicht zu bleiben.
14: In der Saison koordiniert Daniel Weiß 30 Surflehrer auf 5 bis 10 Kurse täglich. Und am Abend ist noch lange nicht Schluss. Dann geht es in der Beachbar los. Musik ist Familienleidenschaft. Seine Söhne Janosch und Jarun und seine Frau Anna genießen diese Stunden.
20: Wir sind beide leidenschaftliche Wassersportler. Also wir gehen dauernd aufs Wasser, wenn es geht. Und für die Kinder ist es halt ein Traum.
15: Ja, wir genießen natürlich in vollen Zügen die Kinder in den größten Sandkisten Deutschlands.
20: Für uns als Familie ist das hier das Wohnzimmer im Sommer.
15: Wir können uns eigentlich keinen besseren Ort vorstellen, oder? Zum Leben.
14: Vom Surf-Hotspot zum Ort für die Familie. Vom Baggersee aus Bayern an die Ostsee nach Mecklenburg. Daniel Weiß würde es immer wieder tun.
10: Und jetzt geht's nach Hannover zu einer Frau, die auch liebt, was sie tut. Nämlich Kindern etwas vorzulesen. Und Lesen legt ja nicht nur die Grundlage dafür, dass Kinder später selbst gut lesen können. Es regt auch ihre Fantasie an, lässt sie mitfühlender und selbstbewusster werden. In unserer Kinderleserunde geht es heute aber auch um die Frage, in welchen Geschichten finden sich Kinder eigentlich wieder? Wo fühlen sie sich wohl? Ndey Bassin Jameh Siegel ist Kinderbuchaktivistin. Sie setzt sich dafür ein, dass es beim Lesen mehr auf Diversität und Vielfalt ankommt. Und das sieht dann so aus.

0: In dieser Vorleserunde kommt es vor allem auf eins an, dass sich hier alle Kinder angesprochen fühlen, in ganz normalen Geschichten, Alltagserlebnissen, die ihnen bekannt sind.
1: Wer von euch schläft denn alleine?
2: Ich.
1: Wow. Du auch schon?
2: Nein.
1: Auch bald?
2: Mama, aber ja. Ich schlafe alleine.
1: Gucken wir mal, wie Amma das gemacht hat.
2: Ich schlafe alleine.
1: Du schläfst alleine, ja. Aber vorher warst du ja auch bei Papa und Mama im Zimmer, ne?
2: Genau. Ich auch.
0: Alleine schlafen oder nicht, darum geht es auch in der heutigen Geschichte. Und die Kinder hier sollen sich wohl und abgeholt fühlen beim Lesen. Für dieses Wohlfühlerlebnis macht sich Ndey Bassin-Jameh siegelstark, die wir hier Ndey nennen dürfen. Die 39-Jährige beschäftigt sich schon lange intensiv mit dem Inhalt und der Darstellung von Kinderbüchern. Manchmal sind bei den Leserunden übrigens auch ihre eigenen beiden Kinder dabei. Als Mutter und Aktivistin weiß sie, wie frustrierend der Kinderbuchmarkt sein kann.
3: Frustrierend an der Sache fand ich, dass ich in diesem Moment angefangen habe, meine eigene Kindheit zu reflektieren und mit welchen Büchern ich aufgewachsen bin. Und da war mir so klar, wir haben auch Disney-Sachen gelesen. Und ich bin nicht in Deutschland geboren, ich bin auch nicht hier aufgewachsen. Ich bin in Gambia geboren und aufgewachsen. Und dort haben wir selbst diese Bücher gelesen. Und ich erinnere mich auch, in der Schule haben wir sowas wie Oliver Twist oder Tom Sawyer gelesen über irgendwelche britischen Geschichten, die überhaupt nichts mit meiner Realität zu tun hatten. Und dann habe ich gesagt, das kann nicht sein. Und wir nehmen das so an, lassen das weiterlaufen, aber kritisieren das irgendwie so wenig, obwohl das unser Leben prägt. Und das war dann so ein Moment, wo ich gedacht habe, nee, da muss sich was ändern. Es muss sich was ändern. Wir, insbesondere schwarze Eltern, müssen bewusst Bücher suchen, mit denen unsere Kinder aufwachsen.
0: Und sie hat was geändert. 2019 gründeten Ndey die Initiative Afro Kids Germany. Diese setzt sich für mehr Sichtbarkeit von Schwarzen, Indigenen und generell Menschen anderer Hautfarbe in Kinderbüchern ein. Seitdem ist Ndey mit ihren Vorträgen bundesweit unterwegs und hat selbst drei Geschichten geschrieben. Die studierte Sozialarbeiterin setzt sich aber auch im Bereich Rassismuskritik und Empowerment ein, also die Kraft der Selbstbestimmung.
3: Es gibt ja auch heute noch Kinderbücher mit dem N-Wort und da gucken wir auch zu sagen, ey, das geht so nicht. Und wir setzen uns dafür ein, das auch publik zu machen und auch Stimme für die Eltern zu sein. Weil manche Eltern sagen ja auch, das hat mein Kind in der Schule gelesen und das Kind kam dann nach Hause und hat davon berichtet und die Eltern wissen nicht, okay, was sollen wir tun? Und da können wir auch zusammenreden, ja, meldet das bei der Schule, sagt, dass es so nicht geht und dass ihr euch dadurch verletzt fühlt oder überhaupt schwarze Menschen sich dadurch verletzt fühlen und dann wird das vielleicht geändert.
0: Damit sich Kinder geschützt und wohlfühlen können, so wie heute im Hannover-Kiosk. Der neue Ausstellungsort ist Teil des historischen Museums und will offen und zugänglich sein. Und wenn Kinder sich sicher fühlen, während sie Figuren erleben, die ihnen ähnlich sehen, und wenn sie neue oder vertraute Perspektiven erleben, dann entsteht etwas ganz Besonderes. Neugier, Respekt und das Gefühl, ich gehöre dazu, ich erkenne mich wieder.
1: Und auch die Schlafhaube hat Amma noch schnell aufgesetzt. Wer hat noch eine Schlafhaube? Sehr gut. Was denkst du, warum es gut ist, die Schlafhaube zu tragen, wenn man ins Bett geht?
2: Weil zum Beispiel bei meinen Haaren, wenn die offen sind, genau, und ich keine Schlafhaube habe, werden in der Nacht sehr viele Knoten kommen. Und wenn ich die Schlafhaube auf habe, kommen keine Knoten so viele.
1: Oder sehr wenige dann.
0: Identifikation, Zugehörigkeit und Verständnis. Darum geht's hier. Kinder sollen beim Vorlesen nicht nur eine einzige Geschichte sehen. Kinder sind verschieden und Kinderbücher sollten das auch zeigen.
3: Für mich geht's nicht darum, etwas zu verbieten, also irgendein Verbot auszusprechen, sondern für mich geht's darum, in unserer heutigen Zeit Verantwortung zu übernehmen und Verantwortung gegenüber Kindern. Weil die Geschichten, die Kinder lesen, tragen dazu bei, dass sie auch ihre Identität bilden.
0: Und das geht am besten mit echten Erlebnissen und vertrauten Stimmen, sodass Kinder ihre Welt auch durch Bücher vielfältig entdecken können, mit ihren ganz unterschiedlichen Hintergründen, Sprachen und Lebensformen. Und jetzt das Wichtigste. Was ist denn euer Lieblingsbuch und warum?
2: Die Welt ist mein Zuhause ist mein Lieblingsbuch, weil da Kinder aus aller Welt sind. Weil da geht's um Technik.
4: Das ist mein Lieblingsbuch, weil der hat schöne Kleider.
2: Der Autor hat's mir geschenkt,
4: weil ich es liebe.
2: Und ich finde es cool, dass ich es geschenkt bekommen hat,
4: weil ich das Mädchen mag.
5: Weil es sich da um eine starke Kämpferin handelt.
2: Das war's.
6: Sehr schön. Auto fängt mit A an und hört mit O auf. Denn wenn etwas kaputt geht am geliebten Fahrzeug, wird es teuer. Also sind ein paar Männer und eine Frau in Fürstenau im Osnabrücker Land auf die Idee gekommen, Schrauben, das können wir auch. In ihrer Halle treffen sie sich fast jeden Abend und schrauben. Vor allem an alten und verrosteten Karren, bei denen sich eine Reparatur in einer normalen Werkstatt kaum jemand leisten könnte.
7: Funken, Rost, Schweiß. Alles kommentiert in den sozialen Medien. Die Schrauberhalle in Fürstenau. Hier werden längst abgeschriebene Karren wieder fit gemacht.
8: Nee, habe ich tatsächlich nicht gelernt. Viel selber beigebracht.
7: Michael Kannenberger ist Autodidakt. Heute ist der alte Alfa Romeo an der Reihe und der hat so

0: einfach wie ein hässliches Endline herausgestellt, was man auch wieder schön machen kann. Weil die Löcher halt nicht so dermaßen groß sind, dass sich das lohnen würde, den zu zerreißen.
1: Ach, von innen, guck mal an, ey. Von innen sieht das Ding aus wie neu. Da glänzt sogar der Lack noch. Kein Rost auf der Schraube, nix.
2: Oh, stark.
3: Baugleicher Motor mit 88.000 Kilometer. Wir brauchen gar keinen Motor. Der Wagen, der hinter mir steht, das ist ein reines Schlachtfahrzeug.
4: Michaels Frau Lydia ist jeden Abend dabei. Ihr Werkzeug, das Handy. Von 18 Uhr bis 19:30 ist auch sie aktiv, teilt ihr Wissen und das der Schrauberklicke in den sozialen Medien.
3: Ach ja, danke, klick weiter. Da ist es meine Aufgabe, bei TikTok live zu gehen, die Leute zu unterhalten, Fragen zu beantworten. Wenn ich da nicht in der Lage bin, was wirklich sehr häufig vorkommt, dann frage ich Michael oder Maxi oder einen anderen, der hier ist.
4: Dabei sind die Gespräche nicht nur auf Werkstatt und Technik beschränkt.
3: Ja, genau. Da sind Leute drin, die wollen einfach mal Dampf ablassen. Dann haben wir witzige Themen dabei, dann haben wir ernste Themen dabei, dann haben wir gesundheitliche Themen dabei. Also es ist von nicht nur aufs Auto bezogen, sondern eigentlich so eine große Spanne.
4: Maximilian Reiter ist auch kein gelernter Kfz-Mechaniker. Der Heizungs- und Sanitärfachmann hat aber, wie alle seine Mitstreiter, ein gutes technisches Verständnis. Seit einem Jahr gehört er zum Team.
2: Durch einen Kollegen, der hatte mein Auto repariert, weil ich einen Ölwechsel brauchte und ein Radlager auch leicht defekt war. Dann bin ich hier zugekommen. Was mit dem Leuchten, Michael? Ich sehe nichts.
4: Gemeinschaft, das steht hier über allem. Jeder kann das Werkzeug des anderen nutzen. Gibt es Probleme mit dem eigenen Auto, sind sofort die anderen da und helfen, die aus dem Weg zu räumen. Wie Stefan.
5: Also hier Domlager.
0: Querdenker hinten brauchen wir auf jeden Fall.
5: Querdenker, ja.
0: Hier, die sind.
5: Ja, genau.
0: Die sind hinüber.
5: Richtig.
0: Weil da ist keine Belastung drauf.
5: Krumm, ne? Ja. Genau.
0: Ja, kannst ja davon, kannst hier Fotos schießen.
5: Ja.
4: Stefan ist der Einzige, der das Autoschrauben von der Pike auf gelernt hat. Heute arbeitet er im sozialen Bereich. Das hier ist nur noch ein allabendliches Hobby. Die Schrauberhalle, sein Dorado.
6: Ja, die ist in dem Sinne was Besonderes, weil wir hier alle in einer großen Halle sind und alle füreinander auch da sind und uns gegenseitig natürlich dieses Werkzeug leihen und Rat und Tat zur Seite stehen bei unseren Sachen, die wir so haben. Ne? Das ist ja alles bei mir nur eigene Sachen und dann braucht man auch schon öfters mal Hilfe.
4: Gegen 20 Uhr ist Schicht, dann kehrt für Werkzeug und Handy Ruhe ein. Morgen früh muss Michael wieder an die Schippe. Im eigentlichen Leben ist er Straßenbauer. Aber morgen Abend heißt es dann wieder Funken, Rost und Schweiß in der Schrauberhalle in Fürstenau.
7: Und aus der Schrauberhalle wieder zurück zu unserer Reporterin Verena Sens. Die ist ja heute beim Mounted Games Reiten. Und jetzt gibt's den versprochenen Blick hinter die Kulissen. Und sie geht auch noch auf einen Ponyrücken.
8: Für Mounted Games braucht man nicht das große Geld, um ganz vorne mit dabei zu sein. Einige Jugendliche reiten die Einzelweltmeisterschaften am kommenden Wochenende auf Schulponys aus der Reitschule von zu Hause.
9: Wo vorhin die Pferde drin transportiert wurden, wird heute Nacht drin geschlafen. Denn auch das ist Mounted Games. Manche zelten auf der Wiese, manche schlafen im Pferdeanhänger und manche haben sogar Wohnmobile dabei. Und auch die Pferde müssen ja irgendwo übernachten. Das schauen wir uns jetzt gleich mal an.
8: Für diese Turniere muss man oft weit fahren. Meistens campen alle gemeinsam auf der Wiese hinter dem Turnierplatz. Wie auch hier, auf dem letzten Sichtungsturnier auf Fehmarn. Die Pferde übernachten auf selbstgebauten Paddocks.
9: Das heißt, die ganze Familie muss für so ein Wochenende mit.
10: Ja, wir haben kein Zelt, wir sind keine Zeltschläfer, wir schlafen bei uns im Auto.
9: Wahnsinn, und dann im Kombi, das geht?
10: Das geht, wir sind kleine Leute, das funktioniert zu zweit. Meine Tochter ist in die Schule gekommen und dadurch, dass sie damals relativ klein und sehr, sehr leicht ist, wurde sie viel in der Schule geärgert.
9: Echt?
10: Gerade in der ersten, zweiten Klasse.
9: Kinder sind grausam.
10: Ja. Und dann sind wir zum Mounted Games Reiten gekommen. Und das hat sie total verändert. Ich kann diesen Sport nur jedem empfehlen. Das ist wunderschön.
8: Viele Familien verbringen auf solchen Plätzen einen Teil ihres Urlaubs. Alles wird um die Turniere herum geplant und organisiert.
11: Wir haben ja nur ein paar Jahre, in denen die Kinder sowas mit uns machen wollen und so viel Zeit mit uns intensiv verbringen wollen. Und das nutzen wir. Und mein Mann zieht auch mit und hat erkannt, dass den Kindern das ganz viel bringt.

0: Ja, es ist mehr als nur Ponyhof. Also unheimlich viel Verantwortung, die die Kinder lernen.
1: Weg von den Handys wahrscheinlich.
0: Richtig, ein ganz wichtiges Thema. Ja. Hallo. Im Stall gibt es auch kein WLAN.
1: Super, hier wahrscheinlich auch nicht.
0: Richtig, ganz genau.
2: Auch Mats Hensel und seine Stute California, kurz Kalli genannt, sind immer auf Mounted Games Turnieren unterwegs. Der Schleswig-Holsteiner war bereits mehrfacher deutscher Meister und Vize-Weltmeister.
1: Kalli ist Profi, ich kann es überhaupt nicht. Und jetzt teste ich für sie, ob ich wenigstens die einfachste Übung hinbekomme, das Slalom. Wie macht man das jetzt? Das einfachste Slalom. Was gibt's da vielleicht für einen Trick? Was muss ich beachten?
3: Also die Frage ist ja erstmal, wie schnell willst du das eigentlich machen?
1: Ich versuche das im Galopp.
3: Gut. Ja. Wenn du das im Galopp machst, ist es durch den Slalom nicht so schwierig. Du musst, wenn du reinreitest, darauf achten, dass du immer sozusagen in den nächsten Bogen reinschaust. Also nicht da hinguckst, wo gerade die Stange neben dir ist,
1: ja,
3: sondern dass du dahin guckst, wo du hin willst,
1: ja,
3: und das Pferd quasi auch dahin reitest. Und sobald du fast da bist, guckst du wieder in den nächsten Bogen rein, weil du ja Slalom reitest.
1: Okay.

0: Und wie fühlst du dich nach deinem ersten echten Slalom?
1: Der Anfang war ein bisschen hoppelig.
0: Warum glaubst du, war der hoppelig?
1: Weil sie irgendwie noch gar nicht im Fluss war oder ich nicht.
0: Ja, du hast die ganze Zeit gebremst. Wenn du vorwärts willst, dann musst du das Pferd auch laufen lassen.
1: Okay.
0: Das Spiel geht so, dass du den ersten Becher auf die zweite Stange packst.
1: Ja.
0: Und dann den dritten Becher auf die vierte. Hinten um die Stange rum.
1: So ungefähr?
0: Ja.
1: Die sehen ja cool aus. Auf jeden Fall können die es ab, wenn sie runterfallen, ist es Metall.
0: Genau.
1: So.
0: Und jetzt guck, dass du an die Stangen dicht rankommst und nicht schneller werden. Yes! Zählt. Das war gut, ja. Carla Colunna würde sagen, sensationell.
1: Es geht schlimmer.
0: Nein, das war gut. Also der Hinweg war richtig gut. Und dann hinten, ist er auf dem Rückweg, werden die halt ein bisschen schneller, ne?
1: Ja. Wie versprochen, ich habe es für Sie getestet und es ist ganz schön schwer. Es ist auch unheimlich rasant, aber zum Zugucken hat es einfach unheimlich viel Spannung. Es hat Action, es hat ganz viel Drive und deshalb... Ich würde sagen, es ist auf jeden Fall eine Reise wert zu den Weltmeisterschaften in Lumül.
2: Kino unter freiem Himmel gehört zu den schönsten Sommervergnügen. In Hamburg gibt es eine ganze Reihe von Orten, wo man Open-Air-Kino genießen kann. Wer familiäres, entspanntes Picknickkino auf der Wiese mag, ist im Stadtpark Eimsbüttel gut aufgehoben. Im kleinen Kino werden nicht nur Filme gezeigt, hier wird aus einem Kinoabend ein kleiner Familienausflug. Freitag sogar bei freiem Eintritt. Kinomacher Besat Safari betreibt es mit Leidenschaft und wir stellen den Kinomacher und sein Open-Air-Kino vor.
3: Besat Safari hat an diesem Nachmittag auf der Wiese im Stadtpark Eimsbüttel noch mehr zu tun, als er erwartet hat. In der Nacht hat der Wind das Zelt zerfetzt. Nun schiebt er mit seinem Team stattdessen eine stärkere Plane über den Container mit dem Projektor. Fürs Kinder-Open-Air-Kino am hellen Nachmittag. Ein genialer Trick, den Safari sich da ausgedacht hat. Abgedunkelt durch das Zelt ist mithilfe einer Rückprojektion schon tagsüber etwas auf der Leinwand zu sehen. Während die Kinomacher noch herumwerkeln, stürmen die Kinder die Wiese und machen es sich gemütlich.
4: Kinderkino zu machen, man kriegt einfach voll den Lohn auf die Hand, Cash. Es ist, du siehst das Glück, den Schrecken, die Angst, die Freude, pur. Ungefiltert, unbelastet. Sie sind das schönste Publikum.
3: Menschen Kinokultur nahezubringen, ist Safaris Leidenschaft. Seit 17 Jahren betreibt er in der Mückenkampfstraße sein kleines Kino-Filmraum mit 35 Plätzen. Ein feines Stadtteilkino mit Wohnzimmeratmosphäre und einem Programm, das eine gute Mischung aus großen Filmen und kleinen Filmperlen bereithält.
4: Es ist alles anfänglich anders gewesen. Sehr viel Idealismus, einfach das, was interessiert. Du stürzt dich rein und lernst einfach Stück für Stück. Aber was mein Filmempfinden angeht, der Ursprung ist nach wie vor wie heute.
3: In jedem Sommer zieht der Filmraum von Mittwoch bis Sonnabend auf die Eimsbüttler Wiese mit einem Film am Abend für 11 Euro. An Freitagen ist der Eintritt frei, auch für das Kinderprogramm.
5: Ich finde es schön, weil man in der Natur sitzen kann.
6: Weil es halt ohne Dach ist.
7: Sehr viel zu essen hatten wir dabei. Gummibärchen hat viele.
3: Auch Safaris Sohn Dilan hat die Filmleidenschaft gepackt. Er komponiert Filmmusiken. Doch im Sommer gehört er zum Team seines Vaters und hat schon Routine beim Aufbau der großen Leinwand fürs Abendprogramm. Es sind Menschen aus dem Stadtteil, die beim Open-Air-Kino helfen.
4: Es sind viele Studenten, die wirklich auch dann einen Job haben. Und nach viele Ehrenamtliche, die auch dann engagiert dazu kommen. Also sei es an der Theke, am Anlass oder bei der Technik.
3: Als Dankeschön für das Team kocht Besat Safari hier jeden Abend.
4: Kochen und für die Seele und Geist einfach sorgen, für das Körperliche. Also ein schönes Essen dazu gehört dazu, dass man einfach mit allen anderen Kollegen zusammensitzt und arbeitet, isst, Pause macht, vergnügt, nicht nur die Arbeit.
3: Für die Abendvorstellungen bekommen Zuschauerinnen und Zuschauer einen Kopfhörer. Die Nachbarn sollen durch den Kinosound nicht gestört werden. Viele sind gut ausgerüstet für das Wiesenkino.
8: Ich mag einfach die Atmosphäre, die Filmauswahl ist super. Und ich mag auch diese Kopfhörer. Also es ist ja eigentlich aus quasi Geräuschschutzgründen gibt es diese Kopfhörer, aber es ist eigentlich perfekt, um alles mitzukriegen.
9: So, ich kenne das von früher auch eher so vom Land, dass man so auf der Wiese und draußen sitzt. Das macht es irgendwie auf jeden Fall super nett.
3: Dieser Sack braucht wohl noch etwas mehr Luft.
10: Und dann haben wir uns spontan überlegt, was haben wir denn, um uns draufsetzen zu können? Und haben die wunderbare Couch gefunden.
3: Und das Sofa scheint sich tatsächlich bei der Filmvorführung zu bewähren. Es ist ganz ruhig geworden auf der Wiese. Eine Stimmung, die Besat Safari immer wieder begeistert.
4: Kino schafft Brücken, bringt zusammen. Unter dem freien Himmel einfach ein gemeinsames Erleben.
3: Tatsächlich ein Sommererlebnis mit wundervollem Kinozauber.
2: Und ein ganz anderes Sommererlebnis ist für viele ja das Maschseefest in Hannover. Deutschlands größtes Uferfest hat am Mittwoch begonnen. Bis zum 9. August geht die Sause. Und parallel zum Fest kommen ja in diesem Jahr mit den Finals auch noch Deutschlands besten Sportlerinnen und Sportler in die Stadt. Ganz schön was los. Also, rund um den Maschsee wird gefeiert und Hannover wird gleichzeitig zur großen Bühne für die Finals. Und dafür wurde ordentlich geschraubt, gehämmert und geplant, damit dann hier auf etwa 20.000 Quadratmetern Fläche internationale Gastronomie angeboten werden kann. Und dafür sorgen auch etwa 36 Betreiberinnen und Betreiber. Hinzu kommen die Bühnenshows. Sommerfest und wir sind mittendrin übrigens. In der kommenden Woche kommt die Norddeutsche direkt vom Maschseefest in Hannover. Wir schauen hinter die Kulissen des Aufbaus, mischen uns ins bunte Treiben am See und nehmen Sie natürlich auch noch mit zu den schönsten Sommergeschichten aus dem ganzen Norden. Also schalten Sie ein, ich freue mich auf Sie. Bis dahin erstmal noch ein schönes Wochenende. Tschüss.
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16: So Leute wie Sie, wie oft kifft man da eigentlich am Tag?
17: Da muss man einfach sagen, wenn ich halt mal nicht in Anzug und Krawatte unterwegs bin, werde ich schlicht und einfach deutlich häufiger kontrolliert.
16: Na, dann hat er das Blaulicht angemacht, ohne Sirene, und ist weiter, also bis zu der Straße davor. Und hat gesagt, jetzt bleiben Sie mal stehen, Sie kennen das ja schon.
18: Das sind Erlebnisse, die Menschen in Deutschland jeden Tag erleben. Jede Woche passiert das. Rassistische Erlebnisse im Alltag. Und genau darum geht es heute bei Respekt, um Rassismus im Alltag. Mir noch nie passiert, weil ich weiß bin und weil ich so einen super deutschen Namen habe, nämlich Christina Wolf. Das heißt, ich hatte noch nie Ärger wegen meiner Hautfarbe oder wegen

0: meiner kulturellen Identität, auf keinem Amt, vor keinem Club, auf keiner Straße. Aber vielen, vielen Menschen passiert das hierzulande. Das heißt, wir müssen darüber reden. Wie fühlt sich das Ganze an? Was für Folgen hat es eigentlich für unsere Gesellschaft? Und die wichtigste Frage, was machen wir eigentlich dagegen?
1: Und als erstes treffe ich Jessie Sluka. Jessie Sluka ist 42 Jahre alt, hat eine kleine 5-jährige Tochter und sie arbeitet als Lehrerin an einer Mittelschule. Und zwar hier in München, wo sie geboren ist und wo ich jetzt mit ihr auf der Theresienwiese verabredet bin.
0: Hi. Du sagst du, darf ich auch du sagen?
2: Ja, gerne.
0: Hi, Christina.
2: Jessie, servus.
0: Hier auf der Theresienwiese bist du öfter unterwegs, oder?
2: Genau, meistens mit meinem Hund. Sieht man ja auch da hinten, dass mehrere unterwegs sind. Gassi gehen.
0: Und beim Gassigehen passieren dir Dinge, über die wir heute reden wollen in der Sendung?
2: Nicht nur beim Gassigehen, sondern grundsätzlich, wenn ich unterwegs bin in München. Zu Fuß, mit dem Radl, mit meiner Tochter, mit dem Hund. Da gibt es einige Geschichten.
0: Und was ist da passiert?
2: Grundsätzlich werde ich gerne von der Polizei aufgehalten und kontrolliert. Racial Profiling, wie es der Fachbegriff jetzt einfach sagt. Und da wolltest du ein bisschen was wissen und da würde ich gerne ein bisschen reden drüber oder das einfach anderen näher bringen, wie es so läuft.
0: Die das selber zum Beispiel noch nie erlebt haben.
2: Ganz genau, weil sie wahrscheinlich einfach nur weiß sind und dann kriegt man es natürlich auch nicht mit. Mhm. Aber es gibt natürlich auch andere, die vielleicht einen anderen Migrationshintergrund haben, denen das aber genauso geht. Das hat jetzt nichts direkt mit der Hautfarbe zu tun. Ich glaube, das passiert auch sehr vielen Menschen, die jetzt vielleicht einen sichtlichen muslimischen Hintergrund haben oder einfach anders stigmatisiert werden können.
0: Racial Profiling, also offensichtlich ein englischer Fachbegriff, heißt, dass man als PolizistInnen Menschen rauszieht, weil aufgrund ihrer ethnischen Identität.
2: Genau, richtig.
0: Was natürlich nicht erlaubt ist.
2: Nein.
0: Aber passiert.
2: Wird gemacht, ja, und zwar zur Genüge.
0: Wie oft ist das schon passiert?
2: Ich kann es jetzt auf die Nummer kann ich es jetzt nicht genau reduzieren. Also ich kann jetzt sagen, mit 11 hatte ich die erste. Ich werde jetzt 43 und ich gehe mal davon aus, dass es mindestens 10 sind im Jahr. Es sind aber auch schon mehr gewesen. Und wenn man das einfach hochrechnet, dann kommt man auf eine Zahl, die 300 überschreitet, 300 Kontrollen. Ich vermute aber tatsächlich, dass es mehr sind. Also auch 15 in einem Jahr ist keine Seltenheit. Und ich glaube, ich gehöre jetzt tatsächlich noch zu der unteren Eskalationsstufe der Polizei, weil weiblich, weil nicht ganz dunkel, weil ich die Sprache natürlich sehr perfekt spreche. Wenn man das jetzt aber alles nicht hat oder vorweisen kann. Ich glaube, dann geht es noch mal heftiger zu.
1: Jessie nimmt mich mal mit durch München an Orte, wo sie schon gestoppt wurde. Sogar mit ihrer kleinen Tochter vorne auf dem Rad.
0: Was passiert denn dann? Also die bleiben neben dir stehen. Die rollen oder lassen das Fenster runterfahren.
2: Genau, also du bleibst dann natürlich stehen. Was wirst du auch sonst anderes machen?
0: Klar.
2: Dieser Polizist war jetzt alleine und hat gesagt, ja, allgemeine Personenkontrolle. Ja, haben Sie illegale Substanzen zu sich genommen? Nein. Haben Sie Alkohol getrunken? Nein. Und dann hat er gemeint, ja, er wird schon noch was finden. Ich so, was wollen Sie finden? Das sagt ihm seine Erfahrung, irgendwas ist bei uns immer. Dann hab ich gesagt, bitte was?
0: Wer sind denn wir?
2: Naja, ich beziehe es jetzt einfach mal auf uns Schwarze.
0: Wenn ich dir jetzt sage, ich habe es noch nie erlebt. Ich habe keine einzige erlebt.
2: Ja, glaube ich dir sofort. Warum auch? Du hast die richtige Frisur und die richtige Hautfarbe.
1: Jessie ist in der 5. Klasse und mit ihrer Mutter unterwegs zum Einkaufen, als sie zum ersten Mal in ihrem Leben von der Polizei kontrolliert wird und sich wohlbemerkt mit 11 Jahren ausweisen soll.
2: Problem Nummer 1, du hast mit 11 keinen Personalausweis. Problem Nummer 2, ein Schülerausweis kann natürlich gefälscht werden.
0: Wie hat deine Mama damals reagiert, also wo das passiert ist?
2: Die war total entsetzt, weil sie das natürlich nicht kennt.
0: Das heißt, deine Mama ist weiß?
2: Ja, genau. Die hat zwar andere rassistische Erfahrungen gemacht, aber das hat jetzt nichts mit der Polizei zu tun. Das ist dann der Alltagsrassismus.
0: Inwiefern?
2: Naja, du Negerhure und ist angespuckt worden oder von der Rolltreppe am Stachus runtergeschmissen worden und lauter solche Geschichten.
0: Ja. Das ist krass. Gehen wir mal weiter.
2: Ja.
1: Jessie bekommt Jahre vor ihren weißen FreundInnen ihren ersten Pass, weil sie den ab jetzt sehr, sehr oft brauchen wird. Auch auf ihrem täglichen Weg zur Arbeit. Seit 4 Jahren unterrichtet Jessie an der Implerschule in München. Und wenn sie Pech hat, kommt sie zu spät zu ihrem eigenen Unterricht, weil sie mal wieder von der Polizei kontrolliert wird. Auf Drogen, Alkohol oder ob ihr Fahrrad geklaut ist. Morgens um 6:40 vor ihrer eigenen Schule.
2: Ich habe gesagt, ich muss arbeiten, ich komme zu spät. Ja, nach der Kontrolle.
0: Haben das Leute mitgekriegt von der Schule?
2: Es war dann in dieser Woche, insgesamt waren es 3. Auf eine hat mich dann, das war die mittlere, auch ein Kollege angesprochen, der ist auf der anderen Seite auch mit dem Radl gekommen und hat mich dann im Lehrerzimmer gefragt, du Jessie, was ist denn passiert? Bist du über Rot gefahren oder was? Schön wär's. Dann wär's wahrscheinlich recht schnell gegangen, weil dann hätte ich einen Strafzettel gekriegt und hätte wieder fahren dürfen. Na, das ist das, was, das ist mein Alltag. Das ist das, was du jetzt mitgekriegt hast, was ich nicht tagtäglich, aber doch sehr oft miterlebe. Der konnte das gar nicht glauben. Die Schüler haben mich natürlich auch gefragt, Frau Slucker, was ist denn da los? Warum wurden Sie kontrolliert? Und dann haben wir das im Unterricht besprochen. Die war total schockiert, weil sie dachte, dass das mit 15 normal ist, aber dass man in meinem Alter, also über 40, dass das aufhört. Und ich gesagt, warum sollte das aufhören? Meine Hautfarbe ändert sich ja nicht. Und bei mir steht nirgendwo tätowiert, dass ich Lehrerin bin, dass ich studiert habe, dass ich Deutsch bin, dass ich was weiß ich, was, dass ich keine Drogen genommen habe. Was er kann.
0: Was glaubst du, was das kaputt macht? Also was hat das mit deinem Verhältnis zur Polizei angerichtet?
2: Also was definitiv ist, also ich würde die Polizei nie um Hilfe bitten, wenn mir was passiert. Also das ganz sicher nicht. Weil ich Angst haben müsste, dass mir erst mal was passiert von der Polizei. Also ich würde jeden anrufen oder schreien oder was weiß ich was. Aber ich würde nie 110 wählen. Definitiv nicht.
0: Wir haben natürlich bei der Polizei München mal nachgefragt, wie das denn eigentlich sein kann, dass es so viele Polizeikontrollen, anlasslose Polizeikontrollen bei Menschen gibt, die nicht weiß sind. Und die Antwort ist:
1: Basieren Personenkontrollen ausschließlich auf einem zugeschriebenen phänotypischen Erscheinungsbild eines Menschen als Auswahlkriterium, ist dies unzulässig und widerspricht dem Kernanliegen eines freiheitlichen sowie auf Menschenrechten basierenden Rechtsstaates. Sogenanntes Racial Profiling ist deshalb völlig inakzeptabel und wird bei der Münchner Polizei nicht toleriert.
0: Jetzt kann man natürlich sagen, dieser Polizist, der genau ist das Problem, weil der ist ein Rassist. Das ist nur als Lösung ein bisschen zu kurz gedacht, weil PolizistInnen sind ja letztlich auch nur Menschen und Teil unserer Gesellschaft. Und es ist unsere Gesellschaft an sich, die das Problem hat mit Rassismus.
3: Rassismus ist, wenn man andere Menschen wegen ihrer äußerlichen Merkmale in Gruppen einteilt und benachteiligt, weil man glaubt, dass Menschen unterschiedlich viel wert sind. Heute ist klar bewiesen, dass es beim Menschen keine Rassen gibt. Aber lange Zeit wurde mit vermeintlich wissenschaftlichen Theorien versucht zu belegen, dass es verschiedene Menschenrassen gäbe. Entstanden ist der Rassismus im 17. Jahrhundert. Er sollte auch den Kolonialismus der europäischen Mächte und den Handel mit SklavInnen rechtfertigen. Obwohl sich die meisten Kolonialisten für Christen hielten, zögerten sie nicht, andere Völker und Menschen zu ermorden, zu versklaven und aus wirtschaftlichen Interessen auszubeuten. Um diesen Widerspruch zwischen Christentum und Ausbeutung zu lösen, erklärten sie die Menschen aus den Kolonien zu minderwertigen Rassen mit weniger Rechten. Das Gefühl, dass weiße Menschen überlegen sind, sagen viele ForscherInnen, hat die weiße Mehrheitsgesellschaft seit damals verinnerlicht. Zwar sind heutzutage nur relativ wenige Menschen überzeugte Rassisten, die meisten von uns wachsen aber in einer weißen Gesellschaft auf, die ständig das Signal aussendet, dass Weißsein normal sei und nicht weiß eine Abweichung. Nach wie vor bestimmt so eine weiße Gesellschaft, welcher Mensch als anders eingeordnet wird oder welche Hautfarbe die HeldInnen in Kinderbüchern haben. Auch waren es überwiegend weiße HistorikerInnen, die die Geschichte der Kolonialzeit geschrieben haben. ForscherInnen verweisen darauf, dass diese rassistische Sozialisation auch alle Institutionen betrifft. Ob Behörden, Schule oder Medien. Die meisten weißen Menschen wachsen unbewusst mit dem Gefühl einer weißen Überlegenheit auf. Die Gesellschaft ist voller rassistischer Vorurteile. Davon profitiert die weiße Mehrheit und People of Color werden benachteiligt. Ob in der Bildung, auf dem Arbeitsmarkt oder vor der Justiz.
0: Bei diesen ganzen Kontrollen Gab es da auch mal Übergriffe?
2: Ja. Naja, muss man das natürlich unterscheiden. Sind das Übergriffe körperlich oder sind das psychische Übergriffe? Die psychischen überwiegen. Also ich bin natürlich auch schon mal auf dem Boden gelegen, weil ich gesagt habe, nein, ich möchte jetzt nicht. Das kann nicht. Sagen Sie mir bitte den Grund, warum Sie mich jetzt hier auf der Straße denunzieren und so weiter. Ja, da bist du relativ schnell am Boden, wenn du dann meinst, du musst dich wehren oder deinen Arm wegziehen. Wie oft ich schon in der Pettenkofer Straße gesessen bin und meinen Arm ausstrecken musste, weil ich zur Blutkontrolle gezerrt wurde. Und dann aber rausgekommen ist, dass das einfach nichts war. Also ich gehe da auch gerne in Widerspruch und vor Gericht und kommt halt dann auch immer raus, ja, lieber Herr, das war eine Falschaussage, die hatte nichts dabei. Ja, irren kann sich ja jeder mal. Ich dachte, ich habe da was gesehen. Und das ist das, was so verletzend ist, dass man, ich kann mich relativ gut wehren, ich bin laut, ich bin wortgewandt, ich bin, habe den richtigen Ausweis, sage ich jetzt mal, zumindest für dieses Land. Kann mich da dann schon besser wehren als andere. Aber hätte ich das jetzt nicht, dann bist du einfach nur noch ein Opfer. Und dieser Willkür so ausgesetzt zu sein, das macht einen kaputt. Also nicht, dass ich jetzt in psychische Betreuung muss. Andere müssen das vielleicht.
0: Dann, ich sag schon mal jetzt danke.
1: Ich treffe Jessie nachher noch mal. Aber jetzt geht sie sich erstmal aufwärmen.
0: Bis nachher.
2: Ciao, ciao.
0: Fitti. Das ist schon krass, oder? Ich meine, die Jessie ist Lehrerin. Sie ist ein bisschen älter als ich, wohnt in der gleichen Stadt wie ich. Und sie hat, weil sie schwarz ist, weit über 300 Polizeikontrollen. Und ich sage es gerne noch mal, wie oft bin ich bisher von der Polizei kontrolliert worden? Ganz genau, null. Kein einziges Mal.
4: Ich bin in meinen guten 20ern, da hat man oft Jobinterviews. Und da wünsche ich mir halt einfach, dass ich mein inneres Ich gesehen wird, dass meine Qualifikationen gesehen werden. All das, was ich mache, was auf meinem Lebenslauf steht, wird ignoriert. Dann werde ich gefragt, ob ich schon lange in Deutschland bin.
5: Seien Sie doch froh, dass Sie hier sind, weil in Ihrem Geburtsland wird es Ihnen ja viel schlimmer gehen und Sie werden tot. Dass er irgendwie, wenn ich Fragen stelle, in gebrochenem Deutsch mir antwortet, wissen Sie ja wohl selbst. Also Schmerzen sind natürlich nie normal, aber Ihre Landsleute halten ja mehr aus als andere.
6: So, ich besser wäre gerne deinen Ausweis.
7: Mit welcher Begründung? Was habe ich gemacht?
6: Oder irgendeiner Widerstand geleistet und nur gesagt, es gibt Racial Profiling.
8: Ja, das reicht schon.
9: Und das reicht nicht, das ist lächerlich.
8: Damit sagen Sie, dass es Rassist.
10: Ich habe vor 4 Jahren Polizeigewalt erlebt. Und zwar hat eine Bekannte mich angerufen. Als ich da kam, habe ich die Polizei gerufen und die Polizei hat mich direkt angegriffen danach, obwohl ich sie gerufen habe, mich an den Mannschaftsbus gestoßen, meine Augenbraue ist aufgeplatzt, mir einen Faustschlag gegeben, meine Lippe ist aufgeplatzt, der andere 2 Meter Polizist ist mit seinem ganzen Gewicht auf meinen Fußspann gegangen. Die haben mich dann anschließend ganz enge Handschellen angelegt von hinten und abgeführt.
1: Viele dieser Erfahrungen haben leider mit der Polizei zu tun. Manche davon auch mit Polizeigewalt. Spätestens seit Black Lives Matter reden wir auch in Deutschland über Polizeigewalt. Und da ist es wichtig, dass wir belastbare Zahlen und Fakten haben. Und es gibt eine Studie von der Uni Bochum. Und ich bin jetzt verabredet mit dem Projektleiter, nämlich Professor Dr. Tobias Singelnstein. Hallo, Herr Singelnstein. Schön, dass Sie sich die Zeit nehmen. Hallo.
11: Schönen guten Tag.
1: Herr Singelstein, Sie haben ja ein Forschungsprojekt zur Polizeigewalt in Deutschland gemacht und sind ja auch noch dabei. Was hat das Ganze auch mit institutionellem und strukturellem Rassismus zu tun? Und vor allem, was kam denn bisher dabei raus?
11: Das Erste ist, vor allem People of Color erleben diesen Polizeikontakt deutlich anders als weiße Menschen, als Menschen ohne Migrationshintergrund. Wir sehen verschiedene Gründe in der Polizei, die uns das erklären können. Also es gibt Hinweise auf bewussten, intendierten Rassismus. Wir sehen aber auch Stereotype und Erfahrungswissen, die eine Rolle spielen. Und drittens gibt es so eine Perspektivendiskrepanz. Die Betroffenen von solchen diskriminierenden Situationen, die machen diese Erfahrung häufig nicht zum ersten Mal. Die haben ein sehr feines Gespür dafür, für solche Diskriminierungssituationen. Und auf der anderen Seite haben wir PolizeibeamtInnen, die häufig ein relativ enges Rassismusverständnis haben. Und die das unter Umständen gar nicht sehen, was das Problem in dieser Situation ist. Und dann entsteht natürlich Unverständnis.
0: Was mir schräg vorkommt, ist, dass irgendwie jeder weiß, dass es unterschiedliche Behandlungen gibt von Seiten der Polizei, je nachdem, wie man ausguckt. Also jemand wie ich wird nicht kontrolliert, jemand, der schwarz ist, der wird halt kontrolliert. Und gleichzeitig nimmt sich die Politik dieser Sache ja irgendwie nicht so wirklich an. Also da driftet doch irgendwie das, was jeder weiß und das, was offiziell kommuniziert wird und auch angegangen wird, driftet doch gewaltig auseinander, oder?
11: Auf jeden Fall. Und ich glaube, dafür gibt es eine ganze Reihe von Gründen. Ich glaube, das zentrale Problem für die Polizei ist, dass es da so eine Art Lebenslüge gibt. Weil es gibt auf der einen Seite natürlich die rechtliche Vorgabe, schon verfassungsrechtlich, aber auch durch zahlreiche internationale Abkommen, dass die Polizei diskriminierungsfrei handeln muss und soll und dass sie Leute, die von Diskriminierung, die von Rassismus betroffen sind, schützen soll. Das ist also eigentlich die Vorgabe. Und auf der anderen Seite wissen wir, dass die Praxis anders aussieht. Und diesen Widerspruch, der ist für die Polizei als Organisation ziemlich schwer auszuhalten, weil sich die Polizei generell schwer damit tut, Fehler konstruktiv aufzuarbeiten und von sich selbst eigentlich das Bild hat, gut zu sein und rechtmäßig zu handeln und eben eigentlich keine Fehler zu machen.
0: Wenn wir ja alle mehr oder minder rassistisch sozialisiert sind, dann ist es ja eigentlich auch nur logisch, dass die Polizei, die aus Menschen besteht, die in dieser Gesellschaft aufgewachsen sind, rassistisch geprägt ist. Aber Sie sagen ja, bei der Polizei kommt dann noch was dazu, was es eben so problematisch macht.
11: Also in der Polizeiforschung diskutieren wir in der Tat darüber, ob die Belastung mit Vorurteilen, mit Stereotypen, mit rassistischen Einstellungen genauso groß ist wie in der Gesamtgesellschaft oder ob sie größer ist. Das ist eigentlich die Frage, über die man sprechen muss und die man jetzt untersuchen muss. Aber natürlich ist es viel, viel problematischer, wenn wir Rassismus in der Polizei haben, als wenn wir es in der sonstigen Gesellschaft haben, weil die Polizei hat die Befugnis, in Grundrechte einzugreifen. Sie ist bewaffnet und sie hat einfach eine besondere gesellschaftliche Definitionsmacht. Das heißt, es hat eine Art Signalwirkung für die Gesellschaft, wenn die Polizei handelt.
0: Vielen herzlichen Dank.
11: Sehr gerne.
1: Ich habe mich auf den Weg gemacht nach Düsseldorf. Da treffe ich nämlich jemanden, der gegen Rassismus vorgeht. Und zwar juristisch. Blaise Francis Endolomingo arbeitet tagsüber in der Rechtsabteilung einer großen Firma. Aber spätestens beim Tod von George Floyd ist ihm klar geworden, hey, ich bin Anwalt, ich kann ja eigentlich was verändern. Und deshalb vertritt er jetzt Opfer von Rassismus vor Gericht. Kostenlos.
0: Was sind das für Fälle? Also was ist den Menschen passiert, die sich an Sie wenden?
8: Ja, ich habe heute mal in meiner E-Mail-Inbox geschaut. Ich bin jetzt bei 2100 Nachrichten allein in der E-Mail-Inbox. Das betrifft dann noch nicht mal jetzt die sozialen Medien, wo ja auch noch mal ganz viele Nachrichten eingehen. Ja, das sind Anfragen aus ganz vielen verschiedenen Lebensbereichen. Also einmal gibt es den Bereich Rassismus und Polizei. Das sind so ca. 25% der Anfragen. Dann die sonstigen 75% sind aber betreffen den Bereich des sogenannten Alltagsrassismus. Ja, also geht es halt um so Sachen wie Rassismus in der Schule, in der Ausbildung, bei der Jobsuche, beim Arbeitsplatz, Rassismus bei der Wohnungssuche.
0: Gibt es einen Fall, der Ihnen ganz besonders, weiß ich nicht, nahegegangen ist? Gibt es einen Fall, den Sie selber gar nicht glauben können, von dem Sie erzählen könnten?
8: Also einen, der mir so besonders schlimm in Erinnerung einfach jetzt geblieben ist, war halt, da bin ich hier auch in Düsseldorf, habe ich mich mit der Mandantin getroffen. Und die berichtete dann halt von einer Kontrolle durch die Polizei, anlasslosen Kontrolle, die letztlich darin geendet ist, dass sie mitgenommen worden sein soll auf die Wache und dort dann in ihren Körperöffnungen auf Drogen kontrolliert sein soll. Ja, mir hat die Dame das jetzt aus ihrer Sichtweise so geschildert, dass sie halt sich so fühlt, als sei sie vergewaltigt worden. Ne? Und das konnte ich auch sehr gut nachvollziehen. Ja, hat mich dementsprechend auch sehr mitgenommen, weil sie halt auch ständig bei dem Gespräch in Tränen ausgebrochen ist. Das war schon sehr, sehr unschön.
1: Sowas zu erleben auf einer Polizeiwache, kann mir nicht im geringsten vorstellen, wie traumatisch so eine Erfahrung sein muss. Mit welchem Gefühl bewegt man sich von da an durch den öffentlichen Raum? Wenn man als nicht weiße Person weiß, dass die nächste anlasslose Personenkontrolle sicher kommt. Wie oft gewinnen Sie eigentlich diese Fälle?
8: Letzten Endes muss man sagen, also mit Fällen mit Polizeibezug ist es unheimlich schwer, die Fälle zu gewinnen. Da sind die Erfolgsaussichten meistens sehr, sehr gering. Da gibt es ja auch Zahlen, die da gewisse Indizien geben vom Bundesamt der Statistik, wenn es zum Beispiel um Fälle geht, wo es um Körperverletzung im Amt geht, also sprich Polizeigewalt ausgeübt durch Polizisten. Da liegt die Quote, wo es zu solchen Fällen dann zu einer Anklageerhebung oder einem Strafbefehl kommt, bei unter 2%. Das ist eigentlich auch eine Zahl, die, glaube ich, da ganz stark verdeutlicht, dass wir da definitiv auch ein strukturelles Problem haben.
1: Ein ganz, ganz, ganz bekannter Fall ist der Fall von Uri Jallo. Der ist in einer komplett gefliesten Einzelzelle in einer Polizeistation in Dessau im Januar 2005 ums Leben gekommen. An Händen und Füßen war er gefesselt und ist verbrannt. Erwiesen ist der Einsatz von Brandbeschleunigern. Und obwohl ein ermittelnder Staatsanwalt zwischenzeitlich von Mord gesprochen hat, sind die Ermittlungen ergebnislos eingestellt worden. Was richtet so ein Fall wie der von Uri Jallo an? Auch, also was hat der für eine Signalwirkung?
8: Ja, so ein Fall wie jetzt der von Uri Jallo ist natürlich erstmal einmal inhaltlich total furchtbar. Wenn man sich das mal so diese Gutachten, die es dazu gibt, durchliest, ist das natürlich sehr gruselig. Und dieser Justizskandal, der sich danach dann halt dem Ganzen angeschlossen hat, der verursacht schlichtweg einen riesigen Vertrauensverlust in den Staat, in den Rechtsstaat. Und diesen Vertrauensverlust, den muss man auch erstmal wieder zurückgewinnen. Das ist gar nicht so einfach. Ja, für viele ist das eigentlich so, ist dieser Fall so das Sinnbild des strukturellen Rassismus in Deutschland.
1: Gibt es ganz konkrete Dinge, die Sie sich wünschen, so im Kampf, im Fortschritt gegen Rassismus, zum Beispiel von der Politik, von der Gesetzgebung?
8: Ja, also wir brauchen schlicht und einfach auch Gesetzesänderungen aus meiner Sicht, die halt Menschen, die von Rassismus und Diskriminierung betroffen sind, besser schützen. Nehmen wir mal einen Beispielsfall. Die berühmte Bodycam, ja, das sind diese kleinen Kameras, die Polizisten tragen. Derzeit ist es halt so, dass die Polizisten in den meisten Bundesländern ein Wahlrecht haben, ob sie diese Kamera einschalten oder nicht. Ja, das heißt, in den Situationen, wo die Polizei dann Gewalt anwendet, würde ich beispielsweise, wenn ich Polizist wäre, sie im Zweifel schlicht und einfach auslassen. Ich habe ja das Wahlrecht. Dann im Bereich Diskriminierung im Bereich Wohnungssuche. Ich hatte einen Fall, wo eine potenzielle Mieterin halt ein Kopftuch trägt und dann die Wohnung nicht bekommen hat mit dem Hinweis, ja, Kopftuchträgerin würde er sich nicht in seinem Haus wünschen. Dort musste ich dann halt beispielsweise meine Mandantin fragen, ob sie denn wisse, wie viele Wohnungen der potenzielle Vermieter denn eigentlich hat. Denn das AGG sieht eine Ausnahme vor, wenn ein Vermieter nicht über 50 Wohnungen hat, dann greift das Benachteiligungsverbot beispielsweise nicht.
1: Und mit welcher, was ist da die Logik dahinter?
8: Dort gibt es aus meiner Sicht keine tragbare Logik, um es ganz deutlich zu sagen. Ja. Ganz offensichtlich sollen da halt, große Immobilienunternehmen stärker in die Pflicht genommen werden. Aber ich frage mich.
1: Als der kleine Vermieter, der nur 50 Wohnungen hat in Düsseldorf.
8: Ja, genau, sozusagen. Ne?
1: Dann, glaube ich, ist Ihre Zeit jetzt auch vorbei, oder?
8: Ja, richtig, ja.
1: Gibt es jetzt gleich wieder einen Fall?
8: Genau, ich werde jetzt gleich noch ein bisschen arbeiten, Grinner. Herzlichen Dank.
1: Bis Ciao. Dann.
8: Tschüss.
3: Rassismus zieht sich durch nahezu alle Lebensbereiche. Ein paar Beispiele. Das Arbeitsleben. Vom Vorstellungsgespräch über Arbeitsbedingungen bis hin zur Bezahlung. All das ist durch das Allgemeine Gleichbehandlungsgesetz AGG geschützt. Ein Recht auf Gleichbehandlung. Die Realität ist aber oft ganz anders. Das zeigen Studien wie etwa der Afrozensus 2020. Mehr als zwei Drittel der Befragten, 67%, gaben an, schon mal aus rassistischen Gründen einen Job nicht erhalten zu haben. Begründet wurde das zum Beispiel so, Zitat, die weißen Kollegen würden sich von einer schwarzen Frau keine Anweisungen geben lassen. Auch hier greift das Allgemeine Gleichbehandlungsgesetz. Eigentlich. Eine Umfrage der Antidiskriminierungsstelle des Bundes aus dem Jahr 2020 hat aber ergeben, jeder dritte Mensch mit Migrationsgeschichte, 35%, erlebt bei der Wohnungssuche rassistische Diskriminierung. Kunst und Kultur. Auch dieser Lebensbereich war Teil der Befragung im Afrozensus 2020. Von Menschen, die in den letzten 24 Monaten zum Beispiel ein Theater oder ein Museum besucht hatten, gaben gut 54%, also mehr als jede zweite Person, an, hier diskriminiert worden zu sein. Rassismus und Diskriminierung gibt es auch in Clubs. Beispiel Leipzig. Hier testeten Studierende im Jahr 2011 Diskotheken und Clubs. 6 von 11 Clubs verweigerten Testpersonen den Zutritt, die als nicht deutsch gesehen wurden. Ähnlich in München im Jahr 2013. Eine als nicht deutsch wahrgenommene Gruppe von Menschen wurde in 20 von 25 Clubs abgewiesen. Im Afrozensus geben über 85% der Befragten an, im Einzelhandel, beim Einkaufen in den letzten 2 Jahren Diskriminierung erlebt zu haben. Besonders häufig intensiv beobachtet werden durch Security-Personal. Und noch ein Ergebnis des Afrozensus. Über 90% der Befragten gaben an, dass ihnen nicht geglaubt wird, wenn sie Rassismus ansprechen.
12: Umso wichtiger, dass wir weiter über strukturellen Rassismus in Deutschland sprechen. Lehrerin Jessie tut das. Wie die Polizei mit ihr umgeht, ist mittlerweile nicht nur der Stadt München bekannt, sondern auch dem Bayerischen Landtag und auch der Bayerischen Landesregierung. Und jetzt ist die Politik dran, findet sie.
0: Gibt es Dinge, wo du sagen würdest, ganz konkret 1, 2 Dinge, die sind umsetzbar, da lasse ich mich eigentlich auch nicht mehr länger vertrösten mit irgendwann mal, das ist so schwierig umzusetzen.
2: Rassismusstudie seitens der Polizei in Bayern, nicht vom Bund aus. Und diese unabhängige Beschwerdestelle für Menschen, die diskriminiert werden von der Polizei, wo man einfach keine Sanktionen erwarten muss, weil momentan kann man nur zur Polizei gehen. Drittens hätte ich noch, Bremen hat es wunderbar vorgemacht, dass Racial Profiling einfach sanktionierbar ist bzw. strafbar ist.
0: Es ist klar, 1, 2 knackige Lösungen und der strukturelle Rassismus in Deutschland ist passé, so wird es nicht funktionieren. Aber natürlich gibt es Schritte in die richtige Richtung. Es geht nicht, dass die Polizei und andere Behörden und Ämter in Deutschland Menschen anders behandeln, je nachdem, was sie für eine Hautfarbe haben. Und was auch ganz, ganz wichtig ist und was ein bisschen banal klingt, aber eigentlich ziemlich radikal ist, wenn wir uns überlegen, wie wir jahrelang mit dem Problem struktureller Rassismus umgegangen sind. Der geht nicht weg von allein. Und er geht vor allem dann nicht weg, wenn wir einfach die Augen zumachen und so tun, als wäre er nicht da.

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5: Willkommen bei Quarks. Wenn Sie vor die Tür gehen, ist es für viele vermutlich ein recht kurzer Weg bis zum nächsten Wald. Denn Deutschland ist ein Land der Wälder. Über 11 Millionen Hektar, das ist fast ein Drittel unseres Landes. Und wenn wir durch den Wald wandern, merken wir, das Blätterrauschen und das Grün, das macht was mit uns. Und das ist weit mehr als nur ein Gefühl. Forschende entdecken gerade, was genau bei einem Waldspaziergang im Gehirn passiert und wie viel wirksamer er ist im Vergleich zum Stadtspaziergang.
6: Ein Spaziergang im Wald. Wunderbar. Die Luft ist lau, die Vögel singen, der Wind säuselt. Es duftet nach Erde und frischer Waldluft. Aber dieser Spaziergang ist Teil eines Experiments. Alex läuft für die Wissenschaft. Stimmt es wirklich, dass der Wald uns gut tut? Das wollen diese beiden Forscherinnen herausfinden. Mit Spaziergängen im Wald.
2: Eigentlich scheint das jeder zu wissen, dass sozusagen Natur irgendwie sich gut anfühlt und dass in den Wald gehen irgendwie gesund ist. Wir wissen aber wissenschaftlich leider noch nicht, wie genau das funktioniert und wie das im Hirn aussieht. Und das ist das, was wir uns anschauen.
6: Dafür schickten sie 30 Menschen in den Wald. Jeweils eine Stunde eine festgelegte Strecke. Kein Handy, keine Gespräche, nur Laufen. Zum Vergleich ging es für 30 weitere Studienteilnehmende in die Stadt. Berlin-Steglitz, Schlossstraße.
2: Also man geht immer davon aus, Stadt stresst. Das ist auch die Geschichte, die eigentlich immer so erzählt wird. Und wir haben eigentlich auch damit gerechnet, dass wir finden, jetzt eine Stunde in der Schlossstraße spazieren führt zu mehr Stress.
6: Für Quarks machen sie heute denselben Versuch noch einmal. Mit Helena und Alex. Die Studie untersucht erstmals direkt im Gehirn, wie Wald und Stadt unsere Stressreaktion beeinflussen. Um das zuverlässig messen zu können, scannen die Forschenden die Gehirne der Probandinnen im MRT. Einmal vor dem Spaziergang, einmal danach. Beide Male die gleiche Frage. Wie reagiert ihr Gehirn auf Stress? Den Stress erzeugen die Forschenden mit bestimmten Aufgaben. So lassen sich die Ergebnisse direkt vergleichen.
7: Wir geben den Versuchspersonen nur 5 Sekunden Zeit für ihre Antwort. Gleichzeitig bekommen sie ständig Rückmeldungen. Sie seien schlechter als der Durchschnitt, nicht gut genug, machten Fehler und reagierten zu langsam. So setzen wir sie gezielt unter Stress.
6: Dann kommt der nächste Stressreiz. Helena und Alex werden Gesichter von Menschen gezeigt, die Angst haben.
7: Wir wissen aus früheren Studien, wenn Studienteilnehmer Menschen sehen, die Angst haben, wird ihre Amygdala automatisch aktiviert. Der Grund ist Empathie. Wir empfinden Angst, wenn andere Menschen Angst haben.
6: Und genau das passiert auch bei den Studienteilnehmenden. Angst und Stress aktivieren ihre Amygdala. Sie reagiert blitzschnell auf Bedrohung und ist willentlich nicht zu beeinflussen. Je größer der Stress, umso stärker die Reaktion. Auch das Vorderhirn reagiert. Es bewertet die Lage. Wie schlimm ist es? Was muss jetzt getan werden? Fliehen oder kämpfen? Der Hypothalamus löst dann körperliche Reaktionen aus, wie beschleunigte Atmung, höherer Blutdruck, schnellerer Herzschlag. Die Forscherinnen wissen jetzt, wie stark Helena und Alex normalerweise auf Stress reagieren. Und jetzt wird's spannend. Wie ist es nach den Spaziergängen? Hat der Wald Alex tatsächlich entspannter gemacht? Und reagiert Helenas Gehirn nach dem Stadtspaziergang gestresster als vorher?
8: Also ich würde mir das jetzt niemals als Spaziergang aussuchen. Ich finde es ein bisschen zu hektisch und irgendwie mit diesen ganzen Bussen, mit den Baustellen, habe ich jetzt nicht so extrem genossen. Nee.
0: Ja, das fühlt sich ein bisschen langsamer an und ich fühle mich ein bisschen mehr mit mir selber verbunden. Einfach alles ein bisschen langsamer und entspannter gerade.
6: Nicht so toll gegen tiefenentspannt. Zeigt sich das auch im Gehirn?
2: Wir haben interessanterweise gefunden, dass eine Stunde Spaziergang im Wald dazu führt, dass die Stressaktivität im Menschen sozusagen reduziert wird. Das heißt, wir haben jetzt wirklich Evidenz dafür, dass es absolut sinnvoll ist, Menschen für eine Stunde auf einen Waldspaziergang zu schicken und zu sagen, das tut dir gut, es reduziert dein Stressniveau.
6: Und zwar um rund 50%. Mit diesem deutlichen Effekt hatten die Forscherinnen selbst nicht gerechnet. Und es gab noch eine weitere Überraschung. Diesmal für die Stadtbewohner. Die Stadt stresste entgegen der Erwartung nicht zusätzlich. Die Stressreaktion blieb nach dem Stadtspaziergang nahezu unverändert. Mit ihren Untersuchungen wollen die Forscherinnen besser verstehen, wie unsere direkte Umgebung auf das Gehirn wirkt.
2: Die Neurowissenschaften haben immer klassisch auf das Verhalten von Menschen fokussiert. Also geguckt, ernährt er sich gesund, trinkt er keinen Alkohol, raucht er nicht und so. Darüber wissen wir ganz viel, was das mit dem Gehirn macht. Aber was jetzt die Lebensumwelt, also das, worin wir uns quasi 24 Stunden am Tag bewegen, wie das Hirn beeinflusst, ist bisher fast nie untersucht worden.
6: Doch was genau ist so heilsam am Wald? Ist es das, was wir hören? Das, was wir riechen? Oder das, was wir sehen? Im Virtual Reality Labor bekommen Teilnehmende einer weiteren Studie die Sinneseindrücke zunächst einzeln präsentiert. Sie sehen ein Waldvideo, hören anschließend nur Waldgeräusche, riechen dann nur Waldduft. Danach alles zusammen. Wie stark fühlen sie sich erholt oder gestresst?
2: Wenn wir Leute vorher und nachher fragen, wie geht's dir denn gerade, dann geht's denen tatsächlich vor allen Dingen dann besser, wenn sie alle drei Modalitäten zusammen hatten. Also gesehen haben, gerochen haben und gehört haben.
6: Aber auch einzelne Sinneseindrücke können bereits positiv auf das Wohlbefinden wirken. Deshalb sind Bäume und grüne Inseln in der Stadt enorm wichtig. Sogar kleine Naturreize können helfen, runterzukommen.
2: Eigentlich kann man positive Effekte auch bei reduzierter Natur feststellen. Wenn man jetzt so einen Screensaver oder so auf dem Computer hat, der einfach immer mal einen Wald zeigt, auch das hat einen positiven Effekt oder auch einen Fensterblick. Also es ist relevant, ob ich jetzt ein Büro habe, was einfach auf die nächste Mauer schaut oder ob ich ein Büro habe, wo da draußen irgendwie ein bisschen grün zu sehen ist.
6: Wald, Natur tun einfach gut. Uns und unserem Gehirn.
5: Der Wald hier in Mitteleuropa sah nicht immer aus wie heute. Ursprünglich wuchsen hier vor allem Laubmischwälder mit Buchen, Eichen und Linden. Aber der Mensch veränderte diese Wälder schon früh. Bereits die Römer nutzten große Mengen Holz für Häuser, zum Heizen und zum Beispiel für den Schiffbau. Im Mittelalter stieg der Bedarf weiter an. Städte wuchsen, Erz wurde verhüttet, Salz gewonnen und Glas hergestellt. Für all das brauchte man Holz oder Holzkohle. Über Jahrhunderte wurden viele Wälder stark genutzt oder ganz gerodet. Kahlschläge gab es also schon lange vor der Industrialisierung. Ab dem 18. Jahrhundert begann man deshalb, Wälder gezielt wieder aufzuforsten. Vor allem mit Fichten und Kiefern. Sie wachsen schnell und liefern Holz, das sich gut verarbeiten lässt. Bis heute machen diese beiden Arten zusammen fast die Hälfte des deutschen Waldes aus. Aber genau das wird jetzt zum Problem. Die Fichte leidet extrem unter Hitze und Trockenheit. Sie hat nur flache Wurzeln und kommt deshalb nicht ans tiefe Wasser und vertrocknet deswegen ziemlich schnell. Die Kiefer wurzelt zwar tiefer, findet in ausgedörrten Böden aber oft trotzdem nicht genug Wasser. Und ohne Wasser können sie kein Harz bilden, um Schädlinge wie den Borkenkäfer abzuwehren. Deshalb bauen jetzt viele Förster ihre Wälder um. Weg von der Monokultur hin zum widerstandsfähigen Mischwald.
3: Das, was ich heute pflanze, werden Generationen übermorgen ernten. Und ich hoffe, dass ich hier die richtigen Entscheidungen treffen kann.
9: Ist die Entscheidung falsch, muss ich teuer umbauen, ändern und letztendlich noch mal von vorne anfangen.
10: Ich bin schon sehr gespannt darauf, welche Informationen die KI-Modelle aus nur 3 Fotos machen können.
6: Alle 3 verbindet ein Ziel: gute Entscheidungen zu treffen für den Wald der Zukunft. Ob Handyfotos dabei helfen, will ein Forscherteam der Hochschule Anhalt herausfinden. Der Clou? Jeder Spaziergänger kann mitmachen.
10: Da wird einem hier angezeigt, dass man das Smartphone im Querformat halten soll und dann macht man immer 3 Fotos. Und man fängt an, das wird einem hier auch gesagt, dass man schräg nach oben in die Baumkronen fotografieren soll. Dann wird mir gesagt, ich soll das 2. Foto geradeaus in den Wald reinmachen und dann ein 3. schräg nach unten auf den Boden. Und dann kann ich meinen Standort freigeben und das Bild hochladen.
6: Fotos von Waldbesuchern sind ein wahrer Datenschatz, sagen die Forscherinnen.
11: 59,5.
6: Jede Vermessung, jede Information hilft.
12: Das ist ein mittleres fliegendes Totholz. Das ist schon eher stark zersetzt.
13: Okay, stark zersetzt.
6: Die Daten sollen Grundlage für einen völlig neuen Ansatz sein.
13: Wir entwickeln KI-Modelle und schauen, ob wir anhand von Fotos mit den KI-Modellen den Zustand des Waldes beurteilen können.
6: Das Besondere? Jeder kann mithelfen. Als sogenannte Citizen Scientists machen Interessierte bei ihren Walderkundungen Fotos mit der App. Das Projekt heißt Meine Wald-KI. Mit über 6000 eigenen Fotos aus 2 Wäldern haben die Forschenden das KI-Modell hinter der App trainiert. Entscheidend ist, dass die Aufnahmen die richtigen Informationen enthalten. Zum Beispiel über die Artenzusammensetzung oder Schäden des Waldes. Die Forschenden testen auch, womit sie die Bürgerwissenschaftler zum Mitmachen motivieren können. Ihre Idee? Gamification, also spielerische Elemente in der App. Die wird es in einer späteren App-Version geben.
10: Das ist ein recht weit verbreitetes Element, was genutzt wird, weil Leute einfach gerne spielerisch irgendwas machen. Das macht halt einfach Spaß. Und deswegen bieten wir das unseren Citizen Scientists auch. Wenn ich jetzt jeden Tag mit meinem Hund Gassi gehe, die gleiche Runde, kann ich an meinen gleichen Punkten Fotos machen und werde damit so ein bisschen Expertin für diesen kleinen Bereich und kann mir dann auch quasi die Veränderungen vom Wald anzeigen lassen durch die Fotos, die ich gemacht habe.
6: Eine erste Version der kostenlosen App Meine Wald-KI gibt es bereits für Android. Sie soll dabei helfen, den aktuellen Waldzustand zu beschreiben. Waldbesitzer müssen aber schon jetzt handeln, wie hier im Wald bei München. Welche Baumarten widerstehen Hitze, Dürre, Schädlingen? Entscheidungen von großer Tragweite. Allein um die Leistung eines einzigen Altbaumes zu ersetzen, also etwa Wasser speichern oder CO2 binden, braucht es bis zu 400 Jungbäume. Das kostet pro Hektar bis zu 25.000 Euro. Bisher stehen viele Waldbesitzer mit dieser Entscheidung ziemlich allein da.
9: Wir haben gesehen, dass jedes Jahr die Käfer uns Löcher in den Wald fressen. So, wir sind ein Forstbetrieb, der nicht groß genug ist, dass wir uns einen eigenen studierten Förster leisten können, sondern sind ganz stark auf Fremdbetreuung angewiesen. Und ich habe mir den Spaß dann gemacht und habe auf die gleiche Fläche 3 verschiedene Berater geholt. Und wie zu erwarten, hatte ich zum Schluss 5 verschiedene Meinungen.
6: Mitschke ist einer von 2,5 Millionen Waldbesitzern ohne eigenen Förster. Daher hat er ein Start-up gegründet. Mithilfe von Software und KI berechnet er, welche Bäume an welchem Standort die besten Überlebenschancen haben. Die Daten dafür kauft er unter anderem bei der ESA. Die Anwendung kombiniert dafür unterschiedlichste Daten. Wie hoch ist der Säuregehalt des Bodens? Ist an einem Standort viel oder wenig Niederschlag zu erwarten? Wie viele Sonnen- und Frosttage gibt es? Wie verändert sich die Temperatur? Und ist das Gelände flach oder bergig? All das auf wenige Quadratmeter genau, mit Daten vom Jahr 2000 bis heute.
9: Die Plattform zeigt an, welche Baumarten der bestehenden Baumarten am vorteilhaftesten ist, heute und auf die Jahre bis 2100 vorausgerechnet. Ich kann aber auch meinen Baumartenmix verändern und sehe dann ganz genau, welche von diesen Baumarten auf dem Standort am geeignetsten ist.
6: Heute schaut Mitschke zusammen mit Förster Thomas Wenger nach den Borkenkäferschäden. Seine Erfahrung hat dabei geholfen, Aberrot zu entwickeln.
14: Da unten war eigentlich nichts. Da war vorher schon irgendwie Käfer rausgerissen.
15: Ah, nee.
9: Also den Einschlag, jetzt dieses große Käferdrama, sozusagen, ging bis dahin.
6: Schmerzhafte Verluste. Die soll der von ihm entwickelte Hosentaschenförster in Zukunft verhindern. Klar ist aber, solche KI-gestützten Systeme werden am Ende dem Menschen keine Entscheidungen abnehmen und keinen Förster ersetzen. Sie liefern Input für einen erfolgversprechenden Bepflanzungsplan. Und der wird immer wichtiger.
3: In so einer Trockenphase im Frühling, wie wir es jetzt auch gerade wieder haben, dass wir 6 Wochen lang keinen Niederschlag haben, dann ist das, was wir pflanzen, eigentlich für die Saison verloren. Wir müssen noch pflanzen. Also wir haben dann meistens Ausfälle von 50-60%.
6: Der Wald der Zukunft wird anders aussehen als Wälder heute.

0: welchen Baum setze ich? Und das ist eine schwierige Entscheidung. Und es gibt ganz viele ganz tolle Daten, die man da hinzuziehen kann. Und man sollte das eben auch.
1: Daten sollen in Zukunft auch von Bürgerwissenschaftlern kommen. Und dann bekommt jeder, der mitmacht, auch etwas dafür zurück.
2: Immer dann, wenn man einen Beitrag veröffentlicht hat, dann bekommt man also ein Danke, weil wir sind für jeden Beitrag der Bürgerinnen und Bürger dankbar. Und man bekommt auch eine Waldwissen-Information.
1: Den Wald der Zukunft aufbauen. Aus vielen Informationen werden am Ende gute Entscheidungen. Wie genau er in 100 Jahren aussehen wird, wissen wir nicht. Angehen müssen wir es heute.
3: Schauen Sie mal, das hier sind Baumhasel, Esskastanie und Pflaumeiche. Vielleicht kennen Sie die Bäume aus dem Urlaub am Mittelmeer. Und genau solche Arten könnten auch bei uns wichtiger werden, denn viele unserer heimischen Baumarten geraten zunehmend unter Stress. Forschende suchen deshalb nach Bäumen, die auch mit dem Klima von morgen klarkommen könnten. Denn ein Wald ist viel mehr als eine Ansammlung von Bäumen. Tausende Tier-, Pflanzen- und Pilzarten bilden zusammen ein empfindliches Ökosystem. Auf Versuchsflächen testen Forschende deshalb neue Baumarten. Sie pflanzen Arten, die heute schon in einem Klima wachsen, wie wir es hier vielleicht erst in 100 Jahren haben werden. Die ersten Ergebnisse machen Hoffnung. Die Bäume kommen gut durch heiße Sommer und viele Arten scheinen auch mit bestehenden Mischwäldern gut klarzukommen. Ob das langfristig funktioniert, weiß allerdings noch niemand. Aber wie kommen diese neuen Bäume überhaupt in unsere Wälder?
1: Der Wald kommt aus der Luft. Diese Drohne wirft Samen ab. Baumsamen, so wie es auch Bäume tun. Nur ist die Drohne viel schneller und flexibler.
4: Wir haben einfach keine Zeit. Wir brauchen den Wald als so vieles, als CO2-Speicher, als Erholungsort, als Holzlieferant, als Lebensraum für Tiere und vieles mehr. Und gerade im Klimawandel brauchen wir ihn einfach als Verbündeten und müssen deshalb schnell wieder aufforsten.
1: Einen Hektar kann die Drohne in rund 10 Minuten besäen. Viel schneller als jeder Pflanztrupp. Sie erreicht unzugängliche Stellen und einmal programmiert, macht sie ihre Arbeit fast von allein. Das Konzept hat Ole Seidenberg mit zwei Freunden entwickelt. Hier in Lüdenscheid im Sauerland haben sie 2021 ein Pilotprojekt gestartet. Und zwar bei ihm. Gabriel von dem Busche, ihm gehört der Wald hier, beziehungsweise was der Borkenkäfer übrig gelassen hat. Insgesamt 2000 Hektar. Er hatte große Hoffnung, dass die Drohne seinen Wald wieder aufforsten kann. Ein erster Praxistest zeigte, so einfach funktioniert das nicht.
5: Das waren damals Douglasien-Pellets. Die haben wir abgeworfen auf einem recht exponierten Südhang. Also ähnliches Bild wie hier, kahle Fläche. Allerdings haben wir damals nicht erahnen können, dass ein so trockenes Jahr wie 2022 erfolgte, was zur Folge hatte, dass dann letztlich die Bodenauflage so bretthart war durch die Trockenheit, dass eben die Samen, die im Boden waren, keine Chance hatten.
1: Lehrgeld nicht nur für den Waldbesitzer, sondern auch für Ole Seidenberg und sein Team. Die Erfahrung zeigt, einfach Baumsamen abwerfen reicht nicht. Der entscheidende Faktor ist nicht die Drohne, sondern der Boden. Denn fehlen Sträucher und Bäume als Schattenspender, gelangen die Sonnenstrahlen bis zum Boden. Es entstehen Oberflächentemperaturen von bis zu 70 Grad Celsius. Moose und andere Bodendecker vertrocknen. Aber auch das Leben im Boden selbst stirbt ab. Und auch das verbliebene Moos kann jetzt zum Problem werden.
4: Wir haben dann ziemlich schnell festgestellt, wenn das hier so oben auf so einer Moosschicht drauf landet, unser Pellet, dann kann das zwar toll keimen, aber das Saatkorn schafft es nachher nicht oder der Sämling schafft es nachher nicht, durchs Moos durchzuwurzeln. Und was wir eigentlich deswegen schaffen müssen, ist immer irgendwie Kontakt zum Mineralboden, jedenfalls idealerweise. Das ist dieses schwarz-dunkelbraune hier, damit das Saatkorn oder der Sämling dann auch wirklich reinwurzeln kann und überleben und wachsen.
1: Ein Versuchsfeld in Lüdenscheid sollte deshalb zeigen, welche Bodenvorbereitung die beste ist. Mit Pferd und Rechen, mit einem Bagger abgeschleppt, mit einer Harke aufgelockert und zur Kontrolle einmal ohne Bodenvorbereitung. Zwei Jahre später. Ökologe Simon Goldenberg ist neu im Team. Er wertet aus, was auf den Versuchsflächen gewachsen ist, zählt alle Sträucher und Bäume. Das Ergebnis? Ernüchternd.
6: Insgesamt haben wir

0: Stellen, wo gar nichts gewachsen ist. Wir haben auf der anderen Seite aber auch Stellen, viele Inseln, wo sehr, sehr viel Birke, sehr, sehr viel Eberesche vorgekommen sind. Auf der anderen Seite, das hier zum Beispiel ist eine Douglasie. Und eigentlich sollten von diesen Bäumen und auch von den Lärchen viel, viel mehr hier auf dieser Fläche zu finden sein.
1: Einige Baumarten aus dem ausgebrachten Saatgut, wie die Schwarzerle, sind gar nicht zu finden. Und das unabhängig davon, wie der Boden vorbereitet wurde.
0: Also für uns ist es natürlich sehr, sehr schade, weil wir wollen ja auch den WaldbesitzerInnen einen Wald liefern. Und das war dann für uns natürlich auch die Motivation, okay, hier muss noch etwas getan werden. Wir müssen noch an den Stellschrauben, die wir haben, drehen. Und wir haben uns das ein bisschen aus der Landwirtschaft abgeschaut. In der Landwirtschaft ist es ja so, dass der Same ein bisschen im Boden abgelegt wird, ein paar Zentimeter tief. Und danach auch eine Rückverfestigung stattfindet, sodass der Same einen idealen Anschluss an den Boden hat.
1: Aber wie funktioniert das im Wald? Drohnen schaffen es nicht. Eine neue Technik musste her. Nach 1,5 Jahren ist es soweit. Ein Kooperationspartner ist gefunden, der das Know-how aus der Landwirtschaft in den Wald bringt. Und heute ist sie im Einsatz. Eine extra umgebaute Forstraupe. Sie bricht den Boden auf, sät gleichzeitig den Samen ein und verfestigt den Boden wieder. In nur einem Arbeitsgang.
0: Und wir haben auch weitere Vorteile. Zum Beispiel können wir großfrüchtige Samen setzen. Hier in dem Fall haben wir zum Beispiel die Eiche. Und das ist natürlich ökologisch super schön, weil wir eine ganze Breite an Baumarten in den Boden bringen können. Und was natürlich auch ein weiterer großer Vorteil ist, die Drohne kann in so dichten Beständen nicht fliegen. Aber mit der Forstraupe können wir hier problemlos durchfahren und den Waldumbau vorantreiben.
1: Waldumbau. Das heißt weg von Monokulturen hin zu stabileren Mischwäldern. Hier ist die Walddirektsaat eine bereits bekannte Methode und bietet Vorteile gegenüber dem Pflanzen vorgezogener Bäume. Das zeigt eine Studie der Bayerischen Landesanstalt für Wald- und Forstwirtschaft. Bäume, die vor Ort aus Samen wachsen, entwickeln in den meisten Fällen ein gesundes Wurzelwerk. Bei vorgezogenen Bäumen dagegen weisen 71% verkümmerte, schlecht ausgebildete Wurzeln auf. Und noch etwas haben Simon Goldenberg und seine Kollegen im Laufe der Zeit lernen müssen. Die ursprüngliche Ummantelung der Samen, die sogenannte Pelletierung, hat die Keimung bislang nicht gut genug unterstützt.
0: Wir hatten früher ein sehr tonlastiges Pellet. Wir haben gemerkt, dass das ein bisschen die Luft abschnürt und dass der Same dann nicht mehr genug Luft zum Atmen hat. Und dann hatten wir die Idee, das Ganze auf Zellulosebasis zu machen. Und der Vorteil hier ist, der Same kann jetzt ganz normal frei atmen, aber er kann auch so ein bisschen wie ein Schwamm ganz gut das Wasser aus dem Boden saugen. Diese Zellulose leitet dann das Wasser ideal zum Samen weiter.
1: Gabriel von dem Busche setzt in diesem Jahr auch auf die neue Direktsaat und testet das Verfahren mit der Waldraupe. Die ist deutlich schneller und effektiver als das Ausbringen der Samen von Hand.
2: Es geht eher darum, einfach unterschiedliche Verfahren nebeneinander auszuprobieren. Für uns als Betrieb ist das hier ein Novum, das haben wir bisher noch nicht gemacht. Und deswegen ist es einfach spannend zu sehen, wie reagieren die Pflanzen, wenn sie aufgewachsen sind. Sind sie vielleicht in 40 Jahren widerstandsfähiger als gepflanzte Bäume? Und so versuchen wir uns einfach ein Stück weit schlauer zu machen. Ob es gelingt, kann ich natürlich heute auch noch nicht sagen. Aber ja, wer versucht, der gewinnt.
1: Auch hier auf den von Drohnen besäten Flächen könnte die Forstraupe neue Bäume in die Lücken säen. Nach Jahren voller Rückschläge gibt es Hoffnung, dass aus den kahlen Hängen bald wieder ein vielfältiger und stabiler Wald wird.
3: Beim Aufforsten bekommen Förster oft sogar überraschende Hilfe, zum Beispiel vom Eichhörnchen. Im Herbst sammelt es Bucheckern, Eicheln, Nüsse und Samen als Wintervorrat. Bis zu 10.000 Nüsse und Baumsamen kann ein einziges Eichhörnchen pro Jahr im Boden verstecken. Aber längst nicht alle braucht es, um über den Winter zu kommen. Und aus manchen dieser Verstecke wächst dann im Frühjahr tatsächlich ein neuer Baum. Und das Eichhörnchen ist nicht der einzige Helfer. Auch der Eichelhäher verteilt Samen im Wald. In seinem Kehlsack transportiert er mehrere Eicheln gleichzeitig und versteckt sie später einzeln im Boden. So verbreitet ein Eichelhäher jedes Jahr tausende Samen. Nach dem Orkan Kyrill machten sich Forschende das Verhalten sogar gezielt zunutze. Frische Eicheln auf kleinen Holzplattformen lockten die Vögel an und die halfen dann beim Wiederaufbau zerstörter Waldflächen. Die Natur hilft sich oft selbst, wenn wir sie lassen. Und auch Bäume haben erstaunliche Fähigkeiten. Hier kommen unsere Top 3.
1: Nummer 1. Der Baum als Herberge. Als Forschende 2008 die älteste Tanne im Bayerischen Wald untersuchten, wimmelte es auf ihr nur so von Spinnen, Ameisen, Fliegen, Wanzen, Läusen und Käfern. Insgesamt 257 Arten haben sie auf der Tanne entdeckt. Vögel und Eichhörnchen nicht mit eingerechnet. Ganz schön was los in Sachen Artenvielfalt. Und je älter ein Baum, desto mehr Arten beherbergt er. Warum? Mit zunehmendem Alter haben Bäume mehr Totäste. Es entstehen Höhlen, die Rinde bekommt Kerben und Risse und es fließt mehr Saft oder Harz. Das alles sind sogenannte Mikrohabitate. Auch seltene Arten, wie der veilchenblaue Wurzelhalsschnellkäfer, finden ein passendes Zuhause. Für ihn müssen es Höhlen am Stammfuß sein. Jedem Tierchen sein Pläsierchen. Nummer 2. Bäume können Sonnenbrand bekommen. Ein heißer Sommertag. 36 Grad, pralle Sonne. Solange der Boden feucht ist, halten Bäume Hitze ganz gut aus, denn sie können schwitzen. Dazu öffnen die Blätter ihre Poren und geben Wasser ab. Das kühlt. Aber was, wenn der Boden trocken ist und sich die Blätter dann auch noch auf über 45 Grad aufheizen? Besonders Buchen bekommen dann ein ernstes Problem. Wird Wasser knapp, schließen sie die Poren, um Wasserverluste zu vermeiden. Schwitzen geht dann nicht mehr. Die Folge? Die Blätter vertrocknen und werden braun. Ein Sonnenbrand. Die geschlossenen Poren verhindern zusätzlich, dass die Blätter CO2 aufnehmen. Das Resultat? Keine Photosynthese, kein Zucker, keine Energie. Wenn die Blätter mehrere Sommer hintereinander verbrennen, können die Bäume sogar sterben. Nummer 3. Bäume kommunizieren über chemische Signale. Was ist denn hier los? Eine Raupe macht sich über ein Blatt her. Dem Baum gefällt das überhaupt nicht. Aber er kann sich wehren. Er produziert Duft und Abwehrstoffe. Das vertreibt die Raupe. Denn seine Blätter schmecken durch Abwehrstoffe bitter. Und sie locken die natürlichen Fressfeinde der Raupe an. Wie diese Raubwespe. Die legen ihre Eier in die Raupen. Die Raupen sterben. Und der Baum ist wieder frei von Befall. Die chemischen Signale können aber noch mehr. Andere Bäume warnen. Der Wind trägt die Duftstoffe zum Nachbarbaum. Der nimmt die Stoffe über seine Poren in den Blättern wahr und fährt vorsorglich schon seine eigene Abwehr hoch. An diesen Baum trauen sich die Raupen dann gar nicht erst ran.
3: Der Wald steckt voller erstaunlicher Fähigkeiten und voller Bewohner, die leicht übersehen werden. Zum Beispiel Moose. Was glauben Sie, wie viele Moosarten gibt es in unseren Wäldern? Rund 700. Und ohne Moose wären unsere Wälder viel trockener. In ihren dichten Polstern halten sie Feuchtigkeit fest und geben sie in trockenen Zeiten langsam wieder ab. So helfen sie dem Wald, Hitze und Trockenheit besser auszuhalten. Außerdem schützen Moose den Boden. Ihre weichen Teppiche bedecken die Erde wie ein Schutzmantel. Das ist besonders wichtig, wenn durch den Klimawandel Starkregen und lange Trockenphasen zunehmen. Moose tragen auch zur Humusbildung bei. Sie speichern Stickstoff und binden CO2 und sie verraten viel über den Zustand eines Waldes. Geht es den Moosen schlecht, ist das oft ein Warnsignal für das gesamte Ökosystem. Aber viele Wälder stehen ohnehin schon unter Druck. Und wenn wir über Klimawandel reden, kommt eine weitere Herausforderung dazu. Windräder im Wald.
1: Windkraft ist zentral für die Energiewende. Doch immer häufiger stehen Windräder mitten im Wald. Ein Ort, der selbst wichtig ist für den Klimaschutz. Passt das zusammen? Diese Frage musste sich auch Marc Hartun stellen. Seit 29 Jahren ist er beim NABU zuständig für den Waldschutz.
4: Windkraftanlagen in Waldstandorten. Das wäre damals wahrscheinlich undenkbar gewesen. Das ist auch für uns ein Lernprozess. Und das heißt, da muss der Naturschutz sich auch ein Stück weit bewegen und gewisse Dinge zulassen.
1: Auch manche Waldbesitzer haben ihre Haltung geändert. Philipp von der Malzburg besitzt einen Privatwald rund um sein Gut Escheberg in Nordhessen. Er hat sich entschieden, Windkrafträder in seinen Wald zu bauen.
5: Vor 10 Jahren bin ich nach Hause gekommen, habe den Betrieb übernommen. Und mein Vater hat mich damals auch dabei unterstützt, diesen Schritt zu gehen. Ich freue mich insbesondere, wenn der Wind auch ordentlich weht, nicht so wie heute, und man entsprechend auch sieht, dass man so seinen Beitrag leistet für die Energiewende.

0: Doch der Weg dorthin ist kompliziert. Die Antrags- und Planungsverfahren sind komplex und dauern oft Jahre.
1: Am wichtigsten sind erstmal die raumplanerischen Restriktionen, die man hat, oder Auflagen. Das heißt, man muss entsprechend Abstand halten zur Siedlung, das sind 1000 Meter. Dann muss man entsprechende ornithologische Richtlinien einhalten, Abstände zu Rotmilanhorsten oder Schwarzstorchhorste. Dann gibt es Auflagen vom Denkmalschutz im Wesentlichen und dann auch von der Flugsicherung gibt es dann auch noch entsprechende Restriktionen, die man einzuhalten hat. Also man steigt ursprünglich in die Planung ein. Hier war es damals mit ungefähr 10 Anlagen und man kam dann mit 4 Anlagen raus. Also man muss da schon damit rechnen, dass man 2/3 oder sagen wir die Hälfte der Anlagen rausgestrichen bekommt.
0: Ein Grund, warum der Ausbau nach wie vor langsam vorangeht. Doch klar ist, ohne Windenergie wird die Energiewende nicht gelingen. Das braucht Flächen. Und die sind begrenzt. Immer öfter rückt deshalb der Wald in den Fokus. Bäume fällen für saubere Energie. Für viele ein Widerspruch.
2: Die Debatte um die Windkraft ist sehr emotional. Und da erleben wir leider häufig, dass auch falsche Botschaften vermittelt werden, dass ganze riesige Wälder zerstört werden. Wenn falsche Bilder transportiert werden, im Falle des Reinhardswaldes wurde mit Bildern gearbeitet, des Urwaldes Saberburg, der angeblich zerstört würde, was so kein Fakt ist, dann vergiftet das die Diskussion und wir verlassen den Weg der Sachlichkeit.
0: Tatsächlich ist der Eingriff kleiner, als manche denken. Im Schnitt muss etwa ein halber Hektar Wald pro Anlage weichen, inklusive Zuwegen, also rund 2/3 eines Fußballfeldes. Diese Fläche muss für die gesamte Betriebszeit der Anlage frei von Baumbestand gehalten werden. Befürworter argumentieren, dass nur eine kleine Fläche, das Fundament der Anlage, dabei komplett versiegelt sei. Nachhaltigkeitsforscher Pierre Ibisch und andere sehen das kritisch. Er sagt, bereits jetzt besteht unser Wald aus mehr als 2 Millionen Fragmenten. Je mehr Windräder in den Wald kommen, umso stärker wird er zersplittert.
3: Wenn wir eine weitere Infrastruktur in die Wälder bringen, wie etwa Windkraftanlagen, dann sind es ja nicht nur die Anlagen selbst, das sind die Zuwegungen, sind gut ausgebaute Straßen in der Regel. Und diese Zerschneidung wirkt unterirdisch, wo also sozusagen das Wurzelwerk nicht kommunizieren kann. Da wird ein Ökosystem im Boden zerschnitten. Und außerdem ergeben sich zum Beispiel mikroklimatische Effekte.
0: Zum Beispiel werde die natürliche Kühlungsfunktion des Waldes reduziert. Pierre Ibisch hat das untersucht. Er demonstriert es an einem Windpark in einem Kiefernforst in Brandenburg. Satellitenbilder zeigen, an heißen Sommertagen ist es auf den Freiflächen deutlich wärmer als im Wald nebenan.
3: Je größer die Freiflächen sind, wir sehen das hier an Kahlschlägen und so weiter, desto stärker natürlich die Erwärmung. Wir haben halt eine Situation jetzt, dass dieser gesamte Wald 3, 4, 5 Grad wärmer wird, dadurch, dass eben diese Dichte von Windanlagen und Kahlschlägen vorhanden ist.
0: Normalerweise kühlt der Wald durch Schatten und Verdunstung seine Umgebung. Je geschlossener das Blätterdach, umso größer der Kühlungseffekt. Und der wird gerade in Hitzesommern immer wichtiger.
3: Vor wenigen Jahren hätten wir uns nicht vorstellen können in Deutschland, dass wir ein Wasserproblem bekommen, vielleicht gar im Wald. Das ist aber gegeben. Das heißt, wir müssen alles tun, um Wasser in der Landschaft zu halten. Relevant ist auch etwa beim Bau von Straßen im Wald, Schwerlasttrassen. Häufig führt es zu einem erhöhten Oberflächenabfluss. Das heißt, es geht Wasser schneller verloren.
0: Ein sensibler Kreislauf und ein weiterer Zielkonflikt im Kampf gegen die Klimakrise. Aber der Wasserhaushalt und die Erwärmung des Waldes spielen bislang bei Genehmigungsverfahren kaum eine Rolle, kritisiert Pierre Ibisch. Aber können wir auf Windkraft im Wald überhaupt verzichten? Das hat das Fraunhofer-Institut untersucht.
4: Die Antwort ist leider sehr kurz und die heißt, nein, ohne Wald wird es nicht gehen. Also unsere Studien, die wir verschiedene Auftraggeber natürlich gemacht haben, für Ministerien, für Umweltbundesamt, deuten darauf hin, dass wenn wir insgesamt auf den Wald verzichten, dann können wir das Ziel der Energiewende nicht erreichen.
0: Anfang 2026 gab es 2689 Windräder in deutschen Wäldern. Rund 9% aller Anlagen hierzulande. Nach Berechnungen von Experten könnten 650 neue hinzukommen bis Mitte 2028.
2: Für uns alle ist das ein sehr, sehr schwieriger Prozess. Wir erleben eine Industrialisierung des Waldes, eine erhebliche Beeinträchtigung des Landschaftsbildes, also des ästhetischen Empfindens. Natürlich tut uns das allen sehr weh, aber gleichzeitig war auch der Klimawandel und die trockenen Sommer ein Riesenschock für uns, wo wir nie gedacht hätten, dass es so schnell

0: kommt, der Wandel auch in Hessen. Das hat eigentlich uns gezeigt, wir müssen auch als Naturschützer hier eine Offenheit zeigen für den Ausbau erneuerbarer Energien.
1: Ein Kompromiss. Windräder vor allem in wirtschaftlich genutzten Wäldern, nicht in ökologisch besonders wertvollen. Und die Eingriffe müssen ausgeglichen werden durch Aufforstung, Schutzflächen oder Artenhilfsprogramme. Auch Philipp von der Malzburg musste Ausgleichsflächen schaffen. 2500 neue Bäume wurden gepflanzt, deutlich mehr als für die Windräder gefällt worden sind. Mittlerweile sind ihm sogar 3 weitere Windkraftanlagen genehmigt worden.
2: Die Hitzejahre haben leider bei uns in den Wäldern auch zu enormen Waldverlusten auch geführt. Von daher sind wir wahnsinnig dankbar dafür, dass wir die Pachteinnahmen nutzen können, um wieder unsere Wälder auch wieder zu bewalden.
1: Der Wald soll uns in der Klimakrise helfen. Und gleichzeitig geht Klimaschutz auf seine Kosten. Genau darin liegt der Widerspruch unserer Zeit. Die Frage ist nicht mehr, ob wir eingreifen, sondern wie verantwortungsvoll wir es tun.
3: Der Wald wirkt ja auch wie eine natürliche Klimaanlage. Unter Bäumen ist es kühler, feuchter und oft deutlich angenehmer als in der aufgeheizten Stadt. Das liegt daran, dass Wälder Schatten spenden und über ihre Blätter oder Nadeln Wasser verdunsten. Aber Wälder können noch mehr. Sie spielen auch eine wichtige Rolle im Kohlenstoffkreislauf der Erde. Bäume nehmen über Blätter und Nadeln CO2 aus der Luft auf und über die Wurzeln Wasser aus dem Boden. Mithilfe von Sonnenlicht entsteht daraus bei der Photosynthese Zucker, den der Baum zum Wachsen braucht. Und nebenbei auch Sauerstoff. Der Kohlenstoff aus dem CO2 wird im Holz gespeichert. Im Stamm, in Ästen, Wurzeln und Blättern. Große alte Bäume können so enorme Mengen Kohlenstoff speichern. Normalerweise ist das Teil eines natürlichen Kreislaufs. Stirbt ein Baum und verrottet, wird ein Teil des gespeicherten Kohlenstoffs nach und nach wieder freigesetzt. Aber Hitze und Trockenheit setzen vielen Wäldern inzwischen massiv zu. Manche Bäume wachsen langsamer, andere sterben ab. Dadurch speichern Wälder weniger CO2 und in manchen Regionen geben sie inzwischen sogar mehr Kohlenstoff ab, als sie aufnehmen. Auch in Deutschland ist das mittlerweile messbar. Weltweit nehmen Wälder insgesamt zwar noch immer mehr CO2 auf, als sie freisetzen, aber diese Wirkung schwächt sich ab. Teile des Amazonas-Regenwaldes gelten inzwischen sogar als CO2-Quelle. Der Wald allein wird den Klimawandel also nicht stoppen. Das müssen wir Menschen schon selbst schaffen. Aber Wälder gehören zu den größten Erfolgsgeschichten der Evolution. Seit Millionen Jahren passen sie sich an Veränderungen an. Die Frage ist, können wir von ihnen lernen?
1: Wälder sind ein natürlicher Lebensraum, erbaut von Bäumen. Könnten Sie uns Vorbild für eine nachhaltige Architektur sein? In Sachen Energieversorgung haben wir uns bereits einiges von den Bäumen abgeschaut. Ganz oben im Blätterdach befindet sich das Kraftwerk der Bäume. Photosynthese macht hier aus Sonnenlicht umweltfreundliche Energie. Wir haben statt Blättern Solaranlagen, die uns bei Sonnenschein mit klimaneutralem Strom versorgen. Doch das Blätterdach kann mehr. An heißen Tagen ist es im Schatten der Laubdächer herrlich kühl. Eine gute Beschattung wird auch in der Architektur immer wichtiger. Im Forschungsbau Biomimetic Shell haben Freiburger Forschende ein völlig neues Beschattungssystem entwickelt. Die Jalousien des Gebäudes schließen sich bei Sonneneinstrahlung automatisch, ohne dabei Energie zu verbrauchen. Abgeschaut ist das von Kiefernzapfen. Die öffnen sich bei Hitze und schließen sich bei kühler Nässe. So könnte aus modernsten Materialien in Zukunft ein wartungsfreier Sonnenschutz werden. Aber Bäume können noch mehr. Ihre Blätter verdunsten Wasser und entziehen so der Umgebung Wärme. Eine natürliche Klimaanlage. Und ein gutes Vorbild. Begrünte Fassaden lassen die Temperaturen in den Gebäuden deutlich sinken. Gleichzeitig verbessern sie die Luftqualität. Ein großer Vorteil, gerade in besonders dicht besiedelten Gebieten. Auch im Umgang mit Wasser können wir viel von den Bäumen lernen. Gerade Laubbäume sind riesige Wassersammler. Ihre Blätter, Zweige und Äste sind so ausgerichtet, dass das Regenwasser zum Stamm geführt wird. Hier fließt es nach unten und versorgt die eigenen Wurzeln. Dieses Prinzip kopieren sogenannte Retentionsdächer. Eine Kombination aus Pflanzen und speziellen

0: Bodensubstraten eignet sich besonders gut als Regenfänger. Das Dach hat einen doppelten Boden. Der untere Teil speichert das Wasser. Das kann dann als Brauchwasser genutzt werden. Ein ideales Vorbild für eine nachhaltige Architektur ist der wichtigste Grundstoff des Baums, Holz. Das Holz ermöglicht es den Bäumen, in die Höhe zu wachsen und ihre Äste zu riesigen Kronen auszubilden. Eine perfekte Mischung aus Leichtigkeit und Stabilität, völlig klimaneutral hergestellt. Und wird es nicht mehr benötigt? Kein Problem, es ist komplett recycelbar. Eine neue Dimension der nachhaltigen Holzbauweise will der Forschungspavillon Biomimetic Shell in Freiburg zeigen. Der Pavillon ist vollständig aus Holz gebaut. Das Neue daran? Die Einzelteile wurden von Robotern zusammengesetzt. Und so kann er auch wieder abgebaut und recycelt werden. Die Wände bestehen aus Hohlkassetten, die sich sehr materialsparend herstellen lassen. Und obwohl echte Leichtgewichte, isolieren sie hervorragend. Der uralte Baustoff Holz, vollkommen neu gedacht. Auch vom Wald als Ganzes können wir viel lernen. Er funktioniert als komplexes Ökosystem, ohne etwas zu zerstören. Wir Menschen sind dazu bisher nicht in der Lage. Gerade der Bausektor zeigt das deutlich. Er verbraucht rund 40% der globalen Energie und Ressourcen und produziert fast 40% der CO2-Emissionen. Bauen nur mit Stahl und Beton ist alles andere als nachhaltig. Aber wie kann uns der Wald ein Vorbild sein? Ein erster Schritt wäre es, in den grauen Ballungszentren viel mehr Grünflächen und unversiegelten Boden einzuplanen. Je mehr Pflanzen wir auf offene Flächen, Fassaden und Dächern in die Städte zurückholen, umso mehr Vorteile entwickeln sich daraus. Pflanzen reinigen die Luft von Abgasen und sie verbessern das Stadtklima. Vor allem die Hitze heißer Sommertage wird durch sie deutlich erträglicher. Bei Regen kann das Wasser dann über die Gründächer, Grünflächen und unterirdischen Sammelbecken gespeichert werden. Die Stadt wird dadurch, so wie der Wald, zu einem Wasserspeicher. Gleichzeitig entstehen kleine Ökosysteme für Insekten, Vögel und andere Tiere. Und auch für uns Menschen. Der Wald und seine Bäume können uns also durchaus ein gutes Vorbild sein. Für eine nachhaltigere Architektur.
1: Der Wald ist Lebensraum, Klimaanlage und Wasserspeicher, aber auch stark unter Druck. Die gute Nachricht ist, Wälder können sich anpassen. Und wir können dabei helfen, mit passenden Baumarten und indem wir den Wald nicht nur nutzen, sondern auch schützen und erhalten. Also, ab in den Wald. Einfach mal tief durchatmen und ihn bewusster wahrnehmen. Das war Quarks für heute. Ich freue mich schon aufs nächste Mal. Tschüss.

again. Wir sind wieder hier in Leibnizstraße 4. Naja, Steffi sucht jedenfalls schon wieder fleißig neue Bewohner. Offensichtlich bin ich keine Wohnung zum Altwerden. Aber neues Jahrzehnt, neues Glück, wie ich hoffe. Bin ja mal gespannt, wie die jungen Leute zurzeit so drauf sind. Wenn es nach mir ginge, könnte es etwas weniger Zweck-WG werden. Mal schauen. Langweilig wird's sicher nicht. Haben es ja bis jetzt schon ziemlich in sich, die Zehner.

0: So, mich als Wohnung haben Sie schon mal angeschaut. Aber wer sind denn die eigentlich?
1: Ich bin der Fritz, bin Postschüler in Scheiern und bin Sänger und Gitarrist der Band Professor Grabowski und möchte nach meinem Abitur studieren.
2: Ich bin Nathan, ich bin Schüler aus München und bin jetzt, seitdem ich in München bin, dieses Jahr bei der StadtschülerInnenvertretung München politisch aktiv und kann mich da voll ausleben.
3: Mein Name ist Sabine und ich mache gerade mein Abi und engagiere mich bei Greenpeace für die Umwelt, weil ich denke, dass es wichtig ist für die folgenden Generationen.
4: Ich bin der Daniel. Ich mache eine Ausbildung als Industriekaufmann und bin nebenbei Zauberkünstler. Für die Zukunft erhoffe ich mir, mit der Zauberkunst meinen Lebensunterhalt zu verdienen.
5: Mein Name ist Gisem, ich bin 24 Jahre alt. Ich habe gerade meine Bachelorarbeit geschrieben für International Management. Und ich würde jetzt am liebsten ein Trainee machen in einem Großkonzern. Und genau, bin jetzt gespannt, wie es weitergeht.
6: Na, bunt gemischt sind wir ja schon mal. Aber jetzt interessiert mich auch noch mehr. Wie steht's denn zum Beispiel mit der Politik? Ich meine, ich habe schon das Gefühl, dass sich in den letzten Jahren was getan hat in Sachen politisches Interesse und Handeln. Logisch, wir sind jetzt nicht auf einmal alle politisch aktiv, aber ein paar eben schon. Die kapitalismuskritische Occupy-Bewegung kam zum Beispiel aus Amerika auch hier in Deutschland an. Oder die Demos gegen den Bahnhofsbau Stuttgart 21. Und nicht zu vergessen, die ganzen Anti-Atomkraft-Demos, die die deutsche Energiewende fordern. Da waren und sind überall viele junge Leute am Start.
7: Gegen Atomkraft im ganzen Land, unsere Antwort Widerstand.
8: Also meine Motivation bei Greenpeace halt mitzumachen ist einfach, das passiert halt so viele Sachen, die ich halt nicht mit mir selbst ausmachen kann. So viele Sachen, die Umwelt wird zerstört in allen möglichen Sachen und ich möchte es halt einfach nicht so auf mir sitzen lassen, sondern halt was ändern.
9: Und es ist halt schon schön einfach, dass man halt sieht, okay, das sind noch andere Jugendliche, die sich auch für die gleichen Themen wie ich interessieren und denen das auch wichtig ist.
8: Man kann ja auch bei Greenpeace so eine Ausbildung zur Aktivistin machen und ich hatte eigentlich schon vor, das zu machen, dass man halt auch so wirkliche Aktionen, also so man klettert auf Atomkraftwerke oder sowas macht. Da hätte ich schon ziemlich viel Lust drauf, also mich da eben auch noch weiter in die Richtung da noch zu gehen, ja.
5: Also ich interessiere mich schon generell um ein bisschen, was so los ist in der Politik, sag ich mal, aber jetzt also so mein Interessensgebiet ist das auch nicht.
1: Ich habe genug anderes Probleme, die ich halt so bewältigen muss. Aber ich bin nicht desinteressiert.
2: Ich engagiere mich in der StadtschülerInnenvertretung München zum einen, weil ich dort mich selbst verwirklichen kann und irgendwie was mit meiner Freizeit anfangen kann. Zum anderen auch, weil ich dort Menschen treffe, die sehr ähnlich sind wie ich. Und ich will mit der Schülervertretung irgendwie mit anderen Leuten zusammenarbeiten, dass man vielleicht wieder ein Bewusstsein dafür schafft, was Schule eigentlich sein soll, dass man Schülern die Möglichkeit gibt, sich kulturell, sich geistlich weiterzuentwickeln und dass nicht nur die Ökonomisierung der Bildung im Vordergrund steht, sondern dass wir uns selber entwickeln dürfen.
10: Jugendliche das Gefühl haben, die Gesellschaft, die Erwachsenengesellschaft interessiert sich überhaupt nicht für mich, dann darf man sich nicht wundern, umgekehrt, wenn Jugendliche auch sagen, ich interessiere mich nicht für die Gesellschaft. Und Jugendliche erleben ja heute die Gesellschaft eher als jugendfeindlich. Sie gibt ihnen keine Zukunftsperspektiven, sie gibt ihnen keine Jobs, sie lässt ein Drittel der Jugend in absoluter Armut, am Existenzminimum darben und. Also das heißt, wenn Jugendliche sich wieder mehr begeistern sollen oder teilhaben sollen an der Gesellschaft, sich traditionell politisch engagieren sollen und organisieren wollen und so weiter, dann muss die Erwachsenengesellschaft erstmal signalisieren, dass sie Jugendliche auch will.
6: Das wird sicher noch eine Weile dauern. So wie leider einige Dinge. Zum Beispiel auch, bis die hier verstehen, dass Deutschland ein Einwanderungsland ist. Aber solange es sie gibt, müssen wir uns wohl oder übel mit unseren rechtsradikalen Mitbürgern auseinandersetzen. Die zunehmende Vernetzung der rechtsradikalen Szene und ihre kriminellen Aktivitäten zeigen ja, dass es da noch einiges zu tun gibt. Aber Deutschland ist ja glücklicherweise auch im Wandel. Wenn fast ein Viertel aller Jugendlichen einen Migrationshintergrund hat, kann man nicht mehr abstreiten, dass der immer normaler wird. Muss halt nur noch bei allen ankommen.
5: Ich kann nicht klar sagen, ich bin deutsch oder ich bin türkisch. Ich bin einfach beides, weil meine Eltern kommen aus der Türkei und ich bin in München geboren, also ich bin in Deutschland geboren. Aber je mehr ich auch im Ausland war und je mehr ich auch in der Türkei auch länger mal war, habe ich gemerkt, wie deutsch ich bin.
11: Also ich finde es total schön, einfach zu sehen, dass sich ganz viele Kulturen einfach mischen, zusammenkommen, man voneinander lernt und halt auch sieht, wie es in anderen Ländern läuft und man halt auch Kontakte, Freundschaften knüpft.
1: Also ich finde, Migration ist so was ganz Normales, Alltägliches bei uns. Und ich bin selber, habe selber Migrationshintergrund, bin Halbrusse und hatte aber damit bisher kein Problem damit.
5: Also für Deutschland wünsche ich mir, dass dadurch, dass auch Deutschland inzwischen so Multikulti ist, dass es einfach aufhört mit den Fragen, ja, woher kommst du? Ich komme aus Deutschland. Und dann, ja, aber woher kommst du denn noch? Du hast dunkle Haare oder du hast eine dunkle Haut. Da wünsche ich mir, dass einfach die Leute offener sind und akzeptieren, dass auch jemand anders ausschauen kann, aber trotzdem aus Deutschland kommen kann.
12: Das für uns Spannender, und das ist jetzt erstmal nur ein Trend, weil die Daten nicht so stabil sind, weil wir das selber erst gemerkt haben, sozusagen im Auswerten der Daten, wir sind gleich mit der These rangegangen, dass sich zeigt, dass in der dritten Generation, und das wird öffentlich kaum wahrgenommen, in der dritten Generation fast keine Unterschiede mehr erkennbar sind zu den Deutschen. Also die keinen Migrationshintergrund innerhalb dieser drei Generationen hat, was die Schulabschlüsse, was die Gymnasialquote, was die Studienquote anbelangt, viele andere Faktoren. Das finde ich einen ganz wichtigen Befund, weil das heißt, dass wir alle diese kulturalistischen Debatten und das mit der Migration kriegen wir in Deutschland nie in den Griff, wir ganz anders angehen können, viel entspannter diskutieren müssen, weil wenn sich dieser Befund bestätigt, dann müssten wir alles tun, dass wir junge Menschen tatsächlich befähigen und sagen, das hat auch einen Sinn, das hat auch ein Ziel und die werden nicht dauerhaft sozusagen zu Benachteiligten und Verlierern werden. Das finde ich zumindest eine sehr erfreuliche Botschaft.

0: Mein großer Traum ist einfach das, dass ich das machen kann, was mir Spaß macht, ein Leben lang, sage ich mal, sei es vom Beruflichen oder vom Privaten.
1: Ja, ich habe auf jeden Fall einen Traum, dass ich mich eben in meiner, dass ich halt eine gute Karriere schaffe, dass ich mich in der Hinsicht gut selbst verwirkliche.
2: Die Familie ist mir besonders wichtig, weil sie mir zu meinem persönlichen Glück verhilft, weil durch die Familie ich selber, glaube ich, extrem glücklich sein kann.
3: Typisch für Wertorientierungen richten sich die Wertorientierungen auf Dinge, die nicht sicher sind und die man sich erwünscht. Und das ist Sicherheit, Harmonie, Zugehörigkeit, etabliert sein. Denn das ist das, was sie sich ersehnen in so einer ungewissen Welt mit ihren Offenheiten, mit internationalen Spannungen, mit Kriegen hier und Kriegen da. Ja, was bleibt mir da übrig, als meine Sehnsucht nach etwas auszudrücken, was ich in Händen halten kann, was ich festhalten kann, was ich habe, worauf ich mich berufen kann, wohin ich mich zurückziehen kann. Wenn man das als spießig bezeichnet, dann würden die jungen Leute sagen, okay, dann bin ich eben spießig und das bin ich aus Überzeugung.
4: Klar, kaum kennengelernt und schon hängen wir wieder vor YouTube.
5: Kennst du das?
4: Großes Hobby unserer Generation. Sich gegenseitig Videos zeigen oder Musik vorspielen. Und Musik und Technik bringt uns auch gleich zum nächsten Thema. Freizeit.
6: Ich wäre schon gerne Punkrocker, also mag ich schon gern. Aber ich bin nicht wirklich ein Punk, also ich sympathisiere der Einstellung halt, der Punker. Ich suche irgendwie die Mischung, dass man irgendwie diesen, also Blues und Punk, dass man das irgendwie vermischt.

0: für mich ist sehr, sehr wichtig, dass ich sozial halt gut vernetzt bin. Also ich lebe eigentlich immer mehr draußen oder halt bei Freunden oder ich bin auch schon mal gern daheim und für mich, aber ich liebe es halt in der Gesellschaft zu sein.
1: Mixed Martial Arts ist eine Mischung aus Boxen, Judo und Ringen, wenn man so will. Ich habe immer irgendwo von den Sportarten her das Außergewöhnliche gesucht. Also ich habe früher zum Beispiel auch Rugby gespielt. Ich glaube, ich bin da mehr so der Normalo unter all den Stereotypen. Also ich bin, ich habe früher so mehr zu den Metalern gehört, sage ich mal. Und das ging aber dann auch vorbei. Und ich bezeichne mich einfach jetzt als der typische Heranwachsende.
2: Ich war vielleicht früher so als Teenager so der Skater, wo ich einfach Skateboard gefahren bin. Aber jetzt ich würde nicht sagen, dass ich Teil irgendeiner Jugendszene bin.
3: Es gibt keine großen Jugendkulturen mehr. Also Hip-Hop, die Jugendkultur der Nullerjahre, ist sicherlich die letzte große Jugendkultur gewesen. Heutzutage ist eher der Trend eben immer mehr diese kleinen Szenen, weil damit eine Jugendkultur so groß wird wie Hip-Hop in den Nullerjahren, bedarf es jahrelanger Aufbauarbeit. Also nicht nur Online-Medien, sondern auch die großen Medien müssen darüber berichten. Es muss auch im Spiegel regelmäßig was drin sein und so weiter. Das passiert heute nicht. Wenn der Spiegel eine Jugendkultur auf dem Cover hat, muss Focus garantiert in der nächsten Woche eine andere entwickeln und entdecken. Und so passiert alles parallel. Und dass eben quasi ein dominanter Effekt gar nicht mehr entstehen kann. Das ist typisch für die 10er-Jahre jetzt. Immer mehr parallele, auch sich widersprechende Entwicklungen.
4: Aber ein paar Dinge verbinden uns auch. Technik, Internet und soziale Netzwerke zum Beispiel. Ich meine, gehört für mich auch einfach dazu. Gut, ich stelle jetzt nicht unbedingt meine schlechtesten Seiten und unvorteilhaftesten Fotos online. Aber im Großen und Ganzen bin ich das schon da im Netz. Bisschen aufgehübscht vielleicht. Aber überhaupt sind auch so geile Sachen möglich durch diese Netzwerke. Das war vorher gar nicht so denkbar in der Art. Flashmobs zum Beispiel. Oder groß angelegte Guerilla-Knitting-Aktionen. Witziges Zeug irgendwie. Zumindest, wenn nicht durch Facebook auf einmal 1000 Leute auf deine Geburtstagsparty kommen. Oder auch künstlerisch. Foto-Communities, Digitalfotografie. Das kann man sich auch als Schüler leisten und dabei noch von anderen was lernen. Mittlerweile gibt's ja auch für alles Tutorials auf YouTube. Vom Hemdbügeln bis zum Sushi-Rollen.
5: Ich meine, meine Generation, wir alle machen das natürlich, dass wir eigentlich nicht in die Bibliothek gehen und Bücher lesen, sondern halt im Internet auf Google schauen.
0: Also ohne Internet kann ich es mir schwer vorstellen im Leben.
1: So Sachen wie Facebook benutze ich auch mehr einfach zur Veranstaltungskontrolle. Was geht am Wochenende und so irgendwo in der Stadt ab und sonstiges.
6: Ich bin bei keinem sozialen Netzwerk irgendwie angemeldet. Ich habe mich dagegen entschieden, weil ich einfach sehr viel Zeit vor dem PC verbracht habe und auch viele Leute so viele Sachen geschrieben haben, die mich gar nicht mehr interessiert haben.
2: Also ich lebe mein Leben eher analog, weil mich das Digitale ein bisschen immer mehr stört, ehrlich gesagt. Ich selber bin zwar schon im Internet aktiv, hauptsächlich halt auch wegen der Band, weil man halt dadurch halt am besten Werbung machen oder einfach an den Mann kommen kann.
3: Was wir so feststellen, das wir noch nicht empirisch belegen können, aber ist, dass es für junge Jugendliche, so eben ab 13 fängt Facebook an als wichtigstes Netzwerk, 13, 14, 15, 16, hochgradig spannend ist, weil sie da ja auch erst ihre Kommunikationskompetenz entwickeln. Dass aber junge Menschen so ab 18, 19, 20 eher genervt sind und sich eher schon abmelden wieder von Facebook und das nicht mehr so cool finden, weil es eben zu massentauglich geworden ist und nun auf der Suche sind nach kleineren Netzwerken, wo man wirklich wieder mit den interessanten Leuten vernetzt ist und nicht mit aller Welt. Und vielleicht sogar inzwischen den eigenen Eltern.
6: Also ich will keine Kinder und glaube halt, also weil ich halt irgendwie glaube, dass das halt so schwierig wird und ich weiß nicht, ob ich das wirklich kann Und ob mein Kind dann nicht vielleicht irgendwie, keine Ahnung, das, also dass ich das halt nicht schaffe oder so.
2: Ich finde halt schon, also ich habe jetzt noch nicht so wirklich über meine Zukunft nachgedacht, so was ich mit 40 mal mache oder so. Aber ich finde halt irgendwie, allein möchte man halt nicht sein.
6: Ja, das heißt ja nicht, dass du allein bist.
2: Also aber ich finde halt, wenn man eine Familie hat, dann ist es schon was anderes.
1: Ich sag mir zum Beispiel auch, ich möchte auch Kinder haben, aber da ist, überhaupt Kinder haben zu wollen, da muss erstmal der richtige Partner da sein. Mhm. Ich sag mir auch, ich möchte, wenn ich Kinder haben möchte, dann möchte ich auch für die schon mal grob finanziell auch ausgesorgt haben.
4: Ich will auch unbedingt mal Familie. Aber wann eigentlich? Wann hat man denn genügend Geld, den richtigen Partner und Sicherheit?
7: Ich glaube, dass für viele es dazu führt, dass Unsicherheit sie so belastet, dass sie sagen, bevor ich mich fürs Falsche entscheide, entscheide ich mich gar nicht. Also auch die Frage des Kinderbekommen ist, glaube ich, oft eine nicht aktive Entscheidung. Ich will keine Kinder. Sonst ist erstmal eine Nichtentscheidung für das Kind und irgendwann ist die Zeit vorbei. Und so ähnlich, glaube ich, geht es in vielen anderen Bereichen. Also das heißt, man versucht sozusagen, sich möglichst alle Optionen offen zu halten, weil man könnte sich ja in die falsche Richtung bewegen.
4: Aber wenigstens können wir uns bei all diesen Entscheidungen immer öfter auf unsere Eltern stützen. Für viele quasi der sichere Hafen unserer Generation.
0: Meine Eltern sind für mich Freunde und ein Vorbild. Ich wünsche mir auch sehr gern, dass ich immer mit meinen Kindern auch so innig, also so ein inniges Verhältnis habe, wie ich jetzt mit meinen Eltern. Und dass man auch viel zusammen macht und jetzt nicht sagt, oh Gott, es ist mir peinlich, mit dir auf die Straße zu gehen. Mama, geh mal weg.
6: Wenn ich Kinder kriegen würde, dann würde ich vieles gleich machen wie meine Eltern, weil ich finde, sie haben mir einfach eine gute Grundlage gegeben und gesagt, sei so, wie du bist und wir stehen immer hinter dir und sind für dich da.
1: Meine Eltern waren jetzt zum Beispiel auch nie so, dass sie mir die haben mir nie irgendwelche Steine in den Weg gelegt, in allen Dingen, was ich gemacht habe, mich immer unterstützt. Deswegen bin ich auch sehr, sehr stolz auf meine Eltern, sage ich mal.
8: Die beiden Generationen, die heutigen Eltern, die heutigen Jugendlichen, schätzen sich, sie wertschätzen sich, sie haben was voneinander. Die jungen Leute haben die Sicherheit des Hauses, den tollen Service mit Kühlschrank und Waschmaschine. Die Eltern, aber es wird oft übersehen, haben davon den Anschluss an die neue Welt, an die neuen Medien, an das Know-how, wie ich damit umgehe, an Lebensstilorientierungen, Wertorientierungen.
4: Mal abgesehen von der sonst guten Familienstimmung, bleiben Eltern aber auch Eltern. Und die finden es oft ziemlich schlimm, dass wir ihrer Meinung nach alle frühreif oder übersexualisiert sind. Aber man kommt im Alltag an Nacktheit und Sexualität ja kaum mehr vorbei.
5: Alle Leute, die ich kenne, gerade eben auch Jungs, die halt auch Pornos schauen und so weiter, die wissen ganz genau, dass das nicht real ist. Und wir wissen alle, wie das im echten Leben abläuft oder zumindest wissen wir, dass es anders abläuft.
2: Ich denke, meine Generation ist schon mittlerweile frühreif. Frühreifer als die Generation davor auf jeden Fall.
6: Jetzt so mit den Leuten, mit denen ich was gemacht habe, war das nicht so, dass alle Leute schon irgendwie total früh angefangen hätten, einen Freund zu haben oder so und oder mit irgendjemandem zu schlafen. Also es war nicht so bei uns. Wir waren vielleicht alle so ein bisschen, haben uns dann vielleicht auch zusammengefunden, die Leute, die da so ein bisschen es langsamer angegangen haben.
9: Also es kann sein, dass sich die Sexualität noch weiter nach vorne verlagert. Das scheinen aber so Suchbewegungen zu sein, die, weiß ich nicht, von wie großer Relevanz auch für das Verhalten und erst recht für das Eingehen von Bindungen ist. Also mir scheint, wir haben es mit einem Paradox zu tun. Es gibt zwar frühere Erfahrung von Sexualität, aber nicht unbedingt eine Aufwertung von Sexualität. Durch diese Vervielfältigung und auch durch die Vorverlagerung scheint auch Sexualität an Qualität, an Bedeutung, an Relevanz im Leben vielleicht sogar ein Stück zu verlieren.
5: Solistin.
10: Ja. Ja.
5: Ja.
10: Professor. Ja.
5: Da.
11: Zauberer.
1: Nebenbei betreibe ich ja die Zauberkunst und hoffe, dass ich das dann auch nach der Ausbildung hauptberuflich machen kann. Berufszauberkünstler.

0: Nach meinem Realschulabschluss war ich lange Zeit auf der Suche nach einer Ausbildung. Wollte ja ursprünglich Mediengestalter machen, hat leider nicht so funktioniert und habe letztendlich dann nach langem, langem Suchen auch die Ausbildung als Industriekaufmann bei Schindler gefunden. Und jetzt, nach 3 Jahren, hoffentlich dann auch ausgelernt.
1: Ich persönlich bin da geteilter Meinung, ob man jetzt halt in Deutschland alle Möglichkeiten hat, sei es Berufsauswahl oder sonstiges. Ich finde, vor allem bei der Ausbildung hat man nicht mehr die Möglichkeit, sich wirklich den Beruf auszusuchen, was man möchte. Vor allem, wenn es jetzt einfach wenn man einen mittelmäßigen Schulabschluss oder sonst was hat.
2: Ich habe das Gefühl, vielleicht stimmt es sogar, dass ich alles werden kann. Weil ich komme aus einer Familie, die mir schon sehr viel mitgegeben hat, bevor ich überhaupt in die Schule kam.
3: Ja, die große Auswahl ist auch gleichzeitig wieder die Einengung an Möglichkeiten, weil es halt einfach sehr viel gibt und man sich nicht entscheiden kann. Und dann ist es vielleicht eher so, also es ist schon eine Mischung eher aus Beängstigung und Freiheit auch.
4: Die große Auswahl. Jeder ist seines Glückes Schmied. Heute kannst du alles werden. Aber ich frage mich immer, ob das eigentlich stimmt. Wenn schon über die Hälfte der jungen Leute Abi oder Fachabi machen und das nichts Besonderes mehr ist, was machen dann die anderen?
5: Wir haben auch 2013 keine Chancengleichheit in dieser Gesellschaft. Nach wie vor ist familiärer Hintergrund die entscheidende Erfolgsvariable in unserem Schulsystem und damit letztendlich auch im berufs- und gesellschaftlichen Bereich. Wir arbeiten an verschiedenen Stellen dran, die Durchlässigkeit zu erhöhen, Benachteiligungen auszugleichen, zu kompensieren, zu fördern, soweit das geht. Aber bis wir da wirklich von Chancengleichheit reden, haben wir noch ein ganzes Stück vor uns.
6: Ich schreibe gerade meine Bachelorarbeit. Ich habe International Management jetzt studiert. Ein paar Wochen habe ich auch Abgabe und danach möchte ich auf jeden Fall in die Praxis gehen. Wir haben ja auch schon ein paar Praktika gemacht und die sind alle sehr gut verlaufen und ich habe halt immer positives Feedback bekommen und deswegen freue ich mich wirklich drauf und ich denke schon, dass ich was finde, was mir dann auch selbst gefällt und da bin ich schon richtig gespannt, mich zu beweisen. Arbeit ist für mich auf jeden Fall eine Selbstverwirklichung. Weil ich finde, das ist das, was man, wenn man alt ist und zurückblickt, finde ich, ist das, was man in der Arbeitswelt geschafft hat, ist das, was halt einen dann am Ende ausmacht, finde ich.
3: Ich hatte eine Zeit, wo ich gesagt habe, ja, Schule ist nicht so wild und mache ich einfach mal meine Sachen halt. Aber mittlerweile, jetzt halt gerade, wo es so zum Ende hingeht, sage ich dann schon eher, ich mache Abstriche in meiner Freizeit und konzentriere mich dann doch noch mal auf die Schule.
7: Also ich verspüre so in dem Sinne Druck in Sachen, wie es jetzt bei mir in der Arbeitswelt weitergehen wird oder sowas, weil man natürlich schaut, dass der Lebenslauf, dass der klar strukturiert ist, dass da keine Lücken entstehen oder sowas.
0: Ich habe persönlich den Druck bei der Jobsuche habe ich unterschätzt, muss ich ganz ehrlich sagen. Das wird einem immer erst klar, wenn es soweit ist. Also so war es zu mir zumindest. Und ja, die Quittung habe ich ja dann sozusagen bekommen, dass ich eben nicht das machen konnte, was ich eigentlich wollte.
8: Es steckt allen jungen Leuten in den Knochen, kann man sagen. Die Krisenzeit der 2000er Jahre und auch der 1990er Jahre. Ich könnte mir vorstellen, dass sich das abbaut, aber das dauert seine Zeit und es würde sich nur dann abbauen, wenn tatsächlich, was ja sehr wahrscheinlich ist, der heutige Arbeitgebermarkt zu einem Arbeitnehmermarkt wird. Konkret, wenn junge Leute sich schon in wenigen Jahren aussuchen können, nämlich diese oder jene Ausbildungsstelle und diese oder jene Position. Davon habe ich nämlich eine ganze Menge angeboten, weil die Jahrgänge knapp geworden sind und weil die Firmen Arbeitskräfte und vor allem Fachkräfte brauchen. Wenn sich das bestätigen sollte, dann denke ich, werden wir in 5 Jahren den Druck aus dem Kessel raus haben.
4: Na, das sind doch mal gute Aussichten. Die hatte nicht jedes Jahrzehnt zu bieten. Aber wie es dann letztendlich wird, schauen wir mal.
1: Ich sehe mich in 10 Jahren hoffentlich mit Frau und Kind und einer schönen Wohnung in München oder in einem Haus.
7: Also ich sehe mich in 10 Jahren noch nicht so, dass es schon alles fest ist bei mir im Leben. Dass ich mein eigenes Haus schon habe und den Beruf, den ich mein ganzes Leben lang verfolgen möchte oder so.
2: Ich möchte auf jeden Fall Familie haben. Keine Ahnung, wann das kommt, aber ich freue mich darauf.
3: Dass ich in einer kleineren Stadt, in einem Dorf lebe und mir was Kleines aufgebaut habe oder noch am Aufbauen bin.
6: Dass ich im Beruf schon sehr weit gekommen bin. Und so weit, dass ich auch mich auf meine Familie konzentrieren kann.

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1: 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Heute im Studio Thorsten Schröder.
2: Guten Abend, ich begrüße Sie zur Tagesschau. Der Protest war groß, als FIFA-Präsident Infantino seinen Plan präsentierte, Anteile der Fußball-Weltmeisterschaft an private Investoren zu verkaufen. Kritik kam unter anderem von der Europäischen Fußballunion. Und die hat heute nach einer Krisensitzung aller europäischen Mitgliedsverbände damit gedroht, die nächste WM sowie alle weiteren Wettbewerbe des Weltverbands zu boykottieren. Das gelte so lange, wie die FIFA ihre Pläne nicht vollständig verwerfe.
3: Es ist die denkbar härteste Reaktion, die die UEFA heute beschlossen hat. Drückt FIFA-Boss Infantino seinen Investorendeal durch, boykottieren die Europäer alle FIFA-Turniere. Nach den heutigen Gesprächen werden keine UEFA-Nationalteams an FIFA-Wettbewerben teilnehmen, solange diese Vorschläge im Raum stehen. Es sei denn, dieser Vorschlag wird in seiner Gesamtheit aufgegeben und es erfolgen verbindliche Zusicherungen, dass die FIFA ihre Wettbewerbe nie wieder für private Investoren öffnet. Worum geht es? Gianni Infantino will die Fußball-

0: Die Einigkeit im europäischen Dachverband ist ein starkes Zeichen. Rein sportlich hätte eine Fußball-WM 2030 ohne Weltmeister Spanien, Frankreich, Deutschland oder England einen deutlich geringeren Wert. Infantino gerät jetzt unter Druck. Die 211 FIFA-Mitgliedsverbände sollen sich bis September entscheiden, ob sie mitmachen oder nicht. Bei Zustimmung winken Mehreinnahmen von vielen Millionen Euro. Allerdings ist nach dem einstimmigen UEFA-Beschluss nicht sicher, ob Infantino seinen Investorendeal wirklich durchzieht. Der Weltfußball steckt mitten in einer großen Zerreißprobe.
1: Benjamin Best, warum lehnt die UEFA einen Investoreneinstieg bei der WM so einstimmig und unmissverständlich ab?
2: Ja, es sind vor allen Dingen zwei Punkte, die die Verbände aus Europa kritisieren. Zum einen geht es darum, sie wollen nicht, dass das größte und populärste Turnier der Welt, die Fußball-Weltmeisterschaft, in die Hände von privaten Investoren fällt. Wir wissen aus vielen Beispielen aus dem Fußball, dass wenn Investoren Geld geben, wollen sie auch Mitspracherecht haben. Wie weit würde das dann gehen? Der andere Punkt ist, dass es ein Alleingang von Gianni Infantino war. Er hat vorab niemanden konsultiert, auch nicht zum Beispiel den mächtigen FIFA-Rat, in dem ja zum Beispiel DFB-Präsident Bernd Neuendorf sitzt. Das sind die beiden Kritikpunkte, die aus Europa kritisiert werden.
1: Droht dem Weltfußball denn jetzt eine Spaltung?
2: Ja, Gianni Infantino muss sich jetzt bewegen. Er steht massiv unter Druck. Man muss sich vorstellen, eine Fußball-Weltmeisterschaft ohne die europäischen Verbände ist eigentlich nicht denkbar. Er kann eigentlich mit diesem Plan so nicht mehr durchführen.
1: Einschätzung und Informationen von Benjamin Best. Vielen Dank. Anfang September wird in Sachsen-Anhalt ein neuer Landtag gewählt. Wäre die Abstimmung am kommenden Sonntag, bliebe die AfD auch in der neuen Umfrage von Infratest DIMAP weiter stärkste Kraft. Sie käme auf 41%. Die CDU dahinter läge bei 24%. Auf Platz 3 die Linke mit 13%. Noch im Landtag vertreten wären die SPD mit 7 und die Grünen mit 5%.
3: Wohin steuert Ostdeutschland? Vor den wichtigen Wahlen in Sachsen-Anhalt sind die Umfragewerte für die CDU jedenfalls nicht zufriedenstellend. Spitzenkandidat und Ministerpräsident Sven Schulze liegt mit seiner Partei nur auf Platz 2. Für eine Fahrt auf dem Geiseltalsee hat er sich seine Amtskollegen aus Thüringen und Sachsen mit ins Boot geholt. Sie appellieren an die Bundesregierung. Mit den aktuellen Reformplänen für Pflege und Rente seien im Osten keine Punkte zu holen. Die Einkommen seien hier niedriger, es werde seltener geerbt und die Bevölkerung sei älter.
4: Wir sagen auch, dass man das Rentensystem nicht so einfach optimieren kann, wie es manche in Berlin denken, sondern in Sachsen-Anhalt, in Ostdeutschland, sind die allermeisten Menschen auf eine Rente angewiesen, die vom Staat kommt.
3: Unter anderem von dieser Unzufriedenheit der Menschen scheint die AfD zu profitieren. In Sachsen-Anhalt ist die Partei vom Verfassungsschutz als gesichert rechtsextrem eingestuft. Ihr Ziel, die absolute Mehrheit im Parlament.
5: Jetzt geht es erst richtig los. Wir sind jeden Tag da, wo wir sein müssen, nämlich Seite an Seite beim Volk in ganz Sachsen-Anhalt unterwegs. Und deswegen haben wir jetzt noch diese Zeit, die Bürger von unserer hervorragenden Vision für Sachsen-Anhalt zu überzeugen.
3: Überzeugen wollen auch die Wahlkämpfer von der Linken. Sie könnten sich sogar eine Zusammenarbeit mit der CDU vorstellen. Stand jetzt die einzige Möglichkeit, eine AfD-Regierung zu verhindern. Dafür stellt die Linke Bedingungen.
6: Wenn diese CDU auf weiter so setzt, dann ist das mit uns nicht zu haben. Weil dann können wir es nicht schaffen, dass die Menschen spüren, dass es Verbesserungen gibt.
3: Sie hoffen, dass sie künftig überhaupt noch eine Rolle in Sachsen-Anhalt spielen. Die Grünen könnten ganz knapp in den Landtag einziehen und trotzdem über die politische Zukunft des Landes entscheiden.
7: Das ist ganz einfach. Sind Bündnis 90 die Grünen im nächsten Landtag, wird die AfD nicht regieren können. Scheitern wir, kann es eine AfD-Alleinregierung geben.
3: Bis zur Wahl am 6. September haben die Parteien in Sachsen-Anhalt noch Zeit, die Wähler zu überzeugen.
1: Die Deutsche Bahn spricht von einem Meilenstein. Zum ersten Mal seit 7 Jahren schreibt sie wieder schwarze Zahlen. Außerdem vermeldet der bundeseigene Konzern in seiner Halbjahresbilanz einen Höchststand bei den Fahrgästen. Der Gewinn nach Steuern beträgt 147 Millionen Euro. Insgesamt reisten etwa 960 Millionen Menschen mit der Bahn. Die Pünktlichkeit im Fernverkehr verschlechterte sich allerdings auf 59%.
8: Ungewohnt sonnige Momente für die Deutsche Bahn, zumindest wirtschaftlich. Mit dem Halbjahresgewinn konnte der Konzern sein selbst gestecktes Ziel übertreffen. Eine schwarze Null lautete der eigene Anspruch.
9: Das ist sehr erfreulich und das liegt zum Teil daran, dass wir

0: Kosten gesenkt haben, dass wir die Verwaltung verschlankt haben, dass wir auch Verantwortung in die Regionen abgegeben haben. Zum anderen helfen uns natürlich auch die hohen Benzinpreise. Viele Pendlerinnen und Pendler sind abgewandert vom Pkw auf den Zug.
1: Zum guten Ergebnis beigetragen hat aber auch eine Sonderabschreibung, die Bahnchefin Paller bei der letzten Bilanz im März vorgenommen hatte. Damals wurden Verluste, die eigentlich über Jahre angefallen wären, auf einmal verbucht. Das verbessert die folgenden Ergebnisse, darunter auch das jetzige. Schlechte Zahlen hingegen gibt es weiter bei der Verlässlichkeit. Mit gerade einmal 59% pünktlichen Fernzügen liegt die Bahn deutlich hinter dem eigenen, ohnehin bescheidenen Ziel von 70%. Der neue Bundesverkehrsminister Steffen Bilger findet im ARD-Morgenmagazin trotzdem lobende Worte.
2: Ein deutlicher Zuwachs bei den Fahrgästen, also da gibt es auch Positives. Und da arbeiten auch viele tausend Mitarbeiter der Bahn jeden Tag dafür. Ich weiß, mir geht es auch selber so, dass es zu viele negative Erlebnisse gibt, wenn man mit der Bahn unterwegs ist. Aber es gibt eben auch viel Positives. Darauf müssen wir aufbauen.
1: Die Bahn will jedenfalls weiterhin schwarze Zahlen schreiben und natürlich pünktlicher werden. Bis es soweit ist, bittet das Unternehmen aber, wie gewohnt, noch um etwas Geduld.
3: Das Ende des Tankrabatts und die hohen Spritpreise haben die Inflation in Deutschland wieder stark beschleunigt. Während sie im Juni laut Statistischem Bundesamt noch bei 2,3% im Vergleich zum Vorjahresmonat lag, stieg sie im Juli auf 2,8%. In einigen Waldbrandregionen im Süden und Südwesten Europas können die Menschen vorsichtig aufatmen. Doch anderswo breiten sich neue Feuer rasend schnell aus. Tausende Einsatzkräfte kämpfen weiter gegen die Flammen. An der französischen Atlantikküste kehrten Zehntausende Menschen in ihre Häuser zurück. In Spanien hat sich die Lage rund um Madrid entspannt. Der nationale Notstand wurde aufgehoben. In der Türkei brennen Wälder im Süden und Westen des Landes. In Griechenland erschweren starke Winde die Löscharbeiten auf Kreta.
4: Stürmische Winde, teils in Orkanstärke, fachen die Flammen auf der griechischen Insel Kreta immer wieder an. Löschflugzeuge können nur hin und wieder aufsteigen. Das macht es noch schwerer, die Brände einzudämmen. Nahe der Küstenstadt Preveli wurden Einheimische und Urlauber mit Booten in Sicherheit gebracht. Schon die Nacht zuvor hatten Menschen in einer Turnhalle übernachtet, nachdem sie vor den Flammen gerettet worden waren. Ich wusste nicht, woran ich sterben würde. Am Feuer oder an der Asche, die mich in der Luft erstickte, oder am Ertrinken im Meer. Ich weiß es nicht, es war der Wahnsinn. In der Türkei sind mehr als 100 Brände aufgeflammt. Die meisten seien aber unter Kontrolle, teilte der türkische Landwirtschaftsminister Yumakli mit. Vor allem die Gebiete an der Mittelmeerküste, wie etwa die Region Alanya, in der sich viele Hotels und Ferienanlagen befinden, seien betroffen, so die türkische Forstbehörde. In Frankreich hat sich die Waldbrandlage an der Atlantikküste etwas entspannt. Nach der Hitzewelle brachten kühlere Temperaturen und etwas Regen Erleichterung. Weitere 84.000 Menschen konnten in der Gironde in ihre Häuser zurückkehren. Ich bin sehr erleichtert. Sie haben das gut gemacht. In Spanien wüten weiterhin an mehreren Orten Brände, so etwa in der Region Valencia und im Nordwesten des Landes. Hunderte Menschen wurden evakuiert. Auch Bewohner eines Pflegeheims in der Region Zamora mussten in Sicherheit gebracht werden. Insgesamt jedoch hat sich die Lage eher entspannt. Der nationale Notstand wurde zunächst aufgehoben.
3: Auch in Deutschland haben die extremen Temperaturen gravierende Auswirkungen auf Mensch und Natur. So sind in diesem Jahr bereits etwa 9.800 Menschen im Zusammenhang mit Hitze gestorben. Das hat das Robert-Koch-Institut berechnet. Die Hitze verursacht außerdem in vielen Regionen Dürre. Böden sind völlig ausgetrocknet. Landwirte bangen um ihre Ernte, etwa beim Mais.
5: Eigentlich müsste der Mais in der Pfalz um diese Zeit deutlich höher stehen. Doch viele der Pflanzen hier klein und verkümmert.
6: Das liegt an der Trockenheit. Der Boden ist, man sieht es ja hier auch, staubtrocken. Und das nicht nur in den obersten 15 cm. Also wir können jetzt hier ein Loch graben. Ich denke, Meter 50 ist so gut wie keine Feuchtigkeit mehr da.
5: All seine Felder künstlich zu bewässern sei nur schwer möglich, sagt er. Der Wasserbedarf wäre zu hoch. Jürgen Vogelsang rechnet deshalb damit, in diesem Jahr rund ein Drittel weniger Futtermais ernten zu können.
6: Das ist halt schon sehr, sehr bedrohlich für die einzelnen Betriebe.
5: Die Folgen der Trockenheit bekommt auch die Schifffahrt am Mittelrhein zu spüren. Der Pegelstand in Kaub könnte bereits heute den niedrigsten Wert seiner Geschichte erreichen. Die Schiffe können kaum noch Fracht transportieren. Und auch auf das Grundwasser hat der fehlende Regen Auswirkungen. Denn neues Grundwasser bildet sich vor allem im Herbst und im Winter. Trocknen die Böden im Sommer immer stärker aus, erschwert das die Neubildung zusätzlich.
7: Im Herbst wird es entsprechend umso länger dauern, bis zunächst der obere Bodenspeicher wieder aufgefüllt ist und dann Wasser auch in tiefere Bodenzonen und bis ins Grundwasser versickern kann.
5: Landwirt Jürgen Vogelsang hofft nun auf Regen, um seinen Mais doch noch zu ernten und so seine 250 Rinder versorgen zu können.
3: Hunderte Migranten haben heute die spanische Exklave Ceuta in Nordafrika erreicht. Die dortigen Behörden forderten die Regierung in Madrid auf, den Notstand auszurufen. Die meisten Menschen gelangten von Marokko aus schwimmend an die Küste. Dort hätten sie die Polizei überrannt, so die Guardia Civil. Hintergrund des plötzlichen Zustroms ist ein Gerichtsurteil von Anfang des Monats. Demnach dürfen Menschen, die auf dem Seeweg nach Ceuta kommen, nicht umgehend zurückgeschickt werden. In Hamburg befördern Spezialisten zur Stunde eine 3.700 Tonnen schwere Brücke mitten durch die Stadt. Dabei wird der 108 Meter lange Koloss von einem Spezialfahrzeug mit mehr als 1.000 Rädern zu seinem Bestimmungsort gefahren. Damit der Transport der sogenannten Sternbrücke überhaupt stattfinden kann, mussten Häuser abgerissen, zahlreiche Bäume gefällt und Laternen abgesägt werden. Und nun die Wettervorhersage für morgen, Freitag, den 31. Juli.
8: Von Westen her wird die Luft feuchter und der Tiefdruckeinfluss breitet sich auf ganz Deutschland aus. Heute Nacht ziehen Schauer und Gewitter weiter nordostwärts. Zwischen Ostsee und Erzgebirge sind noch orkanartige Böen möglich. Morgen gibt es im Süden und Osten erst viel Sonnenschein, sonst mehr Wolken. Am Vormittag einzelne, am Nachmittag und Abend öfter Schauer und Gewitter bis hin zu Unwettern. Heute Nacht tropische 22 Grad im Schwarzwald bis 13 Grad in Nordfriesland. Dort werden morgen 20, im Südosten bis zu 38 Grad erreicht. Am Samstag in der Südosthälfte weiter leicht wechselhaftes Sommerwetter, Richtung Nordwesten oft freundlich. Ab Sonntag steigen die Temperaturen schon wieder. Neben einzelnen, teilweise kräftigen Schauern und Gewittern bleibt es oft trocken.

0: die Region Ararat in Armenien. Hier trainiert das österreichische Weltraumforum für die Besiedlung des roten Planeten.
1: Das ist die neueste Mars-Simulationsstation, wo wir einen Monat jetzt eine sechsköpfige Crew von Analog-Astronauten die Dinge machen wird, die eines Tages Menschen auf dem Mars in 20 bis 30 Jahren machen werden. Das heißt, wir bekommen hier ein bisschen eine Art Sneak Preview auf die Zukunft.
0: Ein internationales Team sogenannter Analog-Astronauten testet neu entwickelte Geräte und Verfahren. Es geht darum, mögliche Fehlerquellen aufzuspüren, damit die Reise auf den Mars kein Himmelfahrtskommando wird.
1: Ich denke, es ist Zeit, dass wir Menschen zum Mars aufbrechen. Der Mars ist ein Sehnsuchtsort für uns. Eines Tages wird es auch Städte auf dem Mars geben. Da bin ich ganz fest davon überzeugt. Und das, was wir hier tun, sind die ersten kleinen Babyschritte, sozusagen, dass wir zum Krabbeln lernen, bevor wir laufen lernen.
0: Früher war der Griff nach den Sternen ein Prestigeprojekt der Supermächte. Inzwischen haben private Unternehmen die Raumfahrt als Geschäftsmodell entdeckt. Firmen entstehen, die Raketen bauen. Sie suchen nach technischen Lösungen für einen preiswerten Zugang ins All. Der Weg zu den Sternen ist voller Höhen und Tiefen. Doch für sie gibt es kein Zurück. Schließlich lockt der grenzenlose Weltraum mit all seinen Schätzen.
2: 5, 4, 0. Es gibt unendlich viel. Das Weltall ist unendlich groß. Wir haben unendlich viel Power, unendlich viel Wohlstand. Es ist alles unendlich groß. Ich muss nur hin und holen.

0: besser machen können. Magst du den Helm mal runternehmen?
1: Ja.
2: Der Raumanzug-Simulator soll weitere Funktionen bekommen.
0: Und ist im Prinzip eine Art Raumschiff zum Anziehen. Man kann im Raumanzug sehr viele Sachen vermessen, vom EKG des Astronauten angefangen, aber auch ganz simple Dinge. Man kann im Raumanzug essen, trinken, auf die Toilette gehen auch zum Beispiel. Wenn es eines gibt, was man vermeiden möchte, dann ist das im Raumanzug niesen. Das ist ziemlich eine Schweinerei. Und deswegen hat man hier ein Stück Stoff, wo man sich reinreiben kann, um die Nase zu kratzen. Weil im Raumanzug selber kann ich ja nicht die Nase kratzen. Das sind so Kleinigkeiten, die jetzt nicht sehr high-tech sind, aber wo man erst dann im Feld merkt, dass es das Leben des Analogastronauten, der Analogastronautin deutlich vereinfacht.
2: Der Anzug wird von den Wissenschaftlern seit über 10 Jahren immer weiter optimiert. Jetzt soll er Sensoren bekommen, mit denen bei der nächsten Analogmission gemessen wird, wie strapaziös die Einsätze für die Astronauten sind.
0: Dieser Raumanzug-Simulator ist europaweit einzigartig. Es ist mit Abstand das beste Simulationswerkzeug, mit dem wir die Belastungen eines Tages simulieren können, wie Menschen auf dem Mars arbeiten und leben werden können.
2: Seit Gernot Grömer als Kind den Weltraum erstmals durch ein Teleskop sah, wollte er zu den Sternen. Um seinen Träumen näher zu kommen, ist er Analogastronaut geworden. Ein Astronaut, der auf der Erde für die Raumfahrt forscht.
0: Wir gehen davon aus, dass in den nächsten 20 bis 30 Jahren die ersten Menschen tatsächlich auf dem roten Planeten landen werden. Das heißt aber auch, dass derjenige Mensch, der den ersten Schritt auf den roten Planeten setzen wird, schon jetzt geboren ist. Wir sind sozusagen die Generation der Schiffsbauer, die mit diesen Gerätschaften, die wahrscheinlich mit Abstand komplexeste und gefährlichste Reise ermöglichen werden, die eines Tages zu einer neuen Welt führen wird.
2: Das sogenannte Exoskelett wird angelegt. Durch künstliche Widerstände werden Druckverhältnisse nachgestellt, denen Astronauten auf dem Mars ausgesetzt sind.
0: Wenn ich dann die Hand hebe, das ist meine Neutralstellung. Also meine Hand fällt nicht nach unten. Also wenn ich jetzt einen Faustschluss mache, brauche ich ein bisschen mehr Kraft als normalerweise. Und auf diese Art und Weise kann ich exakt das physiologische Belastungsmuster simulieren, den Raumanzug auf dem Mars unter Druckbeaufschlagung haben würde.
2: Seit Tech-Milliardäre wie Elon Musk begonnen haben, Raketen zu bauen und den Weltraum als Wirtschaftsraum zu erschließen, boomt die Branche. Auch in Europa sind zahlreiche Start-ups entstanden, die beim Goldrausch im All mitmischen möchten. Unterwegs mit Stefan Brieschenk. Er ist Gründer und Chefentwickler der Rocket Factory Augsburg. Es geht auf ein ehemaliges Militärgelände. Hier haben sie einen Munitionsbunker angemietet, um sich das Geld für eine zertifizierte Testanlage zu sparen. Bei der Rocket Factory wird gerne improvisiert. Ihre Rakete soll einmal konkurrenzlos preiswert sein.
3: Was habt ihr mit der Kupplung gemacht? Wurde sie umgebaut?
4: Ja, es ist jetzt die gleiche wie innen am Hubschrauber.
5: Wir fahren heute einen ganz wichtigen Test. Dieser Test wird uns zeigen, ob diese Turbopumpe die Performance hat, die wir brauchen. Wenn die Performance nicht da ist, dann wird die Rakete nicht in Orbit fliegen. Let's go and run it.
2: Beim Test wird die Turbopumpe von einem Hubschraubermotor angetrieben. Hält sie die Kraft des Helikoptermotors aus?
5: Super, ist doch ein geiler Sound, oder?
2: Es kann sein, dass es die Pumpe zerreißt. Alle müssen hinaus. Stefan Brieschenk kann am Geräusch hören, ob sie die erhoffte Leistung bringt.
5: Der Test war sehr gut. Das war heute eine gute Investition. Wir bekommen Daten. Turbopumpe wird besser, Triebwerk wird besser. Wir kommen näher an den Punkt, wo wir bereit sind, in Orbit zu fliegen.
2: 30 Kilometer weiter. Der Sitz der Rocket Factory Augsburg. Stefan Brieschenk hat sie 2018 im Alter von 33 Jahren mit einem Partner an den Start gebracht. 250 Experten aus 40 Nationen arbeiten an der Entwicklung der Rakete. Finanziert wird sie vom Wagniskapital der Investoren. Um Kosten zu senken, werden

0: Standardkomponenten aus der Industrie benutzt.
1: Wir haben sehr viele technische Details, die natürlich anders sind, aber im Endeffekt, was wir hier sehen, ist ein Bierlagertank, so wie man ihn auch in einer Brauerei findet.
0: Mit einem Biertank ins All? Diese Idee, so erzählt er, habe ihm eine künstliche Intelligenz geliefert. Ansonsten nehmen seine Ingenieure für den Raketenmotor bevorzugt Teile aus der Autoindustrie oder dem 3D-Drucker. Bevor er seine Firma gründete, hat er in Australien Raketenbau studiert und 10 Jahre lang in der Branche gearbeitet.
2: Ja, das ist das Herzstück. Das ist ein Raketenmotor. Ja, ein Wunder der Physik, dass das überhaupt möglich ist. Die ganze Raumfahrt ist ein absolutes Wunder, dass das überhaupt funktioniert. Hätte eigentlich nie jemand gedacht. Es gab viele Mathematiker, die gesagt haben, man kann gar nichts ins Weltall. Mit den Gesetzen Gottes geht es gar nicht überhaupt ins Weltall zu fliegen. Und die Russen haben das dann vor ein bisschen mehr als 60 Jahren zum ersten Mal gezeigt, dass man einen Satelliten tatsächlich in den Orbit bekommt. Und danach ist die Raumfahrt explodiert.
0: Schon sein Vater war Ingenieur und hat Hubschrauber gebaut. Der Sohn möchte höher hinaus und hat sich für die Königsdisziplin im Ingenieurwesen entschieden. Raketenbau. Das Nonplusultra für alle technikbegeisterten Menschen.
2: Es gibt mehr als 100 Firmen global, die versuchen, das Gleiche zu tun. Ja? Möglichst günstig Raketen zu bauen, um zu ermöglichen, dass man Satelliten mit weniger Geld in den Orbit bekommt und mehr Daten generieren kann. Und deswegen ist natürlich die Geheimhaltung auch ein wichtiger Aspekt. Aber wenn man sowas kommerziell macht, gibt es noch was viel Wichtigeres, das über der Geheimhaltung steht, und das ist Speed. Man muss es so schnell wie möglich hinbekommen.
0: Elon Musk hat mit SpaceX als erster den Startschuss für die kommerzielle Raumfahrt gesetzt. Damit hat er der Wirtschaft einen preiswerten Zugang ins All eröffnet und die Raumfahrt revolutioniert. Sein großes Ziel, die Menschheit auf den Mars zu bringen. Doch vorerst werden vor allem Satelliten in erdnahe Umlaufbahnen gebracht. 2023 sind dies über 7500 Stück. 4000 davon gehören allein Elon Musk. Ein Jahr später hat er schon über 6000 Satelliten im All. 12.000 sind insgesamt geplant, also doppelt so viele. Das möchte China noch toppen, mit 13.000 eigenen Satelliten. New Space wird der neue Wirtschaftsraum im All genannt, an dem auch Deutschland partizipieren möchte. 2021 wurde deshalb in Berlin die New Space-Initiative gegründet. Sie gehört zum Bundesverband der deutschen Industrie. Matthias Wachter leitet die Initiative. Schon jetzt geht es um einen Milliardenmarkt, da immer mehr Wirtschaftszweige von digitaler Vernetzung abhängig sind.
3: Es gibt einen Datenaustausch, und dieser Datenaustausch läuft heutzutage zu einem ganz großen Teil über Satelliten, über weltraumbasierte Systeme. Und deshalb ist es für die deutsche Industrie in ihrer ganzen Bandbreite ein Schlüsselthema. Und deshalb engagieren wir uns so stark für New Space und glauben, dass darin ein sehr großes Potenzial für die deutsche Industrie und für die Zukunft und die Wettbewerbsfähigkeit der deutschen Industrie liegt.
0: Die Rocket Factory in Augsburg ist eines von 3 deutschen Start-ups, die kleine Trägerraketen zum Transport von Satelliten entwickeln. Keiner lässt sich gerne in die Karten schauen. Jeder möchte der Erste sein.
2: Wir kommen ins All und wir machen immer weiter. Und auch wenn die Wahrscheinlichkeit noch so gering ist, wir finden den Weg, rauszugehen, mehr zu erfahren und die großen Fragen zu beantworten. Warum gibt es uns überhaupt und warum sind wir hier?
0: Seine Feierabende verbringt Stefan Brieschenk am liebsten an der Werkbank in seiner Garage.
2: Ich bin jeden Tag hier bis um normalerweise Mitternacht. Aber ohne das wird mein Leben gar nicht funktionieren. Also ohne diese Werkstatt hier ist
1: könnte ich mein Leben gar nicht beschreiten. Ich muss solche Sachen machen. Und ich möchte, dass ich so viel Zeit wie möglich irgendwie investiere, um irgendwas voranzubringen.
0: Er ist überzeugt, neue Technologien werden unser Leben auf der Erde immer weiter verbessern. Tagsüber baut er Raketen. Am Abend möchte er den Automotor revolutionieren.
1: Ja, an diesem Motor bin ich schon lange dran. Ich baue den schon seit fast 10 Jahren jetzt. Hört sich verrückt an. Und jetzt bin ich aber an dem Punkt, wo ich zum ersten Mal gezeigt habe, dass das tatsächlich funktioniert. Also Motor komplett ohne Abgase. Quasi Verbrennungsmotor mit Raketentechnik. Wir bauen Raketen wie Autos und hier zu Hause baue ich Autos wie Raketen.
0: Ein sauberer Verbrennungsmotor. Das schier Unmögliche möglich machen, auf der Erde wie auch im All. Wie Elon Musk ist auch er überzeugt, dass der Mensch zur intergalaktischen Spezies wird.
1: Es ist natürlich verdammt wichtig, dass die Menschheit es schafft, irgendwo auf einem anderen Planeten eine Basis zu errichten, die konstant bewohnt ist. Das ist so der First Step. Und Mars, Mond, es gibt verschiedene Ziele, aber der Mars macht bestimmt sehr, sehr viel Sinn.
0: Weltraumtourismus, Kolonien auf Mars und Mond, Rohstoffe von Asteroiden, grenzenloses Wachstum in den unendlichen Weiten des Alls. Vieles klingt noch nach Science Fiction, doch die Erwartungen sind hoch. Nach einer Studie des Bundesverbands der deutschen Industrie soll der Markt für weltraumgestützte Anwendungen bis 2040 jährlich um 7,4% auf 1 Billion Euro wachsen. Die Risiken des New Space werden eher selten in den Blick genommen. Eine Ausnahme ist der Politiker Fabio De Masi. Er hat sich als akribischer Aufklärer zahlreicher Finanzaffären einen Namen gemacht. Auf dem Sprung ins EU-Parlament warnt er vor den Schattenseiten der rasanten Entwicklung in der Raumfahrt.
4: Eigentlich sind die völkerrechtlichen Verträge, der Mondvertrag und so weiter, relativ klar. Sie sagen, sowohl was die kommerzielle als auch die militärische Nutzung des Alls angeht, man darf nicht das All privatisieren. Und das findet gerade statt. Und ich finde, die Rolle der Europäischen Union wäre, dafür zu sorgen und sich stark zu machen, dass eben das All nicht wilder Westen wird. Weil wir all diese Konflikte kennen wir ja sozusagen von unserem Planeten. Die ganzen Fragen um Streitigkeiten, wer darf wo eine Militärbasis und so errichten. Und natürlich im All ist das noch mal viel heftiger.
0: Eine Sandgrube in Oberösterreich. Hier stellt Gernot Grömer die nächste Mars-Mission des österreichischen Weltraumforums der Öffentlichkeit vor. Abseits aller Weltraumromantik wird auch hier das All als milliardenschwerer Wirtschaftsraum gesehen, dem sich Österreich nicht verschließen sollte.
5: Weltraum made in Upper Austria ist vielleicht eine Marke, die sich eines Tages etablieren könnte. Und das könnte so ein kleiner Startschuss dafür sein.
0: Besonders die Mars Rover erregen Aufsehen. Deutsche und österreichische Studenten haben sie für die bevorstehende Mission entwickelt. Die Rover sollen möglichst autonom fremdes Gelände erkunden.
6: Aber fahr mal.
7: Heute ist der Public Day Ready for Space. Das heißt, wir machen hier ein Training für Armenien. Noch ist nicht alles perfekt, aber deswegen macht man genau solche Trainings auch. Wir müssen noch 5 Monate Zeit, um die kleinen Problemchen und Hiccups zu beseitigen.
0: Für die Studenten eine Gelegenheit, andere Teams kennenzulernen und sich auszutauschen. Sie kommen von der Universität Würzburg. Wie steht es um Ihr Projekt?
8: Irma ändert sich grundlegend nicht mehr. Wir haben den Riegel drauf und die Hauptaufgabe von Irma ist im Endeffekt, Scans zu machen. Und das kann sie schon, das macht sie auch gut. Wir wollen das ganze System nur noch möglichst weiter automatisieren. Ähnlich als für Charlie. Charlie fährt schon autonomer als Irma, aber eben auch noch nicht vollkommen.
0: Das allgemeine Fazit: Bis Armenien ist noch einiges zu tun. In der Halle werden die Analogastronauten eingekleidet. Das kann bis zu 3 Stunden dauern. Gerade bekommt Annika Melis das Exoskelett angelegt, mit dem das Bewegen wie unter Druckverhältnissen auf dem Mars simuliert wird.
6: Ich habe damals in der Zeitung bei mir zu Hause einen Artikel gelesen, wo drin stand, dass das österreichische Weltraumforum neue Analogastronautinnen sucht. Und weil ich Raumfahrt generell spannend finde, habe ich mir dann die Webseite angeschaut und das gelesen und dann gedacht, boah, das muss ich unbedingt probieren.
0: Annika Melis hat Mikrobiologie und Umwelttechnik studiert. Analogastronautin ist sie, wie alle hier, in ihrer Freizeit. Ihr heutiger Kollege stammt aus Italien. Sie kommt aus Plauen in Ostdeutschland.
6: Jetzt freue ich mich eigentlich erstmal auf den Einsatz. Also jetzt gerade bin ich gespannt, wie das wird mit den ganzen Sensoren. Wir haben jetzt schon so ein bisschen probiert, wo die drücken und wie das gut funktionieren kann.
0: Über die Sensoren, die sie unter den rund 50 Kilogramm schweren Anzügen tragen, wird ihr Kraftaufwand gemessen. Dazu erhalten sie Anweisungen.
9: Du gehst langsam zu Punkt 2. Du kannst entscheiden, ob du vorher eine Pause machst.
6: Ich weiß nicht, ob man sieht, dass ich sehr verschwitzt bin, weil es ist in dem Anzug sehr heiß. Also waren jetzt so 32 Grad, glaube ich. Und der ist sehr schwer, also ist jede Bewegung anstrengend. Aber ich bin sehr zufrieden, weil die Sensoren wohl funktioniert haben und das Bild gut geklappt hat. Insofern haben wir das, was wir wollten, gemacht und es ist okay.

0: Ja. Hallo. Hallo, wie geht's Ihnen?
1: Auch in Bayerisch-Schwaben interessiert man sich für den New Space. Heute präsentiert Stefan Brieschenk vor Vertretern der IHK und schwärmt von den Möglichkeiten.
2: Dem prominenten Elon Musk, er geht im Endeffekt her und schießt tausende Satelliten ins Weltall, um Internet anzubieten. Diese ganze Raumfahrtszene explodiert gerade. Wir wollen Raketen bauen wie Autos, um Satelliten in den Orbit zu bekommen. Es gibt hier die Multi-Trillion-Dollar-Space-Economy.
1: Ja, einmal wöchentlich möchte die Rocket Factory Raketen starten und preiswert für ihre Kunden Satelliten in den Orbit bringen. Das Deutsche Zentrum für Luft- und Raumfahrt ist ein Partner der Augsburger Hoffnungsträger. Hier sollen Old Space und New Space zusammenfinden. Genau.
2: Ja. Ist super. Wir können hier auf Technologien aufbauen, die im Endeffekt schon hier generiert werden. Und im Englischen würde man sagen, you're standing on the shoulders of giants.
1: Von der Zusammenarbeit erhofft er sich globale Wettbewerbsvorteile beim Rennen ins All. Das staatliche Unternehmen wiederum zeigt sich beeindruckt von der Chuzpe der jungen Wilden.
3: New Space ist ein anderer Mindset und ist letztlich, trägt das dazu bei, dass die Raumfahrt und die Anwendung durch Raumfahrt möglich werden, wirklich für jedermann wichtig werden, erschwinglich werden und alltäglich werden. Es wird ein Markt sein, der ist vergleichbar, je nachdem, was man dazu rechnet, mit der Automobilindustrie.
1: Die Erwartungen sind hoch, nicht nur in der Industrie. Auch die Würzburger Studenten hoffen, dass viele neue, interessante und hochwertige Arbeitsplätze entstehen. Seit der Probe für Armenien in der österreichischen Sandgrube sind einige Monate vergangen. Wie steht es um die Rover? Sind sie nun für außerirdische Einsätze bereit?
4: Nee, das ist das. Das kann nicht so bleiben.
5: Das kann nicht so bleiben.
6: Ich bin sehr zuversichtlich, dass die Astronauten in Armenien die Roboter fehlerfrei steuern können.
1: Schon bald soll das Abenteuer Mars-Mission beginnen. Drei Räume weiter hat ihr Professor Andreas Nüchter eine Besprechung mit dem österreichischen Weltraumforum.
7: Oh, hallo Raimund, servus.
8: Hallo.
7: Genau, also die Armenien selber ist mal unglaublich motiviert. Das heißt, wir haben dort eine unglaublich tolle Response von der Bevölkerung, auch von den Medien auch und von der politischen Seite. Freue mich schon, wird sicher spannend werden wieder. Ja. Genau. Dankeschön, Gentlemen.

0: Okay, danke.
1: Bis dann auch. Okay. Ja.
2: Und wie steht's um den Rover, Charlie?
3: 45 Grad nach links und dann 20 Meter nach vorne.
2: Der Fensterplatz wird zum Kontrollzentrum. Kommt Charlie auf den vereisten Hügel?
4: Sehen wir gleich.
5: Ich glaube, das schafft er.
2: Hügel bezwungen. Tausend Kilometer weiter, im äußersten Norden Schwedens, nahe dem Polarkreis. Stefan Brieschenk ist unterwegs zum Weltraumbahnhof S-Range. Hier oben testet die Rocket Factory ihre mit Treibstoff befüllten Raketenmotoren unter Realbedingungen.
6: Seit 3 Jahren machen wir richtig große Tests hier. Also die Tests, die wir hier fahren, sind tatsächlich die allergrößten und bisher in der Geschichte dieser Testzeit auch die allergefährlichsten Tests, die jemals hier gemacht wurden.
2: Einsam in den vereisten Wäldern liegt der erste Weltraumbahnhof auf dem europäischen Kontinent. Hier hat die Rocket Factory ein Testfeld angemietet. Im Prüfstand ist das in Augsburg entwickelte Helix-Triebwerk eingebaut. Heute soll es einen sogenannten Hot-Fire-Test geben. Das heißt, der mit Kerosin betankte Raketenmotor wird wie bei einem realen Start gezündet.
6: Mich interessiert ganz klar, wie und was gemacht wurde. Ich möchte alle Veränderungen, die gemacht wurden, mit meinem eigenen Auge noch mal sehen. Und dass wir heute mit gutem Gewissen in diesen Test gehen können.
7: Ansonsten ist eigentlich alles ready für den Test. Wir müssen noch ein paar Testsequenzen laufen lassen, weil heute sehr kalt ist. Okay.
6: Der Test heute darf nicht schief laufen. Der muss positiv absolviert werden. Was wir hier sehen, ist das, was wir uns über 5 Jahre aufgebaut haben. Wir haben hier Motor Nummer 2 und Motor Nummer 3, also den dritten Motor, den wir jemals gebaut haben, auf der Front Position. Das heißt, wenn hier irgendwas schief läuft, dann sind 5 Jahre Arbeit zunichte gemacht. Wenn es heute schief geht, dann kann ich mich da oben hinstellen und mit dem Hecht nach unten hechten.
4: Das lässt mal schön bleiben.
2: Die Existenz des Startups hängt vom Vertrauen der Investoren ab. Um weiter Gelder zu bekommen, werden positive Ergebnisse gebraucht. Am Abend wird der Himmel über dem S-Range Space Center für den Flugverkehr gesperrt. Es herrscht die höchste Sicherheitsstufe. Das Helix-Triebwerk hat eine Leistung von 500.000 PS. Sollte es beim Test außer Kontrolle geraten, gibt es einen Raketenstart. Bevor der Raketenmotor gezündet wird, wird das Gelände evakuiert.
6: Noch schwieriger wie jetzt wird es nicht mehr. Ja, bei minus 30 Grad mitten in der Nacht sowas durchzuziehen, das geht den Leuten bis in die Knochen rein. Ja, also dieser Tag heute, den werden sie in der Woche noch spüren. Es ist nicht so, dass das morgen vorbei ist.
2: Während die einen bereits das Gelände verlassen, werden noch letzte Systemchecks durchgeführt. Doch dann eine unerwartete Wende.
7: Okay, also wir können nicht weitermachen. Der eine Regulator, also das heatet, aber es reicht nicht. Das heißt, wenn wir den auf den Pressure setzen jetzt, das ist der letzte Schritt, bevor wir losgefahren werden. Das ist einer der kältesten Testtage, die wir je hatten. Wir lassen es jetzt für heute und morgen kriegen wir es hin.
6: Alles klar.
7: Ja.
8: Willkommen im Raketenbusiness.
2: Verzögerungen gehören zum Raketengeschäft. Doch Europa soll von SpaceX und Starlink unabhängig werden. Deshalb wird dringend auf den Start konkurrenzfähiger europäischer Trägerraketen gewartet. Das Ziel? Ein eigenes Satelliteninternet. Dabei droht der Orbit doch jetzt schon zu vermüllen. Schon nur millimetergroße Partikel können einen Satelliten zerstören.

0: 9000 Tonnen Weltraumschrott kreisen bereits jetzt in den erdnahen Umlaufbahnen. Nur etwa 25.000 Trümmer davon sind größer als 10 cm. Aber wie gesagt, auch die vielen kleineren sind bereits gefährlich.
1: Weltraumschrott, Space Debris, ist ein ernsthaftes Problem. Und dieses Problem muss viel offensiver angegangen werden, weil die Gefahr besteht, dass der Weltraum und der erdnahe Weltraum zugemüllt wird und wir damit langfristig unseren Zugang ins All verlieren. Und es müsste eigentlich im Interesse von allen Weltraumnationen dieser Erde sein. Europa kann da, glaube ich, eine Vorreiterrolle einnehmen.
0: Der Weltraum mag unendlich sein. Die für Satelliten wichtigen erdnahen Umlaufbahnen sind es nicht. Dabei sollen sie auf dem Weg in eine grüne und digitale Zukunft eine Schlüsselrolle spielen. Fällt die Satelliteninfrastruktur aus, wäre jetzt schon ein Großteil des modernen Lebens lahmgelegt. Beim österreichischen Weltraumforum ist man sich der Problematik sehr bewusst. Im Auftrag eines Kapitalgebers wird an Lösungen gearbeitet.
2: Wir gehen jetzt in einen Raum rein, der ein bisschen sensibler ist. Und zwar geht es darum, dass wir hier Hardware bauen, testen und entwickeln, die wirklich im Weltraum fliegt. Das ist keine Simulationshardware, sondern that's a real thing sozusagen. Could you give me a hairgun as well? Und da werden wir uns einmal einen Blick werfen auf einen Sensor, thank you, der im Augenblick in 500 Kilometer Höhe fliegt, das Original, und nach Weltraumschrott sucht. Der kleinsten Teilchen, die mit hoher Geschwindigkeit im nahen Erdumlauf rumgeistern. Wir wollen aber getroffen werden.
0: Sie haben sich auf die Suche nach den kleinsten Schrottpartikeln spezialisiert. Dafür haben sie spezielle Platinen entwickelt, die wie ein Mikrofon ins Weltall hören. Wenn ihre Technik funktioniert, möchte der Investor ein Unternehmen gründen, das Daten zum Vorkommen von Weltraumschrott sammelt und an Satellitenbetreiber verkauft.
2: Wir sehen hier einen Teil einer Sandwich-Struktur aus Glasfaserverbundstoffen mit leitenden Elementen. Damit können wir die ganz kleinsten Weltraumschrottteilchen detektieren, die zwar nicht so viel Schaden anrichten wie ein faustgroßes Objekt, aber die in der Lage sind, diese Millionen von Teilchen zu messen, die da oben rumfliegen.
0: Letztes Frühjahr haben sie bereits den zweiten Forschungssatelliten mit einer amerikanischen Rakete in den Orbit gebracht. Am Ende seiner Laufzeit wird Adler 2, wie schon sein Vorgänger, in der Erdatmosphäre verglühen.
2: Das war spannend, sowohl bei SpaceX als auch beim Vorgängersatelliten, wo wir mit Virgin Galactic geflogen sind. Und das Ding geht dann 500 Kilometer hoch. Ich bin noch nie mit so kurz gekauten Fingernägeln vor dem Monitor gesessen, wie das passiert ist. Und beim zweiten Start, das war ein bisschen smoother, da hatten wir schon mehr Erfahrung, mehr Vertrauen auch in die Kollegen auch. Da sind wir dann mit einer Falcon 9 gestartet, wo dann mehrere kleine Satelliten oben ausgesetzt wurden. Und wir haben zufälligerweise gesehen, dass unser Satellit kurz vor Armenien ausgesetzt wurde. Das hat so gut zusammengepasst halt. Wenn wir dann bei unserer Mars-Simulation in Armenien sind, können wir mit den eigenen Satelliten unsere eigenen Satellitenbilder machen. Das ist schon ziemlich ein tolles Gefühl, auch wenn hier zwei solche Projekte zusammenkommen.
0: Am Fuße des Berges Ararat in Armenien soll in der Nähe des Dorfes Armasch die Mars-Mission des österreichischen Weltraumforums beginnen. Der Check-in für die Besucher ist bereits eingerichtet. Zwei armenische Mitarbeiterinnen halten die Stellung und wehren unerwünschte Gäste ab. Auch Gernot Grömer ist schon vor Ort. Im Geländewagen geht's zum Testgelände. Weshalb hat er sich gerade für Armenien entschieden?
3: Wir wissen, dass es hier geologische Strukturen gibt, die sozusagen Zwillinge auf dem roten Planeten haben, sogenannte Geosimilars. Und das war der Grund, warum wir hierher gekommen sind. Eli, gerne dann Loop 52. Elo, gerne dann Loop 52.
0: Nach dem Check-in beim Dorf ein zweiter Halt.
3: Das ist der Checkpoint. Das ist ein Teil unseres Security-Kontingents. Das heißt, es sind 24/7 hier und bewachen den Zugang zum Testgelände. Und auf den ganzen Hügelspitzen

0: Rundherum sind Kameras aufgestellt, damit wir eine rund um die Uhr Bewachung haben.
1: In Armenien hat es im letzten Jahr eine Auseinandersetzung um die Region Bergkarabach gegeben. Da möchte man kein Risiko eingehen. Für die Sicherheit ist gesorgt, aber bei der akribisch vorbereiteten Mission läuft es nicht ganz rund. Der armenische Partner ist mit der Einrichtung der Infrastruktur nicht rechtzeitig fertig geworden.
2: What are you doing?
3: I'm not sure what Hamid is doing right now.
2: Hamid, what are you doing?
1: Fehlender Internetempfang bereitet Probleme. Sowohl das Team der TU Graz als auch das vom Würzburger Institut für Informatik suchen mit ihren Professoren nach Lösungen.
4: Ja, dann müssen wir da jetzt was Sinnvolles einstellen. Ein Gigabyte einfach. Ein Gigabyte ist sehr wenig.
5: Wirklich?
6: Hier müsste es sein. Aber hier ist nur Rosslock oder Rossdepp.
1: Wenn die Kommunikation auf der Erde schon so schwierig ist, wie wird es erst im Weltall sein? Immerhin, der Rover der TU Graz setzt sich in Bewegung.
7: Noch ein weiter Weg zum Mars, ja. Aber es geht uns an der Universität ja auch darum, die Grundlagen zu erforschen. Und dadurch ist das natürlich dann schon wichtig, dass man eben so die einzelnen Komponenten testet.
1: Rover-Technologie ist ein Treiber für Innovationen in Bereichen wie Robotik, Sensorik oder Kommunikation. Alle profitieren von staatlichen und europäischen Fördermitteln, von Geldern der ESA und privaten Spenden.
8: Das ist keine einfache Sache. Und wenn wir mit dem, was wir jetzt können und wissen, auf den Mars gehen, wäre das sehr gefährlich und wahrscheinlich wissenschaftlich nicht sehr produktiv. Und deswegen müssen wir hier in diesen Umgebungen, die marsähnlich ausschauen, zu lernen, wie wir am besten unsere Ressourcen einsetzen. Und das ist ein unglaublich spannender Augenblick.
1: Doch der Start der Mars-Mission verzögert sich. Denn auch das sogenannte Habitat, in dem die Astronauten vor Ort leben und forschen sollen, ist nicht pünktlich fertig geworden. Haik Aslanyan, der Leiter der armenischen Raumfahrtbehörde, sah sich mit ungeahnten Herausforderungen konfrontiert. Statt zu forschen, wird eingerichtet.
9: Ja, genau.
1: Über den schwierigen Start der Mission mag Gernot Grömer nicht sprechen. Auch Analogastronautin Annika Mehlis hat sich ihren Forschungsurlaub anders vorgestellt.
10: Es ist natürlich stressig und es ist immer so, dass in den ersten Tagen, bevor alles ganz losgeht, noch nicht alles rund läuft. Dass es so ist, wie es jetzt hier ist, habe ich auch noch nicht so erlebt.
1: Während die einen noch mit den Umständen hadern, sind andere mit Feuereifer dabei. Zwei armenische Missionsteilnehmerinnen richten den WLAN-Empfang ein.
11: Ich interessiere mich für den Weltraum. Ich studiere Ingenieurwissenschaften. Mein Hauptziel ist, einmal Einfluss in der Weltraumindustrie zu haben.
12: Als wir noch Kinder waren, wollten wir immer Astronaut werden. Wir haben diese Leidenschaft, alles zu erforschen. Und ich glaube, deshalb sind wir so an der Wissenschaft interessiert.
1: Auch Haik Aslanyan hat große Pläne. Zu Sowjetzeiten waren Armenier am Bau von Sputnik, dem ersten Satelliten, und dem ersten Mars-Rover beteiligt. Nun hofft er, dass diese Mission der Raumfahrt in Armenien neuen Auftrieb gibt.
13: Um einen größeren Traum zu verwirklichen. Wenn man den Ararat betrachtet, kann man sehen, wie groß er ist. Unser Traum sollte größer sein. Sonst weiß ich nicht, warum wir leben.
1: Am Ende des Tages wird der Rover der TU Graz an das Weltraumforum übergeben. Auch die armenischen Studentinnen begeistert das futuristische Gefährt. Sie träumen von einer verheißungsvollen Zukunft in der Weltraumbranche, während andere dort oben bereits ihre Reviere abstecken.
14: Bei Jeff Bezos oder Elon Musk, die machen da, was sie wollen. Und das ist natürlich ein Unterschied. Und deswegen sollte sich die Europäische Union dafür einsetzen, auch ihre Kräfte bündeln, dass es Spielregeln im All gibt. Und zwar auch im Interesse jener Staaten, die gar keine Raumfahrt betreiben können.
1: Im hohen Norden haben die Temperaturen einen Sprung gemacht. Statt minus 30 sind es heute nur noch minus 15 Grad. An der Kälte kann es nicht mehr liegen. Heute muss der Test gelingen. Stefan Breschenk ist auf der Suche nach dem Druckregulator, der gestern Probleme machte. Testingenieur Jonathan Ross sollte sich um ihn kümmern.
5: Okay, here's the man, Jono. Where is it?
15: And normally this works.
13: Normalerweise funktioniert er bei minus 15 Grad.
16: Sind wir spät dran?
13: Nein, nein.
5: Das ist so ein Heating Cable, das wir heute früh organisiert haben. Und mit diesem Heating Cable stellen wir sicher, dass der ganze Regulator warm bleibt und dass die Dichtungen alle funktionieren. Wirklich traurig, dass wir deswegen gestern nicht testen konnten.
1: Höchstpersönlich bringt Stefan Breschenk den mit einer besseren Kältedämmung ausgerüsteten Druckregulator zum vorgesehenen Platz unterhalb des Triebwerks. Nichts möchte er dem Zufall überlassen.
5: Jetzt sieht's gut aus. Ja, ready to go. Ready for this hot fire today.
1: Raketenmotoren gehen materialtechnisch stets ans Limit. Wenn nur ein Teil versagt, kann alles in einem großen Feuerball enden.
5: An so einem Projekt mitzuwirken, ist absolut einzigartig. Es gibt ganz wenig Jobs da draußen, die so viel, viel Motivation mit sich bringen, wie an so einem Raketenlaunch dabei zu sein. Und die Leute brennen dafür. Es gibt für die nichts Wichtigeres.
1: Letzte Anweisungen im Kontrollraum.
13: Try to not leave the room. Keiner verlässt den Raum. Keine Gespräche. Volle Konzentration.
17: Full concentration. All upper and lower bounds should be called by the red line. I will then call the abort correct. Yes.
1: Der Test ist eingeleitet.
18: 9, 8, 7, 6, 5, 4, 3, 2, 1, 0. Ignition.

0: Plötzlich wird alles abgebremst. Schon wieder ein Problem? Das Ziel waren 160 Sekunden.
1: Was ich auf der Kamera gesehen habe, es sind wohl einige Sensoren weggeblasen worden, wahrscheinlich durch das Gas. Ich denke, dass deshalb ein paar der Sensoren ausgefallen sind.
2: Nach 20 Sekunden hat der Controller den Test abgebrochen. Raumfahrt ist unglaublich schwierig. Es ist alles am absoluten Limit. Und deswegen müssen die Ingenieure, deswegen müssen wir als Team alles so oft wie möglich testen, um wirklich an die absolute Grenze zu gehen.
0: Ihr Sicherheitssystem hat funktioniert. Das Triebwerk ist nicht außer Kontrolle geraten. Doch das große Ziel, auf das sich alle gefreut hatten, waren 160 Sekunden Dauerbetrieb.

Vom Himmel grüßt das Polarlicht aus den Sphären, die Stefan Brischenk einmal mit seinen Raketen erreichen möchte. Hochfliegende Gefühle und Momente tiefer Enttäuschung liegen im Weltraumbusiness nah beieinander. Wer hier arbeitet, braucht Frustrationstoleranz. Auch bei Elon Musk ist nicht jeder Versuch geglückt. Für Stefan Brischenk gibt es kein Zurück.

0: die ganze Technik rund um die Raketen ist so verdammt schwierig. Man arbeitet so nah am Limit, dass man im Endeffekt jeden Tag an die Gesetze, der Gott oder das Universum erschaffen hat, ganz nah rangeht. Und dann stellt man fest, dass diese Gesetze zwar feststehen, aber man viel weiterkommt, wie man ursprünglich eigentlich denken würde.
1: Zurück zur Mars-Mission des österreichischen Weltraumforums. Auch wenn das Habitat immer noch nicht fertig ist, werden zwei Analog-Astronauten für ihren ersten Außeneinsatz vorbereitet. Bald soll eine 6-köpfige Crew 4 Wochen lang isoliert in diesen Räumen leben.
2: Heute werden wir natürlich erstmal nur so ein bisschen in der Umgebung vom Habitat mal schauen und probieren, wie der Untergrund funktioniert beim Laufen und so. Fotos machen und überhaupt mal so kurz mit den Quads fahren, dass man mal sieht, wie gut es funktioniert. Also so kurzer erster Test.
1: Sie werden selbst wohl nie ins Weltall kommen, fühlen sich aber als Teil einer großen Mission.
3: Wenn die reale Mars-Expedition passieren wird, dann bin ich möglicherweise schon in der Pension und kann sagen, ah, den Schrauben habe ich damals gemacht halt. Aber die jungen Kolleginnen und Kollegen, die werden mit ihrer Berufskarriere stehen und haben damit jetzt schon eine Brücke in die Zukunft geschlagen. Halt. Also da mitarbeiten zu können, das empfinden, denke ich, schon viele Kolleginnen und Kollegen auch als ein Privileg.
1: Über 1 Million Euro hat Armenien für die Mars-Mission springen lassen. Etwas unter 1 Million Österreich. Bleibt zu hoffen, dass auch die Allgemeinheit vom Goldrausch im All profitiert.

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1: Irgendwo draußen sitzen, was Leckeres zu trinken und ewig in die Sterne schauen. Das ist für mich eine der schönsten Sachen der Welt.
2: Wenn man die Nacht erwischt, wo man wirklich wieder richtig klare Luft hat, wo man denkt, ach Mensch, wir haben aber doch einen tollen Sternenhimmel.
1: Wir haben hier einen Fleck, wo das besonders gut geht. Ich nehme euch mit in den Harz.
3: Das ist einfach so ein Kraftort.
4: Da sieht man die Sterne und den Mond.
1: Ja. Unsere Tour geht 2 Tage und ist hervorragend geeignet für Familien.
5: Querfeldein macht ihr bestimmt auch,
6: genau,
5: oder?
6: Ja, ja,
5: immer,
6: genau,
5: über Stock und Stein.
1: Und auch mit schmalem Budget wird das auf jeden Fall die perfekte Auszeit vom Alltag.
7: Wildschweine, Wölfe, Füchse, Hasen.
8: Ey, ich bin so durchgefroren. Es war so arschkalt.
2: Man dieses Meer von Sternen tatsächlich sieht.
4: Und die Sternzeichen.
1: Das ist echt wunderschön. Ich zeige euch, wie man eine Sternenreise am besten plant. Und apropos Planung, es sieht so aus, als würde uns das Wetter dieses Wochenende im Stich lassen.
9: Die Chance steht 50-50. Es kann natürlich auch wirklich in Regen umschlagen.
1: Aber falls es so kommen sollte, wir hätten einen Plan B.

0: Ecke.
1: Sind wir schon da?
2: Das hier sind Shem und Maggie.
0: Wir sind noch gar nicht losgefahren, schon sind alle Snacks leer.
2: Die beiden machen Kamera und Ton. Und ich nehme sie mit in meine Heimatstadt Wernigerode, wo es heute leider gar nicht nach einer sternenklaren Nacht aussieht. Wernigerode haben wir gefunden, aber die Unterkunft suchen wir noch.
3: Eigentlich jetzt hier links.
4: Hier links?
3: An der Bushaltestelle vorbei. Das ist ein bisschen illegal, aber wir würden das natürlich nicht senden.
0: Eine Kutsche!
4: Ich habe das Gefühl, hier dürfen eigentlich keine Autos fahren. Also
3: doch,
4: die Straßen werden ja immer kleiner.
3: Das ist echt ein Einbahnstraßenlabyrinth hier.
0: Das braucht man alles, wenn man Sterne filmen will.
3: Vor allem das hier.
0: Let's go!
2: Wir haben uns für 2 Tage in eine Ferienwohnung eingemietet. Kostet für uns alle 180 Euro die Nacht und ist damit günstiger als ein Hotel.
3: Und bevor es zu unserer ersten Tour geht, bin ich noch mit Dani verabredet. Und ich glaube, Dani ist der größte Sterne-Fan, von dem ich je gehört habe. Die ist super oft

0: nachts alleine mit ihrem riesen Teleskop unterwegs im Harz, um Sterne zu schauen. Und sie meinte, sie würde mich auch mal mitnehmen und mir vor allem ein paar Tipps vorab geben. Denn wenn man richtig gut Sterne sehen möchte, dann muss man eine Menge beachten. Also so groß hatte ich es mir jetzt nicht vorgestellt von dem, was du mir am Telefon erzählt hast.
1: Ja, krass. Doch. Ist schon ein langes Geschoss.
0: Können wir mal reingucken?
1: Na klar.
0: Das ist ja mega. Mit dem, also da ist jetzt dein Teleskop dran und damit fährst du dann durch den Harz nachts.
1: Genau.
0: Was ist denn für dich diese Faszination Sternenhimmel?
1: Diese Weite. Man sieht zwar die Sterne, aber was dahinter noch ist. Also wenn man durchs Teleskop sieht, man ja viel mehr. Mhm. Das ist unglaublich.
2: Und das ist es, Dannys Teleskop.
0: Wie bist du auf die Idee gekommen, dir so einen ganzen Anhänger umzubauen?
1: Durch das Gewicht von diesem Teleskop, das wiegt 100 Kilo. Das kann man einfach nicht mehr jedes Mal auseinanderbauen, ins Auto packen und wieder zusammenbauen. Das geht einfach nicht und dadurch kam der Anhänger zustande. Sollte eigentlich eine Nummer kleiner werden, aber jetzt steht der ja hier.
0: Da bist du doch wahrscheinlich auch irre stolz drauf, oder?
1: Na klar, natürlich, weil man es selber gebaut hat. Ne? Kaufen kann jeder. Und da steckt wirklich 8 Wochen Arbeit drin und immer jede freie Minute.
0: Und sowas hat ja auch keiner außer dir, ne?
1: Nö, nicht in der Form. Nicht in der Form.
2: Das ist sozusagen eine mobile Sternwarte, inklusive Küche und eigener Stromversorgung. Dani ist Profi.
0: Wenn ich jetzt richtig gut Sterne sehen möchte, worauf kommt es da an? Worauf muss ich achten?
1: Dunkler Himmel, wichtig. Weg von Städten. Weg von allen Lichtquellen, alles was von unten leuchtet, macht die Sterne blass und man sieht gar nichts mehr. Also man mag noch Sterne sehen, aber Galaxien oder Nebel sieht man dann so gut wie gar nicht mehr. Denn der Mond, wenn der Mond ist, braucht man eigentlich nur Mond gucken, weil er ist einfach viel zu hell, er überblendet alles.
2: Für unseren gemeinsamen Trip morgen stimmt eigentlich alles soweit, bis aufs Wetter.
1: Die Chance steht 50-50. Also wir können
0: und
1: Glück
0: viele
1: haben.
0: Wolken hier.
1: Ja, wir können Glück haben, dass es aufklart. Es kann natürlich auch wirklich in Regen umschlagen.
0: Ich würde mich mal losmachen. Wir sind noch zum Wandern verabredet. Aber freue mich, dass wir uns schon mal kennengelernt haben. Dann sehen wir uns morgen.
1: Ne? Dann bis morgen.
0: Jo, tschüss.
3: So, Annika schreibt gerade, tut mir leid, überall Stau, wird etwas später. Ja, nicht so schlimm. Annika ist gleich am Start. Antje kommt noch, die bringen ihre Kids mit und dann werden wir gleich wandern gehen. Und ich sag mal so, wir haben heute noch Großes vor, denn wir wollen einmal das komplette Sonnensystem ablaufen. Hello! Wie cool, ihr habt euch schon gefunden. Hi!
4: Hi.
3: Ich bin Madeleine.
4: Hallo Madeleine.
5: Ich bin Leni.
3: Leni? Lore?
5: Malte.
3: Malte?
6: Mhm.
3: Eline.
5: Was ist das da, das Weiche?
3: Das ist der Mikrofonpuschel. Wenn es nachher windig wird, könnt ihr auch mal anfassen. Der ist aus Plüsch, damit die Windgeräusche quasi rausgefiltert werden.
7: Malte, was kennst du denn für Planeten? Vielleicht finden wir die ja.
5: Ich kenne die noch aus.
7: Weißt du einen? Weißt du einen?
5: Merkur, Uranus.
7: Ja, der könnte gut sein.
5: Jupiter. Die anderen habe ich vergessen.
3: Wir laufen heute durchs Weltall. Wie bewegt man sich denn im Weltall? Wir sind schwerelos, ne? Ja, voll gut. Dann würde ich mal sagen, auf zum ersten Planeten, oder?
2: Der Planetenweg in Wernigerode. 5 Kilometer lang, ohne große Anstiege und auch für Kinder super geeignet. Die grauen Planetsäulen in der Stadt zu finden, ist ein bisschen wie eine Schnitzeljagd.
3: Muss man schon gut hingucken, dass man die nicht übersieht.
2: Ungefähr 2 Stunden sollte man für den Weg einplanen.
5: Ja. Ja.
3: Welcher ist das?
5: Mars,
3: richtig. Wie ist das mit 2 Kindern, wenn es immer an der Straße lang ist als Mama?
7: Ja, schwierig. Andauernd, bitte haltet an, schaut nach den Autos. Im Wald wäre es schöner, ja. Oh. So, und die flitzen immer zurück.
3: Karl Marx, das ist aber kein Planet.
2: Je weiter wir laufen, desto schöner wird's. Und wir finden unterwegs nicht nur Planeten.
5: Da, ich hab was.
3: Was hast du denn gefunden?
5: Da.
3: Was ist das?
7: Hat da reingeworfen?
5: Bestimmt ein Papier.
3: Ein Papier. Papier. Siehst du auch einen Fisch irgendwo?
5: Nein.
3: Wo sind die denn?
5: Bestimmt schlafen die noch.
2: Auf halber Strecke gibt es dann auch endlich Tiere zu sehen. Wir kommen durch den Wildpark Christiansen.

0: Der Eintritt ist frei und die Ziegen noch interessanter als die Planeten.
1: Ja, hi. Wir haben aber nichts zu futtern. So, ich würde sagen, Zeit für Mittagessen, oder?
2: Ja, let's go.
1: Auf geht's.
0: Im Tierpark gibt es praktischerweise gleich ein Restaurant, das Gasthaus Christianenthal.
1: Was darfst du denn zu trinken sein? Was sagst du?
3: Ich hätte gerne einen Apfelsaft.
4: Ich möchte eine Sprite.
5: Ich möchte auch eine Sprite.
0: Auf der Karte finden sich viele typische Speisen aus dem Harz, Wildgerichte und Deftiges. Und auch für die Kinder gibt es verschiedene Gerichte in kleinen Portionen.
1: Dankeschön. Wie ist denn das Brot?
6: Das sieht gut aus.
7: Gut.
1: Frisch. Im Vollmond spricht man nicht. Ist das im Fernsehen? Oh Gott. Wie hat es euch geschmeckt?
8: Gut. Super lecker. Sehr gut.
1: Wie viele Sterne vergeben wir von dreien?
6: Drei.
1: Ja,
6: drei.
1: Ja. Also wenn Lore das sagt, dann ist das so. Und Preise geht eigentlich auch, ne? Kann man auch mit Familie ganz gut machen hier.
6: Tiergehege und Spielplatz, das ist eine schöne Kombi eben. Kann man noch Kleinigkeit essen. Passt. Ja.
0: Und dann kann sich Eline sogar noch einen Stempel für ihr Wanderheft holen. Solche Stempelstellen gibt es viele im Harz.
1: Annika, wie viele Stempel hast du insgesamt?
6: 195.
1: Mein Gott, 195. Wie kriegt man so viele Stempel?
6: Jedes Wochenende, fast jedes Wochenende wandern.
1: Habt ihr eigentlich irgendwelche Tipps, wenn irgendein Kind mal sagt, ich habe gar keine Lust mehr, ich will überhaupt nicht mehr mitmachen?
6: Nein. Ah doch, dann wird die Kamera eingepackt oder Stöcker oder dann wird irgendwie, irgendwas denken wir uns eigentlich immer aus. Querfeldein macht ihr bestimmt auch,
1: genau,
6: oder?
1: Genau, ja,
6: immer
1: genau.
6: Über Stock und Stein, ja, genau. Das ist schon manchmal...
1: Inzwischen ist der Weg auch ein bisschen schöner, oder?
9: Ja, sehr viel schöner.
1: Wir laufen jetzt den Waldweg lang, aber man kann auch alternativ unten den Asphaltweg lang gehen und dann die Straße nehmen. Und dann ist der Weg hier auch 100% barrierefrei.
0: Wir nehmen Kurs auf die letzte Station des Planetenwegs, das Harzplanetarium.
1: Was passiert denn im Planetarium?
10: Da sind man die Sterne. Und den Mond,
11: ja.
12: Und die Sternzeichen.
0: Und die haben bis heute für viele eine große Bedeutung.
13: Diese Sternzeichen haben ja Menschen schon immer irgendwelchen Halt gegeben. Sie haben also mit diesen Sternzeichen ja auch bestimmte Charaktereigenschaften verbunden. Und man sieht es ja auch heute noch, dass selbst Tageszeitungen immer noch darauf zurückgreifen und bringen so ganz kleine Tageshoroskope dort rein. Und dieser Glaube der Menschen, dass die Verbindung der Sterne zu uns irgendwie doch besteht. Ich denke, das ist der Grund dafür, dass man daran immer noch festhält. Obwohl es wissenschaftlich natürlich keine Beweise gibt, dass da irgendein Zusammenhang besteht, wenn der Planet so und so da und da sich befindet, dass ich dann morgens mit dem Fahrrad umfalle oder sowas. Ja, das gibt es keine Beweise dafür. Ja.
0: Das Harzplanetarium wird von Ehrenamtlichen geleitet und hat nicht durchgehend geöffnet. Am besten meldet man sich vorher online an. Erwachsene zahlen 4 Euro, Kinder 2.
1: Okay, Leni, erzähl nochmal, wie hat es dir heute gefallen?
14: Also mir hat es total gut gefallen mit diesen ganzen Planeten so und dann mit oben Mittagessen. Das war auch richtig toll.
15: Das Planetarium fand ich am besten.
6: Schon langwierig für die Mäuse, ja, aber wirklich schön.
1: Cool, dass ihr dabei wart. Es hat mega Spaß gemacht.
14: Immer wieder gerne.
0: Und dann geht's für uns direkt weiter. Wir fahren nach St. Andreasberg zur Sternwarte. Da ist heute Astroabend mit Vorträgen und Kinderbasteln.
1: Hier, guck mal, die Planeten sind wir heute schon alle einmal abgelaufen. Da ist hier die Erde, da sind wir. Jetzt ist aber die Frage, gibt es da draußen eigentlich noch anderes Leben außer uns?
0: Genau darum dreht es sich heute Abend bei einem der Vorträge. Komplexe Sachverhalte möglichst einfach erklärt. Das ist das Ziel der Sternwarte.
1: Okay, dann stelle ich Ihnen jetzt mal eine ganz einfache Frage und dann können Sie mir bestimmt auch eine ganz einfache Antwort geben. Gibt es denn jetzt Außerirdische oder nicht?
16: Die ganz einfache Antwort lautet, es gibt eine gewisse Wahrscheinlichkeit, dass es sogenannte Exoplaneten, also Planeten außerhalb unseres Sonnensystems gibt, die Voraussetzungen haben, dass Leben entstehen kann. Aber unsere Methoden, die wir haben, die sind noch lange nicht so weit, um wirklich sagen zu können, dass es dort auch Leben wirklich gibt.
1: Ich meine, vielleicht finden die uns ja auch zuerst, das kann ja auch passieren.
16: Ja, die Frage ist halt, was passiert dann? Finden die uns zuerst? Vielleicht interessieren sie sich gar nicht für uns. Vielleicht waren sie hier und haben uns einfach nicht entdeckt. Aber es könnte auch sein, dass sie uns beobachten.
1: Was glauben Sie?
16: Geheimnisvoll. Ich glaube, sie waren noch nicht da.
0: Statt Außerirdischen würde es mir schon reichen, endlich richtige Sterne zu sehen. Aber über St. Andreasberg hängen dicke Wolken.
1: Ich habe gerade noch mal mit den Leuten vom Verein hier gesprochen und die meinten, dass wir heute Abend vielleicht doch noch Glück haben könnten. Ich habe gerade mal meine Wetter-App geguckt und es sieht echt so aus, als ob wir ab 1-2 Uhr ungefähr so ein Wolkenfenster bekommen. Und die meinten auch, dass sie heute Nacht auf jeden Fall hier bleiben und vielleicht gleich noch die Teleskope draußen aufbauen. Das wäre natürlich mega cool.
0: Aber erstmal Sterne aus der Steckdose.
1: Okay, das ist viel kleiner, das Planetarium, als ich es mir vorgestellt hatte.
13: Es ist tatsächlich nur 2 Meter Durchmesser, als ein kleines Stehplanetarium.
1: Aber beeindruckend ist es trotzdem. Ich war dem Himmel noch nie so nah, muss ich sagen.
13: Jetzt ist er tatsächlich in Reichweite, man kann ihn anfassen. Aber wir leben nun mal im Harz hier und haben nicht immer das super Wetter. Wir haben einen schönen Sternenhimmel, wenn man ihn sehen kann. Wenn man ihn nicht sehen kann, möchten wir den Leuten natürlich trotzdem Sternenhimmel bieten. Und das können wir hier an der Stelle mit unserem Planetarium, mit einem computergenerierten Sternenhimmel.
1: Warum sollte man staunend nach oben schauen? Warum ist denn Sternkunde wichtig?
13: Nun, der Sternenhimmel hat die Menschen seit jeher begeistert. Das war immer die Frage, wo kommen wir her, wo gehen wir hin, in welchem Kontext bewegen wir uns. Das geht dann mehr in die philosophische Richtung, aber sicherlich etwas, was in jedem eine Seite zum Klingen bringt, wenn er nachts in den Sternenhimmel schaut, mit den vielen glitzernden Diamanten, mit dem Sternenmeer darin und stellt, eigentlich sind wir doch sehr, sehr klein.
0: Und dann harren wir noch 3 Stunden aus für diesen Moment.
1: Krass, jetzt ist keine Wolke mehr da.
13: Ja, jetzt kann man tatsächlich unseren schönen Sternenhimmel in seiner ganzen Pracht sehen.
1: Ich hätte jetzt nicht gedacht, dass das nochmal so aufklart heute.
13: Ja, wir sind etwas höher gelegen. Manchmal sind wir tatsächlich über den Wolken. Ich würde lügen, wenn man sich an den Anblick gewöhnt. Also wenn man die Nacht erwischt, wo man wirklich wieder richtig klare Luft hat, wo man denkt, ach Mensch, wir haben aber doch einen tollen Sternenhimmel. Also es ist wirklich schön, wenn sich majestätisch über uns dann das Band der Milchstraße entlang zieht und man dieses Meer von Sternen tatsächlich sieht. Man kann sich drin verlieren. Jedes Mal wieder.
1: Ich glaube, das trifft es. Man kann sich drin verlieren, dass wenn man da hochguckt, die eigenen Sorgen oder ja, alles, was einen sonst im Alltag so umtreibt, das erscheint halt plötzlich ganz klein, wenn man sich selber so klein vorkommt, wenn man da rausguckt.
13: Da liegt ein gewisser Trost drin.
1: Und falls ihr euch jetzt wundert, warum wir alle die ganze Zeit in diesem roten Licht sind, wir sind da jetzt nicht unter einer riesigen, weiß ich nicht, Rotlichtlampe oder so, hat auch nichts mit Wärme zu tun. Es ist genauso kalt wie sonst auch. Die Sternwarte hat draußen diese roten Lichter angebracht, weil die quasi das Auge nicht so sehr blenden. Das nennt man Augenadaption. Weißes Licht hingegen blendet viel krasser. Und dann müssen sich die Augen jedes Mal wieder umgewöhnen. Man muss sich ganz schön verrenken, kann
2: ja,
1: das sein?
2: Es gibt auch Teleskope, wo man einfach nur das Objekt eingeben muss und dann fährt es einfach dahin. Das ist natürlich wesentlich bequemer, das ist halt noch ein ganz altes.
1: Stern-Yoga, was sie da machen.
2: Ja.
0: Millionen Lichtjahre entfernte Sterne, ganz nah sehen. Das geht mit dem Teleskop.
2: Jetzt habe ich ihn. Da ist also so eine Galaxie und oben noch eine kleine sitzt drauf.
1: Also mit bloßem Auge eigentlich nicht zu erkennen, oder?
2: Nein, die kann man mit bloßem Auge nicht sehen.
1: Das ist wirklich eine Art Strudel, so ein kleiner.
2: Genau.
1: Das ist total verrückt, wenn man sich das hier anguckt. Das ist so klein.

0: Aber es war mega schön. Ich habe, glaube ich, noch nie so viele Sterne gesehen. Ich werde richtig gut schlafen. Gute Nacht.
1: Oh Gott.
2: Kamera läuft.
1: Echt? Ja, ich würde mal sagen, 2 Lagen Schminke, 3 Kaffee und eine Cola später merke ich immer noch, dass es auf jeden Fall eine ganz schön lange Nacht gestern war. Ich bin so froh, dass wir heute nicht so eine Mega-Wanderung vor uns haben. Aber ich bin einfach ultra platt.
3: Und wenn ich mich heute aufraffe, dann für diesen Ausblick. Wir sind von Wernigerode zu den Klusfelsen gefahren. Ich bin verabredet mit Tino und Arno zu einer kleinen Klettertour.
4: Ich habe schon den Ehrgeiz, das alleine hinzukriegen.
3: Tino und Arno sind Fotografen und waren schon öfter hier, in dieser echt mystischen Kulisse.
5: Man kann ja so mit Licht und Schatten hier spielen, vor allem wenn die Sonne von da oben so reindrückt, dann hat man da unten halt so das Licht und Schatten sich bricht und man einfach so an jeder Ecke irgendwie ein anderes Motiv und sowas hat. Das ist echt
6: richtig. Wenn man jetzt noch abwechslungsreich. Und jetzt noch ein guter Fotograf wäre, dann könnte man echt, wirklich viel machen. So, ja. Das ist halt,
3: Zusammen mit Freunden haben sie die Instagram-Community Harz Feeling aufgebaut. Ein Kanal über Heimatgefühl und Naturverbundenheit.
7: Also für mich ist es ein Ort, wo ich halt einfach mich total angekommen fühle. Meine Familie lebt hier. Ich bin jeden Tag mit meinem Hund in den Wäldern unterwegs und ich ziehe halt aus so Momenten wie hier sehr, sehr viel persönliche Energie raus und es ist einfach so ein Kraftort.
4: Habt ihr Lust, noch ein bisschen weiter zu kraxeln?
8: Super, super gern.
4: Okay.
8: Hast du Höhenangst eigentlich?
5: Okay. Ich auch.
6: Aber ich habe auch ein bisschen, ja, tatsächlich.
4: Aber wir können uns ja alle aneinander festhalten, ja, zu dritt. Okay. Das wird bestimmt super klappen.
6: Ich würde sagen, du gehst mal vor, oder? Okay, let's go.
3: Und jetzt noch ein bisschen Nerdwissen über die Klusfelsen. Die waren nämlich schon vor ca. 4000 Jahren eine Sternwarte.
4: Denn hier in der Region gab es viele fruchtbare Böden und deswegen haben sich hier viele Bauern niedergelassen. Und die mussten natürlich wissen, wann muss ich meine Saat ausbringen, wann ist der Winter zu Ende. Ja, und der Kalender, der war noch nicht erfunden. Deshalb hat man in die Sterne geschaut, weil die Sternbilder, die wechseln übers Jahr.
3: Die Klusfelsen in Halberstadt. Was für ein Fotomotiv.
4: Machen wir den Sprung hier. Das ist ein bisschen lustig. Aber das macht schon Spaß, oder? Das Gekraxel hier.
6: Ja, ist unfassbar cool, hier hochzuklettern und
4: voll.
6: Ja, das einfach mal hier so ein bisschen zu erleben und zu spüren. Also mega, mega, mega cool.
4: Und es lohnt sich auch, weil der Blick ist schon nice.
6: Ja, absolut.
3: In 3 Stunden bin ich mit Dani verabredet zum Sterne gucken. Ob es bis dahin noch aufklart?
4: Also eigentlich muss man ja, wenn man im Harz Urlaub macht, auch eine richtige Harzer Brotzeit gegessen haben.
3: Und die zaubere ich jetzt für meine Crew.
4: Ich habe ja echt schon so oft versucht, Vegetarier zu werden, aber es geht einfach nicht. Sülze darf nicht fehlen. Noch mehr Wurst. Gibt's natürlich noch Harzkäse. Also der muss so reif sein, dass er einem die Schuhe auszieht, würde ich mal sagen. Das haben wir probiert. Und?
9: Mmh.
4: Ist gut, ne?
9: Richtig würzig.
4: Also ich könnte auch wirklich meine eigene Kochsendung haben.
9: Andere würden sagen, ich sage,
4: Harzkäse.
10: Was ist denn die Wurstplatte?
9: Wer hat sich denn da das letzte Stück Sülze geholt?
11: So sind sie, ne? Harz, aber herzlich.
4: Okay, gehen wir für. Dann gehen wir einmal am besten noch mal durch, was wir für heute Abend alles brauchen. Wenn wir Sterne gucken fahren, was nehme ich mit?
12: Warme Kleidung.
4: Auch im Sommer?
12: Ja. Auch im Sommer.

0: Im Harz zum Beispiel hier ist es wirklich im Sommer auch kalt und man beobachtet ja, man bewegt sich ja nicht viel und dann ist es wichtig. Dann Tee. Wenn man kein Teleskop hat, tut es auch ein Fernglas. Also schon mit einem Fernglas kann man wirklich viel sehen und eine Stirnlampe.
1: Und wie ihr jetzt schon wisst, sollte die Stirnlampe auf jeden Fall rotes Licht können.
2: Und bevor es gleich losgeht, würde ich mir an eurer Stelle auf jeden Fall noch eine App installieren, also beziehungsweise es gibt ganz viele Apps, die einem den Sternenhimmel erklären. Ich mag Skyview am liebsten, finde es irgendwie die beste Darstellung und die ist auch kostenlos. Und dann kann man von der Wohnzimmercouch aus gucken, welche Sternbilder es gibt, welche Planeten und da ist Jupiter. Und dann habe ich noch einen Tipp für euch. Und zwar gibt es von MDR Wissen den Weltraumkalender. Und das ist mega cool, weil den kann man einfach in seinen Handykalender laden. Und dann sieht man, was im Universum gerade so los ist. Zum Beispiel heute ist Black Moon. Da steht der Mond gleich zweimal in seiner Neumondphase. Nicht sehr häufig.
1: Und dann ist es endlich soweit. Ab auf Sternexpedition mit Dani und ihrem Hund.
3: So? Ja. Oh Gott, die Arme.
4: Nein.
1: Dani nimmt mich mit an den Oderteich, eine Talsperre mitten im Harz, wo es besonders dunkel ist.
2: Sag mal, hast du eigentlich keine Angst, wenn du nachts so alleine im Harz rumwohnst?
4: Eigentlich nicht. Ich habe ja hier meinen Begleiter dabei. Und nee, eigentlich nicht. Also ich hatte schon tierischen Besuch. Wildschweine, Wölfe, Füchse, Hasen, alles schon.
2: Wölfe?
4: Ja, ich vermute, dass es ein Wolf war, weil ein Wildschwein hätte nicht so lange da gestanden und mich angeguckt. Das war das erste Mal, dass ich so ein bisschen gedacht habe, oh, das ist ein bisschen gruselig, da habe ich Musik dann angemacht, laut.
3: Sitz, du musst Sitz machen.
1: Dani und die Sterne haben eine lange Geschichte.
0: Also das war, meine Mutti hat, als sie gestorben ist, kurz bevor sie gestorben ist, hat sie gesagt, guckt in die Sterne, dann seht ihr mich.
2: Wie alt warst du da, als deine Mama gestorben ist?
0: 15. Und mittlerweile haben meine Geschwister und ich auch einen gemeinsamen Stern, wo wir dann sagen, das ist unser Stern. Also es ist Sirius, der ist halt nur im Winter zu sehen, aber meine Mutti ist im Winter gestorben und der war da, der war der hellste.
2: Welches Gefühl hast du, wenn du in den Sternenhimmel guckst?
0: Das ist einfach nur Entspannung und Abschalten. Also Wandern, Sterne sind für mich Abschalten vom Alltag. Also runterkommen und zur Ruhe kommen. Also das sieht man ja jetzt auch. Also es ist einfach nur wunderschön hier und ja, hier könnte man jetzt auch stundenlang sitzen und einfach nur mit dem Fernglas und einfach nur über den Himmel schweifen.
2: Der Himmel ist heute schön. Wir haben Glück gehabt, ne? Voll gut.
0: Da sind 4 Sterne übereinander.
2: Oh. Boah, das geht auf den Nacken.
4: Und wenn ich dann
2: wenn ihr jetzt gerade schaut und euch denkt, geil, nächstes Wochenende fahre ich in den Harz und dann gucke ich Sterne und dann nehme ich meinen Grill mit und meine Bluetooth-Box. Das macht ihr bitte nicht. Wir sind hier im Naturschutzgebiet. Das heißt, hier leben Tiere, die nachts auch ihre Ruhe brauchen. Gerade wenn hier tagsüber eh schon tausende Touristen durchlatschen. Offenes Feuer bitte auch bleiben lassen. Der einzige Qualm, der hier erlaubt ist, ist der Nebel hinter mir. Und ansonsten nehmt bitte euren Müll wieder mit und seid einfach gut zur Natur, weil die Natur ist ja auch gut zu euch.
5: Da war einer.
6: Echt jetzt?
5: Ja. Ich habe eine Sternschnuppe gesehen.
6: Juhu.
5: Krass. Die war so lang.
6: Ja. Und wenn die gut zu sehen war, war sie auch relativ hell.
2: Hast du eigentlich Hunger?
6: Nein.
2: Ich habe noch ein Harzkäsebrot dabei.
6: Nee.
2: Ist nicht so dein Ding?
6: Nee, überhaupt nicht. Wir haben davon gegessen.
2: Cem, dann musst du das essen. Ich habe noch das Harzkäsebrot mit.
7: Das klingt jetzt vielleicht ein bisschen schnulzig, aber als ich da mit Dani stand unter diesem gigantischen Sternenhimmel, das hatte echt so ein bisschen was von innerem Frieden irgendwie. Also es war auf jeden Fall mega schön. Die einzige Sache, die ich beim nächsten Mal, glaube ich, anders machen würde, ich würde das Programm nicht so vollhauen. Also wir hatten schon ein ordentliches Pensum und das fand ich streckenweise ein bisschen viel.

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1: Guten Abend aus dem Haus der Bayerischen Wirtschaft in München. Die Zeitenwende hat Deutschlands Sicherheits- und Verteidigungspolitik grundlegend verändert. Gleichzeitig verändert sie aber auch Wirtschaft, Forschung und Industrie, auch hier in Bayern. Welche Chancen entstehen daraus für den Freistaat und die Menschen hier und auch die Unternehmen? Und welche Herausforderungen? Darüber diskutiere ich heute Abend mit Florian Hohenwarter. Er war viele Jahre in Führungspositionen bei Mercedes-Benz tätig und leitet heute KNDS Deutschland. Viele von Ihnen kennen das Unternehmen vielleicht unter seinem früheren Namen, Krauss-Maffei-Wegmann, KMW, hier in München. Einer der wichtigsten Hersteller von Panzern in Europa.
2: Dankeschön.
1: Zu meiner Rechten sitzt Balázs Nagy. Er ist Mitgründer und CEO von Titan Technologies und zeigt, wie Startups hier in Bayern mit innovativer Drohnentechnologie die Verteidigungsbranche verändern wollen.
2: Dankeschön.
1: Die Frau in unserer Runde ist Professorin Raffaela Kraus. Sie forscht an der Universität der Bundeswehr zu Themen wie Innovation, Unternehmertum und Transformation und beschäftigt sich nicht zuletzt mit der sehr, sehr wichtigen Frage, wie neue Ideen, wie vielleicht verrückte Ideen auch, schneller als Produkte und Systeme in die Praxis kommen. Und zu meiner Linken Bertram Brossard. Er ist der Hauptgeschäftsführer der Vereinigung der Bayerischen Wirtschaft und heute Abend hier im Haus der Bayerischen Wirtschaft im Europasaal auch unser Gastgeber. Und gemeinsam wollen wir darüber diskutieren, wie kann Deutschland verteidigungsfähig werden und welche wirtschaftlichen Chancen ergeben sich daraus für Bayern. Und meine erste Frage geht auch gleich an unseren Gastgeber Bertram Brossard. Herr Brossard, wenn wir heute über die Zeitenwende sprechen, dann sprechen wir längst nicht mehr nur über reine Sicherheitspolitik. Warum ist denn dieses Thema Zeitenwende, Veränderung, aus Ihrer Sicht inzwischen auch ein Thema für Wirtschaft, Innovation und nicht zuletzt Standort Bayern?
2: Mehr Sicherheit und Verteidigungsfähigkeit erreicht man ja nicht nur über mehr Soldaten, sondern über die Ausrüstung unserer Streitkräfte, unserer Soldaten. Und genau an diesem Punkt kann die bayerische Wirtschaft wie keine andere in der Bundesrepublik auch entsprechende Lösungen anbieten. Das liegt zum einen daran, dass klassischerweise auch in Zeiten, wo das nicht so ganz in war, von Bayern immer klare Unterstützung erfolgte. Ich durfte es in meinem Berufsleben auch schon von anderer Seite aus begleiten. Dann ist jetzt, muss man auch ganz ehrlich sagen, einfach genug Geld da. Und so traurig der Anlass ist, ist daraus eine Chance für die Wirtschaft und der Standort Bayern hat daraus resultiert. Und da sind wir wirklich auf einem sehr guten Weg. Es entsteht immer mehr ein Ökosystem, wo in Verbindung von traditionellen Unternehmen, von Start-ups, aber auch Infrastruktur, die durch die Staatsregierung gezielt geplant wurde. Und das befördert insgesamt die Dynamik. Wenn wir es schaffen, 25% der Rüstungsaufträge nach Bayern zu holen, was ein Kernziel ist, die wir mit der Staatsregierung teilen, dann werden wir Wertschöpfung sichern, die uns woanders gerade verloren geht, Arbeitsplätze und am Ende auch die technologische Führerschaft, die in Bayern bei allem gegeben sein muss, wenn wir weltweit weiter so weit oben spielen wollen, wie das in den letzten 30 Jahren erarbeitet worden ist.
1: Sie haben es schon angesprochen, Sie haben es auch umrissen, das Thema Zeitenwende, auch wirtschaftlich, ist ein sehr komplexes mit vielen Facetten. Viele dieser Facetten werden wir im Lauf der nächsten Stunde auch ansprechen. Aber gehen wir erstmal einen Schritt zurück. Was ist die Zeitenwende eigentlich? Was bedeutet sie auch in harten Zahlen?
3: 100 Milliarden Euro für die Bundeswehr auf Kredit.
4: Angesichts der Bedrohungen unserer Freiheit und des Friedens auf unserem Kontinent muss jetzt auch für unsere Verteidigung gelten, whatever it takes.
3: Für Verteidigungsausgaben gilt die Schuldenbremse künftig nicht mehr. Zudem soll der Verteidigungsetat bis 2030 auf über 180 Milliarden Euro pro Jahr ansteigen. So soll das NATO-Ziel von 3,5% am BIP erreicht werden. Deutschland soll die stärkste konventionelle Militärmacht Europas werden. Welche Chancen und welche Herausforderungen ergeben sich daraus für die deutsche Wirtschaft und ihre Unternehmen?
1: Ja, wir haben es im Film gesehen, ein Fahrzeug aus Ihrem Haus, Herr Hohenwarter, die RCH 155, ein Artilleriegeschütz auf einem Panzerboxer. Der Film hat die enormen finanziellen Veränderungen gezeigt, die Ihre Branche derzeit erlebt, die auch umgekehrt wir Steuerzahler erleben. Wie stark verändert sich dadurch aber tatsächlich die sicherheitspolitische Handlungsfähigkeit unseres Landes?
5: Ich glaube, dass durch diese Entscheidungen die Sicherheit, die wir hier im Land erleben und die wir auch ermöglichen, sich substanziell verbessert. Also wir haben jetzt die Chance, dass wir ganz breit diskutieren, was braucht dieses Land, um sicherheitspolitisch wieder auf das Niveau zu kommen, wo wir sein müssen. Wir haben eine schwierige geopolitische Situation und wir müssen uns der stellen als Gesellschaft, als Industrie, als Politik. Und mit diesen Entscheidungen ist dieses passiert. Und jetzt müssen wir komplett diskutieren, was es heißt. Was heißt es in der Zivilschutz? Was heißt es für die Bundeswehr? Was heißt es für die Ausstattung mit Personal, mit Fahrzeugen, mit strategischen Themen? Also es ist sehr breit gefächert, aber durch diese Entscheidung haben wir jetzt die Basis, dass wir ganz anders über Sicherheit sprechen und dass wir auch ein anderes Niveau erreichen werden.
1: Zu diesem Niveau gehören ja auch große Bestellungen in Ihrem Haus, die teilweise schon eingegangen sind, die teilweise noch kommen werden. Es fließt also sehr viel Geld nach Bayern.
5: Ja.
1: Denn Ihr Stammhaus ist ja hier in München-Allach. Sie wollen ja auch erweitern. Was bedeutet denn das jetzt insgesamt, wenn man so will, mit einer Drohne aus München nach oben geht und ganz Bayern sieht, fließt ja nicht nur Geld nach München, zum Beispiel zu KNDS. Was erwarten Sie, Herr Brossert, denn insgesamt für den Freistaat?
2: Wir sehen derzeit durchaus schon mittelbare Wirkungen. Ich nehme mal das Thema Drehen und Fräsen. Da lag eigentlich in den letzten Jahren so nicht ganz die Zukunft, die Arbeitsplätze wurden eher abgebaut und wir sehen, dass jetzt in unseren mittelständischen Unternehmen, gerade in der bayerischen Fläche, schon spürbar, anfassbar tatsächliche Aufträge erfolgen. Es sitzen Rüstungsfirmen ja nicht nur in München, ich könnte auch nach Niederbayern mal schauen, wo sehr viel derzeit passiert. Aber eines ist auch klar, es wird uns stabilisieren, ein Stück in der Wirtschaftslage. Aber jetzt so der Traum, den manche haben, dass man damit Teile der Automobilindustrie ersetzen kann, das wird es nicht sein. Wir werden Beschäftigung insgesamt auch Menschen in entsprechenden Modellen aus anderen Sektoren der Wirtschaft in die nachfragestarke Verteidigungsindustrie insgesamt bringen können. Für uns ist es ein echter Wachstumsimpuls, den Bayern aber auch gerade derzeit dringend benötigt.
1: Jetzt ist es ja so, es geht um zweistellige Milliardenbeträge, teilweise sogar dreistellige Milliardenbeträge, wenn man die nächsten 4, 5 Jahre zusammenrechnet und sich den Beschaffungshaushalt oder laienhaft Rüstungshaushalt anschaut, sehr viel Geld. Die Bundeswehr soll zur größten konventionellen Armee in Europa werden und, wenn es sinnvoll sein soll, natürlich auch zur bestausgestatteten. Frage an Professorin Kraus. Jetzt bedeutet ja sehr viel Geld natürlich auch sehr viel Material, aber ist das auch das innovative Material, die innovativen Systeme, die die Bundeswehr wirklich bräuchte?
6: Ja, das ist eine sehr gute Frage, denn wir haben jetzt natürlich in der Zeit der Friedensdividende so viele Defizite aufgebaut in der Truppe, so viel Ausstattungsprobleme eigentlich auch erfahren, und die mussten natürlich jetzt erstmal behoben werden. Und das betrifft ja auch teilweise die persönliche Ausrüstung der Soldaten und Soldatinnen, da ist das natürlich extrem wichtig. Was man aber natürlich nicht vergessen darf, das, was man jetzt ausgibt, diese vielen Milliarden, diese Hunderten von Milliarden, müssen natürlich in innovative Technologien fließen. Denn wenn wir das verpassen, dann sitzen wir irgendwann auf Beständen von veralteten Systemen und sind vielleicht dann doch nicht so verteidigungsfähig, wie wir uns das wünschen. Und drum, glaube ich, muss einfach ein großer Prozentsatz dieses Geldes in junge Unternehmen, in innovative Unternehmen fließen, die jetzt an disruptiven Technologien arbeiten. Und es sind eben auch oft nicht die Technologien, die jetzt schon sozusagen sofort eingesetzt werden können, sondern die befinden sich ja teilweise auch noch in der Entwicklung. Aber marktverfügbar ist halt immer so ein Schlagwort. Es muss marktverfügbar sein. Und ich glaube, da muss man ein bisschen weiterdenken und sagen, ja, die vielen schweren Systeme sind ja auch nicht alle sofort marktverfügbar. Deswegen einfach zukunftsorientiert investieren, weil dann haben wir auch die Effekte für die zivile Wirtschaft.
1: Ja, jetzt sitze ich gerade in Ihrer Blickachse zu Herrn Nagy, der rechts von mir sitzt und eben just für eines dieser jungen Unternehmen hier aus dem Bayerischen, aus dem Großraum München steht, Titan Technologies, ein Drohnenspezialist. Spürt denn ein junges Unternehmen wie Sie, spüren Sie als Jungunternehmer diese Zeitenwende denn bereits im Alltag? Also wie gehen Kunden, Investoren und Kooperationspartner auf Sie zu oder wie reagieren die, wenn Sie auf die zugehen?
7: Ja, also ich glaube, es ist deutlich, weil wir sehen einfach auch, was in der Ukraine passiert. Dass in der Ukraine brauchen wir auch ein komplett neues Feld und eine andere Technologie, sehr viele unbemannte Systeme, sehr viele Systeme, die davor noch gar nicht da waren. Und das, was wir natürlich zu diesem Ökosystem beitragen können, ist schnell neue Innovationen auf die Straße zu bringen, schnell zu testen, rauszugehen. Und das ergänzt sich sehr gut mit Partnerschaften. Wir haben ja eine erfolgreiche Partnerschaft mit KNDS. Und da die beide Seiten brauchen wir in dieser Zeitenwende. Wir brauchen die Schnelligkeit, wir brauchen die Geschwindigkeit und wir brauchen Stabilität, einen Marktzugang, und das ergänzt sich sehr gut. Und ich glaube, hier in Bayern haben wir beide Komponente. Und das haben wir genauso mit KNDS, mit Mercedes-Benz, wir haben mit Hensoldt, wir haben sehr viele Partnerschaften. Und ich glaube, so können wir dieses Ökosystem am besten zusammenbilden.
1: Da frage ich gleich Herrn Hodenwarter. Jetzt sind Sie eines der ganz klassischen Rüstungsunternehmen in Deutschland. Es gibt Krauss, Maffei, Wegmann und seine Vorläuferunternehmen seit, ja, man kann sagen, gut einem Jahrhundert. Sie sind ein Unternehmen mit Tausenden von Beschäftigten. Sie bauen Fahrzeuge, die 60 Tonnen und mehr wiegen. Jetzt treffen Sie auf ein Unternehmen, auf einen Jungunternehmer, der seit ein paar Jahren im Geschäft ist, frisch aus der Uni.

0: Uni kommt und Geräte baut, die wenige tausend Euro kosten, der in einem Unternehmen arbeitet, das vielleicht auch ganz anders tickt im Umgang der Mitarbeiter untereinander. Wie kommt man da zusammen, Herr Hohenwarter?
1: Also es ist ganz wichtig, dass man diese Kooperationen sucht und sich austauscht. Vielleicht ergänzend nochmal zu dem, was vorhin gesagt worden ist. Es ist nichts Neues, dass sich ständig die Technologien in den Krisenregionen auf dem Schlachtfeld verändern. Das passiert ständig. Das ist auch keine neue Botschaft. Das ist schon seit Jahrhunderten so. Und es kommen neue Aspekte dazu. Das, was jetzt in aller Munde ist, sind die Drohnen. Deswegen muss man sich damit ganz genau auseinandersetzen, was heißt das? Und es heißt aber nicht, dass mehr oder weniger es reicht, dass man sich jetzt nur noch mit Drohnen beschäftigt, sondern man muss eben genau diskutieren, was heißt das für das Schlachtfeld, wie verändert es sich? Wir werden weiterhin im Großteil bemannte Systeme haben und auch für lange Zeit. Und es gibt immer wieder einzelne Berichte, die erzählen, es ist jetzt rein alles autonom und es geht nur noch um Drohnen und das ist aus meiner Sicht nicht richtig. Die Mischung ist hier das Entscheidende. Und jetzt in der Diskussion und in die Frage, die Sie mich stellen, wir arbeiten mit verschiedensten Firmen zusammen, auch mit Titan, dass wir eben diskutieren, okay, wie können wir diese neue Fähigkeit ins Gefechtsfeld integrieren, in die bemannten Systeme. Am Schluss ist es immer so, dass wenn die ganzen automatisierten Themen weg sind, wenn mehr oder weniger wie Luftkräfte dazugekommen sind, dann kommt ein neuer Aspekt dazu, das nivelliert sich dann wieder auf und dann hast du wieder die komplette Breite. Du wirst weiterhin schwere Kampffahrzeuge benötigen und du wirst weiterhin mit bemannten Systemen aus verschiedensten Gründen dort agieren müssen. Natürlich mit möglichst wenig Risiko für die Soldaten, aber die Mischung macht's und wir lernen von neuen Firmen wie Titan. Die sind sicher, was Drohnen geht, deutlich agiler wie wir. Die können anders mit den Iterationsschleifen umgehen. Wir auf der anderen Seite sind Jahrzehnten mit den Regularien vertraut, mit den Erfahrungen im Gefechtsfeld, in den Diskussionen mit den Heeren global und den Beschaffungsämtern. Und ich glaube, dort kann man wirklich eine Kooperation schmieden, um mehr oder weniger für Deutschland und jetzt in dem Fall auch für Bayern wirklich einen riesengroßen Mehrwert zu stiften.
0: Und wie war das für Sie in der Praxis dann wirklich mit Ihrem, sehen Sie es mir nach, Kleinunternehmen auf einen Riesen wie KNDS Deutschland in der Praxis zu treffen? Hatten Sie das Gefühl erstmal, wow, sind die langsam oder hey, die sind eigentlich deutlich agiler als gedacht? Wie war das für Sie?
2: Also für uns ist natürlich ganz wichtig bei den Partnerschaften Cultural Fit. Und das war tatsächlich bei KNDS jetzt sehr, sehr positiv, weil ich glaube, das ist die Voraussetzung, damit zwei Unternehmen zusammenarbeiten kann. Und da mit KNDS sind wir auf ein hochinnovatives Unternehmen getroffen. Und das ist, was uns auch sehr überrascht hat und natürlich die Offenheit. Das ist ganz wichtig von beiden Seiten. Und ich muss mich auch kurz hier anschließen. Hier geht es nicht darum, ob man Drohnen oder Panzer kauft. Wir müssen hier Fähigkeiten entwickeln. Und was wir zusammen machen, ist eine Fähigkeit entwickeln. Und eine Fähigkeit, Drohnenabwehr, Luftverteidigung, das besteht auf verschiedenen Elementen. Da braucht man Detektionssysteme, da braucht man Plattformen und da braucht man Effektoren. Und das müssen wir zusammenbringen und das müssen wir am Endeffekt auch in die Streitkräfte bereitstellen.
0: Und das in großer Stückzahl. Da gibt es im militärischen Bereich das Schlagwort von der Affordable Mass, also große Mengen von einzelnen Systemen, die aber möglichst kosteneffizient hergestellt werden. Im Rüstungsbereich finanziert das natürlich der Steuerzahler, sprich der Staat. Deswegen die Frage an Sie, Herr Brossert, ist das, was wir jetzt gerade in Deutschland erleben, ein wirklich nachhaltiger industrieller Wachstumsmarkt? Oder ist das jetzt erstmal eine staatlich finanzierte Sonderkonjunktur, die irgendwann auch mal wieder auslaufen wird?
3: Sagen wir, der Seher aus München bin ich nicht. Aber wenn man auf die nächsten, ich glaube, mindestens 10 Jahre blickt, werden die Systeme auf der Welt, die verschiedenen Regierungsformen, das wird immer zu Stress führen. Und dann muss man auch dauerhaft verteidigungsfähig sein, um jeweils auf die Lage reagieren zu können, sodass über deutliche lange Zeit unsere Verteidigungsfähigkeit auf dem Level bleiben muss. Ich würde dem amerikanischen Präsidenten in seine Äußerungen selten recht geben. Aber an einem Punkt hat er natürlich recht. Wir haben uns über Jahrzehnte hinweg auf die Amerikaner in vielem, vielem, vielem verlassen können. Und unsere Beiträge, die wir zu unserer eigenen Sicherheit gemacht haben, waren einfach zu klein, sodass das schon eine dauerhafte Perspektive ist und kein Strohfeuer. Und ich hoffe, dass die Verteidigungsindustrie sich dann auch von dem, sagen wir mal, nicht gerade Handwerksbetrieb, sorry, wenn ich das so sage, also mit niedrigen Stückzahlen, danach umstellen kann, tatsächlich schneller und in Masse zu produzieren. Ich glaube, da ist der Prozess aber, ach.
0: Und Professorin Kraus, wo sehen Sie da die momentan größte Lücke auf diesem Weg, um wirklich diese affordable mass, also diese finanzierbare Masse produzieren zu können? Bräuchte man vielleicht noch mehr Geld für die Haushalte? Bräuchte man mehr Tempo oder bräuchte man einfach schlicht mehr industrielle Kapazitäten?
4: Ja, also die industriellen Kapazitäten müssen natürlich aufgebaut werden, das ist klar. Und das sieht man natürlich auch, dass die Unternehmen da auch alles tun, um da schnell auch sozusagen diese Skalierbarkeit zu erreichen. Aber um skalierbar zu werden und um auch wirtschaftlich zu produzieren, muss man auch einen großen Markt haben. Und momentan haben wir in Europa halt leider immer noch diesen sehr fragmentierten Markt, wo eigentlich jedes Land auf seine eigene Industrie schaut, wie wir ja natürlich logischerweise auf Bayern. Uns ist natürlich auch lieber, wenn hier in Bayern die Panzer produziert werden und nicht in Frankreich oder in Italien. Und das ist aber insgesamt für Europa natürlich ein riesiges Problem, weil wir dadurch lauter 27 kleine Märkte haben und nicht so wie in den USA, wo wir einen großen militärisch-industriellen Komplex haben, der eine Menge abnimmt und wo man dann am Ende halt auch nicht so viele Systeme hat, weil logischerweise ist es auch günstiger und effizienter, wenn ich halt nur 20, 30 Systeme habe und nicht 200. Und das ist halt unser generelles Problem als Europa, dass wir uns da anders aufstellen müssen und dass wir da auch unsere Einstellung ändern zur Zusammenarbeit.
0: Daraus lernen wir, Geld allein, vor allem auch, wenn es richtig viel Geld gibt, entwickelt noch keine Technologien, sorgt vielleicht sogar für zusätzliche Ineffizienzen. Zwischen einer guten Idee und Ihrem Einsatz bei der Bundeswehr, und das ist ja eines Ihrer Kernthemen, da liegt ja häufig auch noch ein langer Weg, auch wenn Geld vorhanden ist, wie unser nächster Film zeigt.
5: Studierende einer Uni haben eine Idee und wollen Lieferant der Bundeswehr werden. Der Weg dahin, ein Hindernislauf. Ohne Startkapital bleibt alles im Labor stecken. Forschende sind keine Unternehmer. Wie funktioniert eine Gründung? Know-how muss her. Verteidigungsprojekte brauchen Geduld. Das schreckt viele Investoren ab. Der Prototyp muss zur ausgereiften Technik werden und im Feldeinsatz bestehen und strengste Sicherheitsauflagen erfüllen, damit daraus ein Großauftrag werden kann. Ohne Zugang zur Bundeswehr oder großen Rüstungskonzernen bleibt der Markt verschlossen. Ohne frühere Aufträge keine Referenzen. Ohne Referenzen keine neuen Aufträge. Ein Teufelskreis. Ausschreibungen sind trotz neuer Gesetze sehr komplex. Durchzublicken ist aufwendig und kostet Zeit. Wenige Start-ups schaffen diesen Parcours. Nur wer alle Hindernisse nimmt, kann zum Bundeswehrlieferanten werden.
0: Ja, wir haben es im Film gesehen und vielleicht fühlt sich der eine oder andere an die große Literatur erinnert, den Hauptmann von Köpenick, wo besagter Hauptmann immer an der Frage scheitert: Einen Job kriege ich nur, wenn ich einen festen Wohnsitz nachweisen kann. Und einen festen Wohnsitz kriege ich nur, wenn ich einen Job nachweisen kann. Und ähnlich geht es vielen Start-ups, über die wir im Bayerischen Rundfunk ja auch regelmäßig berichten. Wir haben jetzt gerade im Film 6 typische Hürden gesehen. Welche davon, Herr Nagy, entscheidet denn aus Ihrer Erfahrung am häufigsten darüber, ob eine Innovation erfolgreich wird oder scheitert?
2: Ja. Also kann ich auch diese Hürden natürlich sehen grundsätzlich. Eine Hürde ganz am Anfang wurde vergessen, wir konnten nicht mein Konto öffnen. Das ist ja so, so war der erste Schritt, so hat alles angefangen. Aber das, ich glaube, entscheidend ist der Zugang. Entscheidend ist, was man auf dem Gefechtsfeld macht. Entscheidend ist, was man mit den Soldaten macht. Und glaube ich, das auch, was wir am Anfang gelernt haben, natürlich hatten wir den Zugang nicht, aber wir waren immer offen dafür, auch mit dem Soldaten gemeinsam auf dem Feld zu testen. Und ich glaube, diese Kultur müssen wir entwickeln. Diese Kultur sehen wir natürlich in der Ukraine. Das ist ein sehr, ich sage mal, leichter Zugang zu Soldaten. Aber auch Bundeswehr ändert sich. Wir haben jetzt ein Innovationszentrum in Erding. Wir haben jetzt Zugänge, wo wir auch hingehen können und diese Truppe auch dann tatsächlich kennenlernen können, wie die denken. Und wir müssen das in dem ersten Schritt machen, möglichst früh. Wir können das nicht uns erlauben, dass wir was entwickeln im Labor und dann nach 2 Jahren gehen wir dahin und fragen wir die, ob die das brauchen. Das ist so, so wird das nicht funktionieren. Es muss von Schritt 1 oder Schritt 0 schon bei der Truppe auch im Gedanken sein und das Ganze getestet werden und wir machen das zusammen. Und deswegen sehen wir bei Titan auch Militär und die Bundeswehr als Partner. Die sind Innovationspartner. Und das, dieses Mindset brauchen wir von beiden Seiten.
0: Aber gehen wir einen Schritt zurück. Würden Sie denn heute als Balázs Nagy, der mit einer scheinbar verrückten Idee kommt, heute ein Konto eröffnen können, problemlos?
2: Ich glaube, diese Hürde haben wir schon mittlerweile gelöst. Es sind sehr, sehr viele Banken, die auf uns zugekommen sind. Aber an sich ist es, glaube ich, nicht mehr das Problem. Also Zeitenwende ist passiert einmal vor 4 Jahren, aber im Endeffekt die Umsetzung hat natürlich auch gebraucht, bis es tatsächlich dieses gesellschaftliche Wahrnehmung auch und jede Institution auch die Regeln geändert hat. Es war auch so, dass das Wagniskapital war auch nicht möglich in Defense, weil die dementsprechend solche Regelungen hatten. Das hat sich natürlich auch deutlich geändert. Und das ist, glaube ich, schon, dass wir auf dem richtigen Weg sind. Ist die Frage immer, sind wir schnell genug? Wir hoffen, dass wir schnell genug sind. Wir haben jetzt die Möglichkeit, das im Frieden alles zu machen und nicht so wie in der Ukraine. Und das müssen wir nutzen. Das heißt, wir können eigentlich nie sagen und nach hinten lehnen und sagen, wir sind jetzt schnell genug.
0: Sie, Ihr Unternehmen, wie viele andere aus dem Großraum München, entstand ja aus dem Umfeld der Bundeswehruniversität. Professorin Raffaela Kraus kennt viele der Gründer aus ihrer Lehrtätigkeit, auch als, wenn man so will, Mentorin. Viele der Innovationen, über die wir jetzt sehr viel hören, berichten, entstehen eben an Hochschulen oder an Start-ups, die aus Hochschulen herauskommen. Warum gelingt denn der Transfer in marktfähige Produkte, weil es gibt ja noch sehr viel mehr Startups als die, die wir jetzt alle kennen und die da erfolgreich sind, warum gelingt dieser Transfer gerade im Verteidigungsbereich oft eher nicht oder warum ist er so schwer?
4: Da muss ich erst eine Sache korrigieren. Titan kommt von der TUM und nicht von der Bundeswehr-Uni. Aber wir haben natürlich in der Bundeswehr-Uni auch ein paar sehr tolle Startups hervorgebracht. Und ich glaube, dass wir natürlich da schon auch in einer besseren Position sind als eine andere technische Uni. Woran liegt das? Wir haben einfach die Kontakte zur Bundeswehr. Wir haben auch Studierende, die selber natürlich Offiziere, Offizierinnen werden. Wir haben sozusagen einfach immer schon diese engen Verbindungen. Und bei den anderen Universitäten, da haben wir ja in den letzten 30 Jahren aufgrund der Friedensdividende, aufgrund der Meinung, dass man Verteidigung eigentlich nicht mehr brauchen wird, diese Verbindungen alle gekappt. Also es gibt sehr wenige Universitäten, sehr wenige Lehrstühle, die eng mit der Bundeswehr oder generell auch mit Verteidigungsunternehmen zusammenarbeiten. Und das muss definitiv mehr werden, weil was ich feststelle, es gibt an allen technischen Unis insbesondere ein extrem gutes Potenzial. Es gibt sehr, sehr viele Gründerinnen und Gründer, die Interesse haben, in diesen Bereich zu gehen. Aber denen fehlt dann häufig sozusagen das Wissen. Jetzt entstehen natürlich immer mehr Innovationsakteure wie das Innovationszentrum der Bundeswehr. Das wird sicherlich dann gute Dienste leisten. Aber aus meiner Sicht, ich bin immer ein sehr unzufriedener Mensch, ich finde, es geht viel zu langsam. Es ist immer noch zu kompliziert, zu undurchschaubar. Die Leute verstehen es nicht so richtig. Es ist etwas, was immer noch viel, ich sag mal, so eine Klinkenputzen und Netzwerk aufbauen erfordert und wo der Zugang einfach zu kompliziert ist für viele.
0: Sie sprechen damit unterschiedliche Kulturen auch an. Die haben Sie, Herr Hohenwarte, ja in Ihrem Berufsleben in den vergangenen Jahren direkt erlebt. Sie kommen von Mercedes-Benz, einem großen Automobilhersteller, der Fahrzeuge in großen Mengen herstellt am Fließband. Jetzt sind Sie bei KNDS Deutschland, wo eher noch Manufakturarbeit ist. Und dann gibt es noch unterschiedliche Anforderungen. Also ein TÜV für ein Auto auf der Straße ist was anderes als eine militärische Zertifizierung für einen Leopard 2. Wo unterscheiden sich denn grundsätzlich die militärischen Anforderungen und auch ja, Verkaufsschritte von zivilen Märkten? Weil das ja vielen zivilen Zulieferunternehmen, die in den militärischen Markt wollen, oft gar nicht bewusst.
1: Der Unterschied ist substanziell, muss man ganz ehrlich sagen, weil es natürlich so ist, und Sie haben das Richtige gesagt, es ist sehr wichtig, dass man die Zertifizierungsrahmenbedingungen hat. Es ist klar, dass wenn man militärisches Produkt in den Markt bringt, dass man ganz eng mit den Kunden zusammenarbeitet und dass man auch innovativ sein muss, also Innovation auch an das technisch Mögliche heranzugehen, ist ganz entscheidend. Und immer flexibel zu bleiben, wenn man sagt, es gibt eine neue Technologie, seien es Drohnen, seien es aktive Abwehrsysteme, wie integriere ich das in das Produkt? Man kann aber auch aus der zivilen Großindustrie Aspekte deutlich übernehmen. Also das, was wir bei KNDS im Moment auch machen. In der Vergangenheit hat man wenig in Architekturen gedacht. Das tun wir jetzt. Also der Leopard als Beispiel, der hat jetzt eine Core-Architektur, die mehr oder weniger gleich bleibt, die sich bei den verschiedenen Ländern nochmal anpasst. Aber man hat mehr oder weniger, das Kernfahrzeug ist sehr ähnlich. Beim Boxer, das ist ein Radpanzer, ein Radfahrzeug, den Sie vorhin erwähnt haben. Man hat ihn in dem Beitrag gesehen, ist die Basis, das Fahrmodul ist gleich und die Fähigkeit, ob es jetzt ein Sanitätsmodul ist, ob es ein Artilleriemodul ist, wird modular hinzugefügt. Und das sind alles Denkweisen, die aus der Großindustrie, die vielleicht auch aus der Zivilindustrie kommen. Und wir versuchen damit, beide Denkweisen zu verheiraten und das Beste aus beiden Welten für die Verteidigungsindustrie zu heben.
0: Und dann müssen die Produkte ja auch noch den Kunden finden, den Sie angesprochen haben. In der Regel, oder der wichtigste Kunde für deutsche Verteidigungsunternehmen ist nun mal die Bundeswehr mit ihren früher legendär zähen Beschaffungswegen. Herr Brossard, Sie kennen sehr, sehr viele Unternehmen in Bayern, deren Kunden Militärs sind, deren Kunde die Bundeswehr ist. Wo sehen denn die Unternehmen trotz der Beschleunigungsschritte, die es in den vergangenen Jahren auf Bundeswehrseite gegeben hat, heute noch den größten Reformbedarf? Ist es die Finanzierung? Ist es die Vergabe? Oder ist es grundsätzlich die Bürokratie, vielleicht auch, wenn es darum geht, eine Fabrik zu erweitern? Das ist ja auch ein großes Thema momentan.
3: Das hat aber mit der Bundeswehr nichts zu tun, sondern das hat mit unseren eigenen Rahmenbedingungen in der Bundesrepublik in Bayern zu tun. Für die Rahmenbedingungen in Bayern hat die Staatsregierung die entsprechenden Gesetze vorgelegt, dass es schneller gehen kann. Das ist der Beitrag, der da ist. Im Übrigen ist ein Vergabeverfahren, egal welche sie machen, jammert jeder drüber. Da ich auch schon mal Vergabeverfahren selbst zu machen hatte, das dauert immer zu lang. Da wird man sie nie zufriedenstellen können. Man gibt nämlich Staatskohle am Ende aus, das muss auch jedem klar sein. Bei der Bundeswehr kommen natürlich dann die sind es andere Spezifizierungen, es sind andere Voraussetzungen, die an Unternehmen direkt gestellt werden. Da gibt es auch zu wenige, die in den Vergabeverfahren schlichtweg durchblicken. Also die Vergabestelle, hoffe ich, dass es am Ende selber schon noch weiß. Aber der Humor sei mir gegönnt. Wir haben ja bundesweit Spezialisten suchen dürfen und müssen, die uns durch das Verfahren, die unsere Unternehmen durch das Verfahren durchhelfen. Ich würde keinem Unternehmen raten, das ohne die entsprechende Unterstützung zu tun. Da geht es schlichtweg schief. Und was passiert dann? Die es wirklich professionell und gut machen, sind ehemalige Bundeswehrangehörige. Die Unternehmen, die etabliert sind, haben in ihrer Reihe natürlich auch entsprechende ehemalige, ich liebe unsere Streitkräfte, darf man wirklich nicht falsch verstehen, haben auch die entsprechende ehemalige Angehörige unserer Streitkräfte drin. Vieles, die Rahmenbedingungen,

0: Dinge, die muss der Staat schaffen, also im Generellen, bei uns halt in Bayern. Wenn da am Rande nur etwas wackeln würde, glaube ich, dass es sehr zügig beseitigbar ist. Also, aber Steuergelder zu kriegen, das, da muss man immer auch drauf schauen, dass es Steuergelder sind. Die müssen sinnvoll gemacht werden. Ohne Vergabeverfahren wird das nicht gehen. Und vielleicht sollte man sich andere, das Personal bei der Vergabestelle des Bundes etwas verjüngen und ein bisschen anders auch dort die Qualifikationen aufsetzen. War ich jetzt höflich genug?
1: Jetzt hat ja Herr Hohenwarter als Chef von KNDS Deutschland sowie Ihre Wettbewerber oder Kollegen bei den anderen großen Primes, nennt man das, den großen Rüstungsunternehmen wie hier in Bayern Diehl oder Airbus Defense oder außerhalb Bayerns Rheinmetall. Sie haben ja ganze Stäbe, die darauf spezialisiert sind, sich in diesen Beschaffungsverfahren auszukennen. Bei Titan und Ihren Kollegen und Wettbewerbern ist es ja ein bisschen anders. Sie fangen ja in der Regel als Gründer mit einem kleinen Team, 5 Mann, 10 Mitarbeiterinnen und Mitarbeiter, vielleicht 20, 30, 40 an. Das heißt, das ganze Unternehmen ist kleiner in seiner Belegschaft als so eine Beschaffungsabteilung bei einem großen Rüstungsunternehmen. Wie sind Sie das angegangen?
2: Ja, es ist natürlich so, dass wir auch nicht mehr so klein sind. Das ist Punkt 1, was dazu zählt, dass auch wir Expertise haben in unterschiedliche Richtungen. Ja, es ist ja, wir sind jetzt ungefähr die 140 Mitarbeiter und davon sind natürlich meisten Ingenieure immer noch, weil am Ende dürfen wir nicht vergessen, wir sind ein Deep-Tech-Unternehmen und wir müssen auch die Technologie entwickeln. Wir müssen das auch mit dem Beschaffungsamt und mit der Bundeswehr zusammen das schaffen. Das schaffen wir nicht alleine. Natürlich haben wir nicht die 26 Mann wie bei Rheinmetall im Koblenz sitzen. Natürlich ist es bei uns nicht so das Gleiche.
1: Einfügung, Koblenz meint das Beschaffungsamt der Bundeswehr,
2: das richtig, Bayern-BW. Richtig, also genau. Das heißt, für uns ist auch, genau deswegen sind Kooperationen wichtig, ja. Das heißt, auch einen Marktzugang zu haben, aber auch die Bundeswehr öffnet sich auch, dass man die Voraussetzungen erleichtern muss. Es gibt auch sehr gute Beispiele und wir wurden auch von der Bundeswehr beauftragt. Und das sind wirklich Beispiele, die wir mit weniger Personal, mit weniger Aufwand, das können wir auch schaffen. Aber es ist natürlich ein sehr harter Weg. War das uns bekannt? Natürlich. Also wir wussten das von Anfang an, dass es die Schwierigkeit ist. Und wenn man was weiß, was am Anfang an schwierig ist, dann fokussiert man drauf. Und so haben wir das natürlich auch angegangen. Das heißt, man darf nicht naiv werden. Es ist so, dass sowohl Staat muss natürlich sich sehr anstrengen, dass es die Prozesse leichter werden, als auch wir als Unternehmen. Und ich glaube, so kommen wir nur zusammen.
1: Und eine weitere Frage habe ich da gleich an Frau Professorin Kraus. Jetzt schließen wir mal kurz mental die Augen und denken drüber nach, was wäre denn, wenn es die gute Fee gäbe für die Modernisierung und den Aufwuchs der Verteidigungsindustrie in Deutschland, was wäre die eine Veränderung, die es bräuchte oder die sich wünschen würden, die morgen den größten Unterschied machen würde?
3: Ja, wir haben ja schon drüber gesprochen, darüber, dass es eigentlich ein Vertrauensbusiness ist. Sie haben gesagt, Vertrauen ist wichtig, weil es geht um Steuergeld. Die Startups brauchen vertrauenswürdige Partner wie KNDS zum Beispiel. Aber ich finde halt trotzdem, dass wir irgendwie den Startups das leichter machen müssen, dieses Vertrauen zu gewinnen. Und ich finde, das ginge schon, wenn man so eine Art Fast Track in der Beschaffung installieren würde, wo die Startups vielleicht nicht alles sofort erfüllen müssen, um Lieferant zu werden. Momentan tun sie sich ja noch leicht, weil die Ukraine ja auch ihre Produkte abnimmt. Und da gelten andere Regeln, da gelten nicht die Regeln, wie wenn ich jetzt in Deutschland sozusagen in die Beschaffung kommen möchte. Aber um in Deutschland schneller in die Beschaffung zu kommen, da braucht man einfach andere Instrumente und da reicht aus meiner Sicht das Beschaffungsbeschleunigungsgesetz noch nicht aus.
1: Aber man muss ja auch immer dran denken, Innovation ist kein Selbstzweck, also kein Lar pur Lar, keine neue Drohne um der neuen Drohne willen. Am Ende geht es ja auch um einen Nutzen für die Sicherheit des Landes, für die Bundeswehr. Es geht um Wertschöpfung und wenn man wirtschaftlich denkt, natürlich auch um Unternehmen und um Arbeitsplätze.

0: Die Sicherheits- und Verteidigungsindustrie wirkt über die eigentlichen Rüstungsunternehmen hinaus. Ein Job dort schafft im Schnitt zwei weitere, bei Zulieferern und Dienstleistern. Sie entwickeln Elektronik, Software oder Präzisionsbauteile, die zivil und militärisch eingesetzt werden können. Entlang dieser Wertschöpfungsketten profitieren zahlreiche Unternehmen vom Wachstum der Branche. Den Beschäftigungsabbau in anderen Bereichen, wie der Automobilbranche, kann die Rüstungsindustrie nicht ausgleichen. Doch das Wachstum ist da. Gefragt sind etwa Ingenieurinnen, Softwareentwickler oder KI-Experten. Welche Schlüsselqualifikationen sind im Verteidigungsbereich besonders gefragt?
1: Ja, und damit auch gleich die Frage an Bertram Brossard, den Hauptgeschäftsführer der Vereinigung der Bayerischen Wirtschaft. Welche Chancen sehen Sie denn ganz konkret hier für den Wirtschaftsstandort in Bayern? Wir haben es ja im Beitrag gesehen. Man wird mit dem Aufwuchs von Arbeitsplätzen in der Verteidigungsindustrie nicht das ausgleichen können, was in Automobilindustrie, Maschinenbau, möglicherweise auch in der Chemie wegfällt. Aber wo gibt es denn einen Plus? Wo gibt es Chancen?
2: Ein Plus kann es nahezu überall geben. Wenn ich jetzt mal meinen Hut verändere und Hauptgeschäftsführer der Bayerischen Metall- und Elektroarbeitgeberverbände werde für ein paar Sekunden. Was wir ganz sicher brauchen wird, sind Fertigungskompetenzen. Die Fertigungskompetenzen sind die klassischen Berufe der Metall- und Elektroindustrie. Die braucht man künftig leider Gottes in der Automobilindustrie etwas weniger. Da lassen sich gute Austausche machen. Entschuldigung, KI braucht man überall. Das ist jetzt nichts besonders Spezifisches für die Verteidigung, aber die brauchen wir, die entsprechende Kompetenz in der Breite. Glaube ich nicht, dass sie derzeit bei uns vorhanden sind. Da kommt die Ausbildung aber zwischenzeitlich, glaube ich, ganz gut nach. Also es ist für die Breite der Wirtschaft ein Gewinn. Also Entschuldigung, wir durch den Verteidigungsbereich etwas breiter nehmen. Wir brauchen Kasernen und das hoffentlich schnell. Da wird unsere Bauindustrie durchaus auch gut davon profitieren. Und noch nicht, heute Abend noch nicht angesprochen, es sind sieben Anfang ein wenig. Neben der Bundeswehr steht dann noch unser Heimatschutz. Das ist ein Bereich, in dem, da ist ja die Verantwortung im Bundesinnenministerium und im Bayerischen Innenministerium, da laufen acht ziemlich große Einkaufsdinge voran, ist vielleicht nicht ganz so kompliziert wie im Bundesbeschaffungsamt. Also wir können in der Breite bis zum Bäcker herunter, wenn er in die Kaserne liefert. Das ist ein breiter Input. Uns fehlt es aber immer an Unternehmen wie dem Ihre. Sie haben eins gesagt, dass Sie sich selber durchsetzen. Sie als Unternehmer. Das ist ja der Kern. Also am Ende kann der Staat vieles helfen, aber du brauchst halt People wie Sie, die dann hinsetzen und sagen, ich beiß das durch.
1: Sie haben die Bauindustrie angesprochen, Herr Hohenwarter. Die Bauindustrie soll ja auch von Ihnen profitieren. Sie wollen Ihren Stammsitz in München erweitern. Deutlich. Sie haben auch gesehen, dass Sie aus eigener Kraft die Produktion all dessen, was bei Ihnen bestellt wird und wahrscheinlich noch an Bestellungen kommen wird, gar nicht stemmen können. Sie kooperieren seit kurzem eng mit dem bayerischen Automobilzulieferer Drechselmeier, einem der ganz großen der Branche. Das ist ja ein Thema, das Ihre gesamte Industrie umtreibt. Welche Partner sind für mich geeignet? Also wer kann überhaupt mit mir zusammenarbeiten, wer bringt das nötige Mindset mit, wer hat die nötigen Expertisen im Haus, wer bringt denn in der Kooperation zwischen Ihnen und Drechselmeier was mit, also wer macht was?
3: Wir müssen uns in der Verteidigungsindustrie genau anschauen, wie wir skalieren können und größer werden.

0: Ich fange einen Schritt vorher an, bevor ich die Frage genau beantworte. Das heißt, wir haben uns entschieden, wir werden in Bayern weiter wachsen. Wir werden in München wachsen. Das heißt, wir werden konkret unseren Stammsitz weiter ausbauen. Und im Rahmen von diesem Ausbau werden wir auch dafür sorgen, dass wir bereinigen. Das heißt, dass wir nicht alles noch dort machen, sondern dass wir entscheiden, welche Themen geben wir raus. Geben wir raus zu etablierten Verteidigungsindustrien, zu Mittelständlern, mit denen wir schon immer zusammenarbeiten, dass ich eben nicht mehr selber die Bohrwerke und die Fräsen bei mir habe, sondern dass ich das bei Lieferanten habe, oft bei Mittelständlern, die schon lange mit uns im Geschäft sind. Das, was wir mit neuen Partnern machen, und Sie haben Drechselmeier erwähnt, ich möchte auch Zollner erwähnen, ist auch eine bayerische Firma, ist eine Elektrikfirma. Die sind für uns jetzt da, ich fange mal bei Zollner an, dass die Geräte fertigen, die wir bisher selbst machen. Und Drechselmeier hat für uns die riesengroße Chance, die haben fertige Infrastrukturen. Die haben in Landau ein großes Werk und in diesem großen Werk können wir eben auch Großmodule fertigen, die wir nicht mehr selbst machen. Und was bringt Drechselmeier damit ein? Die bringen eine industrielle Denke mit ein. Die bringen ein, wie du End-to-End denkst, wie du mehr oder weniger wirklich schaffst, dass du wiederholbar mit klaren Arbeitsschritten das Ganze machst. Und jetzt möchte ich auf eins noch als letztes eingehen. Die Kunst ist zu entscheiden, wenn ich mehr oder weniger vorher in Manufaktur, in der Rüstung gesprungen habe, dann kann ich nicht auf eine komplette Großserie springen. Das macht überhaupt keinen Sinn, weil wir werden perspektivisch nicht, hoffentlich nicht, und ich gehe davon aus, riesengroße Stückzahlen produzieren, sondern wir werden auf ein anderes Niveau kommen und dieses Niveau, das muss dann gehalten werden, aber es ist nicht jede Großserienindustrie wirklich fähig, das zu tun. Das heißt, man braucht Durchhaltevermögen und man braucht auch das Augenmaß zu sagen, okay, ich mache jetzt ein Änderungsmanagement, was digitalisiert wird, aber ich muss nicht ein komplettes durchdigitalisiertes Änderungsmanagement, wie es in der Autoindustrie ist, und zu erkennen, was brauche ich und wo komme ich auf den nächsten Schritt und wo überpace ich nicht. Das ist die Kunst. Und das kriegen wir mit Drechselmeier sehr gut hin, auch mit anderen Firmen. Und Bayern bietet für mich da die idealen Rahmenbedingungen, weil wir hier eben gesamtheitlich unterstützt werden von der Politik, von den verschiedenen Ämtern, von den verschiedenen Industrien. Da haben wir hier wirklich was, was im Großraum München mit den Start-ups ist, was mit den Universitäten ist, an großen Wettbewerbsvorteil, muss ich ganz ehrlich sagen, der schon über Jahrzehnte existiert und jetzt nach dieser Zeitenwende noch mal mehr gepusht worden ist.
1: Jetzt hatten Sie ja zu Beginn der Zeitenwende, als sich andeutete, dass es einen Nachfrageschub geben wird, ein massives Fachkräfteproblem. Jedes Rüstungsunternehmen, mit dem man gesprochen hat, hat gesagt, das wird schwierig, die Fachkräfte zu gewinnen. Jetzt hat sich die Situation geändert, nachdem die genannten Industrien, Automobil, Maschinenbau, Chemie, in deutlich schwierigeres Fahrwasser geraten sind und da viele Mitarbeiterinnen und Mitarbeiter entweder den Absprung suchen oder sich eine andere Stelle suchen müssen, weil ihr Job verschwindet. Darunter sind natürlich auch viele Fachleute im Bereich Software, KI und dergleichen. Herr Nagy, wie ist es denn in Ihrer Firma? Wen können Sie brauchen? Sie haben gesagt, Sie haben jetzt gut 150 Mitarbeiterinnen und Mitarbeiter. Wohin wollen Sie wachsen? Und ja, wie ist das überhaupt in Ihrem Unternehmen? Werden Sie überrannt mit Bewerbungen oder müssen Sie aktiv suchen? Und wie suchen Sie dann aus, wer zu Ihnen passt?
2: Ja, also wie erwähnt hier, wir sind in einem sehr, sehr guten Ökosystem in München. Das ist schon mal der Punkt 1 und das ist auch der Grund, warum wir das hier in München Titan gestartet haben. Wir suchen natürlich ein sehr breites Feld von Software, KI, Robotics, Ingenieur, Maschinenbauingenieur, ehemalige Soldaten, Menschen auch mit Erfahrung in Großkonzernen, also wirklich ein sehr, sehr großes Feld, ein sehr, sehr buntes und diverses Team, was wir da aufbauen. Und tatsächlich haben wir sehr, sehr viele Bewerbungen. Also das sehen wir natürlich schon auch, was Sie erwähnt haben, aus anderen Industrien. Aus Industrien kommen in die Rüstung, die noch nie davor, also wenn wir vor 3 Jahren diese Leute gefragt hätten, ob die in die Rüstungsindustrie kommen, wahrscheinlich die Antwort wäre nein, aber das hat sich auch geändert und das gehört auch, das ist ja Zeitenwende, ja, und das ist auch eine gesellschaftliche Wandlung, weil wir sehen, dass diese Fähigkeit in Europa fehlt. Und genau deswegen kommen auch die Menschen in diese Industrie, weil die wollen auch dazu beitragen, dass diese europäische Souveränität

0: denn mit der, wenn man so will, der akademischen Grundausbildung aus? Der Fachkräftebedarf steigt, auch die Bundeswehr will in Hightech-Segmenten deutlich aufwachsen. Frau Professorin Kraus, wenn wir in die deutsche Universitäts- und Hochschullandschaft schauen, welche Studiengänge gibt es denn da überhaupt? Oder ist das ein Feld, das man in den vergangenen Jahren weitestgehend vernachlässigt hat?
1: Also ich glaube, da muss man differenzieren. Ich denke auch, dass die sogenannte Friedensdividende, dass das eigentlich oder die Zivilklauseln aus dieser Zeit, dass die technischen Universitäten nur teilweise betroffen haben, weil die Technologien, die dort entwickelt worden sind, zum Beispiel im Bereich Raumfahrt, KI, kann man eigentlich alle modernen Technologiefelder nehmen, die sind ja auch vielfältig einsetzbar. Die sind zivil einsetzbar, die sind aber auch natürlich in der Verteidigung einsetzbar. Und ich glaube, das ist auch die Chance für unsere Wirtschaft, dass wir jetzt viel Geld in solche Technologien stecken, die dann am Ende wieder zurückfließen, auch in zivile Produkte und nicht nur in militärische Produkte. Und also insofern technologische Ausbildung grundsätzlich gut, was natürlich ein Riesenproblem ist, dass unsere Studierenden oder unsere jungen Leute immer weniger MINT-Fächer studieren möchten. Und dass wir halt in vielen Studiengängen einen großen Anteil an ausländischen Studierenden haben. Zum Beispiel an der TUM ist es ja auch so, dass viele Studierenden aus China kommen, aus Indien kommen, aus Pakistan, aus aller Herren Länder. Und da müssen wir, glaube ich, wirklich daran arbeiten, dass wir das wieder attraktiver machen für junge Leute aus Deutschland. Wie das zu bewerkstelligen ist, kann ich nicht hundertprozentig sagen. Mein Gefühl ist einfach, dass man den Menschen aufzeigen muss, was man damit machen kann. Und nicht immer, ihr müsst viel Mathe machen, ihr müsst viel lernen, es ist alles super schwierig, alles sehr theoretisch, sondern die Anwendungsfelder aufzeigen. Und da sind, glaube ich, Leute wie du, Balázs, sind da, glaube ich, wirklich toll als Role Model, dass man sieht, da kann ich was machen, da kann ich was gesellschaftlich Relevantes machen und ich kann Geld verdienen, ich bin auf Bühnen. Es ist einfach ein tolles Berufsfeld, kombiniert auch noch mit Entrepreneurship dann ist es natürlich noch besser.
2: Sehr viel Spaß.
0: Und beim Thema Entrepreneurship frage ich gleich mal nach. Es gibt in Deutschland, wir haben da mal drüber gesprochen, sehr viele Universitäten, in denen man lernen kann im Tourismussektor, wie vermarkte ich meinen Heimatort, meine Heimatregion. Es gibt in der klassischen Betriebswirtschaft sehr viele Studiengänge, wo ich lerne, wie vermarkte ich ein Auto. Wie sieht es denn im militärischen Bereich aus? Wo lernt man, wie gehe ich auf das Beschaffungsamt der Bundeswehr zu und wie beschäftige ich mich mit deren Prozedere?
1: Ja, also ich hoffe, dass ich jetzt nicht lüge, aber ich glaube, es gibt nach wie vor in Deutschland keinen grundständigen Bachelorstudiengang für Abiturientinnen und Abiturienten, wo man sozusagen Verteidigungswirtschaft lernt, während es wirklich bestimmt 100 Studiengänge für Tourismus gibt. Und da würde ich schon sagen, dass es da auf jeden Fall noch mehr braucht. Und eine Studierende von mir hat auch gerade ihre Masterarbeit dazu geschrieben und die hat herausgefunden, dass es eigentlich vielleicht nicht unbedingt Studiengänge gibt, die total fokussiert sind, sondern dass es vielleicht auch schon reicht, wenn Leute aus der Verteidigungsindustrie als Gastdozierende kommen, wenn es einzelne Seminare dazu gibt und wenn man einfach so ein, sage ich mal, Wahlfachkatalog hätte, wo man solche Dinge dann auch lernen kann, wenn das entsprechende Interesse vorhanden ist. Also einfach mehr in diese Mitte der Gesellschaft und auch in die Mitte der Universitäten und Hochschulen. Das wäre mein Plädoyer in dem Zusammenhang.
0: Also das ist im Prinzip eine Lücke, die Sie bis jetzt noch sehen in der Zeitenwende, die sich ja auf wirtschaftlicher Sicht auch in der Bereitschaft zum Beispiel von Geldgebern mit Unternehmen zusammenzuarbeiten, Banken, Sie haben es angesprochen, Herr Brossard, die es trotzdem noch gibt. Bevor wir zu unserer Schlussrunde kommen, habe ich noch eine Frage an Herrn Hohenwarter, denn in der Recherche rund um das Thema Rüstung hört man dann immer wieder, wird man in 5 Jahren noch Panzer brauchen? Wird man in 10 Jahren noch Panzer brauchen? Und wird man nicht einfach nur noch das brauchen, was Herr Nagy und seine Kollegen produzieren? Also ist der Panzer ein Auslaufmodell?
3: Ganz klar nein. Ich meine, ich weiß nicht, ob ich jetzt der Beste bin, den man dazu fragt, aber ich bin hundertprozentig davon überzeugt, dass Sie, wenn Sie das, was ich vorhin gesagt habe, Sie müssen sich das Gefechtsfeld anschauen und Sie brauchen dort Fähigkeiten. Und im Gefechtsfeld geht es darum, dass Sie Land nehmen müssen oder Ihr Land zurückerobern müssen. Und das werden Sie mit einer, jetzt in dem Beispiel, Flugdrohne nicht schaffen. Das heißt, Sie werden es auch mit einem reinen Roboterfahrzeug nicht schaffen, sondern Sie werden am Schluss immer

0: den Menschen benötigen aus verschiedensten Aspekten. Und deswegen brauchen sie geschützte Fahrzeuge für Soldaten und sie brauchen auch, um wirklich gewisse militärische Ziele umzusetzen, brauchen sie schwere Fahrzeuge. Deswegen hat sich irgendwann mal der Kampfpanzer, wenn Sie jetzt auf den anspielen, entwickelt. Und der wird auch weiterhin notwendig sein. Und wenn man sich mit den Ukrainern unterhält und das Schlachtfeld dort beobachtet, hat der dort auch sein Ziel. Was in der Ukraine gerade passiert, ist natürlich auch nicht vergleichbar mit einem hypothetischen NATO-Konfliktfall. Es ist ganz klar, und das sagen alle Militärs, die sich in der Tiefe damit beschäftigen, schwere gepanzerte Fahrzeuge sind notwendig. Wir müssen diskutieren, wie die erweitert werden, um Drohnenabwehrfähigkeiten, um neue Fähigkeiten. Die Mischung macht es hier wieder, aber die Notwendigkeit ist hundertprozentig da.
1: Und Sie haben es gesagt, es wird kompliziert. Man braucht von allem vieles, sehr viel Verschiedenes. Wenn Sie sich jetzt überlegen könnten und in einem Satz zusammenfassen, wenn Sie eine entscheidende politische oder wirtschaftliche Entscheidung treffen könnten, damit die Zeitenwende gelingt, was wäre das? Ein Satz, ein Wort?
0: Langfristig planbare, verlässliche Aufträge, um effizient, kostengünstig die Streitkräfte auszustatten.
1: Das ist der maximale Herr Nagy, Länge. Selbe Frage.
2: Ja, ich glaube, die Offenheit für Innovation, ja, das ist, glaube ich, der wichtigste Punkt, weil wir, wie gehört haben, Gefechtsfeld ändert sich.
1: Frau Kraus?
3: Also ich bin nicht ganz der Meinung wie Florian Hohenwarter. Ich würde sagen, also meine Vision für die Zukunft, was wir bräuchten, wäre eine klare Strategie in Richtung unbemannte Systeme. Und ich würde es vielleicht einfach mit so dem simplen Satz sagen, wir brauchen die soldatenlose Armee.
1: Herr Brossard?
4: Daran glaube ich nicht, aber Sie haben Visionen. Ich bin eher auf der klassischen Seite. Die langfristige, berechenbare Bedarfsplanung und Sicherstellung, dass man die Unternehmen ihre Arbeit machen können, halte ich immer noch für das Zentrale.
1: Und das ist ja der Sinn einer Diskussionsveranstaltung, wenn Sie alle der gleichen Meinung wären, wäre es ja sehr,
4: sehr langweilig. Also ich hätte mir auf jeden Fall immer gewünscht als Soldat, dass ich da auch was um mich herum habe. Das ist vielleicht etwas zu klassisch.
1: Aber jetzt blicken wir mal nach vorne, Herr Brossard. Wenn wir uns hier heute in 10 Jahren wieder hier treffen, woran würden Sie jetzt festmachen, ob die Zeitenwende in Bayern gelungen ist?
4: Wirtschaftlich gelungen ist es dann, wenn wir für Bayern, wenn wir weiterhin den Mix aus Großmittelbetriebe, vielleicht dann noch mehr Kleinbetriebe haben, die den Sektor bilden, wenn tatsächlich danach die Existenzgründungen insgesamt zur Normalität geworden sind. Das wäre, glaube ich, auch sehr wichtig. Und dass wir, sagen wir mal, gelungen ist es dann, wenn man die Beschäftigte in Bayern aus meiner Sicht verdoppelt. Und der letzte Punkt, dass dann der umgekehrte Transfer, der hier schon angesprochen worden ist, wenn die Verteidigungsindustrie einer der Träger der Gesamtinnovation in Bayern ist, dann hat sich ein bisschen was auch in der Industrie verändert.
1: Ja, das war das Schlusswort unseres Gastgebers, Bertram Brossard, Hauptgeschäftsführer der Vereinigung der Bayerischen Wirtschaft. Das war unsere Diskussionsrunde Zeitenwende, Verteidigung und wirtschaftliche Chancen. Es war auch eine Kooperationsveranstaltung zwischen dem Bayerischen Rundfunk und der Vereinigung der Bayerischen Wirtschaft. Ich hoffe, Sie hier im Saal können einiges davon mitnehmen. Ich möchte mich bedanken bei unseren Diskutanten Florian Hohenwarter, dem Leiter der Geschäftsführung von KNDS Deutschland.
0: Dankeschön.
1: Balázs Nagy, Mitgründer und CEO von Titan Technologies. Vielen Dank. Professorin Raffaela Kraus von der Universität der Bundeswehr. Und Bertram Brossard, dem Hauptgeschäftsführer der Vereinigung der Bayerischen Wirtschaft. Vielen Dank.
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